Listen to the Music, die Doobie Brothers in der ARD-Hitnacht. Tja, das sorgt für gute Laune, auch für alle die, die noch unterwegs sind. Vielleicht starten sie ja gerade in den wohlverdienten Jahresurlaub um diese Zeit, wo die Straßen noch leer sind. Da wünschen wir Ihnen eine gute und sichere Fahrt. Und überhaupt all diejenigen, die arbeitstechnisch unterwegs sind, damit wir gut versorgt sind, sprich die ganzen Truckerfahrer oder auch im Pflegedienst, in der Ambulanz, Polizei. Alle, die des Nächtens arbeiten, damit es uns gut geht, seien an dieser Stelle mal erwähnt und auch ganz herzlich gegrüßt und Dankeschön. Einfach mal so am Rande, weil ich finde das wichtig, dass man das sieht und dass man aufeinander ein bisschen achtet und anerkennt, was andere Menschen denn so leisten. Sie hat auch viel geleistet, unter anderem diesen Hit hier rausgebracht, der uns bis heute begleitet. First Time, hier ist Robin Beck.

Coole Musik von Unheilig in der ARD-Hitnacht. Ja, der ist wieder on Tour, on Start und mehr Informationen dazu natürlich im Netz unter unheilig.de. Tja, wir machen weiter mit richtig starker Musik aus den 80ern. Da habe ich noch richtig zugetanzt. Da hatte ich noch Haare und Schnäuze und lang ist her. Sydney Youngblood mit Sit and Wait.

0: Inzwischen 2.30 Uhr. Hier ist der Blick auf die Straßen in der ARD-Hitnacht. Wir blicken auf die A1 Hamburg Richtung Bremen. Zwischen Hamburg-Stillhorn und Harburg wegen Brückenbauarbeiten bis 5 Uhr die Fahrbahn gesperrt. Eine Umleitung führt über die U76. A1 Köln-Euskirchen zwischen Erftstadt und Kreuz Bliesheim. In beiden Richtungen wegen Bauarbeiten bis 5 Uhr Fahrbahn gesperrt. A9 Halle-Leipzig Richtung Berlin. Zwischen Kleinmarzehns und Niemek wegen eines liegen gebliebenen Fahrzeugs. Aktuell die Fahrbahn gesperrt. A72 Kamp-Lindfahrt Richtung Dortmund. Zwischen Oberhausen Zentrum und Kreuz Essen-Nord. Bauarbeiten bis ca. 5 Uhr die Fahrbahn gesperrt. A52 Mönchengladbach Richtung Roermond. Zwischen Kreuz Mönchengladbach und Mönchengladbach-Hart wegen eines Polizeieinsatzes bis 6 Uhr die Fahrbahn gesperrt. A59 Bonn Richtung Köln. Zwischen dem Dreieck Porz und Köln-Rath Bauarbeiten bis ca. 5 Uhr Fahrbahn gesperrt. A59 Dienstlaken Richtung Duisburg. Zwischen Duisburg-Ruhrort und Kreuz Duisburg wegen Bauarbeiten bis ca. 5 Uhr die Fahrbahn gesperrt. Soweit unser Blick auf die Straßen in Deutschland. Wir wünschen eine gute und sichere Fahrt.
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0: Am Mikrofon weiterhin Ronny Krappmann.

Wo auch immer Sie uns hören, haben Sie eine gute Fahrt, eine gute Nachtschicht, ja, einen guten Abend, eine gute Zeit auf der Terrasse oder wer weiß, was immer Sie gerade tun. Schön ist auf jeden Fall, dass Sie uns eingeschaltet haben. Und der Vorteil ist, wenn Sie denn dann später einschlafen und lassen das Programm laufen, dann ja, wachen Sie mit Ihrem Lieblingsprogramm wieder auf. So einfach ist das. Deswegen Hände weg vom Radio, einfach alles so lassen, wie es ist. Und draußen gibt es schon die ersten Glocken, die läuten. Ich habe das Fenster auf, weil eine herrliche Sommernacht. Und bei der Musik, da tanze ich hier durchs Studio und freue mich ganz einfach über das, was der Christian und der Leo da gebaut haben für die heutige Nacht. Und das Lob ihrerseits gebe ich natürlich sehr, sehr gern weiter an die Jungs, die sich sehr, sehr viel Mühe geben mit dem Programm hier in der ARD-Hitnacht. Jetzt bei uns am Start Santana. Im Hintergrund läuft schon mit Maria.

0: um 3 Uhr mit Ramin Movasakian. Das Bundeskabinett will heute den Haushaltsentwurf für das kommende Jahr beschließen. Er sieht deutlich höhere Ausgaben und Schulden vor. Bundesfinanzminister Klingbeil verteidigte die Pläne am Abend im ARD-Sommerinterview und verwies auf nötige Investitionen in die Verteidigung. Aus Berlin berichtet Jakob Mayer.
1: Der Bundesfinanzminister rechnet fürs kommende Jahr mit Ausgaben von insgesamt 555,4 Milliarden Euro. Dafür sieht der Entwurf, den Lars Klingbeil am frühen Nachmittag dem Kabinett präsentiert, neue Schulden von gut 200 Milliarden vor. Der Minister begründet die Schulden teilweise mit der Aufrüstung der Bundeswehr als Folge von Russlands Angriffskrieg in der Ukraine. Man könne sich gegenüber Putin nicht mit der schwarzen Null verteidigen, betonte Klingbeil gestern im ARD-Sommerinterview. Beschlossen wird der Haushalt nach den parlamentarischen Beratungen im November. Bis dahin kann sich noch einiges ändern.
0: Der Stuttgarter Sportwagenbauer Porsche plant nach Berichten des Handelsblatts weitere Stellen abzubauen. Demnach sollen 4000 Arbeitsplätze wegfallen, unter anderem im Management und der Verwaltung. Ein Porsche-Sprecher verwies lediglich auf ein Maßnahmenpaket, das aktuell in Arbeit sei, um das Unternehmen zu verschlanken. Die Pläne sollen im Laufe der nächsten Wochen vorgestellt werden. In der Türkei sind wenige Tage vor Beginn des NATO-Gipfels Dutzende Journalisten und Aktivisten festgenommen worden. Das berichtet die Nachrichtenagentur AFP. Demnach soll es in einigen Regionen im Land Polizeieinsätze gegeben haben, mit dem Ziel, die Opposition und die Presse einzuschüchtern, heißt es. Die Organisation Reporter ohne Grenzen spricht von einem willkürlichen Vorgehen, das die Sicherheit von Medienleuten gefährde. Die türkischen Behörden waren zuletzt verstärkt gegen Regierungskritiker vorgegangen. Bei der Fußball-Weltmeisterschaft hat sich Norwegen erstmals überhaupt für das Viertelfinale qualifiziert. Die Skandinavier besiegten am Abend Brasilien mit 2:1. ARD-Sportreporter Thomas Kunze berichtet.
2: Die Partie begann schwungvoll mit einem verschossenen Elfmeter für Brasilien. Bruno Guimarães scheiterte vom Punkt am starken Nyland. Nach der Pause agierten beide Mannschaften dann schwungvoller. Endrick hätte Brasilien in Führung bringen müssen. In der 79. Minute dann der erste Treffer. Schelderup flankte von links und Erling Haaland köpfte den Ball aus 7 Metern mit Nachdruck über die Linie. Gut 10 Minuten später dann die Vorentscheidung. Erling Haaland holte sich den Ball 20 Meter vor dem Tor nach einem Konter ab und danach traf er mit Vollspann ins rechte Eck. Kurz vor dem Ende erzielte dann Neymar per Elfmeter zwar noch den Anschlusstreffer für Brasilien, letztlich aber änderte das nichts am verdienten Weiterkommen der Norweger.
0: Das Wetter für Deutschland. In der Nacht gibt es rund um die Nordsee noch vereinzelte Schauer. Ansonsten ist es oft bewölkt, aber trocken. Die Tiefstwerte 17 bis 10 Grad. Zum Start in die neue Woche wechseln sich heute im Süden und Westen Sonne und Wolken ab. Im Norden und Osten bleibt es grau und regnerisch. Die Temperaturen erreichen maximal 19 bis 32 Grad. Die Zeit gleich 3.03 Uhr.
3: Dankeschön an die Kollegen von den Nachrichten und wir machen gleich weiter. Hier ist der Blick auf die Straßen im Verkehrsservice der ARD Hitnacht. A1 Hamburg Richtung Bremen zwischen Hamburg, Stillhorn und Harburg. Brückenbauarbeiten noch bis 5 Uhr, Fahrbahn gesperrt. Eine Umleitung führt über die U76. A1 Köln-Euskirchen zwischen Erftstadt und Kreuz-Bliesheim. In beiden Richtungen wegen Bauarbeiten bis 5 Uhr gesperrt. A2 Dortmund Richtung Hannover. Zwischen Kamener Kreuz und Hamm wegen Fahrbahnerneuerungsarbeiten bis 5 Uhr die Fahrbahn gesperrt. A42 Kamp-Lindfahrt Richtung Dortmund. Zwischen Oberhausen Zentrum und Kreuz Essen Nord. Bauarbeiten noch bis 5 Uhr Fahrbahn gesperrt. A52 Mönchengladbach Richtung Remont. Zwischen Kreuz Mönchengladbach und Mönchengladbach-Hart auch in der Überleitung zur A61 Venlo wegen eines Polizeieinsatzes die Fahrbahn bis ca. 6 Uhr gesperrt. A59 Bonn Richtung Köln. Zwischen Dreikporz und Köln-Rath Bauarbeiten bis ca. 5 Uhr, Fahrbahn gesperrt. Und eine Meldung von der A59 Dienstlaken Richtung Duisburg. Zwischen Duisburg-Ruhrort und Kreuz Duisburg Bauarbeiten noch bis ca. 5 Uhr, auch hier die Fahrbahn gesperrt.
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3: Einen schönen guten Morgen wünscht Ronny Krappmann.

Musik von Ed Sheeran in der ARD-Hitnacht. Inzwischen 3.11 Uhr. Wir wünschen Ihnen einen guten Start in diesen neuen Tag.

Madeline Rain, Bruce Hornsby in der ARD-Hitnacht. Inzwischen 3.23 Uhr. In 7 Minuten ist es 3:30 Uhr. Da schauen wir auf die Straßen in Deutschland. Wie sieht's aktuell aus? Wo sind Sperrungen? Wo sind Staus? Sie sind mit uns gut informiert. Und bis dahin haben wir noch richtig coole Musik. Zum einen von Vanessa Williams, Save the Best for Last. Und vorher wiederhören mit diesem Mann hier, der also eine ganz klare Meinung vertritt. Er findet, Kinder sollten an die Macht. Und wenn man so ein bisschen in die Zeit schaut, was gerade so auf der Welt los ist, da könnte man sich wirklich denken, Mensch, Freunde, lass die Kinder ran. Dann wird die Welt ein bisschen friedlicher sein und ein bisschen schöner. Hier ist Musik von Herbert Grönemeyer.

0: Vanessa Williams. Save the best for last. 3.30 Uhr. Es folgt der Blick auf die Straßen in Deutschland. Hier ist der Verkehrsservice in der ARD-Hitnacht. A1 Köln-Euskirchen zwischen Erftstadt und Kreuz-Bliesheim. In beiden Richtungen wegen Bauarbeiten bis 5 Uhr die Fahrbahn gesperrt. A2 Dortmund Richtung Hannover zwischen Karmener Kreuz und Hamm wegen Fahrbahnerneuerung bis ca. 5 Uhr die Fahrbahn gesperrt. A42 Kamp-Lindfahrt Richtung Dortmund zwischen Oberhausen Zentrum und Kreuz Essen Nord wegen Bauarbeiten bis ca. 5 Uhr gesperrt. A52 Mönchengladbach Richtung Roermond zwischen Kreuz Mönchengladbach und Mönchengladbach-Hart. Auch hier in der Überleitung zur A61 Richtung Venlo wegen eines Polizeieinsatzes bis ca. 6 Uhr die Fahrbahn gesperrt. A59 Bonn Richtung Köln zwischen dem Dreieckports und Köln-Rath. Bauarbeiten bis ca. 5 Uhr, Fahrbahn gesperrt. Und A59 Dienstlaken Richtung Duisburg zwischen Duisburg-Ruhrort und Kreuz Duisburg wegen Bauarbeiten bis 5 Uhr die Fahrbahn gesperrt.
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0: Guten Morgen wünscht Ronny Krappmann.

Marke mit ja, Want to Make Her Happy in der ARD-Hitnacht. 3.39 Uhr inzwischen. Und jetzt kommen wir zu einer Frau. Man nannte sie oder nennt sie immer noch Queen of Funk. Tja, da gibt es eine Menge. Aber wenn Sie gleich den folgenden Hit hören, wissen Sie, diese Frau, die hat es wirklich in sich. Ain't Nobody. Ein Riesenhit in den 80ern. Dazu wurde nicht nur getanzt, gefeiert, da wurde, also da krachte alles zusammen, wenn die Frau loslegte. Jetzt bei uns. Halten Sie das Lenkrad fest, machen Sie das Radio laut, Kaffeemaschine an, wenn Sie schon auf sind, oder ab unter die Dusche und jetzt darf getanzt werden. Hier ist Chaka Khan mit ihrem Welthit Ain't Nobody.

0: zukünftigen Einkommens. Auch bei den Zuzahlungen für Medikamente und Krankenhausaufenthalte will Wagner eine Entlastung. Die Eigenbeteiligung steigt zwar wie geplant, in den Folgejahren soll es jetzt aber doch keinen automatischen Anstieg geben.
1: Das Bundeskabinett will heute den Haushaltsentwurf für das kommende Jahr beschließen. Er sieht neue Schulden in Höhe von 118,7 Milliarden Euro vor und damit deutlich mehr als noch in diesem Jahr. Bundesfinanzminister Klingbeil verteidigte die Pläne am Abend im ARD-Sommerinterview und verwies auf nötige Investitionen in die Verteidigung. Man mache mehr Schulden, um die Bundeswehr aufzurüsten, so der SPD-Politiker. In Venezuela steigt die Zahl der Todesopfer nach den schweren Erdbeben weiter an. Mehr als 3.300 Menschen kamen laut Regierungsangaben ums Leben, über 16.700 wurden verletzt. Aus Venezuela berichtet Anna Demmer.
2: Die Trümmerräumung mit schwerem Gerät sowie die statistische Begutachtung beschädigter Gebäude stehen mittlerweile für die Hilfskräfte im Vordergrund. Die Unterbringung der Obdachlosen bleibt prekär. Laut offiziellen Angaben sind knapp 11.000 Menschen in 79 Notunterkünften untergebracht. Dennoch kampieren weiterhin zahlreiche Betroffene in Zelten auf Bürgersteigen und in Parkanlagen der Hauptstadt Caracas sowie im Küstenbundesstaat La Guaira. Ein Bericht der UNO hat die direkten Sachschäden auf einen Betrag in Höhe von 37 Milliarden Dollar beziffert, was fast dem Dreifachen der ursprünglichen Schätzung entspricht.
1: Bei der Fußball-WM hat sich Norwegen für das Viertelfinale qualifiziert. Die Skandinavier gewannen am Abend gegen den fünffachen Weltmeister Brasilien mit 2:1. Im Viertelfinale trifft Norwegen entweder auf Co-Gastgeber Mexiko oder England. Und wir bleiben beim Fußball. Die US-Mannschaft kann beim morgigen Achtelfinalspiel gegen Belgien Stürmer Follerin Balogun einsetzen. Und das, obwohl dieser in der letzten Partie rot sah. Die FIFA hat die Sperre auf Bewährung ausgesetzt. Eine Begründung hierfür wurde nicht geliefert. US-Präsident Trump dankte dem Weltverband und schrieb auf seiner Online-Plattform, eine große Ungerechtigkeit sei damit wieder gut gemacht worden. Das Wetter für Deutschland. Heute gibt es im Süden und Westen einen Mix aus Sonne und Wolken, im Norden und Osten dagegen immer wieder Schauer. Die Temperatur erreichen maximal 19 bis 32 Grad. Die Zeit gleich 4:03.
3: Und weiter geht's mit dem Blick auf die Straßen. A1 Köln-Euskirchen zwischen Eftstadt und Kreuz-Bliesheim. In beiden Richtungen Bauarbeiten bis 5 Uhr Fahrbahn gesperrt. A2 Dortmund Richtung Hannover zwischen Kamener Kreuz und Hamm wegen Fahrbahnerneuerungsarbeiten bis ca. 5 Uhr gesperrt. A42 Kamp-Lindfort Richtung Dortmund, zwischen Oberhausen Zentrum und Kreuz Essen Nord, Bauarbeiten bis ca. 5 Uhr, Fahrbahn gesperrt. A52 Mönchengladbach, zwischen Mönchengladbach und Mönchengladbach-Hart, Polizeieinsatz bis ca. 8.30 Uhr, Fahrbahn komplett gesperrt. A559 Bonn Richtung Köln, zwischen dem Dreiportz und Köln-Rath, wegen Bauarbeiten bis ca. 5 Uhr, die Fahrbahn gesperrt. A59 Dienstlaken Richtung Duisburg, zwischen Duisburg-Ruhrort und Kreuz Duisburg, wegen Bauarbeiten bis ca. 5 Uhr die Fahrbahn gesperrt. Wo auch immer Sie uns hören, haben Sie einen guten Start in den Tag und eine gute Fahrt.
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3: Ich hoffe, Sie kommen gut raus aus den Federn, rein in den neuen Tag. Kaffeemaschine funktioniert, Dusche ist nicht ganz so kalt. Und Sie haben Freude, dass wir Sie begleiten an diesem Morgen. Mein Name ist Ronny Krappmann. Herzlich willkommen.

cooler Song im Film Dirty Dancing auch zu hören und verbindet eine ganze Generation ganz, ganz viel mit diesem Song, wie auch eine andere Generation wieder mit diesem Song hier was verbinden wird. Und sie hat jetzt gerade ein neues Album rausgebracht, was für Furore sorgt. Und die ist wirklich die Pop-Königin, Pop-Queen, Pop-Oma oder was auch immer. Jedenfalls, ich habe sie schon in den 80er Jahren sehr, sehr geliebt. Das neue Album ist sehr, sehr speziell, aber es wird gehypt ohne Ende. Und wir hören sie jetzt mit dem Klassiker, mit einer Coverversion. Hier ist Madonna um 4:15 Uhr, 4:45 Uhr.

diesem Song geknutscht, oder? Kannst du dich auch noch daran erinnern? Ach Gott, ist das lange her. Aber schön war's. Schöne Zeit damals in den 80ern. Ach, ich erinnere mich gern daran. Und auch an einen Song, den hatte ich damals das erste Mal bei Bayern 3 gehört und war so geflasht und habe so gedacht, was ist das für ein Ding? Und wir durften das ja nur heimlich damals hören. Aber ich habe dann mit meinem Kassettenrekorder, mit einem SKR 700, so hieß das Ding, habe ich diesen Song aufgenommen, war froh, dass keiner reingequatscht hat. Mhm. Am Anfang nicht und am Ende. Ne? Das nennt man übrigens Ramp Talk. Wenn Moderatoren auf dem Anfang eines Titels so lange reden, bis der Sänger anfängt zu singen, das ist sogenannter Ramp Talk. Jetzt haben Sie das dazugelernt. Und ich werde jetzt den Ramp Talk nicht ausführen, weil ich weiß, es gibt viele Leute, die lieben dieses Intro über alles. Hier ist Irene Cara mit Flashdance um 4.23 Uhr. Nee, das war's Falsche. Nochmal, hier ist Irene Cara mit Flashdance um 4.23 Uhr. Los geht's.

0: Unverkennbar, der Sound von den Pet Shop Boys. Hier bei uns in der ARD-Hitnacht, 4.30 Uhr. Zeit, um auf die Straßen zu schauen. Im Verkehrsservice der ARD-Hitnacht. A1 Köln-Euskirchen zwischen Erfstadt und Kreuz-Pliesheim. In beiden Richtungen wegen Bauarbeiten bis 5 Uhr die Fahrbahn gesperrt. A2 Dortmund Richtung Hannover zwischen Kamener Kreuz und Hamm. Fahrbahnerneuerungsarbeiten bis ca. 5 Uhr die Fahrbahn gesperrt. A42 Kamp-Lindfahrt Richtung Dortmund zwischen Oberhausen Zentrum und Kreuz Essen Nord. Bauarbeiten bis ca. 5 Uhr Fahrbahn gesperrt. A52 Mönchengladbach Richtung Raimond zwischen Kreuz Mönchengladbach und Mönchengladbach-Harz. Polizeieinsatz noch bis ca. 8.30 Uhr, daher die Fahrbahn gesperrt. A59 Bonn Richtung Köln zwischen den drei Ports und Köln-Rath. Bauarbeiten bis ca. 5 Uhr Fahrbahn gesperrt. Und noch eine Meldung von der A59 Dienstlaken Richtung Duisburg. Zwischen Duisburg-Ruhrort und Kreuz Duisburg Bauarbeiten bis ca. 5 Uhr die Fahrbahn gesperrt. Wo auch immer Sie uns hören, haben Sie eine gute und sichere Fahrt.
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0: Guten Morgen wünscht Ronny Krabmann und ich hoffe, Sie kommen gut aus den Federn und gut hinein in diesen neuen Tag, dass alles klappt so, wie Sie es sich vorgestellt haben. Wir, das Team der ARD-Hitnacht, drückt ganz fest die Daumen dafür.

Die kleine Französin Vanessa Paradis mit Je le Taxi, das war ein Riesenhit, nicht nur in Frankreich, sondern auch in Europa. Und ja, eine ganze Nation hat diese kleine Frau gefeiert für diesen Hit. Ja, und unsere Nation feiert unter anderem diesen Mann hier für seinen Hit, der Zuversicht gibt, Hoffnung, Kraft, und es ist ein fantastischer Sänger, muss man wirklich sagen. Wenn Sie die Gelegenheit haben, mal ein Konzert von ihm live zu erleben, ich habe es in Dresden erlebt, da bebt die Bühne. Das ist ein toller Poet, ein Gesangskünstler vom Feinsten, ein toller Musikant und als Mensch einfach auch der Hammer. Dieser Mann ist wirklich der Hammer. Und ein Song, der mir besonders nahe geht und wo ich mich freue, immer wieder freue, wenn ich ihn spielen darf in der ARD-Hitnacht, das ist dieser hier. Das Intro sagt schon alles. Und der macht gute Laune. Also Radio laut machen, jetzt gibt's Johannes Oerding mit An guten Tag.

unverkennbare Sound von Status Quo, Whatever You Want, in der ARD-Hitnacht. Der Michael aus Kiel hat geschrieben und gefragt, wie heißt das nochmal, wenn ein Moderator auf einem Intro spricht, so bis der Sänger anfängt zu singen? Das nennt man Ramp Talk. Das ist ein sogenannter Ramp, das Intro und der Talk des Moderators darauf, so lange, bis dann der Sänger anfängt zu singen, ein sogenannter Ramp Talk, lieber Michael. Ich hoffe, ich konnte Ihre Frage damit gut beantworten. Tja, und der Dietmar hat geschrieben, dem Team von der ARD Hitnacht einen guten Start in den neuen Tag. Ja, im Westen des Landes soll es sehr warm werden, im Südwesten, bei uns im Nordosten eher etwas regnerisch und kühl. Das ist halt der Sommer, Freunde. Und ich freue mich drüber. Freuen wir uns, wenn die Kaffeemaschine geht, wenn die Sonne scheint und wenn das Wetter mitspielt. Und wenn wir noch gute Musik hören, wie zum Beispiel jetzt. Jetzt mache ich einen Ramp Talk, lieber Michael. Nelly Furtado am Start. Und dann gibt's noch Fox, The Fox, das Ganze um 4:50 Uhr. Mein Name ist Ronny Krappmann, wünsche allen einen guten Start im neuen Tag. In einigen Stationen beginnen gleich die Morning Show.

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1: Um 5 Uhr mit Ramin Movasakian. Das Bundeskabinett will heute den Haushaltsentwurf für das kommende Jahr beschließen. Er sieht deutlich höhere Ausgaben und Schulden vor. Bundesfinanzminister Klingbeil verteidigte die Pläne am Abend im ARD-Sommerinterview und verwies auf nötige Investitionen in die Verteidigung. Aus Berlin berichtet Jakob Mayer.
2: Der Bundesfinanzminister rechnet fürs kommende Jahr mit Ausgaben von insgesamt 555,4 Milliarden Euro. Dafür sieht der Entwurf, den Lars Klingbeil am frühen Nachmittag dem Kabinett präsentiert, neue Schulden von gut 200 Milliarden vor. Der Minister begründet die Schulden

0: will unter anderem Bäckereien und Bibliotheken in Zukunft erlauben, sonntags länger aufzuhaben. Der Chef des Hauptverbandes des deutschen Einzelhandels Gent sagte der Bild-Zeitung, auch Geschäfte sollten an Sonntagen öffnen können. Dadurch würde man Innenstädte attraktiv und lebendig halten. Aktuell dürfen Läden sonntags nur in Ausnahmefällen öffnen. Bei der Fußball-WM hat sich Norwegen erstmals überhaupt für das Viertelfinale qualifiziert. Die Skandinavier besiegten am Abend Brasilien mit 2:1. ARD-Sportreporter Thomas Kunze berichtet.
1: Die Partie begann schwungvoll mit einem verschossenen Elfmeter für Brasilien. Bruno Guimarães scheiterte vom Punkt am starken Nyland. Nach der Pause agierten beide Mannschaften dann schwungvoller. Endrick hätte Brasilien in Führung bringen müssen. In der 79. Minute dann der erste Treffer. Schelderup flankte von links und Erling Haaland köpfte den Ball aus 7 Metern mit Nachdruck über die Linie. Gut 10 Minuten später dann die Vorentscheidung. Erling Haaland holte sich den Ball 20 Meter vor dem Tor nach einem Konter ab und danach traf er mit Vollspann ins rechte Eck. Kurz vor dem Ende erzielte dann Neymar per Elfmeter zwar noch den Anschlusstreffer für Brasilien, letztlich aber änderte das nichts am verdienten Weiterkommen der Norweger.
0: Im Viertelfinale trifft Norwegen, Stand jetzt auf England. Die Free Lions führen kurz vor Schluss gegen Mexiko mit 3:2. Das waren die Nachrichten mit Ramin Movasakian.
2: Hier ist der SW1 Verkehrsservice. Fahrt vorsichtig auf der B28. Reutlingen Richtung Bad Urach zwischen Metzingen West und Auchertknoten. Da steht ein Pannenfahrzeug. Das war's auch schon. Euch allen unterwegs gute Fahrt.
3: Ja, ruhiges Sommerwetter heute. Trocken, ziemlich freundlich, sonnige Phasen. Paar Wolken immer mit dabei. Am längsten scheint die Sonne in Südbaden. Und die Temperaturen heute 25 Grad im Allgäu und bis 32 gibt's am Kaiserstuhl.
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2: Mit Doro Büttner
3: und Patrick Nehmeyer. Schönen guten Morgen.
2: Hallo zusammen, schönen Montag.

0: Morgen. 10:05 Uhr, hier ist SWR1 Baden-Württemberg. 6,5 Wochen große Ferien. Das klingt erstmal gigantisch, zumindest wenn man Schüler ist. Für die Eltern klingt es manchmal auch nicht so toll, denn die Frage ist immer, ja, was machen wir denn jetzt mit den Kindern die ganze Zeit? 6,5 Wochen hat da kein Mensch Urlaub. Eine Antwort könnte sein, ein Feriencamp.
1: Ja, raus in die schöne Natur. Und ich meine, in Baden-Württemberg, da haben wir echt die Auswahl. Schwarzwald, Bodensee, Schwäbische Alb. Ja, und für die Kinder, die sonst vielleicht nur in der Stadt sind, ist es ja auch ein schöner Kontrast.
0: Ja,
1: ja, und auch ein toller Nebeneffekt. Da können Freundschaften entstehen fürs Leben und Selbstvertrauen kriegt man auch noch.
0: Ja, das ist eine coole Sache eigentlich. Tabea Lange, die ist Leiterin der Ferienspiele im Waldheim der CVJM in Karlsruhe. Das ist ein christlicher Verein und sie sagt...
2: Ich glaube, das ist ein echtes Miteinander. Das ist, was spürbar bleibt irgendwie. Was Erinnerungen schafft, was Möglichkeiten schafft für die Kinder irgendwie, sich selbst zu erleben, andere zu erleben, miteinander da zu sein. Ich glaube, draußen zu sein, das macht ganz viel mit einem selber auch. Und in einer Gruppe von vielen Kindern zu sein, mit 70 Kindern da draußen zu sein und zu erleben, dass es da Leute gibt, die sich ehrenamtlich engagieren und die ein Programm nur für dich quasi machen, das ist was Besonderes und das ist was Tolles.
1: Das Ganze ist eine Tagesfreizeit, das heißt, die Eltern bringen die Kinder morgens hin, können sie dann wieder abholen. Ältere Kinder können aber auch, wenn sie wollen, über Nacht da bleiben. Ja, und diese Ferienspiele, die gibt es seit 25 Jahren. Das heißt, manche Kinder von früher, die sind heute wieder zurück.
2: Was auch ein richtig gutes Ding ist, dass manche Kinder aus dem teilnehmenden Sein rauswachsen und dann selber Mitarbeiter und Mitarbeiterinnen sind. Das ist richtig cool. Also es ist schön zu merken, dass andere erzählen, ah, damals waren meine Kinder ja auch schon da oder so. Und dass das irgendwie so ein kleiner Schatz ist, der irgendwie mit drin bleiben kann. Und anscheinend machen wir was gut und richtig, wenn die dann auch ihre eigenen Kinder nochmal schicken oder da sein wollen oder sagen, hey, ich will mitarbeiten, weil ich das so toll fand früher mal.
0: Ja, großartig. Feriencamps und Ferienfreizeiten in Baden-Württemberg. Ich vermute aber, dass die Eltern das schon alle organisiert haben.
1: Ja?
0: Weil ja, jetzt noch einen Platz zu kriegen, ist, sagen wir mal, sportlich. Ja. SWR1 Baden-Württemberg am Montag.

0: 19:05.
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0: Und tief durchatmen für alle England-Fans heute Morgen. Das Spiel ist gerade aus. England schlägt tatsächlich Mexiko und haut damit einen der Gastgeber raus mit 3:2. Aber sehr, sehr knapp, sehr spannend bis zum Schluss. Und damit haben wir jetzt das nächste Viertelfinale. Ne?
3: So nämlich. England wird auf Norwegen treffen. Falls ihr jetzt schon wach seid, habt ihr das Spiel gestern am späten Abend vielleicht nicht geschaut. Die Norweger, die gewinnt tatsächlich gegen den Rekordweltmeister Brasilien mit 2:1. Hättest
0: unfassbar.
3: Du das gedacht?
0: Nein, unglaublich. Hatte keiner auf seiner Bingo-Karte. Aber Brasilien war auch die letzten Spiele schon nicht mehr so toll. Aber Wahnsinn, dass sie die raushauen.
3: Ja, die Norweger sind einfach in guter Form. Die haben auch ganz tolle Fans. Und deshalb fragen wir einfach nach bei unserer Skandinavien-Korrespondentin Jana Sinram. Wurde denn gestern wieder fleißig gerudert?
4: Ja, aber sowas von. In Oslo sogar mit royaler Unterstützung. Da hat Kronprinz Håkon vor dem Schloss gemeinsam mit Fans gerudert. Im roten Norwegen-Trikot hat er sich da mitten in die Menge gesetzt und dann ging's los. Nach dem Spiel sind in Norwegens Hauptstadt mitten in der Nacht tausende Menschen auf den Schlossplatz gestürmt. Die ganze Straße bis zum Parlament war voll. Zum allerersten Mal in einem WM-Viertelfinale. Die Norwegerinnen und Norweger sind einfach super happy, ganz egal, wie weit es jetzt noch geht.
0: Ja, mal gucken, wie weit die noch rudern. Unsere gute Oberarme, aber klasse gemacht. Also nächster Halt auf alle Fälle mal das Viertelfinale gegen England. Samstagabend, 23 Uhr ist es soweit.

0: Montagmorgen, hier ist SWR 1 Baden-Württemberg und gemeinsam starten wir in die neue Woche.
1: Und es wird gestreikt heute in den Unikliniken in Baden-Württemberg. Da fallen auch in Ulm zum Beispiel Operationen aus. Das ist ein Thema jetzt.
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1: Um 5:45 mit Peter Gramer.
3: Guten Morgen. Ab heute gibt es an den Unikliniken in Freiburg, Heidelberg, Tübingen und Ulm wieder Warnstreiks. Die Gewerkschaft Verdi hat dazu aufgerufen. Sie fordert 7,5% mehr Lohn für die Beschäftigten. Aus dem SWR-Studio Ulm, Markus Beiha.
4: OP-Säle sollen heute, morgen und am Mittwoch auch in Ulm geschlossen bleiben und Betten nicht belegt werden. Laut der Gewerkschaft Verdi werden Notfälle aber weiterhin behandelt. Die rund 180 Streikenden treffen sich in Ulm im Gewerkschaftshaus, so Verdi. Eine Demonstration sei aber nicht geplant. Am Mittwoch soll eine Ulmer Delegation zu einer zentralen Kundgebung nach Stuttgart fahren. Dort werden die Verhandlungen fortgesetzt.
3: Das Bundeskabinett will heute den Haushaltsentwurf für das kommende Jahr auf den Weg bringen. Er sieht neue Schulden in Höhe von 118,7 Milliarden Euro vor und damit deutlich mehr als noch in diesem Jahr. Bundesfinanzminister Klingbeil verwies im ARD-Sommerinterview auf nötige Investitionen in die Verteidigung. Man mache mehr Schulden, um die Bundeswehr aufzurüsten, so der SPD-Politiker. Autofahrer im mittleren Taubertal müssen sich von heute an auf längere Umleitungen einstellen. Die B290 bei Gerlachsheim ist wegen Bauarbeiten mehrere Monate gesperrt. Aus dem SWR-Studio Heilbronn, Rosi Düll.
5: Die B290 ist die Hauptverkehrsachse durchs Taubertal mit mehr als 16.000 Fahrzeugen täglich. Kleine Ortschaften an der weiträumigen Umleitungsstrecke rechnen mit erheblichen Belastungen. Der Verkehr aus Richtung Tauberbischofsheim wird über Grünsfeld, Zimmern und Messelhausen umgeleitet. Aus Bad Mergentheim kommend geht's über Gerlachsheim und Grünsfeld. Für rund 3 Millionen Euro erneuert der Bund die Grünbachbrücke, baut die Einmündung um und saniert den 450 Meter langen Streckenabschnitt. Die Arbeiten sollen bis Anfang November dauern.
3: Bei der Fußball-WM stehen England und Norwegen im Viertelfinale. England hat sich mit 3:2 gegen Mexiko durchgesetzt. Zuvor hatte Norwegen gegen Rekordweltmeister Brasilien gewonnen und zwar mit 2:1. Und der deutsche Tennisprofi Jan-Lennard Struff steht im Viertelfinale von Wimbledon. 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
6: Der SWR1 Verkehrsservice. Vorsicht auf der A81 Stuttgart Richtung Singen zwischen Böblingen-Sindelfingen und Böblingen-Hulb. Da sind Fahrradfahrer auf der Fahrbahn unterwegs. Da bitte besonders vorsichtig sein. Vorsicht auch auf der B10 Ulm Richtung Stuttgart zwischen Ebersbach und Reichenbach-Hochdorf. Da steht ein defekter LKW. Und dann schauen wir noch auf die B294 Pforzheim-Freudenstadt. Fahrt da vorsichtig zwischen Kalmbach und Forellenbach-Park. Da läuft in beiden Richtungen ein Pferd. Das war's. Euch allen unterwegs gute und vor allem sichere Fahrt.
1: Freundliches Sommerwetter kriegen wir diese Woche. Heute erstmal trocken, ziemlich freundlich, viel Sonne, paar Wolken immer mit dabei und am meisten Sonne gibt's in Südbaden. Temperaturen auch sommerlich, 25 Grad auf der Ostalb und 32 sogar im Breisgau.
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6: Mit Doro Büttner
1: und Patrick Mehlmeier. Nochmal rein in die neue Woche. Schönen guten Morgen.
6: Hallo zusammen.

0: 11 Minuten nach 6.
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0: Baden-Württemberg macht's. Wie viele Parkplätze sind genug Parkplätze? Das ist eine Frage, die interessiert, glaube ich, jede Straße, in jedem Stadtteil, in jeder Stadt bei uns in Baden-Württemberg. Und damit verbunden auch die Frage, was braucht so eine Straße eigentlich, damit sich die Menschen, die da wohnen, auch darin wohlfühlen?
2: Ja, da hat sich die Stadt Freiburg was überlegt, hat ein Pilotprojekt gestartet. Die Stadt vergibt Parkplätze an Vereine oder Gruppen und die gestalten dann Parkplätze so um, dass die Straße für die Anwohner attraktiver wird.
0: Ja, das erste nicht kommerzielle Parklet steht inzwischen in Freiburg im Stadtteil Stühlinger. Da gibt es jetzt Palettenmöbel mit so Kissen und Hochbeeten mit Blumen drin. Emilia Töpper aus dem SWR1-Team hat sich das mal angeguckt. Du hast mit dem Verein gesprochen. Was genau ist die Idee?
3: Ja, also bisher wurden Parklets eben eher von der Außengastronomie genutzt, von Cafés und Restaurants etc. Was jetzt neu ist, ist die nicht kommerzielle Nutzung. Also da können Vereine und Gruppen kommen und einfach Parkplätze für die ganze Nachbarschaft beanspruchen und Sitzgelegenheiten oder auch Tanzflächen oder was auch immer dahinstellen. Der Verein Sukun hat sich jetzt eben für eine Sitzgelegenheit entschieden. Da sollen sich dann Nachbarn treffen, zusammenkommen, austauschen, quatschen. Das hat mir die Gründerin von Sukun erzählt.
4: Das ist mir total das Anliegen, dass man einfach sich noch mehr darum bemüht, diese Räume zu schaffen, in denen auch Menschen aus verschiedenen Teilen der Gesellschaft ganz niederschwellig, ohne jetzt auch groß konsumieren zu müssen, einfach so wie sie sind, kommen können. Und daraus entsteht ganz viel und das hebt auf jeden Fall die Lebensqualität an.
0: Ja, also die Leute vom Verein sind schon mal überzeugt. Aber es heißt natürlich auch, es gibt definitiv weniger Parkplätze in der Straße. Kommt das bei allen Leuten gut an?
3: Tatsächlich steht direkt gegenüber von dem Parklet die Fahrschule ARI. Der Geschäftsführer Miftarek Sibi findet es nämlich gar nicht so toll, dass da jetzt die Parkplätze fehlen für seine Fahrschule. Er sagt dazu:
5: Das können auch bestimmt andere Leute bestätigen. Hier sitzt ja so gut wie niemand da den ganzen Tag. Und dann kann ich es nicht nachvollziehen, warum man sowas hinstellt, wo wir sowieso eigentlich die Parkplätze brauchen.
3: Also als ich da war, habe ich eine Person gesehen, die das jetzt halt für sich genutzt hat und sich da im Schatten ausgeruht hat. Und dann bin ich natürlich auch ein bisschen ins Gespräch mit den Nachbarn gekommen. Die sehen das Ganze so.
6: Immer wenn ich hier vorbeilaufe, sehe ich da Leute sitzen und das sieht einfach auch viel schöner aus, als wenn hier Autos stehen.
7: Es ist ganz nett, dass so ein Ort da ist, wo einfach Leute aus der Nachbarschaft so sitzen können und gemeinsam Zeit verbringen.
2: Also wir merken es, da gibt es gemischte Meinungen. Manche finden es gut und die, die parken wollen, die natürlich nicht so.
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0: Schönen guten Morgen. Es ist Montag, 5.51 Uhr. Und ich muss sagen, heute Morgen, ich fand es richtig schön, das Haus zu verlassen. Es war so schön kühl. Kühler als in meiner Bude.
1: Naja, kühl ist, ich finde es sehr angenehm eigentlich. 16 Grad im Moment aktuell zum Beispiel in Konstanz und auch in Offenburg. 17 sogar schon in Backnang und 18 Grad in Lörrach. Das ist also kühl.
0: Ist angenehm, angenehmer als in meiner Wohnung tatsächlich.

0: Es ist 6:03.
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2: Heute mit Wolfgang Metz aus Tübingen. Einen schönen guten Morgen. Ich feiere jeden Sonntagabend in Tübingen Gottesdienst mit den Studierenden. Eine sehr bunt gemischte Gemeinde kommt da zusammen. Natürlich Studenten, auch internationale, aber auch ältere Menschen aus der Kirchengemeinde und noch andere. Für manche ist diese Vielfalt allerdings herausfordernd. Ein Student, eher dem linksgrünen Milieu zugeordnet, hat einmal zu mir gesagt, er findet es irritierend, dass Menschen aus Studentenverbindungen mit ihrer Farbe, also mit dem Band quer über der Brust, in die Kirche kommen. Können wir das bitte verbieten, dass die so in unseren Gottesdienst kommen? Die bilden eine eigene Gemeinschaft im Gottesdienst. Das stört mich. Ich habe ihm darauf geantwortet. Ich verstehe dich, aber das können wir nicht so einfach verbieten. Denn wir haben auch andere, die als Gruppen erkenntlich da sind. Soll ich nun den Klosterschwestern verbieten, dass sie in ihrer Klostertracht in den Gottesdienst kommen? Ich habe verstanden, dass es dem Studenten nicht nur um dieses Band auf der Brust ging, sondern auch und vor allem um eine generelle Antipathie. Deswegen habe ich ihm auch noch gesagt, du weißt, so wie du mit deinem bunten, flatternden Hemd und deinen Birkenstocks aussiehst, ärgerst du die von der Verbindung genauso. Wir haben dann noch eine ganze Weile darüber gesprochen, dass wir eben mit allen Menschen Gottesdienst feiern, die da am Sonntag zu uns kommen. Nicht nur mit denen, die uns passen oder die wir uns raussuchen. Wie wichtig es ist, dass ein Gottesdienst eine öffentliche Feier ist und jeder einfach kommen kann. Ja, das führt dazu, dass da ein sehr unterschiedlicher Haufen von Menschen sonntags zusammenkommt. Aber auch dazu, dass es diese unterschiedlichen Menschen zumindest für diese Stunde zusammen in einem Raum aushalten müssen. Gemeinsam beten, singen, zuhören. Jetzt keine politische Diskussion führen, sondern den christlichen Glauben als gemeinsame Basis wahrnehmen. Und ich glaube, genau das ist eben auch ein unverzichtbarer Schritt in Richtung Demokratie, den anderen anders sein zu lassen. Wer es eine Stunde in der Woche miteinander aushält, gewöhnt sich hoffentlich auch aneinander, entwickelt ein Wir-Gefühl, nickt sich vielleicht nächstes Mal auf der Straße zu oder spricht sogar miteinander. Die Gemeinschaft im Gottesdienst kann ein erster Schritt und genau deshalb demokratiefördernd sein. Wolfgang Metz aus Tübingen von der Katholischen Kirche.
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3: Um 6 Uhr mit Peter Gramer. Guten Morgen. An den Unikliniken in Baden-Württemberg soll ab heute wieder gestreikt werden. England und Norwegen stehen im Viertelfinale der Fußball-WM. Das Wetter, Sonne und Wolken, Höchstwerte 25 bis 32 Grad. An den Unikliniken in Baden-Württemberg hat die Gewerkschaft Verdi wieder zu Warnstreiks aufgerufen. An den Kliniken in Ulm, Heidelberg, Freiburg und Tübingen sind von heute bis Mittwoch Kundgebungen und Demos geplant. Aus der SWR-Wirtschaftsredaktion Jutta Kaiser.
4: Notfälle werden nach Angaben der Gewerkschaft zwar wie gewohnt behandelt, für die übrigen Patienten könnte es aber zu längeren Wartezeiten kommen. Übermorgen stehen die möglicherweise entscheidenden Gespräche an in den laufenden Tarifverhandlungen. Die Gewerkschaft fordert 7,5% mehr Lohn für die etwa 26.000 Beschäftigten. Der Arbeitgeberverband der Universitätsklinika bietet eine Einmalzahlung und 4,75% mehr Geld, verteilt über 2 Jahre und 8 Monate.
3: Der Stuttgarter Sportwagenbauer Porsche plant nach einem Medienbericht, weitere Stellen abzubauen. Wie das Handelsblatt berichtet, sollen 4.000 Arbeitsplätze wegfallen, unter anderem im Management und der Verwaltung. Porsche hat sich bislang nicht zu dem Bericht geäußert. Ein Sprecher verwies lediglich auf ein Maßnahmenpaket hin, das aktuell in Arbeit sei, um das Unternehmen zu verschlanken. Die Pläne sollen im Laufe der nächsten Woche vorgestellt werden.

0: ARD-Sportreporter Hendrik Lückhoff.
1: England ging mit einem Doppelpack in Führung. Mexiko schaffte noch vor der Pause den Anschlusstreffer und spielte ab der 54. Minute in Überzahl. Trotzdem gelang England das 3:1. Kurz danach erneut der Anschluss von Mexiko. Mehr als dieses 3:2 gelang aber nicht mehr. England trifft im Viertelfinale auf Norwegen. Die Skandinavier haben überraschend Rekordweltmeister Brasilien rausgeworfen. Beim 2:1-Sieg erzielte Ausnahmestürmer Erling Haaland in der Schlussphase beide Tore. In der Nachspielzeit sorgte Brasiliens Neymar für den Anschluss. Nach dem Spiel trat er aus der Nationalelf zurück.
0: Der deutsche Tennisprofi Jan-Lennard Struff steht im Viertelfinale von Wimbledon und das zum ersten Mal in seiner Karriere. Der 36-Jährige konnte sich im Achtelfinale gegen Hubert Hurkacz aus Polen durchsetzen. Der hatte im 5. Satz wegen gesundheitlicher Probleme aufgegeben. Soweit die Nachrichten für Baden-Württemberg. Die Zeit, es wird 6.03 Uhr.
2: Hier ist der SW1-Verkehrsservice und aktuell ist es ganz entspannt. Keine Meldungen, kein Stau, also euch allen unterwegs einfach eine gute Fahrt.
3: Ja, entspannt, passt beim Wetter auch eigentlich ganz gut. Trocken, ziemlich freundlich heute, viel Sonne, paar Wolkenfelder immer mit dabei. Am meisten Sonne gibt es in Südbaden und dazu sommerliche Temperaturen. 25 Grad auf der Ostalb und 32 sogar im Breisgau.
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2: Mit Doro Böttner.
3: Und Patrick Niemeyer. Und ohne Brasilien. Schon unglaublich eigentlich, oder?
2: Ja, man kann es immer noch nicht glauben, aber ich freue mich für die Norweger.
3: Ja, schönen guten Morgen.
2: Hallo.

0: lange Bärte wären mir zu warm bei dem Wetter. Zizi Top, Sharp Dressed Man in SWR1 Baden-Württemberg. Montagmorgen, 10 Minuten nach 6 haben wir es. Was machen wir eigentlich mit den Kindern die ganze Zeit? Das ist was, was man sich jetzt so Anfang Juli als Eltern regelmäßig fragt. 6,5 Wochen Sommerferien kommen auf uns zu.
1: Das ist lang.
0: Das ist lang. So lange hat kein Mensch Urlaub. Also, was macht man dann mit den Kindern? Eine Lösung könnten Feriencamps sein.
1: Ja, da sind Kinder mit Gleichaltrigen unterwegs, ohne Eltern, aber mit Betreuung. Ja, und viele entdecken dabei Seiten an sich, die im Alltag vielleicht gar nicht rauskommen. Also der Ruhige, der wird dann zum Teamführer beim Hüttenbau. Die Schüchterne traut sich plötzlich mehr zu.
0: Ja, Tabea Lange, Leiterin der Ferienspiele im CVJM Waldheim in Karlsruhe. Da sind die Kinder dann tagsüber, werden abends abgeholt und die Älteren können auch einmal dort übernachten. Was kostet das?
2: Das sind circa 120 Euro. Plus minus ein bisschen was. Für die Übernachtung käme noch mal ein bisschen was dazu. Genau, und da enthalten ist eben das ganze Programm, das Material, Vormittagssnack, Nachmittagssnack und ein warmes Mittagessen.
1: Klingt gut, nur nicht jeder kann sich solche Feriencamps leisten. Der CVJM in Karlsruhe ist ein christlicher Verein und hilft Eltern, die sich die Ferienspiele nicht leisten könnten.
2: Da helfen wir auch gerne. Also daran soll es tatsächlich nicht scheitern. Manchmal gibt es ja auch Leute, die zum Beispiel einen Karlsruher Pass haben. Da werden Sachen bezuschusst. Wir haben nochmal andere Möglichkeiten. Wir haben auch von uns vom CVJM nochmal einen Freizeittopf, wo Sachen raus eben finanziert werden können. Und in den letzten 2 Jahren haben wir jetzt gerade auch für sozial schwächere Familien in Kooperation mit der Anne-Frank-Schule ein paar Freiplätze noch, wo wir sagen, die Kinder zahlen gar nichts dafür und dürfen einfach das mal erleben, aus ihrem Zuhause rauskommen und bei uns sein und das erleben und sein und einfach sich mal da keine Gedanken drum machen müssen.
0: Also auch solche Angebote gibt es hier bei uns in Baden-Württemberg. So, dann sammeln wir doch mal ein paar schöne Ferienlager-Erinnerungen. Falls die Kinder jetzt zu Hause sitzen und sagen, oh, ich weiß gar nicht, ob das cool ist. Ja, vielleicht mal ein bisschen hören. Wie warst du im Ferienlager? Wir sammeln gerne Sprachnachrichten 0711 26 27 28 oder über die SWR1 App ein paar schöne Ferienlager-Geschichten. Und zur Belohnung gibt es für alle, die anrufen, ein Eis. Also zumindest im Radio jetzt.

0: 13 nach 6.
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0: Ah, da gab es schon einige Überraschungen jetzt bei der WM. Deutschland schafft es bis ins Sechzehntelfinale.
3: Oh ist Gott. Ja
0: sensationell. Nee, aber immer im Ernst. Die Underdogs, die sind schon teilweise wirklich ordentlich. Letzte Nacht haben wir es auch gemerkt. Die Norweger, noch nie irgendwas groß gewonnen. Weltranglistenplatz 31.
3: Ja, macht aber nichts, ne? Ja. Brasilien geschlagen, 2-1. Ich glaube, das hätte niemand gedacht. Ja, dann fragt man sich, kann die Stimmung bei den norwegischen Fans überhaupt noch besser werden? Ich meine, seit Wochen, wir sehen überall die Videos von den Norwegern, die rudern. Hört sich dann so an?
0: Noch mit der Trommel.
3: Ja, ganz genau. Die machen das überall, also im Fußballstadion, mitten auf dem Times Square, in Kindergärten, in Seniorenheimen. Also alle sind im Fußballfieber.
0: Ja, also in Norwegen zumindest. In Brasilien Stimmung gerade ein bisschen anders, in Rio hier.
4: Leute, völlig absurd. Wir hatten so viele Torchancen. Wir haben jede einzelne davon vergeben. Wir haben einen Elfer vermasselt, der uns die Führung hätte bringen können. Und dann kommt Haaland, 2 Meter groß, der einfach immer genau dann da ist, wenn er da sein muss. Was soll ich sagen? Dagegen war unsere Leistung einfach enttäuschend. Schrecklich, schrecklich. Der denkbar schlechteste Tag hat auf die denkbar schlechteste Weise geendet. Verdammt, ich gehe nach Hause und heul mich aus. Das war's.
0: Oh, ich glaube, das trifft richtig hart, die Brasilianer.
3: So ein bisschen wie diese 7-1.
0: Nee, nicht ganz so schlimm, aber trotzdem schon heftig. Viertelfinale jetzt also Norwegen gegen England. Die Engländer haben es gerade noch so gegen Mexiko geschafft. Heute Nacht 3-2 gewonnen. Am Samstagabend ist dann das Viertelfinale. Vielleicht wird er weitergerudert, wer weiß.

0: sehr beeindruckende Stimme, finde ich. Jedes Mal wieder Kate Bush, Wuthering Heights, SWR1 Baden-Württemberg, am Montagmorgen.
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0: Um 6:30 mit Peter Grammer.
11: Guten Morgen. An den Unikliniken in Freiburg, Ulm, Heidelberg und Tübingen soll es von heute an Warnstreiks geben. Die Gewerkschaft Verdi hat auch zu Demos und Kundgebungen aufgerufen. Am Mittwoch ist auch am Verhandlungsort in Stuttgart eine Kundgebung geplant. Aus dem SWR-Studio Freiburg, Peter Steffe.
12: Um die Patientenversorgung an der Uniklinik Freiburg sicherzustellen, haben Klinikleitung und Verdi eine sogenannte Notdienstvereinbarung geschlossen. Damit ist eine Notfallversorgung gesichert. Dennoch könnte es zu Wartezeiten kommen, heißt es. Bereits im Vorfeld war darum gebeten worden, auf Notaufnahmen anderer Krankenhäuser auszuweichen. Verdi fordert 7,5% mehr Geld, mindestens aber 320 Euro zusätzlich pro Monat für die Beschäftigten.
11: Die Grünen-Mitglieder in Baden-Württemberg können ab heute bis Ende Juli über die Haltung ihrer Partei zur umstrittenen Polizeisoftware der Firma Palantir abstimmen. Die Landesregierung will die Software vorerst einsetzen. Viele Grünen-Mitglieder sehen das aber kritisch. Aus unserer Redaktion Landespolitik, Iris Volk.
13: Bei der Urabstimmung geht es um die Frage, wie schnell das Land aussteigen soll aus der Nutzung der Palantir-Software. Soll erst eine Alternative gefunden werden, wie es die Parteispitze vorschlägt, oder soll schon die laufende Einführung der Software gestoppt werden. Hintergrund ist, dass Palantir-Großaktionär Peter Thiel und Firmenchef Alex Karp in der Vergangenheit mit demokratiefeindlichen Aussagen aufgefallen sind.
11: Das Bundeskabinett will heute den Haushaltsentwurf für das kommende Jahr auf den Weg bringen. Geplant sind neue Schulden von rund 119 Milliarden Euro, was laut Finanzminister Klingbeil vor allem an Investitionen in die Bundeswehr liegt. Bei der Fußball-WM stehen England und Norwegen im Viertelfinale. England hat sich mit 3:2 gegen Mexiko durchgesetzt. Zuvor hatte Norwegen gegen Rekordweltmeister Brasilien gewonnen, und zwar mit 2:1. 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
1: Hier ist der S1 Verkehrsservice mit den aktuellen Staus. Los geht's auf der A8 Stuttgart Richtung Karlsruhe. Zwischen Pforzheim Süd und Nord steht ein defektes Fahrzeug. Die rechte Spur ist gesperrt, dadurch 5 Kilometer Stau, mindestens 20 Minuten Verzögerung. Und ein bisschen länger dauert's auf der A81 Singen Richtung Stuttgart. Zwischen Böblingen-Hulb und Sindelfingen-Ost wegen einer Baustelle stockt's auf 4 Kilometern. Das kann bis zu 15 Minuten länger dauern. Das war's, euch allen unterwegs. Trotzdem gute Fahrt.
14: Hartmut Mühlbauer im Wetterstudio. Wie sieht's aus? Wir feiern den Montag mit einem neuen Hoch, oder?
15: Ja, so ist es. Allerdings ist es noch nicht ganz da. Und deswegen schrammen noch Wolkenfelder vorbei. So am Rande des Hochs passiert das. Die kommen von Nordwesten her und ziehen über uns hinweg. Also ein rein sonniger Tag wird es jetzt nicht, aber trotzdem ein Sommertag. Denn die Temperaturen, die nehmen wieder Kurs auf Sommerwärme. Das wird dann bis zu 32 Grad heiß im Breisgau und im Markgräflerland. 25 Grad sind es auf der Ostalb und im Allgäu. Und wie gesagt, es ist eine Mischung aus Sonne und Wolken und speziell so Richtung Nordosten, also Richtung Tauberfranken, aber auch Odenwald und Kurpfalz. Das sind auch mal dichtere Wolken unterwegs. Sonst ist es aber auch mal bewölkt. Und was heute auch noch wichtig ist, der Westwind, der weht ganz schön frisch daher. Tagsüber ist ziemlich böig.
14: Und morgen nochmal ähnlich?
15: Morgen ist es auch noch windig, allerdings sind die Wolken schon etwas weniger. Im Nordosten immer noch mehr als im Südwesten, aber es wird sogar noch heißer. Und der Mittwoch, der ist dann oft sonnig und dann haben wir schon wieder richtige Hitze.
14: Danke, Hartmut. 4:07.
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1: Mit Doro Böttner
14: und Patrick Lehlmeier und einem hoffentlich sonnigen Start in diesem Montag. Schönen guten Morgen.
1: Hallo zusammen.

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2: Ja, so groß ist die Auswahl nicht mehr. Mannschaften, denen man die Daumen drücken kann noch für den Titel. Deutschland raus, Brasilien jetzt auch raus. Wem sollen wir jetzt die Daumen drücken?
3: Ja, heute Abend haben wir die Wahl, ne? Zwischen Portugal und Spanien. 21 Uhr geht's los mit dem Achtelfinale. Und allein hier in Baden-Württemberg leben knapp 30.000 Portugiesen und ungefähr doppelt so viele Spanier.
2: Ja, Philippe aus Fürstetten im Kreis Emmendingen ist Mitglied beim FC Portugiesen Freiburg. Philippe, warum sollen wir denn Ronaldo und Co. die Daumen drücken heute Abend?
4: Also Portugal kann man den Daumen drücken, weil erstens hat Portugal zwar schon 3 Titel, aber diese WM-Titel, der fehlt uns noch. Portugal hat sich auch in den letzten Jahrzehnten hochgearbeitet, Popularität gewonnen, durch seine Spielsysteme, durch Ronaldo natürlich, dürfen wir auch nicht vergessen. Die haben sehr gute Spieler, die, wenn sie zusammenhalten und kämpfen, können sie Berge bewältigen. Und ich hoffe, dass unsere Freunde uns unterstützen werden.
2: Okay, wie ist dein Tipp? Wie geht's aus?
4: Ich sage 2-1 für uns.
2: Okay, und wichtige Frage natürlich, kann Portugal auch Weltmeister werden?
4: Ich traue denen zu, ja. Ob sie Weltmeister werden, das steht in den Sternen. Aber wenn sie sich richtig zusammenreißen und wenn sie sich zusammenhalten, das ist das Allerwichtigste, wenn sie ein Mann auf dem Feld sind, dann können sie Weltmeister werden.
2: Ich bin echt gespannt heute.
3: Also große Werbung von Philippe aus Fürstetten für Portugal. Und nachher wollen wir uns auch von dem Spanier überzeugen lassen, warum wir seinen Landsleuten die Daumen drücken sollen. Merken, 21 Uhr heute das Achtelfinale zwischen Portugal und Spanien. Bisher ist die WM für beide Teams ja recht glanzlos verlaufen. Aber ich meine, hey, das kann sich ja noch ändern.
2: Ja, ich hoffe, wir sind auf ein gutes Spiel.
3: Ja, das wird's.
2: SWR1 Baden-Württemberg am Montagmorgen.

0: 10 vor 7, SWR1 Baden-Württemberg am Montagmorgen. Endlich mal nicht gießen. Habe ich gestern gedacht, als es völlig überraschend mal wieder geregnet hat. Das ist ja schon was Besonderes jetzt in diesen Zeiten, ja, dass man so ein bisschen was runterkommt. Aber habt ihr gedacht, vielleicht diese Woche ja auch ein bisschen, dass man sich mal auf die faule Haut legen kann? Nee.
1: Muss ich dich enttäuschen?
0: Nee, diese Woche müssen wir wieder ran, gießmäßig.
1: Ja. Aktuell ist es einfach nur bewölkt in Biberach mit 13 Grad. 14 Grad haben wir in Wertheim und auch in Leonberg. Ein paar Wölkchen bei 15 Grad.

0: Es ist 6:03.
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2: Heute mit Wolfgang Metz aus Tübingen. Einen schönen guten Morgen. Ich feiere jeden Sonntagabend in Tübingen Gottesdienst mit den Studierenden. Eine sehr bunt gemischte Gemeinde kommt da zusammen. Natürlich Studenten, auch internationale, aber auch ältere Menschen aus der Kirchengemeinde und noch andere. Für manche ist diese Vielfalt allerdings herausfordernd. Ein Student, eher dem linksgrünen Milieu zugeordnet, hat einmal zu mir gesagt, er findet es irritierend, dass Menschen aus Studentenverbindungen mit ihrer Farbe, also mit dem Band quer über der Brust, in die Kirche kommen. Können wir das bitte verbieten, dass die so in unseren Gottesdienst kommen? Die bilden eine eigene Gemeinschaft im Gottesdienst. Das stört mich. Ich habe ihm darauf geantwortet. Ich verstehe dich, aber das können wir nicht so einfach verbieten. Denn wir haben auch andere, die als gruppenerkenntlich da sind. Soll ich nun den Klosterschwestern verbieten, dass sie in ihrer Klostertracht in den Gottesdienst kommen? Ich habe verstanden, dass es dem Studenten nicht nur um dieses Band auf der Brust ging, sondern auch und vor allem um eine generelle Antipathie. Deswegen habe ich ihm auch noch gesagt, du weißt, so wie du mit deinem bunten, flatternden Hemd und deinen Birkenstocks aussiehst, ärgerst du die von der Verbindung genauso. Wir haben dann noch eine ganze Weile darüber gesprochen, dass wir eben mit allen Menschen Gottesdienst feiern, die da am Sonntag zu uns kommen. Nicht nur mit denen, die uns passen oder die wir uns raussuchen. Wie wichtig es ist, dass ein Gottesdienst eine öffentliche Feier ist und jeder einfach kommen kann. Ja, das führt dazu, dass da ein sehr unterschiedlicher Haufen von Menschen sonntags zusammenkommt. Aber auch dazu, dass es diese unterschiedlichen Menschen zumindest für diese Stunde zusammen in einem Raum aushalten müssen. Gemeinsam beten, singen, zuhören. Jetzt keine politische Diskussion führen, sondern den christlichen Glauben als gemeinsame Basis wahrnehmen. Und ich glaube, genau das ist eben auch ein unverzichtbarer Schritt in Richtung Demokratie, den anderen anders sein zu lassen. Wer es eine Stunde in der Woche miteinander aushält, gewöhnt sich hoffentlich auch aneinander, entwickelt ein Wir-Gefühl, nickt sich vielleicht nächstes Mal auf der Straße zu oder spricht sogar miteinander. Die Gemeinschaft im Gottesdienst kann ein erster Schritt und genau deshalb demokratiefördernd sein. Wolfgang Metz aus Tübingen von der Katholischen Kirche.
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3: Um 7 Uhr mit Peter Gramer. Guten Morgen. US-Präsident Trump hat wohl bei der WM die Rücknahme einer roten Karte erwirkt. Ab heute soll es an den Unikliniken in Baden-Württemberg wieder Warnstreiks geben. Das Wetter, Sonne und Wolken, Höchstwerte 25 bis 32 Grad. Der US-Stürmer Valerian Balogun kann bei der Fußball-Weltmeisterschaft weiter mitspielen, obwohl er im letzten Spiel eine rote Karte bekommen hat. Mehrere US-Medien berichten, Präsident Trump habe FIFA-Chef Infantino angerufen und sich für Balogun eingesetzt. ARD-Sportreporter Hendrik Lückhoff berichtet.
4: Die laut Regelwerk vorgesehene automatische Mindestsperre von einem Spiel hat die FIFA nun unerwartet aufgehoben und zur Bewährung ausgesetzt. Eine Begründung für die ungewöhnliche Aktion nannte die FIFA nicht. Belgien kündigte bereits an, mögliche Optionen zu prüfen, um gegen die Entscheidung vorzugehen. Lob bekam die FIFA für das Vorgehen dagegen von US-Präsident Donald Trump. Vielen Dank an die FIFA, dass sie das Richtige getan und eine große Ungerechtigkeit beseitigt hat, schrieb Trump auf seiner Plattform Truth Social.
3: An Baden-Württembergs Unikliniken in Ulm, Heidelberg, Freiburg und Tübingen hat die Gewerkschaft Verdi erneut zu Warnstreiks aufgerufen. Bis Mittwoch, wenn die nächsten Gespräche anstehen, sind Kundgebungen und Demos geplant. Die Gewerkschaft fordert 7,5% mehr Lohn für die Beschäftigten, mindestens 320 Euro mehr im Monat, bei einer Laufzeit von einem Jahr. Der Arbeitgeberverband bietet eine Einmalzahlung und 4,75% mehr Geld, verteilt über 2 Jahre und 8 Monate. Bundesfinanzminister Klingbeil hat die geplante Neuregelung für Krankschreibungen relativiert. In Zukunft soll ab dem ersten Krankheitstag ein ärztliches Attest nötig sein. Unter anderem der Hausärzteverband hatte das kritisiert. Aus Berlin, Nicole Markwald.
0: Er habe in den vergangenen Tagen gemerkt, dass die neuen Pläne zur Krankschreibung eine hochemotionale Debatte ausgelöst hätten, sagte Lars Klingbeil im ARD-Sonntagsfernsehen.

0: Turnieren gewonnen. Und der deutsche Tennisprofi Jan-Lennard Struff steht zum ersten Mal in seiner Karriere im Viertelfinale von Wimbledon. Der 36-Jährige hat sich gegen Hubert Hurkacz aus Polen durchgesetzt. Der hatte im 5. Satz wegen gesundheitlicher Probleme aufgegeben. Soweit die Nachrichten. Die Zeit 7.03 Uhr.
1: Der S-Bahn Verkehrsservice fährt vorsichtig auf der A5 Karlsruhe Richtung Basel. Zwischen Teningen und Freiburg Nord, da liegt ein Plastikteil auf der Fahrbahn. Wir haben zwei Unfallstellen. Einmal Vorsicht auf der B10 in Göppingen, in Höhe Göppingen Zentrum Ost. Eine ungesicherte Unfallstelle auf dem Beschleunigungsstreifen. Und Vorsicht auf der B30 Biberach Richtung Ulm in der Einfahrt Wieblingen, da liegt eine Metallstange auf der Fahrbahn. Wir schauen auf die A6 Mannheim Richtung Heilbronn. Zwischen Mannheim-Schwetzingen und Dreieck-Hockenheim, da gab es einen Unfall auf der rechten Spur, aktuell 3 Kilometer Stau und mindestens eine Viertelstunde plus. Dann geht's weiter auf der A81 Singen Richtung Stuttgart. Zwischen Böblingen, Hulb und Sindelfingen Ost eine Baustelle, dadurch 5 Kilometer stockender Verkehr, 15 Minuten plus. B10 Ulm Richtung Stuttgart zwischen Ebersbach an der Vils und Reichenbach-Hochdorf. Da steht ein defekter LKW, 3 Kilometer Stau, dauert eine Viertelstunde länger. Und noch was ganz Frisches kommt von der A81 Stuttgart Richtung Heilbronn. Vorsicht zwischen Ludwigsburg-Nord und Neckarbrücke. Da liegt ein Plastikteil auf dem rechten und dem mittleren Fahrstreifen. Und die komplette Übersicht, die gibt's online auf swr1.de. Gute Fahrt.
2: Trocken und ziemlich freundlich wird dieser Montag. Sonne und Wolken im Wechsel. Am meisten Sonne gibt es in Südbaden. Und bis heute Nachmittag steigen die Temperaturen dann auch schon wieder auf 25 Grad auf der Ostalb und 32 sogar im Breisgau.
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1: Mit Doro Böttner.
2: Und Patrick Nehlmeier. Und irgendwie passen die Temperaturen, die man vorliest, nicht zur Klimaanlage hier drin.
1: Das ist sehr frisch, ja.
2: Aber ich glaube, es geht vielen so heute. Schönen guten Morgen.
1: Schönen Montag.

0: 13 Minuten nach 7 ist es. Hier ist SWR1 Baden-Württemberg. 2 Wochen fahren wir in Urlaub. Eine Woche geht's zu den Großeltern. Aber was macht man mit den Kindern den Rest der Sommerferien? Ich glaube, jetzt so langsam geht das Gerechne wieder los und das Geschiebe 3 Wochen vor den Sommerferien. Denn niemand hat natürlich 6 Wochen Urlaub. Ist ja klar, was macht man denn mit den Kindern? Die Lösung könnte vielleicht ein Feriencamp sein. So was Spannendes, Lagerfeuer in der Natur, vielleicht am See oder im Wald und so. Das kann richtig cool sein.
1: Ja, wir haben ja euch auch gefragt. Habt ihr da vielleicht Erinnerungen dran an so ein Ferienlager? Und SWR1-Hörerin Gabi hat uns dazu geschrieben, ich war viele Jahre mit den Pfadfindern im Zeltlager. Es gibt nichts Schöneres, als morgens über den Platz zu laufen und langsam kommen aus allen Zelten die Kinder. Verschlafen und neugierig auf den Tag. Zeltlager ist einfach nur schön. Diese Erinnerung bleiben für immer.
0: Das klingt jedenfalls so. Kinder können im Feriencamp auch richtig viel lernen, sagt auch Rebecca Schilling, Psychotherapeutin für Kinder und Jugendliche aus Heidelberg.
2: Da geht es natürlich an erster Stelle um Spaß, Erholung, Sport, Freundschaft, diese Dinge. Aber viel mehr im Hintergrund geht es ja, glaube ich, auch um dieses soziale Miteinander. Also wie ich mich selbst in einer Gruppe völlig neuer Menschen zurechtfinde, wie ich mich da positioniere, wie ich Kontakt aufnehme, wie ich Kontakt halte. Also ich würde sagen, das ist eigentlich so der größte Benefit und wo auch die meisten Bock drauf haben, neue Freundschaften zu finden.
1: Ja, und das eben nicht in der Schule, sondern in einem komplett anderen Umfeld.
2: Freundschaften im Kontext, wo wir ganz andere Erfahrungen machen. Wir wollen vielleicht zusammen Sport machen, wollen vielleicht zusammen neue Orte entdecken, Städte anschauen. Und in der Schule lernen ja Kinder wirklich jeden Tag andere Jugendliche kennen, die auch mit ihnen im Wettbewerb um gute Noten stehen. Und das fällt alles weg. Ich glaube, das ist ein sehr, sehr, sehr wichtiger Aspekt von diesen Freizeiten, dass das einfach nicht der Leistungsfokus ist. Man kann natürlich über den Tellerrand schauen. Vielleicht lernt man Kinder aus anderen Kulturen kennen, aus anderen sozialen Hintergründen. Macht Freundschaften mit Menschen, die aus ganz anderen Regionen kommen. Also man erweitert eigentlich so den eigenen Horizont auch sehr stark.
0: Ja, also im Jugendalter, also so 13, 14, können das richtige Jugendreisen sein. Aber auch für Grundschulkinder kann sich die Psychotherapeutin Feriencamps vorstellen.
2: Das Allerbeste an dieses, wenn das Kind wirklich selbst diesen Wunsch äußert. Also Kind kommt nach Hause nach der Schule und sagt, Mama, diesen Sommer will ich mit meinen Freunden wegfahren. Ich glaube, dann sind sie einfach auf der sicheren Seite. Manchmal ist es auch umgedreht, dass man eher denkt, mein Kind ist ein bisschen anhänglich, das traut sich nicht so raus in die Welt, ist aber vielleicht auch ein bisschen traurig darüber. Da kann man dann auch als Eltern ja selbst mal den Anstoß geben und das mal vorschlagen, ne? Dass man sagt so, hey, wie sieht's denn aus diesen Sommer? Ich habe gesehen, da gibt's Möglichkeiten, hättest du da mal Lust drauf? Grundlegend sollte ein Kind natürlich fähig sein, unabhängig von den Eltern auswärts zu übernachten, ne? Dass es nicht Heimweh hat, wenn es schon eine Nacht bei Freunden ist, dann wäre es vielleicht noch nicht der richtige Zeitpunkt.
1: Falls es aber dieses Jahr nicht klappen sollte mit einem Feriencamp, weil es vielleicht schon ausgebucht ist,
0: ja,
1: kann passieren. Auf swr1.de haben wir für euch Ausflugstipps zusammengestellt, die ihr gut mit euren Kindern machen könnt.

0: SWR1 Baden-Württemberg am Montag. 8 Minuten vor 7:30. Grüner Rasen, viele Menschen in Weiß und Erdbeeren. Ja, wir sind in Wimbledon und was Besonderes dieses Jahr, 2 Deutsche noch dabei. Jan-Lennard Struff zum ersten Mal ins Viertelfinale eingezogen. Ne?
1: Ja, und auch noch dabei Deutschlands Nummer 1 Alexander Zverev. Nach seinem Sieg bei den French Open vor ein paar Wochen gehört er ja schon auch zu den Favoriten. Er spielt heute gegen 17.20 Uhr gegen den Tschechen Jiří Lehečka.
0: Ja, da drücken wir mal die Daumen. Können wir ganzen Nachmittag, ganzen Abend Sport gucken heute.
1: Sehr schön.

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1: Es war eine der größten Brände der letzten Jahre in Stuttgart auf dem Großmarkt. Warum die Kriminalpolizei immer noch nicht mit den Ermittlungen zur Ursache loslegen kann, das klären wir gleich in den SWR1 Nachrichten.
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0: Um 7:30 mit Peter Gramer.
6: Guten Morgen. Der Stuttgarter Sportwagenbauer Porsche plant wohl einen weiteren Stellenabbau. Laut einem Bericht des Handelsblatt sollen 4000 Arbeitsplätze wegfallen, unter anderem im Management und in der Verwaltung. Thorsten Weig aus der SWR Wirtschaftsredaktion.
7: Bei Porsche wird bereits über Stellenabbau verhandelt. Zu den bereits geplanten 3.900 Stellenstreichungen sollen nun die weiteren 4.000 Stellen kommen. Am Entwicklungsstandort Weissach stehen demnach rund 30% der Kapazitäten auf dem Prüfstand. Ein Porsche-Sprecher wollte die konkrete Zahl der Stellen auf Anfrage der deutschen Presseagenturen nicht bestätigen, verwies aber auf ein umfassendes Zukunftsprojekt, das derzeit in Arbeit sei, um das Unternehmen zu verschlanken. Das Paket solle bis Ende Juli vorgestellt werden.
6: Nach dem Brand in Stuttgart auf dem Großmarkt war die Feuerwehr das ganze Wochenende mit Nachlöscharbeiten beschäftigt. Gestern Abend flogen Drohnen mit Wärmebildkameras über das Gelände. Dabei wurden noch immer Glutnester gefunden. SWR-Reporter Loris Hoffmann.
8: Die Feuerwehr war deshalb die Nacht über mit einem Fahrzeug vor Ort, um aufflammende Nester abzulöschen. Heute Morgen gehen die Abrissarbeiten weiter und die Feuerwehr ist mindestens noch bis zum Vormittag da für eine Brandwache. Und wenn alles dann kalt ist, kann die Kriminalpolizei ihre Arbeit aufnehmen, um herauszufinden, was das Feuer ausgelöst hat. Nach ersten Schätzungen geht man davon aus, dass durch den Brand ein Schaden im zweistelligen Millionenbereich entstanden ist.
6: Bei der Fußball-WM kann die USA morgen im Achtelfinale gegen Belgien Stürmer Florian Balogun einsetzen, obwohl er im letzten Spiel rot bekommen hatte. Die FIFA hat die Spielsperre auf Bewährung ausgesetzt und das auf die Bitte von Präsident Trump hin, wie unter anderem die New York Times berichtet. Bei der Fußball-WM sind unterdessen England und Norwegen ins Viertelfinale eingezogen. England siegte am frühen Morgen mit 3:2 gegen Co-Gastgeber Mexiko. In der Nacht hatte Norwegen mit 2:1 gegen Brasilien gewonnen. 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
1: Hier ist der SW1 Verkehrsservice. Wir starten auf der A5 Karlsruhe Richtung Frankfurt zwischen Kronau und Waldorf-Wiesloch. 6 Kilometer stockender Verkehr, bis zu 20 Minuten Verzögerung. Und auch in der Gegenrichtung stockt es auf 5 Kilometern, kann bis zu 1/4 Stunde länger dauern. Dann schauen wir auf die B10, Ulm Richtung Stuttgart, zwischen Ebersbach an der Vils und Reichenbach-Hochdorf. Da steht immer noch ein defekter LKW, 3 Kilometer Stau, das kostet euch 1/4 Stunde. Und die B34, Basel Richtung Schaffhausen, zwischen Schwörstadt und Öfflingen, 2 Kilometer Stau, 15 Minuten plus. Und die komplette Übersicht, auch die kleineren Staus, die gibt's online auf swr1.de. Gute und sichere Fahrt.
9: Ein Hoch sollen wir erwarten in dieser Woche. Hartmut Mühlbauer im Wetterstudio. Aber im Moment ist noch eher so wolkig, so ein bisschen auch, ne?
10: Genau so ist es. Das Hochjochen, das ist alles das Azorenhoch, das reicht jetzt bis England und Frankreich und hat es auch schon in den Südwesten Baden-Württembergs geschafft, aber weiter eben noch nicht. Und gleichzeitig hängt da noch eine Wolkenfront rum. Das ist das Überbleibsel vom Sonntag von einem Tief. Und das will jetzt auch erstmal nicht weg und wird Hochjochen da noch einiges an Arbeit haben, aber das wird dann schon klappen. Nur heute, da ist es eben nicht überall ganz so sonnig. In Südbaden schon, da erreichen wir sehr viel Sonnenschein heute und auch Richtung Bodensee erstmal. Aber von Nordwesten ziehen schon ein paar Wolken rein und so ist es im nördlichen Baden-Württemberg heute erstmal eher bewölkt, später dann auch von Stuttgart Richtung Ostalb. Aber das lockert auch wieder auf und dann kommt die Sonne raus und so geht's mit den Temperaturen dann doch noch auf 25 bis 32 Grad.
9: Dankeschön, Hartmut. 4 Minuten nach 7:30.
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1: Mit Doro Büttner.
9: Und Patrick Nehlmeier. Und weißt du, was ich glaube? Ich glaube, Julian Nagelsmann sitzt gerade da und schreibt Briefe in die FIFA.
1: Ja.
9: Ob man nicht vielleicht doch machen kann, dass Deutschland gewinnt, dass er Trainer bleibt. Ah. Wenn das mit roten Karten geht.
1: Man kann es mal versuchen, ne?
9: Schönen guten Morgen, hallo.
1: Hallo zusammen.

0: 12 Minuten nach halb 8. 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
2: Neue Woche, neues Glück. Wir quizzen mit Enzo Menafra aus Kirchheim-Teck im Kreis Esslingen. Schönen guten Morgen.
3: Schönen guten Morgen, Doro.
0: Morgen.
2: Enzo.
3: Hallo Patrick, guten Morgen.
2: Enzo, du bist Lehrer an der Gemeinschaftsschule und wir haben gehört, Geweckgecheckt ist da kein Geheimtipp mehr.
3: Nein, das ist nicht, nein.
2: Erzähl mal.
3: Ja, es gibt Kolleginnen, die auch gerne mitraten bei sowas und dann kommt schon mal vor, dass man sich morgens darüber unterhält.
2: Aha, guck, die Lehrer unterhalten sich übers Quiz. Ich bin mir sicher, die hören auch gerade alle zu und drücken dir die Daumen.
3: Vielleicht, ja.
0: Ist das so ein bisschen Stoffsammlung für den Unterricht, ne?
2: Ja, dann würde ich sagen, wir grüßen an der Stelle mal alle Lehrerkollegen und jetzt ist der Lehrer in der Prüfungssituation.
0: Genau, dann jetzt Hefte weg und los geht's. Ja, 60 Sekunden Zeit, ab 6 richtigen Antworten gibt's eine 1 mit Sternchen und eine SWR1-Tasse. Und wenn es irgendwo klemmt, kannst du bei uns tatsächlich einfach weitersagen, okay?
3: Okay, prima.
0: Gut, dann legen wir los, deine Zeit läuft. Manchmal gibt den Ausschlag das berühmte Zünglein an der...
3: Waage.
0: Ex-US-Präsident George W. Bush wird heute 80. Wer war sein Nachfolger?
3: Obama.
0: Auf den Tag gleich alt ist Schauspieler Sylvester Stallone. Mit welchen Boxerfilmen ist der berühmt geworden?
3: Rocky.
0: Ist Brasilien bei der Fußball-WM noch dabei oder schon ausgeschieden?
3: Ausgeschieden.
0: Was Doppelte von 45?
3: 90.
0: Mit welcher Hand gibt man beim Motorrad Gas?
3: Rechts.
0: Welches Tier versteckt sich im Wort Emulation?
3: Emu.
0: In welchem Mittelgebirge liegt der Titisee?
3: Schwarzwald.
0: Wer hat die Oper Der fliegende Holländer geschrieben?
3: Walter.
0: Richard Wagner. Welcher Buchstabe kommt im Alphabet vor dem F?
3: E.
0: Wie nennt man Tiere, die lebende Junge zur Welt bringen?
3: Säugetiere.
0: Von welchem Land ist Madrid die Hauptstadt?
3: Spanien.
0: Wie wird der Verkehrsverbund in Karlsruhe abgekürzt?
3: Oh, KVB.
0: Fast KVV wäre es gewesen, aber ist egal.
3: Ah, schade.
2: Ja, du sagst es, denn du bist ganz haarscharf vorbeigeschrammt an den 12 richtigen.
3: Ja, schade, okay.
2: Wir gratulieren dir zu 11.
0: Ist heute mega Leistung. Du bist doch richtig durchgerockt. Top. Super.
3: Ja, hervorragend. Wünscht man sich so, dass es so durchläuft. Klasse.
0: Also dann jetzt mit breiter Brust ins Lehrerzimmer.
3: Ab dafür, genau.
0: Genau, danke fürs Mitspielen. Schöne Woche dir. Tschüss.
1: Ciao. Yes,
3: danke,
1: schöne
3: Woche, danke.
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0: 10 vor 8, Montagmorgen, SWR1 Baden-Württemberg. 11 Richtige gerade eben. Sehr, sehr solide Leistung. Ja, eigentlich eine klasse Leistung. Enzo aus Esslingen. Und ich finde ja, als Lehrer ist die Fallhöhe immer besonders hoch.
1: Ja, könnte man Angst haben, sich zu blamieren, ne? Falls doch die Schüler zuhören. Aber wir können sagen, er hat die Prüfung super bestanden. Also hat er richtig gut gemacht. 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Da haben wir sogar das SWR1 Trainingslager.
0: Ja, da kann fast nichts mehr schiefgehen.

0: Montagmorgen, ihr hört SW1 Baden-Württemberg. Habt einen guten Wochenstart.
1: Ja, vielleicht kriegt Donald Trump ja noch ein Telefon, mit dem er direkt auf dem Feld den Schiedsrichter anrufen kann. Wundern würde es einen nicht. Die zurückgenommene Rotsperre für die USA sorgt für Aufregung. Thema gleich in den SW1 Nachrichten um 8.
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12: Um 8 Uhr mit Peter Gramer. Guten Morgen. Porsche plant wohl einen weiteren Stellenabbau. Die Kriminalpolizei will den Brand auf dem Stuttgarter Großmarkt untersuchen. Das Wetter, Sonne und Wolken, Höchstwerte 25 bis 32 Grad. Der Stuttgarter Sportwagenbauer Porsche will nach einem Medienbericht weitere Stellen streichen. Bisher hatte das Unternehmen angekündigt, rund 4000 Stellen abzubauen. Wie das Handelsblatt berichtet, geht es nun um 4000 weitere Jobs, vor allem im Management und in der Verwaltung. Wirtschaftsredakteur Thorsten Weig.
13: Am Entwicklungsstandort Weissach stehen demnach rund 30% der Kapazitäten auf dem Prüfstand. Ein Porsche-Sprecher wollte die konkrete Zahl der Stellen auf Anfrage der deutschen Presseagenturen nicht bestätigen, verwies aber auf ein umfassendes Zukunftsprojekt, das derzeit in Arbeit sei, um das Unternehmen zu verschlanken. Das Paket solle bis Ende Juli vorgestellt werden. Hinter dem Stuttgarter Autobauer Porsche liegt ein bitteres Jahr. 2022 feierte man noch voller Hoffnung den größten Börsengang Europas. Im vergangenen Jahr kam der Absturz. Der Gewinn brach um 90% ein auf noch gut 400 Millionen Euro.
12: Das Bundeskabinett will heute den Haushaltsentwurf für das kommende Jahr auf den Weg bringen. Geplant sind neue Schulden von rund 119 Milliarden Euro, was laut Finanzminister Klingbeil vor allem an Investitionen in die Bundeswehr liegt. Nach dem Feuer auf dem Stuttgarter Großmarkt wollen sich Kriminaltechnik und Kriminalpolizei heute ein Bild von der Lage machen. Die Fachleute wollen etwa Spuren sichern. Die Brandursache ist noch unklar. Das Feuer war am Freitagabend ausgebrochen. Gestern löschten Einsatzkräfte noch einzelne Glutnester. Verletzt wurde niemand. Der Sachschaden soll nach ersten Einschätzungen im zweistelligen Millionenbereich liegen. US-Präsident Trump soll bei der Fußball-Weltmeisterschaft die Rücknahme einer roten Karte erwirkt haben. Konkret geht es um den US-Stürmer Phelan Balogun. Die FIFA hat dessen Sperre jetzt ausgesetzt. Und das auf die Bitte Trumps, wie mehrere US-Medien berichten. ARD-Sportreporter Martin Ruschitz berichtet.
14: Inzwischen wissen wir mit an Sicherheit grenzender Wahrscheinlichkeit, dass es einen persönlichen Anruf des US-Präsidenten bei FIFA-Boss Infantino gegeben hat, mit der dringenden Bitte, die rote Karte gegen den besten Stürmer der USA zu überprüfen. Dafür gibt es mehrere seriöse Quellen. Trump hat sich nach der Entscheidung auf seiner Social-Media-Plattform umgehend bei der FIFA bedankt. Sie habe das Richtige getan und eine große Ungerechtigkeit korrigiert. Wenn man bedenkt, wie Infantino seit Monaten um Trump herumschlawenzelt, ihn hofiert und dekoriert hat mit einem eigens für Trump erfundenen FIFA-Friedenspreis, dann deutet wirklich alles auf einen handfesten Skandal

0: Der Stau kostet euch eine Viertelstunde. Weiter geht's auf der A81, Singen Richtung Stuttgart, zwischen Böblingen-Hulb und Sindelfingen-Ost. Auch eine Baustelle, es stockt auf 5 Kilometern, 15 Minuten plus. Und wir haben einen kleinen Stau auf der B34, Basel Richtung Schaffhausen, zwischen Schwörstadt und Öfflingen. 2 Kilometer Stau, 20 Minuten plus. Alle Staus, auch die kleineren, die gibt's online auf swr1.de. Gute und sichere Fahrt.
1: Trocken und ziemlich freundlich wird dieser Montag. Viel Sonne, paar Wolken, immer wieder im Wechsel. Am meisten Sonne gibt's in Südbaden und die Temperaturen auch sommerlich. 25 Grad auf der Ostalb und 32 sogar im Breisgau.
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0: Mit Doro Büttner
1: und Patrick Nehlmeier. Guten Start in die neue Woche.
0: Schönen Montag.

0: den da jetzt wohl die meisten denken. Falco und der Egoist um 11 nach 8, Montagmorgen, hier ist SWR1 Baden-Württemberg. Gut 3 Wochen vor den Sommerferien, demnächst geht's ab. Ich war ja in der Jugendfeuerwehrcamp.
1: Ah.
0: Toll, gib dem 10-jährigen Jungen eine Taschenlampe und ein Funkgerät und schick ihn auf Nachtwache. Perfekt. Feriencamps gibt es auch viele bei uns in Baden-Württemberg, Bodensee, Schwarzwald, überall.
1: Ja, und wir haben in Heilbronn mal nachgefragt, welche Erinnerungen gibt es an Ferienfreizeiten? Also hat es euch damals Spaß gemacht oder wolltet ihr da gar nicht hin?
2: Sehr schön. Es waren halt erstens die Freunde, die Schulkameraden. Das hat halt meistens Spaß gemacht. Toll, zusammen was zu unternehmen. Das war eine schöne Zeit. Meine Kinder gehen auch. Das ist das Tolle, was man weitergeben kann.
3: Ich hatte damals keine Freunde, mit denen ich hingegangen bin, aber ich habe dort Freunde gefunden tatsächlich. Und das Gemeinschaftsgefühl hat eigentlich ganz gut funktioniert.
4: Ganz okay. Aber ich wäre lieber auf der Straße gewesen bei meinen Freunden.
5: Ja, ich war mal im Waldheim. Das war so 2 Sommerjahre lang. Die Natur, die Freiheit, die man da hatte. Man konnte seine Zeit frei gestalten. Es war echt doch eine tolle Zeit.
6: Grillen am Lagerfeuer habe ich in Erinnerung. Viele Spiele und irgendwie viel Wasser.
1: Ja, also schreibt uns doch von euren Feriencamp-Erinnerungen. Vielleicht wart ihr ja wie Patrick bei der Jugendfeuerwehr.
0: Ja.
1: Ja, schreibt über die SWR1-App oder ruft uns an 0711 26 27 28. Wir freuen uns auf eure Nachrichten.

0: 19 nach 8 ist es.
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0: Ein wunderbares Konzert mit der großartigen Diana Krall gab es gestern Abend schon bei den Jazz Open im Innenhof des Alten Schlosses. Tolle Stimmung, super Musikerin. Wirklich fantastisch. Ja, sie laufen schon die Jazz Open Stuttgart. Ab heute gibt's aber die großen Konzerte auf dem Schlossplatz mitten in Stuttgart. Katy Perry und Teddy Swims zum ersten Mal mit dabei. Und wir freuen uns aber auch besonders auf die Wiederholungstäter. Auf Jamiroquai, diesen wunderbaren Typen, auf Lenny Kravitz und, muss ich sagen, ich ganz besonders immer wieder auf Jamie Cullum.
3: Ja, da kommt einer ins Schwärmen, ich merke
0: ja,
3: schon.
0: Ja, total.
3: Und mit SWR1 konntet ihr Jazz Open Festival Pässe gewinnen. Mit denen geht's auf alle, ich sag's nochmal, alle 7 große Schlossplatzkonzerte. Und einer der glücklichen Gewinner, Tillmann aus Aalen. Tillmann, wie geht's dir jetzt so kurz bevor es losgeht? Bist du bereit für eine Woche voller Musik?
4: Ja, ich bin total aufgeregt, hibbelig, voll am Start. Am Anfang war das so ein Traum, dann kam der Gewinn und jetzt geht's wirklich los und kann's kaum erwarten.
0: Ja, und der Auftakt heute Abend, für dich schon was ganz Besonderes, Nick Cave and the Bad Seeds, ne?
4: Also ich hatte vor kurzem erst beim Theater der Stadt Aalen ein Stück mitgespielt und durfte 2 Titel von Nick Cave singen. Und das ist jetzt natürlich was ganz Besonderes, den Maestro selber dann live auf der Bühne zu erleben, mit hoffentlich diesen Songs. Und da werde ich dann natürlich lautstark mitsingen.
3: Und hast du geplant, jeden Abend hinzugehen oder geht dir vielleicht irgendwann die Luft aus?
4: Nee, ich ziehe voll durch. Ich bin so heiß drauf und habe mich so auf Dienstag Teddy Swims fit gemacht, für den ich ja jetzt total schwärme. Ich kannte halt nur seinen großen Hit, der überall kommt, und habe mir aber das Doppelalbum zugelegt und bin total drauf gespannt. Das ist ja natürlich ein toller zweiter Tag. Katy Perry steht schon lange auf der Liste bei mir. Das ist natürlich sensationell, dass sie dabei ist. Jamiroquai, genauso wie Lenny Kravitz, sind einfach Jugend und beide noch nie live erlebt. Da freue ich mich ganz, ganz besonders drauf. Das ist so eine kleine Reise in die Vergangenheit. Und Jamie Cullum und Joss Stone habe ich beide in Stuttgart schon erleben dürfen, aber die sind beide sensationell live und ringen immer wieder tolle Sachen. Und in meinem Gospelchor Joy of Gospel singen wir einen Joss Stone-Titel. Und da hoffe ich natürlich, dass sie den bringt. Und dann das Finale am Sonntag mit Moby, wo man richtig schön abtanzen können, hoffentlich.
0: Mensch, das klingt jetzt schon, als ob du richtig viel Spaß hast. Viel Spaß auf alle Fälle. SWR1 Baden-Württemberg schickt Tillmann aus Aalen mit Festivalpässen zu allen großen Schlossplatzkonzerten bei den Jazz Open in Stuttgart. Und heute Abend gehen diese großen Konzerte los.
3: Ja, und wer auch zu den Jazz Open will, viele Konzerte sind leider schon ausverkauft, aber für alle Moby-Fans gute Nachricht, es gibt noch ein paar wenige Tickets für Sonntag.
0: Und eine kleine Überlegungshilfe vielleicht, ob er sich das angucken möchte, jetzt in SWR1 Moby. Why does my heart feel so bad?

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1: Auch heute gibt es wieder Warnstreiks an den 4 Unikliniken im Land. Und die sollen auch noch andauern. Bis Mittwoch. Was die Gewerkschaft fordert, ist ein Thema jetzt.
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2: Guten Morgen. Der Stuttgarter Sportwagenbauer Porsche plant nach einem Medienbericht, weitere Stellen abzubauen. Wie das Handelsblatt berichtet, sollen 4000 Arbeitsplätze wegfallen, unter anderem im Management und der Verwaltung. Porsche hat sich bislang nicht zu dem Bericht geäußert. Ein Sprecher verwies lediglich auf ein Maßnahmenpaket hin, das aktuell in Arbeit sei. An den Unikliniken in Baden-Württemberg hat die Gewerkschaft Verdi wieder zu Warnstreiks aufgerufen. An den Kliniken in Ulm, Heidelberg, Freiburg und Tübingen sind von heute bis Mittwoch Kundgebungen und Demos geplant. Aus der SWR-Wirtschaftsredaktion Jutta Kaiser.
3: Notfälle werden nach Angaben der Gewerkschaft zwar wie gewohnt behandelt, für die übrigen Patienten könnte es aber zu längeren Wartezeiten kommen. Übermorgen stehen die möglicherweise entscheidenden Gespräche an in den laufenden Tarifverhandlungen. Die Gewerkschaft fordert 7,5% mehr Lohn für die etwa 26.000 Beschäftigten. Der Arbeitgeberverband der Universitätsklinika bietet eine Einmalzahlung und 4,75% mehr Geld, verteilt über 2 Jahre und 8 Monate.
2: Nach dem Brand in Stuttgart auf dem Großmarkt war die Feuerwehr das gesamte Wochenende mit Nachlöscharbeiten beschäftigt. Gestern Abend flogen Drohnen mit Wärmebildkameras über das Gelände. Dabei wurden noch immer Glutnester gefunden. SWR-Reporter Loris Hoffmann.
4: Die Feuerwehr war deshalb die Nacht über mit einem Fahrzeug vor Ort, um aufflammende Nester abzulöschen. Heute Morgen gehen die Abrissarbeiten weiter und die Feuerwehr ist mindestens noch bis zum Vormittag da für eine Brandwache. Und wenn alles dann kalt ist, kann die Kriminalpolizei ihre Arbeit aufnehmen, um herauszufinden, was das Feuer ausgelöst hat. Nach ersten Schätzungen geht man davon aus, dass durch den Brand ein Schaden im 2-stelligen Millionenbereich entstanden ist.
2: Der wohl neue Bundestrainer Jürgen Klopp hat fassungslos darauf reagiert, dass die FIFA die Rotsperre gegen einen US-Stürmer aufgehoben hat. Und zwar mutmaßlich auf Bitte von US-Präsident Trump hin. Klopp hat dazu bei Magenta TV gesagt, die Entscheidung stelle alles in Frage. 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
1: Hier ist der SW1 Verkehrsservice. Fahrt vorsichtig auf der A5 Basel Richtung Karlsruhe. Zwischen Hartheim-Heitersheim und Bad Krozingen, da liegt ein Plastikteil auf der rechten Spur. Vorsicht auch auf der A8 Stuttgart Richtung München. Zwischen Esslingen und Wendlingen, da liegt ein Metallteil auf der rechten Spur und im Standstreifen. Vorsicht auf der B28 in Reutlingen. Zwischen Reutlingen, Betzingen und Reutlingen Zentrum, da steht ein defektes Fahrzeug auf dem Abbiegestreifen. Und seid vorsichtig auf der B31 Friedrichshafen Richtung Stockach. Zwischen Uldingen, Mühlhofen und dem Abzweig nach Deisendorf, da eine Unfallstelle, die noch nicht abgesichert ist. Dann schauen wir auf die A81 Singen Richtung Stuttgart. Zwischen Böblingen-Hulb und Sindelfingen-Ost, da stockt es immer noch auf 5 Kilometern. Der Grund eine Baustelle, da müsst ihr 15 Minuten mehr Zeit einplanen. Und wir haben auf der B14 Backnang Richtung Stuttgart zwischen Teiler B14, B29 und Fellbach Süd 3 Kilometer Stau. Die komplette Übersicht, die gibt's online auf swr1.de. Kommt alle gut und sicher ans Ziel.
5: Hartmut Mühlbauer im Wetterstudio. Wir starten schon wieder Richtung Hochsommer, ne?
6: So ist es. Allerdings ist der Hochsommer noch nicht mit Sonnenschein überall da. Es sind auch noch Wolken unterwegs. Die gehören noch zu einem Tief, das am Wochenende bei uns vorbeigezogen ist. Und die sind ziemlich zäh und hartnäckig und liegen vor allem im Norden und Nordosten des Landes. Da ist es also eher bewölkt, so von Mannheim, Karlsruhe rüber bis Stuttgart und dann nach Osten hin Richtung Tauberfranken. Da wird die Sonne heute immer wieder mit den Wolken zu tun haben und tut sich teilweise sehr schwer. Ganz anders sieht es aus nach Süden zu. Da haben wir viel Sonnenschein in Südbaden, sogar vielleicht das maximal Mögliche. Und da geht es auch rauf bis 32 Grad. 25 Grad sind es dagegen nur Richtung Frankenhöhe. Und es weht ein böiger Westwind.
7: Und die nächsten Tage wird es noch wärmer dann wieder?
6: Morgen vor allem, da geht's rauf bis 35 Grad. In Südbaden wieder nach Nordosten hin sind die Wolken noch am dichtesten. Am Mittwoch und Donnerstag bleibt's dann beim Sonnenschein und bei hochsommerlichen Temperaturen.
7: Danke, Hartmut. 8:45.
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1: Mit Doro Büttner
7: und Patrick Nehlmeier. Einen schönen und sonnigen Montagmorgen.
1: Hallo zusammen.

0: 11 nach halb neun.
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3: Was passiert nicht alles bei der WM? Donald Trump wird Videoschiedsrichter. Norwegen kegelt Brasilien aus dem Turnier. England kämpft fast eine Halbzeit in Unterzahl gegen Mexiko, gewinnt trotzdem heute ganz früh 3:2. Mexiko, kein Gegentor davor. Und dann Jude Bellingham, 2 Stück in 100 Sekunden.
4: Ja. Da ist schon einiges passiert bei dieser WM. Und heute Abend darf es doch gern so spannend weitergehen. Portugal gegen Spanien. Ja, und wir können das alles ja jetzt recht entspannt
3: das
4: sehen.
3: Das stimmt, ne?
4: Also wir können uns einfach jetzt mal die Frage stellen, für wen sind wir denn? Wem drücken wir die Daumen?
3: Ja, von den Bevölkerungszahlen ist es klar. Also hier bei uns im Land 30.000 Portugiesen, doppelt so viele Spanier. Und einen Portugiesen haben wir vorhin schon gehört, Philippe aus Fürstetten im Kreis Emmendingen. Der hat uns erklärt, warum wir für Portugal sein sollten. Und jetzt fragen wir fairerweise natürlich Noel Fernandes vom Fußballverein FC Espanyol Karlsruhe. Noel, warum sollen wir den Spaniern denn die Daumen drücken?
5: Das ist eine äußerst schwierige Frage, gerade wenn ich jetzt vielleicht an die letzte EM zurückdenke und das letzte Spiel Spanien gegen Deutschland. Ich glaube, dass viele dort vielleicht etwas ernüchternd zurückblicken, um echt zu sein. Ja, ich weiß nicht, vielleicht hat jeder mal so einen Arbeitskollegen oder einen Freund, der Spanier ist, und dem kann er auf jeden Fall die Daumen drücken für heute Abend.
3: Ernüchtert ist gut. Das war Hand. Aber gut, ist ja egal, ist ja Vergangenheit. Was ist der Tipp? Wie geht's heute aus?
5: Mein Tipp wird, ich glaube, Spanien gewinnt 2-1, ganz knapp. Es wird auf jeden Fall ein sehr schwieriges Spiel.
3: Und werden die Spanier dann auch Weltmeister?
5: Hoffentlich. Die ersten Spiele habe ich mich ein bisschen schwer getan mit dem Gedanken. Aber nach dem letzten Spiel, das fand ich so gut, denke ich, dass wir eine Chance haben. Aber es wird natürlich schwer, gerade wenn man noch die anderen Mannschaften betrachtet, die jetzt noch im Turnier sind.
4: So, ne? Die anderen können nämlich auch Fußball spielen. Also Portugal muss man halt auch erstmal schlagen. Also WM-Viertelfinale heute, Anstoß um 21 Uhr. Könnt ihr sehen bei den ZDF-Kollegen oder hören in der ARD Sounds App in der Vollreportage.

0: Sonntagmorgen Musik zum Mitgrölen von Bryan Adams, Heaven in SWR1 Baden-Württemberg. 8:50 ist es.
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1: Alarmstufe 4, das hat der Sprecher der Stuttgarter Feuerwehr auch noch nicht erlebt. Am Wochenende war es soweit beim Großbrand auf dem Großmarkt. Was heute aus Feuerwehrsicht da noch ansteht, das erzählt er jetzt in den SWR 1 Nachrichten um 9.
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13: Um 9 Uhr mit Peter Gramer. Guten Morgen. Die Bundesregierung plant, Ausgaben für die Entwicklungshilfe um weitere 600 Millionen Euro zu kürzen. Porsche will wohl weitere Stellen streichen. Das Wetter, Sonne und Wolken, maximal 25 bis 32 Grad. Mehrere Hilfsorganisationen kritisieren geplante Kürzungen der Bundesregierung in der Entwicklungsarbeit. Sie haben zu einer Protestaktion gleich vor dem Kanzleramt in Berlin aufgerufen. Aus unserem Hauptstadtstudio Georg Schwarte.
14: Im Kanzleramt will Finanzminister Klingbeil gemeinsam mit dem Bundeskabinett am Vormittag seinen Haushaltsentwurf für das Jahr 2027 verabschieden. Der sieht unter anderem Kürzungen im Etat des Entwicklungsministeriums in Höhe von rund 600 Millionen auf unter 10 Milliarden Euro vor. Damit würde der Haushalt von Entwicklungsministerin Alabali Radovan, SPD, das fünfte Jahr in Folge schrumpfen. Die Hilfsorganisationen sprechen von einem so wörtlich Ausverkauf der Menschenwürde und pochen auf die Einhaltung internationaler Finanzierungszusagen.
13: Der Stuttgarter Sportwagenbauer Porsche plant nach einem Medienbericht 4000 weitere Stellen abzubauen. Wie das Handelsblatt berichtet, sind unter anderem Jobs im Management und der Verwaltung betroffen. Ein Porsche-Sprecher verwies bisher nur auf ein Maßnahmenpaket hin, das aktuell in Arbeit sei. Russland hat die ukrainische Hauptstadt Kiew am frühen Morgen wieder mit Raketen und Drohnen angegriffen. Laut Behörden sind mindestens 9 Menschen getötet worden. Viele weitere wurden verletzt. Präsident Zelensky bat die USA in einer Videobotschaft um Raketen zur Flugabwehr. Jede Verzögerung koste Menschenleben und ermutige Russland, den Krieg fortzusetzen. Nachdem 2 Lagerhallen auf dem Großmarkt in Stuttgart-Wangen ausgebrannt sind, geht der Feuerwehreinsatz auch heute noch weiter. Der Brand war am Freitag ausgebrochen. In der Nacht waren die Einsatzkräfte mit einer Brandwache vor Ort, um gegebenenfalls aufflammende Brand- und Glutnester zu löschen. Feuerwehrsprecher Daniel Annand sagt, wie es weitergeht.
15: Heute Vormittag werden jetzt die Abriss- und Abfuhrmaßnahmen wieder aufgenommen von dem Privatunternehmen. Wir stehen hier im Parat, um gegebenenfalls den Brandschutz ablöschen zu können. Und dann finden immer wieder Besprechungen statt, wie eben das der weitere Fortgang ist. Und wir schauen natürlich, dass wir bald möglichst Feuer ausgeben können, sobald es gesichert möglich ist, und hoffen dann auch, den Einsatz bald beenden zu können.
13: Die Ursache für den Brand ist weiter unklar. Kriminaltechnik und Kriminalpolizei wollen sich heute ein Bild von der Lage machen. Belgien hat vor dem Viertelfinale der Fußballweltmeisterschaft gegen die USA Widerspruch gegen eine Entscheidung der FIFA eingelegt. Der Weltverband hatte eine Rotsperre gegen den US-Stürmer Valerian Balogun aufgehoben, und zwar auf Bitte von Präsident Trump hin, wie unter anderem die New York Times berichtet. Das will Viertelfinalgegner Belgien nicht hinnehmen. Soweit die Nachrichten für Baden-Württemberg mit Peter Gramer. Die Zeit 9.03 Uhr.
0: SWR1 Verkehrsservice, fahrt vorsichtig auf der A656 Mannheim Richtung Heidelberg. Zwischen Mannheim-Neckarau und Kreuz Mannheim, da liegt Metallteil auf der rechten Spur. Wir schauen auf die A5 Karlsruhe Richtung

0: noch Sonne und Wolken gibt es heute. Örtlich sind die Wolken noch mal dichter, bleibt aber trocken. Und am sonnigsten ist es heute in Südbaden. Sommerliche Temperaturen dazu 25 Grad im Nordschwarzwald, 32 im Markgräflerland. Morgen eigentlich noch mal ähnlich. Dazu wird es einigermaßen windig, aber auch wärmer. 27 bis 35 Grad morgen.
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2: Mit Doro Böttner
0: und Patrick Nehlmeier. Und wir starten in eine WM-Woche ohne Brasilien. Hätte man auch noch nicht gedacht, ne?
2: Ja, außer die Norweger vielleicht.
0: Ja, schönen guten Morgen.
2: Hallo zusammen.

0: SWR1 Baden-Württemberg am Montagmorgen. Gut 3 Wochen noch, dann beginnt eine sehr spannende Zeit. Nicht nur, weil Sommerferien sind für Schüler, sondern auch, weil man vielleicht in ein Ferienlager darf oder ein Zeltlager. Ich fand das toll als Kind. Und Jörg aus Siegen hat auch geschrieben, der findet das auch super. Schreibt, als Kind war es das Waldheim, danach Zeltlager in der Pfadfinderzeit. Ich möchte die Zeit nicht missen. Heute als Senior sage ich, dass diese Zeit unbezahlbar ist, um sich sozial und gemeinschaftlich zu entwickeln und zu lernen, sich in einer Gemeinschaft zurechtzufinden. Auch das, und es macht auch noch Spaß.
1: Ja, also ich finde, es klingt richtig schön bei ihm. Und ich meine, in so Feriencamps, die Kinder können vielleicht neue Freundschaften schließen, werden selbstständiger und dann kommen sie mit mehr Selbstvertrauen nach Hause. Aber es kann halt auch sein, dass plötzlich das Heimweh kommt. Rebecca Schilling ist Psychotherapeutin für Kinder und Jugendliche in Heidelberg und sie sagt, Heimweh ist auch abhängig vom Alter.
2: Kleine Kinder, die sind ja noch total abhängig von ihren Eltern, die brauchen das vertraute Umfeld. In der Grundschule haben die meisten Kinder, würde ich sagen, noch Heimweh, können aber schon drüber hinwegkommen, wenn man sogenannte Übergangsobjekte einfach mitgibt, Kuscheltiere, vertraute Gegenstände der Eltern. Und dann kann man vorher das auch besprechen, was macht das Kind am Abend, wenn es Heimweh bekommt, kommt er drüber hinweg. Und belastend wird es halt, wenn das Kind einfach mit Übergangsobjekt, Kuscheltier oder kurzem Telefonat dann gar nicht darüber hinwegkommt, wenn es vielleicht nicht einschlafen kann, wenn es weint, wenn es auch ständig sagt, es will wieder zurück nach Hause. Und da muss die Option natürlich auch gegeben sein, dass man dann einfach abholt, sodass auf keinen Fall dann eine schlechte Erfahrung daraus wird, sondern dass man dann die Erfahrung macht, okay, wenn es mir schlecht geht, dann kann ich halt auch wieder nach Hause.
0: Ja, und Eltern können sich auf so einen Moment aber auch vorbereiten.
2: Der Rat wäre, dass man so eine Art Stufenplan hat, dass man sich eben vorab überlegt als Eltern, das muss man auch nicht unbedingt mit dem Kind so detailliert besprechen, welche anderen Möglichkeiten haben wir dann im ersten Moment, ne, dass man erstmal so 2, 3 Angebote macht, hey, probier's doch mal so, dann telefonieren wir nochmal in 3 Stunden, wenn es da nicht klappt, dann sprechen wir nochmal miteinander. Also abholen soll man jetzt nicht als erste Option anbieten, sondern erstmal natürlich noch 2, 3 andere Ideen haben, wie das Kind jetzt diesen Moment überwinden kann. Und eigentlich für sowas sind ja auch vor Ort dann die pädagogischen Ansprechpartner da, dass die dann diesen Moment auch mit überbrücken können. Und die sollen nicht im ersten Moment sofort das Nachhausefahren anbieten, sondern die sollen eher schauen, wie man ein bisschen ablenken kann, wie man die Aufmerksamkeit ein bisschen auslenkt, damit man dann im besten Fall auch die Erfahrung macht, hey, ich kann das schaffen, ich habe das geschafft, mich allein zu beruhigen und ich bin vielleicht schon viel unabhängiger, als ich dachte.
1: Sagt Psychotherapeutin Rebecca Schilling. Und falls es nicht das Feriencamp sein soll, dann haben wir Ausflugstipps für die langen Sommerferien auf swr1.de.

0: 23 am Montagmorgen. Hier ist SW1 Baden-Württemberg. Und ich frage jetzt mal so rein theoretisch, Patrick, wie wär's?
1: Ja.
0: Du bekommst die Nachricht, du erbst.
1: Mhm. Okay.
0: Kein Haus, kein Geld, sondern Autos, 50 Oldtimers.
1: 50 Oldtimer? Mhm. Okay, wie viele Anwohnerparkausweise brauche ich denn? Nee, also, aber erstmal ein spannender Gedanke, finde ich.
0: Ja.
1: Also je nachdem, was für Autos natürlich, aber Wahnsinn.
0: Ah, du fragst gleich genauer. Naja,
1: Riesenerbe auf alle Fälle.
0: Ja, ich habe gerade gelesen, in Schwäbisch Hall, da verschenkt ein 83-Jähriger seine Oldtimer-Sammlung, weil er keine Nachkommen hat. Die verschenkt er an seine Gemeinde. Mhm. Ja, und diese beschenkte Gemeinde, das ist Satteldorf. Und die haben jetzt extra einen Förderverein dafür gegründet und garantieren, dass 30 Jahre lang diese Autos zusammenbleiben.
1: Also kriegt jetzt praktisch Satteldorf ein kleines Automuseum.
0: Ja, sozusagen.
1: Das ist ja schön eigentlich. Also ich könnte mich mal anbieten, vielleicht die spazieren zu fahren, die Autos,
0: so,
1: damit sie sich nicht so langweilen. Aber das ist nur ein kleiner Beitrag. Aber da bleibt es wesentlich erhalten, ist doch gut.
0: Das ist eine schöne Idee.
1: Ja.
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1: Betriebe, die KI einsetzen, sind laut neuer Studien produktiver als solche, die das nicht tun. Das sollte Hoffnung machen für Baden-Württemberg, denn da liegt die Verwendung künstlicher Intelligenz nämlich über dem Bundesdurchschnitt. Ist ein Thema jetzt.
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0: Um 9:30 mit Peter Grammer.
3: Guten Morgen. Vor dem Kanzleramt in Berlin beginnt in diesen Minuten eine Protestaktion von Hilfs- und Entwicklungsorganisationen. Sie wehren sich gegen geplante Kürzungen der Bundesregierung und fordern, internationale Finanzierungszusagen in der Entwicklungshilfe einzuhalten. In Unternehmen in Baden-Württemberg ist künstliche Intelligenz zwar weiter verbreitet als im Bundesschnitt. Laut einer Studie des Instituts für angewandte Wirtschaftsforschung in Tübingen setzt aber nicht mal jedes dritte Unternehmen im Land bereits KI ein. Bundesweit ist das in jedem vierten Unternehmen der Fall. SWR-Wirtschaftsredakteur Alexander Winkler.
4: Am häufigsten wird KI in größeren, exportorientierten oder Dienstleistungsbetrieben angewendet. Im Handwerk nutzt nur rund ein Fünftel KI. Häufig fehlen in Unternehmen konkrete Anwendungsideen für KI oder es besteht rechtliche Unsicherheit. Insgesamt mangelt es oft an Wissen. So bilden selbst Firmen, die KI einsetzen, Beschäftigte häufig nicht entsprechend aus oder weiter. Gleichzeitig zeigen neue Studienergebnisse des Instituts für Arbeitsmarkt- und Berufsforschung, dass Betriebe, die KI einsetzen, produktiver sind.
3: Die Grünen-Mitglieder in Baden-Württemberg können ab heute bis Ende Juli über die Haltung ihrer Partei zur umstrittenen Polizeisoftware der Firma Palantir abstimmen. Die Landesregierung will die Software vorerst einsetzen. Viele Grünen-Politiker sehen das aber kritisch. Aus unserer Redaktion Landespolitik, Iris Volk.
5: Bei der Urabstimmung geht es um die Frage, wie schnell das Land aussteigen soll aus der Nutzung der Palantir-Software. Soll erst eine Alternative gefunden werden, wie es die Parteispitze vorschlägt, oder soll schon die laufende Einführung der Software gestoppt werden? Hintergrund ist, dass Palantir-Großaktionär Peter Thiel und Firmenchef Alex Karp in der Vergangenheit mit demokratiefeindlichen Aussagen aufgefallen sind.
3: In Offenburg sind nach Angaben eines Polizeisprechers am Morgen Schüsse gefallen. Nach mehreren Notrufen fanden die Einsatzkräfte vor Ort einen leblosen Mann und eine schwer verletzte Frau. Für die Bevölkerung besteht nach aktuellen Erkenntnissen keine Gefahr. 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
1: Der SWR1-Verkehrsservice: Fahrt vorsichtig auf der A5 Karlsruhe Richtung Basel zwischen Rastatt Süd und Raststätte Baden-Baden West. Eine ungesicherte Unfallstelle auf der rechten Spur. Und Vorsicht auf der B27 Balingen Richtung Tübingen zwischen Biesingen Nord und Hechingen Süd. Da stehen zwei defekte Fahrzeuge auf der rechten Spur und im Standstreifen. Wir schauen nach den Staus. A5 Karlsruhe Richtung Basel zwischen Riegel und Freiburg Nord wegen einer Unfallaufnahme. 8 Kilometer Stau. Aktuell dauert es über eine halbe Stunde. Länger. Und Stau auch auf der A8 Stuttgart Richtung München zwischen Märklingen und Ulm-Ost. Aktuell 5 Kilometer Stau, kann auch eine knappe halbe Stunde länger dauern. Das war's. Euch allen unterwegs trotzdem gute und vor allem sichere Fahrt.
6: Hartmut Böbauer im Wetterstudio. Ein Hoch ist angekündigt, das uns besuchen soll. Aber jetzt im Moment regieren erst einmal die Wolken gerade, ne?
7: So ist es. Das Hoch ist noch nicht da. Es ist das Azorenhoch höchstpersönlich, das zu uns rein möchte, aber eben diese Wolken noch nicht ganz vertreiben kann. Das Azorenhoch, das liegt auch noch im Grunde westlich von Frankreich. Bis Südbaden hat es aber schon sozusagen die Sonne geschafft. Hier hat sie die Wolken vertrieben. Ansonsten haben wir noch dichte Wolken, vor allem Richtung Norden und Richtung Tauberfranken. Da bleibt es heute auch oft bewölkt, da kommt die Sonne nur zwischendurch mal raus. In Südbaden haben wir die maximale Ausbeute und am Rande dieses Hochs, da weht auch ein frischer Wind heute noch und der kühlt dann, das ist auch nötig, denn am Nachmittag sind es trotz allem 25 bis 32 Grad und in den nächsten Tagen schiebt das Hoch langsam von Westen zu uns rein und dann dominiert wieder das hochsommerliche Hochdruckwetter.
0: Danke Hartmut, 4:30.
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1: 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Mit Doro Büttner.
0: Und Patrick Nehlmeier. Schönen guten Morgen.
1: Schönen Montag.

0: 11 Minuten nach halb 10.
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0: 5,5 Millionen Norweger rudern ins Viertelfinale und lassen das brasilianische Boot erstmal kentern, um im Bild zu bleiben. 2-1 gewonnen, Norwegen gegen Brasilien. England ist auch weiter, wobei Nationaltrainer Thomas Tuchel mit Sicherheit ein paar Jahre gealtert sein dürfte bei dem Spiel. Sehr knapp in Unterzahl, aber immerhin noch einen der Gastgeber Mexiko rausgehauen. 3-2.
3: Ja, und jetzt die große Frage, wem drücken wir die Daumen heute Abend? Mhm. Spanien gegen Portugal, 21 Uhr. Es geht auch um den Einzug ins WM-Viertelfinale. Zehntausende Menschen mit portugiesischen und spanischen Wurzeln leben ja bei uns hier in Baden-Württemberg.
0: Ja, fragen wir doch mal nach bei Philippe aus Vörstetten im Kreis Emmendingen. Er ist im Fußballverein FC Portugiesen Freiburg aktiv. Wird heute natürlich gucken, ist ja klar. Welche Bedeutung hat denn dieses Spiel für euch?
4: Ein sehr großes, also gerade gegen Spanien, unsere Nachbarn. Spanien hat noch eine, denke ich mal, noch eine Rechnung offen von der Nations League, wo wir gewonnen haben in München. Und ja, das ist auch, sage ich mal, für Portugal dieser Jahrgang, wo sehr, sehr, sehr, sehr gut ist.
0: Ja, Noel Fernandes kommt aus Karlsruhe. Er ist Spanier und kickt beim FC Espanyol Karlsruhe. Wie ist bei euch? Was bedeutet dir und deinen spanischen Freunden dieses Spiel?
5: Ich denke gerade, dass so eine Weltmeisterschaft natürlich das Nonplusultra ist für jeden, nicht nur Spanier, sondern auch Fußballfan. Und jetzt gerade außerhalb der Gruppenspiele, ein K.O.-Spiel ist natürlich ein Tag und da zählt dann wirklich nur der Tag und da hat man keine zweite Chance.
0: Ja, merkt man schon, da steht ganz schön was am Spiel heute Abend. Was habt ihr Spanier denn zu bieten, dass wir nach dem Spiel dann sagen, das hat sich aber gelohnt, dass wir den Spaniern die Daumen gedrückt haben?
5: Im Idealfall ein Sieg und ja, Spanien, das ist eher so eine Mannschaft, die gewinnen dann eher knapp und ich hoffe, dass wir es bis ins Finale schaffen und dann vielleicht das Glück haben, das Ganze wieder zu holen, aber wir werden sehen.
3: Okay, du bist noch so ein bisschen vorsichtig. Wie ist es denn bei dir, Philippe? Warum sind wir stimmungsmäßig bei euch Portugiesen gut aufgehoben?
4: Also der Stolz und die Emotionen sind gut, bei uns Portugiesen sowieso sehr hoch. Ein Bekannter von uns, der hat so ein Lokal, wo er praktisch im Keller so eine Art Arena aufgebaut hat, wo man die Spiele anschauen kann. Und da treffen sich dann die meisten Portugiesen. Und ja, die stimmen dann aber dann richtig mit.
3: Philippe, fehlt uns nur noch der Tipp. Wie geht's aus für Portugal heute?
4: Ich sage 2-1 für uns.
3: Und was sagst du, Noel? Wie geht's aus für Spanien?
5: Ich glaube, Spanien gewinnt 2-1 ganz knapp.
0: Da sind sich ja beide einig. 2-1 das Ergebnis. Okay, für wen? Da gehen die Meinungen ein bisschen auseinander. Aber das können die Mannschaften heute Abend klären. Vielen Dank, Philippe und Noel, für eure Expertenmeinungen vorm Spiel.
3: Ja, wir drücken die Daumen und wir haben ja auch noch so ein bisschen Zeit, mehr als 11 Stunden, um uns zu entscheiden, für wen wir die Daumen drücken. Portugal gegen Spanien. Anstoß ist um 21 Uhr. Gibt's live zu sehen im ZDF oder die Audio-Vollreportage in der ARD Sounds App.
0: Montagmorgen. Hier ist SWR 1 Baden-Württemberg um 9:45 Uhr.

Wir müssen kurz auf die Straße. SWR1 Verkehrsservice. Vorsicht auf der A5 Basel Richtung Karlsruhe. Im Dreieck Weil am Rhein in der Überleitung zur A98 Richtung Schaffhausen. Da liegt ein Kantholz auf der Fahrbahn. Und Vorsicht auch auf der B27 Villingen-Schwenningen Richtung Schaffhausen. Zwischen Donau-Eschingen und der B31 Hüfingen. Da liegen Plastikteile auf der Fahrbahn. Gute Fahrt.

0: Das war der Start in die neue Woche mit SWR1 Baden-Württemberg und mit uns, mit Patrick Nehlmeier und Doro Büttner.
1: Gleich SWR1 Leute mit Peter Wohlleben. Mit ihm schauen wir uns die faszinierende Welt der Mikroorganismen und Bakterien an. Was bedeuten die für uns Menschen, aber auch für das Klima? SWR1 Leute gleich nach 10. Tschüss, schönen Montag.
0: Ciao.
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0: Um 10 Uhr mit Ilka Storoste. Guten Morgen. Die Polizei findet nach Schüssen in Offenburg einen Toten. Der Einzelhandel setzt sich wieder für Sonntagsöffnungen ein. Das Wetter, Sonne und Wolken, maximal 25 bis 32 Grad. Nach Schüssen sind in Offenburg ein Toter und eine schwer verletzte Frau gefunden worden. Eine Gefahr für die Bevölkerung besteht laut Polizei nicht. Aus Offenburg berichtet Ulf Seefeld.
19: Im Nordosten der Stadt gibt es derzeit einen größeren Polizeieinsatz. Am Morgen um 8 Uhr waren mehrere Notrufe eingegangen. Anwohner hatten offenbar Schüsse gehört. Daraufhin eilten Streifenwagen vor Ort. Rettungsdienste, Polizei und Notarzt sind im Einsatz. Weitere Informationen gibt es derzeit noch nicht. Die Ermittlungen der Kriminalpolizei sind in vollem Gange.
0: Vor dem Kanzleramt in Berlin protestieren gerade mehrere Hilfs- und Entwicklungsorganisationen. Sie wehren sich gegen geplante Kürzungen der Bundesregierung und fordern, internationale Finanzierungszusagen in der Entwicklungshilfe einzuhalten. Das Bundeskabinett will heute seinen Haushaltsentwurf für das kommende Jahr verabschieden. Der sieht unter anderem Kürzungen im Etat des Entwicklungsministeriums in Höhe von rund 600 Millionen Euro vor. In Südeuropa breiten sich die Waldbrände weiter aus. Besonders angespannt ist die Lage in der Gebirgsregion nahe der französischen Stadt Perpignan. Dort wurden tausende Menschen in Sicherheit gebracht. Das Feuer bedroht auch die Tour de France. Die heutige dritte Etappe findet teilweise ohne Zuschauer statt. Aus Griechenland wurden innerhalb von 24 Stunden 60 Brände gemeldet. Auch Portugal und die spanische Costa Brava sind betroffen. Der Handel fordert erneut, dass Geschäfte auch an Sonntagen öffnen dürfen. Die Bundesregierung plant derzeit, Öffnungszeiten für Bäckereien, Konditoreien und Bibliotheken an Sonntagen zu verlängern oder überhaupt erst zu ermöglichen. SWR-Wirtschaftsredakteur Thorsten Weick.
20: Der Chef des Einzelhandelsverbands Gent sagte der Bild, Einkaufen sei auch ein Freizeiterlebnis. Daher setze man sich für Sonntagsöffnungen ein, auch um Innenstädte attraktiver und lebendig zu halten. Die Gewerkschaft Verdi spricht sich für ein Festhalten an eingeschränkten Öffnungszeiten am Sonntag aus. Der arbeitsfreie Sonntag bilde noch eine Ruheinsel, in der Menschen ihre Zeit nach ihren Bedürfnissen verbringen können, so Verdi. Beispielsweise in Baden-Württemberg darf an höchstens 3 Sonn- und gesetzlichen Feiertagen anlässlich von Festen, Märkten oder Messen der gesamte Einzelhandel einer Stadt öffnen.
0: Der wohl neue Fußball-Bundesträger Jürgen Klopp hat fassungslos darauf reagiert, dass die FIFA die WM-Rotsperre gegen einen US-Stürmer aufgehoben hat, und zwar mutmaßlich auf Bitte von US-Präsident Trump hin. Klopp hat dazu bei Magenta TV gesagt, die Entscheidung stelle alles in Frage. Die Zeit 10.03 Uhr.
21: Wir schauen auf die Straßen in SW1 Baden-Württemberg. Vorsicht auf der A5 Karlsruhe Richtung Basel. In der Ausfahrt Ettlingen eine ungesicherte Unfallstelle auf dem Verzögerungsstreifen. Vorsicht auch auf der B27 Villingen-Schwenningen Richtung Schaffhausen. Zwischen Donaueschingen und B31 Hüfingen, da liegen Plastikteile auf der Fahrbahn. Die A3 Würzburg Richtung Frankfurt ist zwischen Rohrbrunn und Bessenbach-Walderschaft nach einem Unfall mit mehreren Fahrzeugen aktuell gesperrt. A5 Karlsruhe Richtung Frankfurt zwischen Bruchsal und Waldorf-Wiesloch sind am Kreuz Waldorf die Überleitung auf die A6 wegen einer Baustelle gesperrt. 4 Kilometer Stau deshalb und da muss eine Viertelstunde mehr eingeplant werden. A5 Karlsruhe Richtung Basel zwischen Teningen und Freiburg-Nord. Eine Unfallaufnahme, 4 Kilometer Stau macht plus 25 Minuten. A8 Stuttgart Richtung München

0: nördlich sind die Wolken ein bisschen dichter, es bleibt trocken. Am sonnigsten wird es in Südbaden heute und in der Nacht gehen die Werte runter auf 18 bis 12 Grad.
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0: Mit Jens Wolters, einen schönen Wochenstart euch. Und zu Gast ist der Förster und Naturschützer Peter Wohlleben. Schönen guten Morgen.
2: Ja, guten Morgen.
0: Sie haben so Spitznamen wie der Waldversteher, Anwalt der Bäume. Wann waren Sie das letzte Mal im Wald?
2: Gestern. Wir wohnen in einem Forsthaus im Wald und als erstes füttern meine Frau und ich unsere alten Pferde. Die sind auf der Weide gegenüber und dann wird erstmal eine Tasse Kaffee getrunken, ein bisschen Zeitung gelesen. Also ich lebe im Wald.
0: Okay, also dann war die Frage fast überflüssig. Um den Wald, die Forstwirtschaft, den Klimawandel und auch die Welt der Bakterien geht's bis 12 mit Peter Wohlleben.
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1: Yeah.

0: daran denke, kann ich's eigentlich kaum erwarten.
1: Hohe Temperaturen, kaum Niederschlag. Wir haben den heißesten jemals gemessenen Juni in Westeuropa erlebt. SWR1 Leute hat Peter Wohlleben zu Gast, der über sich sagt, die Arbeit mit Bäumen ist mein Leben. Wie, wenn Sie diese Hitzerekordmeldungen hören, wie würden Sie sagen, geht's den deutschen Wäldern aktuell?
2: Das ist die Frage, was man als Wald bezeichnet. Also wenn wir die Plantagen nehmen und der größte Teil des Waldes sind Plantagen, Schwarzwald übrigens ein sehr schönes Beispiel dafür, dann muss man sagen, schlecht, weil dort arktische Baumarten immer schon Probleme hatten. Forstwirtschaft hat schon vor 200 Jahren davor gewarnt, die Forstwissenschaft sogar, zu viel Fichte anzupflanzen, das hat man ignoriert. Und der Klimawandel bringt jetzt das Fass zum Überlaufen. Der spielt natürlich auch eine große Rolle. Aber diesen Plantagen geht schlecht. Heimischen Laubwäldern, naturbelassenen alten Wäldern mit hohen Biomassevorräten, denen geht es erstaunlich gut. Die passen sich erstaunlich gut an. Und dazu gibt es auch Studien. Das nennt sich eine zum Beispiel grüne Inseln in einer sich aufheizenden Landschaft. Diese Wälder kühlen sich selbsttätig runter und haben zum Teil auch noch recht gute Wasservorräte im Boden. Denen geht es relativ gut.
1: Sie haben eben schon deutlich gemacht, dass der Besuch im Wald bei Ihnen eigentlich zum Tag dazugehört, weil Sie im Wald wohnen. Wenn Sie in diesen Tagen in den Wald gehen, was lesen Sie da ab? Wie können Sie die Hitze da erkennen?
2: Also bei uns direkt hinterm Haus ist ein altes Buchenwaldreservat. Da gucke ich auch mal in den Boden rein. Also da sieht es auch von der Feuchtigkeit her noch ganz gut aus. Aber Pflanzen, also Bäume, denen es schlecht geht, die verfärben schon mal. Die fangen auch an, die Blätter so ein bisschen einzurollen. Ne? Also da wird zum Teil auch schon ein bisschen was abgeworfen. Es gibt so eine Abfolge von Notmaßnahmen. Also erstmal macht der Baum Feierabend. Photosynthese wird gestoppt, wenn nicht genug Wasser da ist. Dann wird ein Teil des Laubs schon abgeworfen. Übrigens, Alarmzeichen ist immer ein plötzlicher massiver Abwurf von grünem Laub. Also wo der Baum gar nicht mehr in der Lage ist, die Reservestoffe rauszuziehen. Selbst dann überleben übrigens Buchenwälder, die halbwegs unberührt sind, immer noch gut. Also das vertragen die schon mal. Ne? Aber das wären so Alarmzeichen.
1: Ich erinnere mich an meine Schulzeit und da hieß es, glaube ich, dass wenn man an heißen Tagen in den Wald geht, man auf Temperaturen trifft, die so 4-5 Grad niedriger sind als außerhalb des Waldgebietes. Mhm. Stimmt das noch?
2: Nein, weil es viel mehr ist. Das ist viel mehr. Das kann man per Satellit beobachten. Das wird ja heutzutage alles per Fernerkundung sehr gut monitort. Und da sieht man, dass die Oberflächentemperaturen, ein Satellit guckt ja nicht unter die Baumkronen, sondern auf die Baumkronen, Oberflächentemperatur an heißen Tagen ist im Durchschnitt 20 Grad niedriger. Also wir haben im Freiland Temperaturen zwischen 60 und 70 Grad auf der Oberfläche. Auf der Oberfläche von Bäumen sind es dann eben nur 40 Grad. Und wenn man dann in den Wald reinguckt, der Waldboden selber hat dann vielleicht nur 20 Grad Bodentemperatur. Wenn es draußen 30 Grad ist, woran liegt das? Bäume kühlen über Wasserverdunstung. Also ein ausgewachsener Baum, der verdunstet am Tag bis zu 500 Liter Wasser und das kühlt wie 1000 moderne Kühlschränke. Das ist ja ein rein physikalisches Prinzip. Wasserverdunstung braucht Energie aus der Luft und die kühlt dann entsprechend ab. Der Stamm selber ist übrigens teilweise nur 13 Grad kalt, weil die pumpen ja kaltes Grundwasser, also Bodenwasser, nicht Grundwasser, aber Bodenwasser nach oben. Das kann man, ich habe das mit einer Wärmebildkamera gemessen, bei 30 Grad. Letztes Jahr im Juni war es ja auch schon mal so warm. Und das alles kühlt und das Wasser ist nicht weg. Das ist über dem Wald. Das holen sich die Bäume wieder zurück. Indem durch die Verdunstung und dann anschließende Kondensation, da spielen übrigens schon Bakterien eine Rolle, spezialisierte, der Luftdruck sinkt. Und das saugt weitere feuchte Meeresluft nach und das erzeugt Niederschläge.
1: Als eben die Nachrichten liefen und wir Meldungen gehört haben, dass in Südeuropa es Waldbrände gibt, Waldbrandgefahr sehr hoch ist, da hatten Sie gesagt, ist jetzt kein ganz so großes Wunder. Warum?
2: Nein, also von Natur aus hätten wir dort eine Laubwaldregion, die deutlich kühler war, als sie heute ist. Wenn man Wälder beseitigt, heizt sich Landschaft auf und trocknet aus. Ein selbstverstärkender Effekt, den zuerst wer beschrieben hat? Alexander von Humboldt. Und zwar sehr genau gemessen. Der hat das nicht geschätzt, der hat das nicht geraten. Der hat auch den Kühleffekt übrigens der Bäume schon sehr, sehr gut schriftlich beschrieben. Ist ganz berührend, das nachzulesen. So, und wenn man das entwaldet, dann heizt sich Landschaft auf. Niederschläge gehen zurück, weil sich über entwaldeten Landschaften überwiegend Hochdruckgebiete bilden und die blocken Tiefdruckgebiete ab. Und wir kennen Südeuropa immer als ja, heiße, trockene Landschaft und sagen, das liegt ja daran, dass die im Süden liegen. Nein, also das ist auf der Höhe von New York. Das ist jetzt nicht so dramatisch. Das ist natürlich auch die südliche Lage, aber vor allem die Entwaldung. Und das sieht man eben zunehmend auch in Deutschland. Wir haben in den letzten, ich würde mal sagen, 6 Jahren insgesamt 10.000 Quadratkilometer Kahlschläge dazu bekommen. Und das heizt die Landschaft natürlich ganz gewaltig auf.
1: sagt Peter Wohlleben, den SWR1-Leute.

0: Was könnten uns die Bäume, was könnte uns der Wald über den Klimawandel sagen? Das will ich jetzt in SWR1 Leute mit dem Förster und Naturschützer Peter Wohlleben mal abklären. Sind die Bäume so unser Fieberthermometer, was das angeht?
1: Jein, also nicht so ganz, weil die eben sehr ausgleichend sind. Ne? Also die haben tatsächlich, also wenn es
0: um heimische Bäume,
1: die wissen sich zu helfen. Also ne, die können eben so stark kühlen. Es gibt auch mittlerweile Hinweise darauf, dass wir denken immer, die Bäume müssen sich anpassen, aber es ist ja ein Ökosystem. Also es gibt zum Beispiel kleine Helferpilze, Bakterien, die ja unterstützen, die sich auch mit umstellen müssen. Und bei Bakterien ist zum Beispiel so, dass die teilweise die Gene von Bäumen triggern, auf denen alte Strategien liegen, zum Beispiel aus der spanischen Heimat, wo man als Baum die Eiszeiten überwintert hat und auch schon damals höhere Temperaturen mitgemacht hat. Das haben die noch drauf. Und da gibt es schöne Forschung, wenn diese Bakterien zusammen mit Bäumen auftreten, dann werden die Bäume, ohne dass die Bakterien in den Stoffwechsel eingreifen, hitzeresistenter. Und auch dürreresistenter.
0: Aha, was haben wir denn für Warnsignale, die wir dann sozusagen wahrnehmen sollten oder übersehen oder überhören?
1: Also Warnsignale, da kann man nochmal auf die Fernerkundung zurückgehen. Man kann ja messen, wie gut es dem Wald geht. Und zwar, wenn Bäume das Licht nicht mehr ausnutzen für die Photosynthese, sondern das nutzlos zurückstrahlen. Das kommt UV-Strahlung auf die Blätter. Und wenn das nutzlos als Infrarot zurückgestrahlt wird, dann sieht das der Satellit. Und je mehr Infrarot, desto schlechter geht's denen. Und da kann man eben sehr schön gucken, das ist sozusagen die Fieberkurve, wie gesund sind die, wie arbeiten die eigentlich noch, diese Ökosysteme. Und gleichzeitig, das ist ein neuer Index herausgekommen, ist Grün-Feucht-Kühl-Index vom Econix-Institut, dann sieht man, dass auch die Feuchtigkeit zurückgeht, wenn die Wälder krank werden und dass die Temperatur steigt. Insofern gibt es also doch ein Fieberthermometer.
0: Okay, Gott sei Dank. Aber nicht Gott sei Dank, aber dann habe ich da zumindest noch einen Punkt gemacht. Ja. Aber wir haben das Artensterben durch Trockenstress, veränderte Wasserkreisläufe, Klima, also Kettenreaktionen ja auch im Wald. Mhm. Was stellen Sie da tatsächlich über die Jahre fest? Was ist dramatischer geworden?
1: Also für heimische Wälder hält sich das im Rahmen. Das kann man interessanterweise gar nicht oft genug betonen. Bei den nicht heimischen Baumarten, also Fichte, Kiefer, Lärche, Douglasie auch. Douglasie ist übrigens die dritthäufigst betroffene Baumart durch Dürre und wird ja immer noch im großen Stil angebaut. Da sieht man eben, dass das jetzt sehr schnell geht. Also in Schüben, wir hatten jetzt nach 2020 vermehrt etwas feuchtere Jahre. Aktuell sieht es ja gerade wieder so aus, als bewegen wir uns wieder in eine Hitze-Trockenphase rein. Und dann knallt es immer und dann kommt wieder eine große Portion weg. Und wir können davon ausgehen, dass die Fichte in Deutschland von wenigen Ausnahmen abgesehen verschwinden wird in den nächsten, sagen wir mal, 10 Jahren.
0: Von der Schutzgemeinschaft Deutscher Wald gibt es den Wert, dass nur noch jeder fünfte Baum in Deutschland als gesund gilt. Mhm. Gehen Sie mit.
1: Gehe ich nicht mit. Schutzgemeinschaft Deutscher Wald ist ein bisschen fragwürdig, weil die sich zum Beispiel auch teilweise gegen neue Schutzgebiete aussprechen. Also sind sehr, sehr viele Leute aus der Forstlobby unterwegs. Da muss man ein bisschen vorsichtig sein. Jeder fünfte Baum ist krank, das stimmt. Aber warum? Es wird ja immer suggeriert, das ist der Klimawandel. Mhm. Wir sehen, dass intakte alte Laubwälder, wenn sie aufgelichtet werden, also das heißt durchforstet, wenn schwere Maschinen reinfahren und den Wasserspeicher, nämlich den Boden, plattfahren, dass dann auch Buchen und Eichen absterben. Die brauchen nämlich Winterregen. Es gibt 3 große Studien, TU München, ETH Zürich und so weiter, die belegen, dass sich unsere heimischen Laubbäume zu 80% aus Winterniederschlägen versorgen. Jetzt, im Augenblick. Und wenn ich den Tank platt fahre und anstatt 200 Liter nur noch 10 Liter pro Quadratmeter gespeichert werden, dann vertrocknen auch Eichen und Buchen im Sommer. Und wenn man dann so Meldungen unreflektiert hört und sagt, ja, 80% der Bäume sind krank, das stimmt. Aber die Frage ist, warum? Das sollte man mal beleuchten.
0: In der Vorbereitung auf diese Sendung bin ich über den Begriff Wood Wide Web gestolpert. Ja. Den haben Sie geprägt. Ein Austauschsystem, nenne ich es jetzt mal, der Bäume untereinander, mit dem Informationen ausgetauscht werden, sagen Sie. Das müssten Sie uns mir bitte einmal erklären.
1: Also A hat das die Zeitschrift Nature geprägt, 1997, die größte Wissenschaftszeitschrift. Und B bestätigen das Mykologen zum Beispiel aus Tübingen. Professor Michael Weiß ist ein anerkannter Experte, mit dem habe ich mich auch mal ausgetauscht. Also da finden Stoffflüsse statt zwischen den Bäumen. Das kann Nahrung sein, Zucker, das können aber auch chemische Warnungen sein vor Insektenbefall oder Dürre. Das wird ausgetauscht über dieses Netz. Und Pilze, die eigentlich ja Tiere sind, das sind ja gar keine Pflanzen, die profitieren davon, indem sie sich einen Teil abzweigen für sich. Ne? Und dieses große Netzwerk tauscht sich aus Und Wald ist eben keine große Kampfgemeinschaft, sondern eine Kooperationsgemeinschaft. Bäume kämpfen gar nicht um Licht, Wasser und andere Ressourcen, sondern sie kooperieren, weil sie eben nur gemeinsam diese Klimaleistung bringen, sich Regenwolken beschaffen können, diese ganzen Dinge. Ne? Also da gibt es diese Kampfgeschichten nicht.
0: Also haben die Bäume schon ganz gut das Miteinander verstanden.

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1: Um 10:30 mit Ilka Staroste.
2: Guten Tag. In Offenburg sind am Morgen zwei Menschen gestorben. Zeugen hatten nach Angaben der Polizei gegen 8 Uhr Schüsse gemeldet. In der Hofeinfahrt eines Wohnhauses fanden die Einsatzkräfte einen leblosen Mann und eine schwerstverletzte Frau vor, die später in der Klinik starb. In der Nähe des Tatorts wurde eine Waffe gefunden. Weitere Personen sollen nicht beteiligt gewesen sein. Mehr zu den Hintergründen ist noch nicht bekannt. In einem weiteren Prozess am Landgericht Stuttgart gegen den vom Dienst freigestellten Inspekteur der Polizei wird am Mittag das Urteil erwartet. Dem ehemals ranghöchsten Polizeibeamten in Baden-Württemberg wird Bestechlichkeit vorgeworfen. Knut Bauer.
3: Der Inspekteur soll einer jungen Polizistin in einem Telefonat Unterstützung beim Auswahlverfahren für den höheren Dienst zugesichert haben, wenn sie sich auf eine sexuelle Beziehung mit ihm einlässt. Die Staatsanwaltschaft wertet dies als Bestechlichkeit und stützt ihre Anklage auf einen Gesprächsmitschnitt, den die Beamtin heimlich angefertigt hatte. Im Verfahren hat das Gericht allerdings Zweifel anklingen lassen, ob das Beweisstück gegen den Angeklagten verwendet werden darf.
2: Die Geschäfte in Deutschland sollen sonntags öfter geöffnet sein. Das jedenfalls fordern mehrere Einzelhandelsverbände. Der Bild sagten sie, das halte die Innenstädte attraktiv und lebendig. Der Gewerkschaft Verdi warf ein Handelssprecher vor, Totalverweigerung. Gerade in der jetzt schwierigen Konsumlage seien offene Sonntage besonders für Textilhändler wichtig. Verdi ist gegen eine generelle Sonntagsöffnung. 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
1: Die Verkehrslage in Baden-Württemberg, die A3 Würzburg Richtung Frankfurt ist zwischen Rohrbrunn und Bessenbach-Walderschaft nach einem Unfall mit mehreren Fahrzeugen aktuell gesperrt. A5 Karlsruhe Richtung Basel zwischen Lahr und Ettenheim, 7 Kilometer Stau, macht plus 25 Minuten in der Reiseplanung. A5 Karlsruhe Richtung Basel zwischen Teningen und Freiburg Nord, eine Unfallaufnahme läuft dort, 4 Kilometer Stau sind die Folge und eine Verzögerung von bis zu 20 Minuten. A8 Stuttgart Richtung München zwischen Merklingen und Ulm Ost, 4 Kilometer Stau plus eine Viertelstunde. Und der Blick in die Schweiz, A2 Luzern Richtung Gotthard zwischen Wassen und Göschenen, 3 Kilometer Stau, heißt momentan eine halbe Stunde Verspätung. Die Einfahrt Göschenen ist dort gesperrt. Gute Fahrt ansonsten. Das Wetter für Baden-Württemberg. Es wird auch heute wieder sommerlich warm. Die Temperaturen steigen auf 25 Grad im Nordschwarzwald bis 32 Grad im Markgräfler Land. Wir haben Sonne und Wolken im Wechsel. Es bleibt trocken. Am sonnigsten ist es in Südbaden. Und wir haben in der Nacht dann das Gleiche nochmal, ebenfalls mit Wolken. Die Sonne dann logischerweise nicht mehr und die Temperaturen liegen zwischen 18 und 12 Grad.
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1: der Wald der Zukunft ist gleich mein Thema mit Peter Wohlleben. Was darunter zu verstehen ist, das besprechen wir hier.

0: Fichte, Kiefer, Rotbuche, Eiche, das sind die häufigsten Baumarten in deutschen Wäldern. SWR1 geht weiter, SWR1 Leute geht weiter mit Peter Wohlleben. Ist die Aufzählung schon richtig gewesen?
1: Ja, wobei sich das gerade verschiebt. Die Fichte verliert jetzt gerade ihren ersten Platz an die Kiefer, die aber auch schon in großen Flächen abstirbt. So okay. Hier bei Karlsruhe.
0: Also das Ranking war ein falsches. Wenn wir von immer höheren Temperaturen sprechen, brauchen wir wahrscheinlich dann auch auf lange Sicht andere Baumarten. Welche von den eben genannten kommen denn noch so am besten mit der Hitze dann klar?
1: Also am besten kommen heimische Baumarten klar und davon haben wir 70. So.
0: Nicht nur die vier.
1: Nein, nicht nur die vier. Und der Punkt ist, wir fokussieren uns auf Baumarten, nicht auf Ökosysteme. Also wir haben den Wald überhaupt noch nicht ansatzweise erforscht. Also nur als Beispiel, in einer Handvoll Waldboden, 30 Gramm, habe ich 1 Million verschiedene Arten. 1 Million verschiedene Arten, 60 bis 300 Milliarden Individuen. Eine Handvoll Boden und die machen alle irgendwas, wir wissen aber nicht was. Bei Pilzen zum Beispiel sind 90% aller Arten geschätzt in Deutschland noch gar nicht entdeckt. Und auch die machen alle irgendwas. Insekten, tausende von Arten nicht entdeckt. Wir kennen das ganze Ensemble nicht und maßen uns an, wir kennen das Theaterstück. Das sollten wir nicht tun. Also, wir sollten aufhören, ständig rum zu experimentieren. Man weiß seit 200 Jahren, dass das nicht gut funktioniert. Das ist auch früher schon durch Stürme und Borkenkäfer immer wieder daneben gegangen. Und jetzt sagt man einfach, wir machen denselben Wahnsinn einfach mit weiteren nicht heimischen Baumarten. Das sollte man wirklich nicht machen.
0: Also Sie sind der Meinung, es muss nicht irgendwie der Baumbestand geändert werden, dass wir demnächst nur noch, was hat man dann, Pinien und Palmen hier?
1: Na, wir wissen ja gar nicht, wie das Klima wird. Also wenn ich den Wald klimaresilient machen wollte, müsste ich ja wissen, wie wird das Klima in den nächsten 80 bis 180 Jahren. So lange sollen die Bäume ja stehen. So, man sieht, wie das in die Hose gehen kann. In den letzten 5 Jahren verdichten sich ja die Hinweise, dass die nördliche Golfstromströmung, diese Amokströmung, erlahmt. Dann kriegen wir hier deutlich kältere Winter und trotzdem sehr heiße Sommer. Also Winter bis minus 30 Grad, das Szenario, die Wahrscheinlichkeit steigt gerade rapide an. Also es gibt schon im nördlichen Atlantik eine riesen Kälteblase, so groß wie Europa, wo man sieht, da kühlt sich Wasser ab, die Fernheizung erlahmt. Auch das kann passieren, wir wissen das nicht. Und wenn ich das wüsste, müsste ich noch wissen, wie das Wetter wird. Ich muss ja wissen, wann kommen die Niederschläge im Jahr, was ist mit den Spätfrösten, weiß ich alles nicht. Das Einzige, was ich weiß, unsere heimischen Ökosysteme packen das, ne? Zumindest Stand heute. Und alle Nichtheimischen packen es nicht. Und eine der heiß gehandelten Kandidaten ist ja die Douglasie, der überall auch im Sendegebiet hier sehr viel angebaut. Das ist eine Baumart der nördlichen Kaltregenwälder. Sagt Leute, das kann man im Internet nachschauen, wenn man es nicht weiß. Ne? Also die Leute in den USA und Kanada, ich war da mal auf einer Vortragsreise, die fangen an zu lachen, ohne dass man dann denen das erklärt, wenn man sagt, in Deutschland wird Fichte durch Douglasie ersetzt, dann gibt es ein großes Grinsen. Weil man weiß, das ist, als wenn ich jetzt sagen würde, baut Kokospalmen an.
0: Das heißt also, wenn wir das Gespräch jetzt im Sommer führen, frage ich nach hitzeresistenten Bäumen. Ja. Wenn wir im Winter hier sitzen würden, hätte ich gefragt, welche sind denn besonders kälteresistent? Da müssen wir also auch drauf Rücksicht nehmen.
1: Da müssen wir. Ja, also wir wissen es nicht. Ne? Also das sind ja alles nur Prognosen und man sieht ja, wie kurzfristig die sich ändern können. Wir wissen es nur, dass es global im Durchschnitt wärmer wird. Aber wo genau und was sich da alles ändert, das weiß man eben nicht. Deswegen wäre mein Vorschlag, stärkt doch die heimischen Ökosysteme, die sich gerade ganz gut gegen diese Veränderung stemmen. Und natürlich arbeitet gleichzeitig an Klimaschutzmaßnahmen.
0: Also gibt es für Sie diesen Begriff Wald der Zukunft gar nicht, sondern Sie sagen, laufen lassen?
1: Laufen lassen, weil es Natur immer noch am besten kann. Die macht das seit 400 Millionen Jahren und ausweislich aktueller Studien machen das die heimischen Ökosysteme ganz besonders gut. Buche zum Beispiel, der wird in verschiedenen Studien Ausbreitungspotenzial bescheinigt. Aktuell. Also die wird nicht totgesagt. Totgesagt wird sie nur, wenn sie durch schwere Maschineneinsätze gehindert wird, Wasser im Boden zu speichern. Dann kriegt man natürlich auch eine Buche umgebracht. Aber ansonsten sind Buchenwälder, das sind ja keine reinen Buchenwälder, das ist die Leitbaumart, sind unglaublich resilient aktuell.
0: Schwere Maschinen, gutes Stichwort, gehen wir gleich drauf ein.

0: SWR1 Leute-Gast Peter Wohlleben ist Förster und Naturschützer, steht aber der deutschen Forstwirtschaft kritisch gegenüber. Ist das die richtige Formulierung?
1: Ja, ist die richtige Formulierung.
0: Warum?
1: Naja, also das ist das größte noch halbwegs natürliche Ökosystem. Und das wird eben doch schwer malträtiert. Na, es wird übernutzt, es wird dauerhaft beschädigt. Und das angesichts der Tatsache, dass das gar nicht Aufgabe von Forstwirtschaft ist, wie höchstrichterlich, nämlich durch das Bundesverfassungsgericht festgestellt wurde. Also Holzproduktion darf nicht im Vordergrund stehen. Schutz und Erholung haben zumindest im öffentlichen Wald, und das ist über die Hälfte der Waldfläche Deutschlands, Vorrang.
0: Das heißt, ist die Holzlobby zu massiv? Denken wir zu wirtschaftlich?
1: Also es ist gar kein Wirtschaftsdenken. Es sind ja häufig Beamtinnen und Beamte, die da unterwegs sind. Die sind ja, wenn nicht am Profit beteiligt. Aber die glauben teilweise Dinge, die sich wissenschaftlich nicht belegen lassen. Das ist Teil 1. Zum Zweiten lassen sie sich von der Holzindustrie unter Druck setzen. Also wir sehen es daran, dass in den Ausweisen übrigens der Bundeswaldinventur der deutsche Wald übernutzt wird. Also es wird mehr Holz genutzt, als nachwächst. Da können wir nachlesen, da gibt es auch eine Kohlenstoffbilanz. Das führt übrigens zu der Aussage, der deutsche Wald wird zu einer Kohlenstoffquelle. Haben Sie vielleicht auch schon mal gehört? Und dann denkt man, ah, das ist der Klimawandel. Nein, das ist ausweislich dieser Statistik. Die Nutzung übrigens von Frischholz, gar nicht noch nicht mal Käferholz, ist der größte Teil ist Frischholzeinschlag. Und das führte zu einer Übernutzung. Das heißt, es wird mehr Kohlenstoff aus dem Wald raustransportiert als Nachwächst. Und so wird der Wald zu einer Kohlenstoffquelle.
0: Was ist denn dann Ihrer Meinung nach ein Problem der deutschen Forstwirtschaft? Schon die Ausbildung?
1: Also meiner Meinung nach liegt es tatsächlich an der Ausbildung. Das ist ja einer der Gründe, warum ich mit einem Biologen zusammen einen neuen Studiengang initiiert habe in Eberswalde, sozial-ökologisches Waldmanagement, wo man so lehrt wie vor 100 Jahren. Da war das nämlich schon mal gut. Auf den Spuren von Alexander von Humboldt, das ist ja eigentlich der erste ganz moderne Wissenschaftler der Welt, der ganz viele Zusammenhänge hergestellt hat, interdisziplinär. Das versucht der Studiengang auch abzubilden. So wurde bis vor 100 Jahren, also exakt 1922, gelehrt. Und dann kam ein Kahlschlagsverfechter ans Ruder, auf dessen Grundlagen bis heute die Lehre stattfindet. Also Kahlschläge sind einfacher, kann man einfacher planen, da geht auch nicht so viel kaputt, weil wenn man alles kaputt macht, kann man ja nichts mehr kaputt machen, an Bäumen zum Beispiel. Das steht da so sinngemäß drin. Und das ist etwas, wo man sagt, Leute, das ist nicht mehr zeitgemäß. Und wir sehen ja große Kahlschläge. Übrigens, ganz gerne genommen ist, wir machen gar keine Kahlschläge mehr. Das war der Borkenkäfer. Du musst sagen, nie. Der hat keine Motorsäge. Und tote Bäume, die stehen bleiben, sind wertvolle Biomasse für den nächsten Wald, der durchstartet. Der kommt super schön zurück, wenn man alles abhackt, eben nicht mehr so leicht.
0: Also diese Totholzdebatte liegen lassen oder wegräumen, das ist ja auch schon eine, die es seit vielen Jahren gibt.
1: Total irre eigentlich, weil man zum Beispiel sagt, das erhöht die Waldbrandgefahr. Dann spricht man mal mit Fachleuten. Das mache ich ja ganz gerne. Wir haben uns zum Beispiel mal jetzt dieses Jahr mit dem Nationalparkleiter im Harz unterhalten. Die sind ja häufiger von Waldbränden bedroht. Und der sagte, nee, die Brandlast sinkt doch, wenn die sterben, die Fichten. Weil die Hauptbrandlast ist in den Nadeln. Da sind die Terpene drin, das entflammt sich also wie nix in trockenen Sommern. Sobald die runterfallen, sinkt die Brandlast schon mal. Das Waldbrandrisiko wird geringer durch das Absterben dieser Bäume.
0: Sie haben eben auch schon angesprochen, schwere Maschinen im Einsatz bei der Forstwirtschaft, dass Sie dagegen sind. Wofür sind Sie denn dann? Dass wieder alles mit dem Pferd gemacht wird?
1: Genau. Und das funktioniert auch. Jetzt könnte man sagen, ja, so viele Pferde gibt es ja gar nicht mehr. Ja, weil es die Nachfrage nicht gibt. Also Leute, die mit Pferden arbeiten, die machen das überwiegend am Wochenende, weil sie kaum Aufträge bekommen. Schwere Maschinen, das zeigen Studien, verdichten die Böden bis in 2 Meter Tiefe. Und das erholt sich, hat man einen Geologen gefragt, lange nicht mehr. Der meinte, nach der nächsten Eiszeit. Wenn die Böden alle mal so durchgeschrubbt sind, dann werden wieder lockerer. Aber ansonsten sind die unten drunter tot. Da ist kein Sauerstoff mehr drin, da geht kein Wasser mehr durch, da erstickt das ganze Bodenleben. Das fängt richtig an zu stinken, wenn man da mal reingräbt. Da entsteht auch Methan im Übrigen. Und das sollte man nicht tun. Es sinkt auch die Rendite. Also solche Forstbetriebe haben dann teilweise bis zu 40% weniger Holzzuwachs, weil die Bäume ja nicht mehr in diese tieferen Schichten kommen. Die können sich auch nicht mehr so gut mit Wasser versorgen. Und die Bäume vertrocknen logischerweise im Sommer schneller, wenn sie nicht in diese tiefen Wasserschichten kommen. Der Boden kommt noch Wasser speichert, sterben diese Plantagen noch schneller ab.
0: Aber wenn ich jetzt höre, ein Studiengang auf Basis eines 100 Jahre alten Wissens, keine modernen Maschinen im Wald, da könnte ich Ihnen ja vorwerfen, das ist ja alles nicht zeitgemäß, was Sie da erzählen.
1: Es ist auf jeden Fall zeitgemäß, weil unser Hauptanspruch an Leistung aus dem Wald ist ja gar nicht mehr Holz. Das wird zwar aufgebauscht durch die Forstlobby, wir sind total wichtig. Aber Leute, bleibt mal auf dem Boden. Schöner Rohstoff, gar keine Frage, nehme ich auch gerne. Aber die Hauptleistung ist doch Wasser. Die Grundwasserspiegel fallen in Deutschland und zwar schon seit vielen Jahren. Das ist mittlerweile per Satellit sogar schon nachweisbar, ne? Dass die Grundwasserspiegel fallen. Wir haben es heiß, also Wälder kühlen ganze Landschaften in super erträglichem Maße runter. Ich würde mal wetten, ich kann es natürlich jetzt nicht mehr beweisen, wenn ganz Deutschland von Wald bedeckt wäre, hätten wir selbst bei so einer Hitzewetterlage nicht mehr als 30 Grad gesehen in Deutschland. Und anstatt der 40, 41 Grad, es würde mehr regnen. Wir hätten weniger Hochwasser, weil Waldboden sehr große Niederschlagsmengen auch und sehr schnell aufnehmen kann. Das sind doch Dinge, die für uns wichtig sind. Und wenn dann noch ein bisschen Holz abfällt für langlebige Produkte, also der allergrößte Teil des Holz, ich würde mal grob schätzen, 80%, wird für kurzlebige Produkte genommen. Das kurzlebigste Produkt ist übrigens das häufigste, Brennholz. Mhm. 60 Millionen Kubikmeter, so viel wie im Wald insgesamt nachwächst, wird direkt verfeuert.
0: Sagt Peter Wohlleben und mit ihm geht es weiter in Es werden so Leute nach 11.

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5: Um 11 Uhr mit Ilka Staroste. Guten Tag. SPD-Fraktionschef Mirsch verteidigt die neuen Schulden der Bundesregierung. Nach Schüssen in Offenburg gibt es 2 Tote. Das Wetter, Sonne und Wolken, maximal 25 bis 32 Grad. Mehr Ausgaben und mehr neue Schulden. Das sieht der Haushaltsentwurf für das kommende Jahr vor, den das Bundeskabinett heute verabschieden will. Unter anderem sollen 85 Milliarden Euro in die sogenannten Sondervermögen für Infrastruktur und Bundeswehr fließen. Der SPD-Fraktionsvorsitzende Mirsch hat das im Morgenmagazin von ARD und ZDF als notwendig verteidigt.
6: Wir nehmen Milliarden in die Hand, um in die Infrastruktur, aber auch in Klimaschutz in dieses Land zu investieren. Die Folgekosten, wenn wir das nicht machen würden, wären weitaus höher. Und dann haben wir schwierige Rahmenbedingungen international, beispielsweise weiter den russischen Angriffskrieg, sodass wir die Verteidigungsfähigkeit dieses Landes massiv ausbauen müssen. Insofern sehr, sehr viele Dinge, die es in den letzten Jahren davor nicht gegeben hat.
5: Der Bundestag soll Ende November über den Haushalt abstimmen. In Südeuropa breiten sich die Waldbrände weiter aus. Besonders angespannt ist die Lage in der Gebirgsregion nahe der französischen Stadt Perpignan. Dort wurden tausende Menschen in Sicherheit gebracht. Das Feuer bedroht auch die Tour de France. Die heutige 3. Etappe des Radrennens findet teilweise ohne Zuschauer statt. Aus Griechenland wurden innerhalb von 24 Stunden 60 Brände gemeldet. Auch in Portugal und an der spanischen Costa Brava wurden tausende Hektar Vegetation zerstört. Die Grünen-Mitglieder in Baden-Württemberg können bis Ende des Monats über die Haltung ihrer Partei zur umstrittenen Polizeisoftware der Firma Palantir abstimmen. Die Landesregierung will die Software vorerst einsetzen. Viele Grünen-Politiker sehen das kritisch. Aus unserer Redaktion Landespolitik, Iris Volk.
7: Bei der Urabstimmung geht es um die Frage, wie schnell das Land aussteigen soll aus der Nutzung der Palantir-Software. Soll erst eine Alternative gefunden werden, wie es die Parteispitze vorschlägt, oder soll schon die laufende Einführung der Software gestoppt werden? Hintergrund ist, dass Palantir-Großaktionär Peter Thiel und Firmenchef Alex Karp in der Vergangenheit mit demokratiefeindlichen Aussagen aufgefallen sind.
5: Nach den Schüssen im badischen Offenburg ist jetzt auch eine Frau an ihren Verletzungen gestorben. Zeugen hatten nach Angaben der Polizei gegen 8 Uhr Schüsse gemeldet. In der Hofeinfahrt eines Wohnhauses fanden die Einsatzkräfte einen leblosen Mann und eine schwerstverletzte Frau vor. Sie starb später in der Klinik. In der Nähe des Tatorts wurde eine Waffe entdeckt. Weitere Personen sollen nicht beteiligt gewesen sein. Mehr zu den Hintergründen ist noch nicht bekannt. Das waren die Nachrichten für Baden-Württemberg. Die Zeit gleich 11.03 Uhr.
8: Der SWR1-Verkehrsservice, Vorsicht auf der A861 Dreieck Hochrhein Richtung Schweiz zwischen Rheinfelden-Mitte und Rheinfelden-Süd. Da steht ein kaputtes Auto auf der linken Spur. Die A3 Würzburg Richtung Frankfurt ist zwischen Rohrbrunn und Bessenbach-Walderschaff wegen einer Unfallaufnahme weiterhin gesperrt. Die letzte freie Ausfahrt ist momentan Markt Heidenfeld. A5 Karlsruhe Richtung Frankfurt zwischen Ettlingen und Karlsruhe Mitte. 5 Kilometer Stau und stockender Verkehr im Wechsel. Das macht eine Viertelstunde plus. A5 Karlsruhe Richtung Basel zwischen Lahr und Ettenheim. 7 Kilometer Stau. 25 Minuten müssen da mehr eingeplant werden. A5 Karlsruhe Richtung Basel zwischen Riegel und Freiburg Nord. Unfallaufnahme 6 Kilometer Stau plus 20 Minuten. A8 München Richtung Stuttgart zwischen Merklingen und Hohenstadt 6 Kilometer stockender Verkehr. Nochmal die A8 Stuttgart Richtung Karlsruhe zwischen Karlsbad und dem Dreieck Karlsruhe 3 Kilometer Stau. A8 Stuttgart Richtung München zwischen Merklingen und Ulm-Ost, da steht ein kaputter Laster auf dem Standstreifen. 5 Kilometer Stau und 25 Minuten Verzögerung sind die Folge. Die B465 Münsingen-Biberach an der Riss ist zwischen Ingerkingen und Schemmerhofen wegen einer Unfallaufnahme in beiden Richtungen gesperrt. Und der Hinweis für die Schweiz: A2 Luzern Richtung Gotthard zwischen Amsteck und Göschenen 4 Kilometer Stau, macht momentan einen Plus von 40 Minuten. Die Anfahrt Göschenen ist gesperrt.

0: Förster und Naturschützer Peter Wohlleben ist weiter zu Gast in SWR1 Leute. Sie widmen sich seit neuestem oder seit neuerem intensiv auch dem Mikrokosmos der Bakterien. Vom Wald zu den Bakterien, ist das ein langer Weg gewesen? Wie ist es dazu gekommen?
1: Also es ist ein langer Weg, weil der geht seit der Kindheit schon. Ich habe im Mikroskop meiner Mutter schon Einzeller beobachtet. Ich habe selber auch geforscht, aber so bei so einem, das hieß Schüler experimentieren, bei so einem Wettbewerb auch teilgenommen, so ein Vorläufer von Jugend forscht, weiß ich gar nicht, ob es das noch gibt. Das habe ich immer schon gerne geforscht und bin als Förster quasi nur falsch abgebogen, weil ich dachte, das ist sowas wie Wildhüter in Kenia. Was man so als Jugendlicher halt denkt, ne? So, ja, so ein bisschen im Wald in Deutschland, so, auch sowas in der Art, das ist doch cool, das mache ich. Und dass das eher ein Holzproduzent ist, das war mir gar nicht so klar.
0: Falsch abgebogen und jetzt auf die richtige Bahn zurückgekommen. Bakterien, habe ich mich so gefragt, haben die nicht eher ein schlechtes Image bei uns, so als Krankheitserreger?
1: Ja, und das hängt mit der Forschungsgeschichte zusammen. Die hat man halt relativ spät entdeckt, weil sie halt so klein sind. Nur als Vergleich, für so ein Bakterium ist ein Buchenblatt so groß wie für uns die Schweiz. Also es ist sehr klein. Ne? Ja. Und dann hat man halt zuerst nach Krankheitserregern geschaut. Robert Koch, Stichwort Tuberkulose zum Beispiel, ist ja auch klar. Und deswegen bringen wir seit grob 100 Jahren Bakterien immer nur mit schlechten Sachen in Verbindung. In Wirklichkeit würden wir beide hier während der Sendung tot vom Stuhl fallen, wenn es sie nicht gäbe.
0: Sind Sie jetzt so eine Art PR-Beauftragter der Bakterien?
1: Also wenn ich Sie fragen könnte, würden Sie vielleicht diese Antwort geben. Tatsächlich, es geht ja schon los. Also wenn man an den Himmel schaut, dass der blau ist, liegt an Bakterien. Ne? Die haben irgendwann angefangen, Blödsinn zu machen und Giftgas zu produzieren und dabei 90% aller Arten auszurotten. Das nennt sich Sauerstoff. Und also Bakterien machen die Photosynthese. Übrigens bis heute in den Pflanzenzellen sitzen Cyanobakterien, sind gar nicht die Pflanzen selber, es sind die Bakterien, die da drin hocken, und machen Photosynthese. Und damit alles, was wir so an Nahrung und Nahrungsketten haben, einschließlich unseren Frühstücksbrötchen. Und nebenbei hat dieser Sauerstoff dafür gesorgt, dass Methan in der Atmosphäre abgebaut wurde. Bis dato leuchtet die nämlich orange. So, also blauer Himmel ist immer eine Erinnerung dran. Vor 2,7 Milliarden Jahren waren es die ganz Kleinen, die dafür gesorgt haben, dass wir den guten Sauerstoff bekommen haben.
0: Aber wenn ich es eben bei Ihnen ja schon so rausgehört habe, ist der Weg ja eigentlich dann doch nicht so groß gewesen oder die Abbiegung so groß, weil Sie ja schon als Förster auch deutlich gemacht haben, dass wir eigentlich kaum eine Ahnung haben, was so im Wald kreucht und fleucht. Da ist man ja den Bakterien dann schon relativ nah.
1: Also Bakterien sind ja überall. Also auch Bäume können ohne Bakterien nicht. Gehen wir mal weg von denen, die in den Blättern sitzen. Es gibt auch welche, die sitzen auf den Blättern und fungieren als so eine Art Sonnencreme. Also die blocken UV-Strahlung ab. Die können übrigens auch dann so eine Art Bräunung annehmen, ne? So wie wir das bei unserer Haut auch haben. Dann gibt es Bakterien, die steigen von den Blättern mit auf, mit dem Wasserdampf und erzeugen aktiv in den Wolken, gerade in den tiefliegenden Wolken, Schneeflocken. Also die melken die Wolken. Also ein Großteil des Regens aus den 3 bis 5 Kilometer hohen Wolken geht auf Bakterien zurück. In 1 Milliliter Wolkenwasser sind bis zu 1000 Bakterien drin. Und nochmal, keine Angst vor diesen Bakterien. Das sind gute. Die brauchen wir ganz, ganz dringend. Und die fallen dann eben mit den Regentropfen zurück in den Wald und wässern den.
0: Sind das alles gute?
1: Also nicht alles Gute, so wie bei Tieren. Also wenn man sagen würde, Tiere sind alle gut, das würde Zecken bis Elefanten betreffen, würde man sagen, Moment, Zecke vielleicht nicht so ganz. Ne? Und bei Bakterien, wir haben 1,5 Millionen Tierarten beschrieben, bei Bakterienarten erst 20.000. Und das ist aber trotzdem mit Urbakterien zusammen die mit Abstand artenreichste Gruppe, geschätzt mehrere Milliarden. Und wir kennen halt ganz wenige. Viele schützen uns, die kämpfen mit einer Art Pfeil und Bogen, verteidigen uns wirklich gegen fremde Angreifer. Und es gibt natürlich auch Böse, die wollen sich an uns bedienen.
0: Was ist Ihr Ziel, über diese 20.000er-Marke der bekannten Bakterien noch ein paar draufzusetzen?
1: Nein, mein Ziel ist es, zu sehen, dass wir das gar nicht begreifen können. Weil Bakterien verändern sich ja ständig. Die schnipseln in ihrem Erbgut rum und machen ständig neue Arten. Das kriegen wir gar nicht in den Griff, müssen wir auch gar nicht. Und weil wir da so wenig wissen und das niemals entschlüsseln würden, würde ich sagen, schützt doch bitte größere Ökosysteme, weil wir wissen, das, was die machen, ist gut. Wir haben vorhin über den Kühleffekt gesprochen, Regen und so weiter. Da mischen die ja überall kräftig mit und sorgen für stabile Verhältnisse. Und weil wir das eben gar nicht beeinflussen können, zum Besseren hin, zum Schlechteren schon, sollten wir aus größeren Landschaftsteilen mal die Finger rauslassen. Dazu hat sich Deutschland ja auch verpflichtet, international.
0: Und was Bakterien alles so können oder können müssen, darüber reden wir gleich mit Peter Wohlleben in SWR1 Leute.

0: Kurzer Blick auf die Straße. Vorsicht auf der A5 Karlsruhe Richtung Basel zwischen Achern und Appenweier. Da steht ein kaputtes Auto auf der mittleren Spur. So, jetzt können wir mal mit Hilfe von Peter Wohlleben unsere Meinung über Bakterien vielleicht so ein bisschen aufbessern. Was können denn so Bakterien? Sie haben es eben schon so ein bisschen angerissen, wofür sie verantwortlich sind. Oder besser gesagt, Sie können ja mal so ein paar Beispiele geben für positiv wie negativ vielleicht.
1: Also positiv ist zum Beispiel, unsere eigenen Körperbakterien, die haben ein Interesse dran, dass es uns gut geht. Und das merkt man. Das merkt man zum Beispiel, gibt schöne Studien, wenn man 2 Wochen lang Sport macht, dann merken die Darmbakterien, das tut meinem großen Landraumschiff gut und feuern über bestimmte Nervverbindungen ins Belohnungszentrum vom Gehirn, sodass dort Glückshormone ausgeschüttet werden. Deswegen nennt man die auch trivial Glücksbakterien. Das kann man messen. Wir würden sagen, wir überwinden unseren inneren Schweinehund. Mhm. Aber irgendwann fängt Sport an, Spaß zu machen. Und dieses Spaßgefühl ist tatsächlich nachweislich auf Bakterien zurückzuführen. Gegenprobe übrigens, wenn man Antibiotika nimmt, dann fegt man die ja raus aus dem Darm. Ja. Und dann lässt die Motivation, Sport zu treiben, um bis zu 8 Monate nach. Das sollte einem übrigens als Nebenwirkung auch mal dazu gesagt werden. Das hat mit der Psyche sehr, sehr viel zu tun. Bei der Ernährung spielt es eine Rolle, das ist eine Studie der Uni Leipzig. Dann hat man den Leuten 2 Wochen lang verstärkt Rohfaser, Rohkost gegeben, Ballaststoffe. Und nach 2 Wochen, die wurden dann ins MRT gelegt, da schaut man, wie feuert das Gehirn, wenn man welche Bilder gezeigt kriegt. Und bei Bildern von Rohkost springt das stärker an das Belohnungszentrum dann als bei Hamburgern zum Beispiel. Also weil diese Bakterien merken, das tut uns gut. Was tut uns gut? Das steigt zum Beispiel, das hat eine andere Studie gezeigt, messbar die Gehirnleistung.
0: Aha, ich bin fasziniert. Ich könnte ja demnächst sagen, wenn ich schlecht drauf bin, das liegt an den Bakterien.
1: Das kann sein. Übrigens auch im Zusammenhang mit ADHS diskutiert man das, dass das mit einem veränderten Mikrobiom im Darm zusammenhängen könnte. Da gibt es erste Hinweise aus Studien an Mäusen. Das kann man natürlich nicht immer 1:1 übertragen auf Menschen, aber gibt es deutliche Hinweise, dass das damit zusammenhängt. Das ist jetzt natürlich nichts, wo man sagt, okay, ist alles auf die Bakterien schieben. Ja. Das sind ja auch wir. Das ist immer, da die Bakterien, hier wir. Nein, das sind Körperzellen wie weiße und rote Blutkörperchen.
0: Sie haben aber ja dann einfach Ergebnisse zusammengetragen. Wie kann ich mir das vorstellen, dass Sie zu den Erkenntnissen gekommen sind und die dann nochmal publik gemacht haben?
1: Also ich habe, sagen wir so, das ist ja generell bei solchen Büchern dann, bevor man das schreibt, schaut man erstmal, kriege ich überhaupt genug zusammen? Mhm. Ich habe das ja schon länger auf dem Schirm gehabt und dann, viele Sachen weiß ich, aber wenn ich das weiß, das muss ich ja trotzdem belegen. Das habe ich vielleicht irgendwo gehört oder falsch interpretiert. Also schaue ich, dass ich die Originalstudien besorge. Es müssen immer Primärquellen sein. Das geht für mich nur eine Studie, die wissenschaftlich nach besten Maßstäben gemacht worden ist oder der direkte Kontakt in die Wissenschaft. Das würde ich auch dann entsprechend verlinken. Ich führe ja hinten im Buch auch die ganzen Quellen auf, dass ich sage, das ist zum Beispiel aus einem Podcast-Gespräch, wo ich zum Beispiel mit einer Hirnforscherin gesprochen habe, die an Einzellern erforscht, wie unser Gehirn funktioniert. Es gibt Einzeller, die sind so verblüffend intelligent und merken sich Sachen offenbar so wie wir. Wir wissen ja bis heute nicht, wie bei uns ein Gedanke entsteht. TU München zum Beispiel, die forschen an solchen Sachen.
0: Sie sind in Sachen Wald dafür bekannt, wie Sie es dann halt auch nennen, das geheime Leben der Bäume zu erforschen, gehen auf Sozialverhalten der Bäume ein. Wie ist das bei Bakterien? Gibt es das da auch so ein Miteinander?
1: Ja, natürlich. Also Bakterien arbeiten gerne in großen Gruppen. Bakterien können zum Beispiel zusammen jagen wie Wolfsrudel mit einer Aufgabenverteilung. Bakterien haben unterschiedliche Sprachen, je nach Art. Es gibt aber auch so eine Art Universalsprache. Bakterien verteidigen sich gemeinsam. Also zum Beispiel unsere Hautbakterien, die bekämpfen anfliegende Fremdkeime, da gibt es sogar sowas wie so eine Art Altruismus. Also sie opfern sich auf für die Gemeinschaft, indem sie sich voll Gift pumpen und dann im gegnerischen Lager explodieren. Auch solche Sachen gibt es. Es gibt sogar einen Intelligenztest für Bakterien. Der besteht darin, dass man die über eine trockene Glasplatte zwingt. Das mögen Bakterien gar nicht, trocken und glatt, das geht gar nicht für die. Und dann sieht man, wie die sich organisieren, wie die Aufgaben verteilen und dann zu gemeinsamen Lösungen kommen und die Glasplatte in einem Schleimfilm, bilde ganz tolle florale Muster ganz nebenbei, dann überqueren können. Also als Gemeinschaftsleistung. Das ist wirklich irre, was man da mittlerweile erforscht.
0: Also ich erweitere hier Förster, Naturschützer und Bakterienkenner. Peter Wohlleben.

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1: Hat um 11:30 Ilka Staroste.
2: Guten Tag. Nach rund 60 Stunden hat die Feuerwehr den Brand auf dem Stuttgarter Großmarkt endgültig gelöscht. Das hat ein Sprecher dem SWR bestätigt. Gegen 9 Uhr sei das Feuer ausgewiesen. Für die Aufräumarbeiten sind die Einsatzkräfte aber weiter vor Ort. Zwei Hallen waren bei dem Großfeuer vollständig niedergebrannt. Zur Brandursache ermittelt jetzt die Kriminalpolizei. Laut ersten Schätzungen liegt der Schaden im zweistelligen Millionenbereich. Verletzt wurde niemand. Das Bundeskabinett will heute den Haushaltsentwurf für das kommende Jahr beschließen. Er sieht neue Schulden in Höhe von 118,7 Milliarden Euro vor und damit deutlich mehr als noch in diesem Jahr. Bundesfinanzminister Klingbeil verteidigte die Pläne und verwies in der ARD auf nötige Investitionen in die Verteidigung. Am Hauptbahnhof Tübingen ist am Morgen eine Regionalbahn aus Rottenburg gegen einen Prellbock gefahren. Mehrere Menschen wurden leicht verletzt. SWR-Reporter Enrico Ferrari.
3: Die Regionalbahn ist bei der Einfahrt gegen den Prellbock am Ende von Gleis 12 geprallt. Der Prellbock ist eine feste Sperre, die Züge am Gleisende stoppen soll. Die Bundespolizei spricht von 5 leicht verletzten Menschen. Als die Beamten am Bahnhof eintrafen, waren jedoch nur noch 2 von ihnen vor Ort. Eine medizinische Versorgung durch den Rettungsdienst war nicht notwendig. Zeugen und Geschädigte werden gebeten, sich bei der Bundespolizei zu melden. Gleis 12 ist nach dem Zusammenstoß vorerst weiter gesperrt.
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1: Wir schauen auf die Straßen. Die A3 Würzburg Richtung Frankfurt ist zwischen Rohrbrunn und Bessenbach-Walderschaff wegen einer Unfallaufnahme gesperrt. Die letzte freie Ausfahrt ist Mark-Heidenfeld. A5 Karlsruhe Richtung Frankfurt zwischen Ettlingen und Karlsruhe-Durlach. Baustelle 5 Kilometer Stau, das macht eine halbe Stunde plus. A5 Karlsruhe Richtung Basel zwischen Ettenheim und Riegel 7 Kilometer Stau. Hier eine Verzögerung von bis zu 25 Minuten. A8 Stuttgart Richtung München zwischen Märklingen und Ulm-Ost. Da steht ein kaputter Laster auf dem Standstreifen. 7 Kilometer Stau. Auch hier muss eine halbe Stunde mehr eingeplant werden. A81 Stuttgart Richtung Singen zwischen dem Kreuz Stuttgart und Sindelfingen-Ost. Läuft eine Unfallaufnahme. 3 Kilometer Stau sind die Folge. Verzögerung hier bis zu 20 Minuten. Die B465 Münsingen-Biberach an der Riss ist zwischen Ingerkingen und Schemmerhofen wegen einer Unfallaufnahme in beiden Richtungen gesperrt. Und der Hinweis für die Schweiz, A2 Luzern Richtung Gotthard, zwischen Amsteck und Göschenen 5 Kilometer Stau momentan. Das heißt, es ist noch ein bisschen mehr geworden, Verzögerung bis zu 50 Minuten. Die Anfahrt Göschenen ist gesperrt. Gute Fahrt. Das Wetter für Baden-Württemberg. Wir nehmen die Hitze mit in den Nachmittag. Kaum Wolken, viel Sonne. Es bleibt trocken und Werte rauf bis auf 32 Grad gehen. Die heute tagsüber in der Nacht haben wir 18 bis 12 Grad. Und morgen wird es dann sogar noch ein Tick wärmer bis 35 Grad.
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1: Wer eine klare Meinung hat, muss damit rechnen, dass andere Menschen das nicht immer auch so sehen. Wie Peter Wohlleben mit Kritik umgeht, darüber reden wir gleich. Hallo zusammen.

0: So, wir haben in SWR1 Leute bisher gelernt, Peter Wohlleben, ja, Förster, Naturschützer. Ich habe eben noch den Bakterienfreund hinzugefügt. Es geht jetzt um Kritik an Ihrer Arbeit, die es ja durchaus gibt, positiv wie negativ. Sind Sie auch, oder wie sehen Sie sich, sind Sie ein Vermittler von Wissen oder sind Sie, würden Sie sich als Aktivist sehen?
1: Aber möglicherweise beides. Also ich setze mich natürlich für die Natur ein und ja, es ist letztendlich ist es so eine Art Wissenschaftsjournalismus, wobei es eine Mischung ist, es sind auch eigene Erfahrungen, sogar eigene Forschung. Ich habe jetzt gerade eine erste eigene Studie mit veröffentlicht. Ja, aber so eine gesunde Mischung.
0: Wie gehen Ihnen oder stehen Ihnen Menschen gegenüber, die halt auch aus der oder eine Nähe zur Forstwirtschaft haben, sich damit beschäftigen mit dem Thema, wenn wir beim Thema Wald bleiben? Da sind Sie ja durchaus eine Person, die kritisch gesehen wird. Das haben Sie über die Jahre gelernt, damit umzugehen.
1: Ja, ich sage Ihnen mal ein einfaches Beispiel. Also einer der Hauptkritiker ist zum Beispiel Professor Jürgen Bauhus aus Freiburg. Der sitzt im Waldpolitischen Beirat beim Bundeslandwirtschaftsministerium vor. Und der hat vor Jahren mal in einem Zeitungsinterview so sinngemäß behauptet, dass ich immer sagen würde, man kennt so viele Arten noch nicht im Wald und sollte deswegen vorsichtig sein. Man sagte, ja, das sind so Bakterien und Hilfepilze. Aber unter anderem bei Insekten würde man so plus minus alles kennen. Und er vertritt ja auch die These, dass Wald ohne Forstwirtschaft gefährdet ist. So, und interessanterweise, das war so, ich meine 2020, und 2024 meldet sich bei meiner Agentin ein Gallmückenforscher. Das sind also sehr nerdige Leute, der untersucht nur Gallmücken. Also das ist okay. Eine Insektenkategorie. Also keine Gallwespen oder irgendwas, nur Gallmücken. Die machen so kleine Zipfel auf den Blättern. Und der hat eine neu entdeckte Gattung, Oberbegriff für mehrere Arten, nach mir benannt. Die heißen dann alle Volibeni irgendwas. Und den habe ich mal angerufen und sage, Mensch, wie sieht das eigentlich aus, was er schätzen würde, wie viele Gallmückenarten allein in Deutschland noch nicht entdeckt sind? Da gibt es so bestimmte Methoden, mit denen man das so grob abschätzen kann. Und er sagte, ja, also ich schätze mal so 2.000 bis 3.000 Gallmückenarten noch nicht entdeckt.
0: Das ist eine Menge.
1: Ja. So, da stellt sich da so ein Forstwissenschaftler hin, der die Bundesregierung berät und sagt, kennen wir alle. Kann ich, ne? Kann ich auch besser. Er sagt, Leute, das hast du gar keine Expertise. Ne? Du bist ein Forstexperte, aber kein Waldexperte und schon gar kein Insektenforscher. Ne? Also das, da wird eine Expertise verbreitet, eine vermeintliche, die man gar nicht hat. Das finde ich schade, weil solchen Leuten wird halt geglaubt. Und da sagen Fachleute, Moment mal, das stimmt gar nicht. Ne? Das, sowas finde ich schade. Also da müssen wir halt genauer hinschauen. Da ist übrigens auch Politik gefragt, zu schauen, wen lade ich mir denn da ein? Und im Bereich Forst weiß er sicher gut Bescheid, aber im Bereich Insekten zum Beispiel offensichtlich nicht.
0: Aber in solchen Runden, auch wenn es dann angedockt ist an die Politik, zu denen werden Sie ja auch eingeladen. Also ist das ja schon mal ein ganz gutes, dass man da so das Meinungsspektrum recht groß hält, oder?
1: Also sagen wir so, beim Bundeslandwirtschaftsministerium nicht. Das ist ja der, wie Söder ihn nannte, unser Bundeslandwirtschaftsminister, der schwarze Metzger. Beim Bundesumweltministerium sieht das anders aus. Das sind ja so die natürlichen Gegenspieler sozusagen. Also da sind die Kontakte ganz gut.
0: Und wie gehen Sie mit Kritikern, gerade wenn es um einen wissenschaftlichen Ansatz geht, forstwirtschaftlichen Ansatz, mit Ihren Kritikern ins Gespräch?
1: Also das machen wir. Also wir laden uns die auch immer wieder zu uns nach Wershofen ein. Wir haben auch Studierende der konventionellen Studiengänge, Masterstudiengang Forstwirtschaft jedes Jahr bei uns. Und dann diskutieren wir das mal. Und dann ist es immer wieder spannend, aber gleichzeitig auch ein bisschen frustrierend, weil man ganz häufig auf den Punkt kommt, wo die Gegenseite eine Meinung vertritt. Ich würde aber gerne über Fakten reden. Das heißt also, Studien zitieren, das ist ganz schwach vertreten im Bereich Forstwirtschaft, dass man dort auf Basis von Studien argumentiert. Da wird oft gesagt, ja, das habe ich in der Zeitung gelesen und sagt, Leute, nein, Journalismus ist gut, aber ihr müsst auf Primärquellen gehen. Ne? Und die werden übrigens in guten Magazinen auch immer mitveröffentlicht. Das ist anstrengend, weil ich würde gerne, wie gesagt, mal zu dem Punkt kommen, wo wir uns über Fakten auseinandersetzen. Und es gibt ja durchaus genug Ansatzmöglichkeiten.
0: Werden Sie da nicht trotzdem irgendwie auch müde? Ich meine, wo begegnet Ihnen negative Kritik? Auf der Straße oder im Netz?
1: Ausschließlich im Netz. Also auf der Straße überhaupt nicht und in sämtlichen anderen Wissenschaftsdisziplinen auch nicht. Es ist halt immer der Bereich Forstwirtschaft/Forstwissenschaft. Und das ist etwas, wo ich sage, da verschwende ich eigentlich auch nicht mehr allzu viel Energie rein. Also es finden die Gespräche statt, alleine um mein Argumentationstraining am Laufen zu halten, dass ich außerhalb der Bubble, aber ja, das, man muss immer aufpassen, dass man nicht nur mit Gleichgesinnten diskutiert. Und nee, aber ansonsten sind meine Adressaten sind die Bürgerinnen und Bürger und die Politik, weil die sind zuständig für Gesetze und Parlamente. Die Forstwirtschaft ist ja die Exekutive. Die hat ja eigentlich überhaupt keine öffentliche Meinung zu haben. Da sind wir aktuell noch ein bisschen weit weg von.
0: Gleich schauen wir mal auf die Reaktion der SWR1-Hörerschaft zu Peter Wohlleben. Danke.

0: Schlussrunde in SWR1, Leute, mit dem Baumexperten, Waldexperten, Naturschützer, Förster Peter Wohlleben. Wir gucken mal so ein bisschen auf die Reaktionen. Andreas hat geschrieben, wenn der Wald so empfindlich ist, warum ist man dann so dumm und stellt Windräder in den Wald?
1: Das verstehe ich auch nicht, ehrlich gesagt. Also ich finde Windräder klasse. Die gehören für mich entlang von Autobahnen, in die intensive Agrarlandschaft. Da geht kaum Fläche verloren. Im Wald selber, den zerschneide ich durch diese Riesentrassen und durch die Aufstellflächen. Und der Wald heizt sich dadurch stärker auf und wird schwächer. Also im Wald würde ich die nicht aufstellen.
0: Werden Sie da irgendwo mit in die Beratung einbezogen, wenn es um sowas geht?
1: Nee, also mich schreiben natürlich auch schon mal Bürgerinitiativen an, ne? Und dann mache ich schon mal ein Video für Facebook oder so, um zu sagen, Leute, bitte nicht im Wald. Also die Dinger sind gut, die brauchen wir auch für die Energiewende, aber nicht da. Dieses Ökosystem hat ganz andere Aufgaben.
0: Herr oder Frau Brunner aus Ubstadt-Weiher hat geschrieben, es ist immer noch sagenhaft, wie unser Kollege, scheint vielleicht dann auch aus der Forstwirtschaft zu sein, richtiges und zusammengereimtes medial verkauft. Die ersten Bücher waren ja nur die ausgeschmückten Skripte aus der Forstfachschule, steht hier. Es wäre toll, wie er Wald ins Bewusstsein rückt, wenn er dabei nicht ständig die Kollegen diskreditieren würde. So, ja. Das ist jetzt mal nicht so freundlich.
1: Das ist nicht so freundlich, genau. Schönen Gruß an den Kollegen. Wenn das in den Skripten gestanden hätte, dann hätte ich keine Bücher schreiben brauchen. Dann hätte man es ja schon nachlesen können. Und B, wenn das allgemein bekannt ist, warum macht man es dann nicht? Also wenn klar ist, Douglasien taugen hier nichts und Kahlschläge sind nichts und so weiter, warum setzt man das dann nicht um? Weil es eben offenbar doch nicht bekannt ist.
0: Und es gibt nochmal aus dem eher negativen Lager eine Meldung von Andreas. Herr Wohlleben, ein mehrfacher Millionär durch seine Vorträge und Bücherverkäufe, spricht in SWR1. Toll anzuhören. Hören, nur inhaltlich total daneben. Woher kommen denn unsere Dachstühle, Holzhäuser und so weiteres? Gibt es was Besseres wie einen nachwachsenden Rohstoff, der auch noch CO2 speichert?
1: Also Holz ist toll, aber Holz ist nicht CO2-neutral. Bauholz hält sich nicht länger statistisch gesehen als Totholz im Wald. Also ungefähr 70 Jahre, dann werden Häuser statistisch gesehen abgerissen und verbrannt vom Holz her. Übrigens, zu den Millionen kann man natürlich auch gerne mal drauf eingehen. Meine Frau und ich haben mit dem Geld die Gebäude der Waldakademie gebaut. Wir haben ja vorher schon gut gelebt. Wir wollten jetzt keine Yacht kaufen oder so. Dafür hätte es vielleicht nicht ganz gereicht. Nein, aber wir haben damit die Waldakademie gebaut, damit wir noch mehr Menschen in den Wald näher bringen können.
0: Mario Steuer aus Frickingen hat sich gemeldet und eine Frage geschickt. Warum wird das Verfeuern von Brennholz vielen Menschen immer noch als umweltfreundliche, regenerative Alternative empfohlen?
1: Weil Forstbetriebe entgegen dem wissenschaftlichen Konsens immer noch sagen, das wäre CO2-neutral, was es natürlich nicht ist.
0: Und das geht dann so eher in den Bau mit Holz. Steffe hat geschrieben, ich habe eine Frage an Peter Wohlleben. Was ist daran schlecht, wenn die Forstwirtschaft Rundholz einschlägt und dadurch das gebundene CO2 den Sägewerken zur Verfügung stellt, die daraus dann den nachhaltigen Rohstoff Holz herstellen?
1: Also man muss es nochmal sagen, Forstwirtschaft in Deutschland ist nicht nachhaltig. Sie fährt die Böden kaputt, sie nutzt mehr als nachwächst. Das ist ja das Gegenteil von Nachhaltigkeit. Und, man kann es gar nicht oft genug betonen, der meiste Kohlenstoff wird in unberührten Wäldern gespeichert. Also die Differenz, die wird in die Luft freigesetzt. Und trotzdem ist Holz ein schöner Rohstoff. Wir sollten den halt sparsamer einsetzen.
0: Sina aus Böblingen hat noch eine Frage. Da sind Sie vielleicht dann als Tierexperte eher gefragt. Bei uns hüpft eine kleine Elster durch den Garten seit ein paar Tagen und kommuniziert mit den Eltern. Was kann ich tun?
1: Am besten nichts. Zugucken und freuen. Die kleine Elster wird ja von ihren Eltern gefüttert. Ganz typisches Verhalten bei Jungvögeln, die gerade aus dem Nest geflogen sind. Was man tun kann, Katze bitte drin lassen.
0: Sehr gut. Und Tom aus Freiburg fragt, was sagt Herr Wohlleben zur Waldnutzung durch Freizeitsportler wie etwa Mountainbiker, die den Wald zerstören?
1: Das ist im Vergleich zu Harvestern, die bis zu 70% der Waldböden kaputt fahren, natürlich völlig marginal. Das ist so ein Nebenkriegsschauplatz. Also da sollte man jetzt nicht groß drauf einsteigen.
0: Wenn Sie die im Wald sehen,
1: Nein, also man sollte auf bestimmten Trails bleiben. Dann können die Wildtiere einschätzen, da kommen die immer langgebrettert, da gewöhnen die sich auch dran. Also nicht kreuz und quer, darf man ja sowieso nicht. Aber Mountainbiker jetzt gegen Naturschutz auszuspielen und auf der anderen Seite lässt man die Harvester durch den Wald rollen, also das ist völlig übertrieben.
0: Peter Wohlleben in SWR1. Leute, vielen Dank fürs Kommen.
1: Sehr
0: ich habe noch einen Hinweis, und zwar, wir hatten es von den Bakterien. Wenn man da noch mehr wissen möchte, das Buch Bakterien, die heimlichen Helden, ist das frischste Werk von Peter Wohlleben. Ich sage danke fürs Kommen und sage noch, Rainer Hartmann nimmt uns nach 12 schon mal so ein bisschen an die Hand für die nächsten heißen Tage und hat den Tipp zur Abkühlung. Ich sage nur, es könnte Gefrierbrand geben. Schönen Tag noch. Tschüss.

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8: Um 12 Uhr mit Ilka Staroste. Guten Tag. US-Präsident Trump mischt sich offenbar in sportliche Entscheidungen bei der Fußball-WM ein. An den Unikliniken in Baden-Württemberg laufen Streikaktionen. Das Wetter? Sonne und Wolken bei 25 bis 32 Grad. US-Präsident Trump soll persönlich bei der FIFA dafür gesorgt haben, dass eine rote Karte gegen einen US-Stürmer bei der WM zur Bewährung ausgesetzt wird. Er darf also gegen Belgien im Achtelfinale spielen. Dieses Vorgehen sorgt für viel Kritik. Sportreporter Hendrik Lückhoff fasst die Reaktionen zusammen.
9: Also in den USA sieht man das eher positiv. US-Trainer Mauricio Pochettino sagte, es ist eine fantastische Entscheidung, nicht nur für uns, sondern für den Fußball. Ja, und ansonsten gibt es weltweit viel Kritik, natürlich vor allem von belgischer Seite. In der belgischen Politik gab es einen richtigen Aufschrei und der belgische Fußballverband prüft rechtliche Schritte. Trainer Rudi Garcia, der flüchtete sich in Galgenhumor, vermutete einen Aprilscherz. Englands Trainer Thomas Tuchel sagte, wie weit geht das jetzt? Es ist einfach seltsam. Norwegens Coach Ståle Solbakken meinte, es ist eine schlechte Entscheidung, die der WM schaden wird. Und auch der wohl zukünftige Bundestrainer Jürgen Klopp übte harsche Kritik. Also die Verwunderung über diese Entscheidung und darüber, wie sie wohl zustande kam, ist enorm.
8: Das Bundeskabinett will heute den Haushaltsentwurf für das kommende Jahr beschließen. Er sieht neue Schulden in Höhe von 118,7 Milliarden Euro vor und damit deutlich mehr als noch in diesem Jahr. Der SPD-Fraktionsvorsitzende Mirsch hat das im Morgenmagazin von ARD und ZDF als notwendig bezeichnet, wegen mehr Investitionen in die Verteidigung. Einen Tag vor dem Beginn des NATO-Gipfels in der Türkei hat Russland wieder massiv die Ukraine angegriffen. Laut Behörden starben mindestens 9 Menschen, viele wurden verletzt. Aus Kiew, Rebecca Barth.
10: Präsident Zelensky bat in einer Videoansprache die Partner der Ukraine zusätzlich um Raketen für das Luftverteidigungssystem Patriot. Das amerikanische System gilt als sehr effektiv gegen ballistische Raketen, mit denen die ukrainische Hauptstadt auch in dieser Nacht wieder angegriffen wurde. In mehreren Bezirken der Stadt wurden Wohnhäuser von herabfallenden Trümmerteilen teilweise schwer zerstört, gibt Bürgermeister Vitali Klitschko an. Am Morgen dauern die Rettungs- und Aufräumarbeiten noch an.
8: An den 4 Unikliniken in Baden-Württemberg müssen Patienten diese Woche mit Einschränkungen rechnen. Grund sind Warnstreiks, zu denen die Gewerkschaft Verdi aufgerufen hat. An den Unikliniken in Ulm, Heidelberg, Freiburg und Tübingen werden zwar Notfälle behandelt, geplante Operationen könnten aber verschoben oder ambulante Behandlungen abgesagt werden. Im Tarifkonflikt haben sich die Arbeitgeber und die Gewerkschaft bisher nicht auf einen Abschluss einigen können. Im Hauptbahnhof Tübingen ist am Morgen eine Regionalbahn aus Rottenburg gegen einen Prellbock gefahren. Mehrere Menschen wurden leicht verletzt. SWR-Reporter Enrico Ferrari.
11: Die Regionalbahn ist bei der Einfahrt gegen den Prellbock am Ende von Gleis 12 geprallt. Der Prellbock ist eine feste Sperre, die Züge am Gleisende stoppen soll. Die Bundespolizei spricht von 5 leicht verletzten Menschen. Als die Beamten am Bahnhof eintrafen, waren jedoch nur noch 2 von ihnen vor Ort. Eine medizinische Versorgung durch den Rettungsdienst war nicht notwendig. Zeugen und Geschädigte werden gebeten, sich bei der Bundespolizei zu melden. Gleis 12 ist nach dem Zusammenstoß vorerst weiter gesperrt.
8: Nach rund 60 Stunden hat die Feuerwehr den Brand auf dem Stuttgarter Großmarkt endgültig gelöscht. Das hat ein Sprecher dem SWR bestätigt. Für die Aufräumarbeiten sind die Einsatzkräfte aber weiter vor Ort. Laut ersten Schätzungen liegt der Schaden im zweistelligen Millionenbereich. Verletzt wurde niemand. Die Zeit 12.04 Uhr.
12: Hier ist der Verkehrsservice in SWR1 Baden-Württemberg. Die A3 Würzburg Richtung Frankfurt ist zwischen Rohrbrunn und Bessenbach-Walderschaft wegen einer Unfallaufnahme im Moment gesperrt. Die letzte freie Ausfahrt ist Markt-Heidenfeld. Und es gibt weitere Staus und Behinderungen. A5 Basel Richtung Frankfurt zwischen Karlsruhe-Süd und Karlsruhe-Durlach, Baustelle 6 Kilometer. Deswegen ist auch die Überleitung von der A8 auf die A5 in Richtung Heidelberg im Moment gesperrt. A5 Karlsruhe Richtung Basel zwischen Ettenheim und Riegel, 6 Kilometer. A8 Karlsruhe Richtung Stuttgart zwischen Pforzheim West und Pforzheim Ost, Baustelle 5 Kilometer. A8 Stuttgart Richtung München zwischen Merklingen und Ulm Ost, 3 Kilometer. A81 Stuttgart Richtung Singen zwischen Kreuz Stuttgart und Sindelfingen Ost, Unfallaufnahme auf dem Standstreifen 4 Kilometer. Die 31 Friedrichshafen Richtung Stockach zwischen Immenstadt am Bodensee und Hagnau 3 Kilometer. Die B465

0: mit sogar 35 Grad drin. Auch der Mittwoch ist hochsommerlich und sehr warm.
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0: Mit Rainer Hartmann, hallo und einen schönen Montagmittag.

0: Es war ins Baden-Württemberg hier und zack, haben wir wieder über 30 Grad. Heute Nachmittag schon in Baden, ab morgen dann konsequent die ganze Woche lang. Ja, damit werden manche wieder den Wunsch haben, sich einfach in den Kühlschrank zu setzen. Und sowas gibt es ja in Baden-Württemberg. Kühlkammern, auch Eissauna genannt. SWR1-Hörer Joe aus Tübingen hat uns kürzlich erzählt, er macht sowas in Balingen.
1: Da gehst du in den Kammer 5 Minuten und es hat minus 81 Grad. Da kühlt man richtig schön runter, ja. Also ich mache das zur Ergänzung zum Eisbaden im Winter, stärkt die Abwehrkräfte und ist einfach cool im wahrsten Sinne des Wortes.
0: Kältekammern können bei Hitze nicht nur angenehm sein, sondern sind angeblich auch gesund. SWR1 Baden-Württemberg-Reporter Silas Schwab hat es mal getestet im Gesundheitsbad Solemar in Bad Dürheim. Er hat sich quasi einfrieren lassen. Machen die einfach mal den Gefrierschrank auf und packen dich da rein oder wie läuft das?
2: Tatsächlich unterscheidet diese Kammern gar nicht so viel von einem Gefrierraum. Es sind große kühlschrankähnliche Türen. An den Innenwänden sieht man am Glas die Eiskristalle und daneben ist ein Bildschirm. Der zeigt an einmal minus 62 Grad und minus 103,2 Grad. Ich finde es immer noch unvorstellbar, dass man das überleben soll, aber ich vertraue da jetzt mal den Menschen hier im Solemar in Bad Dürheim. Und ich bin hier mit Michelle Wendt. Sie ist zuständig für diese sogenannten Biohacking-Anwendungen. Warum sollte ich das wirklich machen?
3: Ich bin ganz gespannt, was du gleich erzählen wirst. Wir haben hier eine ganz andere Kälte, eine trockene Kälte. Die fühlt sich nochmal ganz, ganz anders an. Und unsere Gäste berichten, dass sie erfrischt sind und sehr, sehr gut drauf sind, wenn sie rauskommen. Aber auch für die mentale Gesundheit haben sie schon berichtet, dass es sie einfach so ein bisschen resilienter macht.
2: Welche Effekte hat es bisher gegeben bei diesen Kältekammern?
3: Wir haben einige Schmerzpatienten. Für die ist kurzzeitig dann das Schmerzempfinden weg, was natürlich sehr, sehr schön ist. Ein paar Gäste mit Hauterkrankungen hatten wir schon, da ist es auch besser geworden. Und immer wenn ich in die Kältekammer gehe, fühle ich mich danach echt wach und einfach wieder zur Ruhe gekommen. Es ist schon ein schönes Erlebnis.
0: Also ein paar Minuten rein in den Eisschrank und wir haben angeblich mehr Energie, weniger Stress und so weiter, noch vieles mehr. Also wissenschaftlich belegt ist das allerdings nur in wenigen Bereichen. Und so eine Kältekammerbesuch, der ist auch nicht ganz günstig. Zwischen 30 und 50 Euro kostet das meistens so ein paar Minuten. Ob sich das Ganze lohnt, das findet ihr auf swr1.de. Und wie es sich anfühlt, den Kältekammertest, den hören wir nach 13 Uhr.
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0: Es ist ganz genau 12.30 Uhr am Montagmittag und wir wollen jetzt mal hören, was es Neues gibt.
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0: Mit Ilka Starosne.
2: Guten Tag. Der Fußball-Weltverband FIFA hat mit der Aufhebung der roten Karte für einen US-Stürmer bei der WM heftige Diskussionen ausgelöst. Angeblich soll US-Präsident Trump Einfluss genommen haben. DFB-Präsident Neuendorf fordert schnelle Aufklärung von der FIFA. In Unternehmen in Baden-Württemberg ist künstliche Intelligenz zwar weit verbreiteter als im Bundesdurchschnitt, aber nicht mal jedes Dritte setzt sie bereits ein. Das ist bei einer Studie des Instituts für angewandte Wirtschaftsforschung in Tübingen herausgekommen. Bundesweit ist das in jedem vierten Unternehmen der Fall. SWR-Wirtschaftsredakteur Alexander Winkler.
3: Am häufigsten wird KI in größeren, exportorientierten oder Dienstleistungsbetrieben angewendet. Im Handwerk nutzt nur rund ein Fünftel KI. Häufig fehlen in Unternehmen konkrete Anwendungsideen für KI oder es besteht rechtliche Unsicherheit. Insgesamt mangelt es oft an Wissen. So bilden selbst Firmen, die KI einsetzen, Beschäftigte häufig nicht entsprechend aus oder weiter. Gleichzeitig zeigen neue Studienergebnisse des Instituts für Arbeitsmarkt- und Berufsforschung, dass Betriebe, die KI einsetzen, produktiver sind.
2: Im badischen Offenburg ermittelt die Polizei, nachdem es dort am Morgen zwei Tote in einem Wohngebiet gegeben hat. Zeugen hatten gegen 8 Uhr mehrere Schüsse gemeldet. In der Nähe des Tatorts wurde eine Waffe sichergestellt. SWR-Reporter Ulf Seefeld.
4: Der tote Mann und die schwer verletzte Frau lagen ja in einer Hofeinfahrt. Hier suchen die Beamtinnen und Beamten jetzt nach Spuren. Außerdem werden Menschen befragt, die hier wohnen und möglicherweise etwas mitbekommen haben, Schüsse gehört haben. Fest steht ja, dass die Frau inzwischen auch gestorben ist und dass Mann und Frau sich kannten. Möglicherweise hat der Mann zuerst auf die Frau geschossen und dann auf sich selbst.
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0: Und das ist der Verkehrsservice in SW1. Wir schauen zuerst auf die A3 Würzburg Richtung Frankfurt. Strecke ist zwischen Rohrbrunn und Bessenbach-Walderschaft wegen einer Unfallaufnahme weiter gesperrt. Die letzte freie Ausfahrt ist Markt Heidenfeld. Weitere Staus und Behinderungen. A5 Basel Richtung Frankfurt. Zwischen Karlsruhe Süd und Karlsruhe Durlach Baustelle 9 Kilometer. A81 Stuttgart Richtung Singen, zwischen Kreuz Stuttgart und Sindelfingen Ost. Unfallstelle hier ist mittlerweile geräumt, es gibt immer noch 4 Kilometer Stau. B10 Mühlacker Richtung Stuttgart, zwischen der Egelseebrücke und Entzweigen durch eine Baustelle 2 Kilometer Stau. B31 Friedrichshafen Richtung Stockach, zwischen Immenstadt am Bodensee und Hagenau 3 Kilometer. Die B31 Lindau Richtung Friedrichshafen ist zwischen Sigmarszell und Kressbronn nach einem Unfall mit einem Lastwagen im Moment gesperrt. Die B465 Münsingen-Biberach an der Riss ist zwischen Ingerkingen und Schemmerhofen wegen einer Unfallaufnahme in beiden Richtungen gesperrt. Schweiz, A2 Luzern Richtung Gotthard, zwischen Amstieg und Göschnen 6 Kilometer Stau. Die empfohlene Alternativroute ist die A13 durch den San Bernardino-Tunnel. Wir wünschen allen unterwegs eine gute Fahrt. Beim Wetter in Baden-Württemberg kommen die Wolken und sie gehen. Die Sonne bleibt aber immer mit dabei. Am meisten Sonnenschein sammelt heute wieder Südbaden. Dazu wird es sommerlich warm mit 25 Grad auf der Ostalb und bis 32 Grad im Breisgau. Morgen wird es noch ein bisschen heißer und auch der Mittwoch bringt kaum Veränderungen.
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0: Der DAX ist mit leichten Gewinnen in die neue Börsenwoche gestartet. Schon Ende letzter Woche waren die Kurse wegen der geplanten Reformen der Bundesregierung deutlich gestiegen. Dazu kommen heute gute Zahlen von der deutschen Industrie. Das Neugeschäft ist im Mai um knapp 2% gewachsen. Der DAX legt zum Mittag 0,3% zu auf jetzt 25.850 Punkte. Die größten Gewinner Scout24 mit einem Plus von 2,9%, die Deutsche Börse plus 1,9%, die größten Verlierer Infineon minus 2,1% und Hochtief mit einem Minus von 1,8%. Und 1 Euro kostet heute, wir schauen mal drauf, 1 Dollar und 14 Cent.
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2: Wie spannend ist die Fußball-WM für euch noch, wenn Deutschland raus ist? Und wem sollen wir die Daumen drücken? Heute Abend, 21 Uhr, haben wir die Wahl. Wenn zwei Top-Mannschaften aufeinandertreffen, Portugal gegen Spanien im Achtelfinale. Felipe Baptista aus Fürstetten in Südbaden, der kickt selbst beim Verein FC Portugiesen Freiburg. Und ganz klar, er ist natürlich für Ronaldo und Co.
3: Also Portugal sollte man, kann man den Daumen drücken, weil erstens hat Portugal zwar schon 3 Titel, aber dieser WM-Titel, der fehlt uns noch. Portugal hat sich auch in den letzten Jahrzehnten hochgearbeitet, Popularität gewonnen, durch seine Spielsysteme, ja. Durch Ronaldo natürlich, dürfen wir auch nicht vergessen. Die haben sehr gute Spieler, die, wenn sie zusammenhalten und kämpfen, können sie Berge bewältigen.
2: Also Frage an Felipe aus Fürstetten, hat Portugal das Zeug, Spanien zu schlagen? Definitiv.
3: Ich traue denen zu, ja. Ob sie Weltmeister werden, das steht in den Sternen. Aber wenn sie sich richtig zusammenreißen und wenn sie sich zusammenhalten, das ist das Allerwichtigste. Wenn sie ein Mann auf dem Feld sind, dann können sie Weltmeister werden.
2: 30.000 Portugiesen leben allein in Baden-Württemberg. Spanier übrigens doppelt so viele, 60.000. Also haben wir auch in Karlsruhe nachgefragt bei Noel Fernandez vom Fußballverein FC Espanyol Karlsruhe. Warum sollten wir aus deutscher Sicht jetzt mal der spanischen Nationalmannschaft heute Abend die Daumen drücken?
4: Das ist eine äußerst schwierige Frage, gerade wenn ich jetzt vielleicht an die letzte EM zurückdenke und das letzte Spiel Spanien gegen Deutschland. Ich glaube, dass viele dort ja vielleicht etwas ernüchternd zurückblicken, um echt zu sein. Ja, ich weiß nicht, vielleicht hat jeder mal so einen Arbeitskollegen oder einen Freund, der Spanier ist, und dem kann er auf jeden Fall die Daumen drücken heute Abend.
2: Okay. Und wird Spanien nun Weltmeister? Das wäre das zweite Mal nach 2010.
4: Hoffentlich. Die ersten Spiele habe ich mich ein bisschen schwer getan mit dem Gedanken, aber nach dem letzten Spiel, das fand ich so gut, denke ich, dass wir eine Chance haben, aber es wird natürlich schwer, gerade wenn man noch die anderen Mannschaften betrachtet, die jetzt noch im Turnier sind.
2: Wer kommt ins Viertelfinale? Portugal oder Spanien? Auch in Baden-Württemberg schauen das sehr viele Spanier und Portugiesen natürlich heute interessiert an. Wir auch. Heute Abend werden wir es wissen. Anstoß sehr attraktiv. 21 Uhr das Ganze für euch im Free-TV und hören könnt es auch als Vollreportage in der ARD-App Sounds.
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7: Um 13 Uhr mit Ilka Staroste. Guten Tag. Grüne, Linke und AfD kritisieren schon vorab den geplanten Haushaltsentwurf der Bundesregierung. Der Brand am Stuttgarter Großmarkt ist endgültig gelöscht. Das Wetter, Sonne und Wolken bei 25 bis 32 Grad. Bundesfinanzminister Klingbeil plant für das kommende Jahr mit neuen Schulden von 204 Milliarden Euro. Das Kabinett diskutiert am Nachmittag über seinen Haushaltsentwurf. Aus dem Hauptstadtstudio Jakob Mayer.
8: Weil die Bundesregierung nicht so einsparen konnte wie geplant, greift sie auf die Rücklage zurück. Zusätzliche Einnahmen sollen durch höhere Alkohol- und Tabaksteuern und eine Plastiksteuer erzielt werden. Die Grünen bemängeln, dass Mittel aus dem Klimafonds in den Haushalt verschoben werden sollen. Die Linke kritisiert die hohen Rüstungsausgaben. Nach Ansicht der AfD sorgt der Etat nicht für Wirtschaftswachstum, sondern für Schuldenwachstum. Mehrere Hilfsorganisationen protestieren gegen vorgesehene Kürzungen bei der Entwicklungspolitik. Der BDI nennt die geplanten Ausgaben und Schuldenzuwächse im Haushalt alarmierend.
7: UN-Generalsekretär Guterres warnt davor, künstliche Intelligenz unkontrolliert zu verbreiten. Das sagte er zum Auftakt einer internationalen KI-Konferenz in Genf. Von dort berichtet unsere Korrespondentin Sandra Bigger.
9: Aktuell werde mithilfe der rasanten technischen Entwicklung an Gesellschaften weltweit ein Experiment durchgeführt, ohne Plan und ohne Zustimmung. Dem müsse die Staatengemeinschaft ein internationales Regelwerk entgegensetzen, das sich an den Menschenrechten orientiert. Guterres will daneben unter anderem auch verbindliche Standards zum Schutz von Kindern beim Zugang zu künstlicher Intelligenz. Außerdem müssten Unternehmen offenlegen, wie viel Energie und Wasser ihre KI-Modelle verbrauchen.
7: Nach rund 60 Stunden hat die Feuerwehr den Brand auf dem Stuttgarter Großmarkt endgültig gelöscht. Um 9 Uhr heute Morgen hieß es Feuer aus. Dorina Blau.
10: Laut einem Sprecher der Stuttgarter Feuerwehr laufen jetzt noch die Rückbau- und Aufräumarbeiten. Außerdem ermittelt die Kriminalpolizei zur Brandursache, die ist bisher völlig unklar. Seit der Brand am Freitagabend ausgebrochen war, waren mehr als 350 Einsatzkräfte von Feuerwehr, Rettungsdienst, Polizei und technischem Hilfswerk vor Ort im Einsatz. Der Brand zählt damit zu einem der größten in der Stuttgarter Geschichte. Die Flammen hatten zwei Lagerhallen komplett zerstört. Nach ersten Schätzungen geht der Schaden insgesamt in einen zweistelligen Millionenbereich. Verletzt wurde niemand.
7: In Salem am Bodensee ist am Morgen ein Schulbus von der Straße abgekommen und hat dabei eine Hauswand gestreift. Nach Angaben der Polizei wurden 8 Kinder leicht verletzt und ins Krankenhaus gebracht. Genau wie die Busfahrerin. Laut Polizei hat sie wegen eines akuten medizinischen Problems den Unfall verursacht. US-Präsident Trump soll persönlich bei der FIFA dafür gesorgt haben, dass eine rote Karte gegen einen US-Stürmer bei der WM zur Bewährung ausgesetzt wird. Er darf also gegen Belgien im Achtelfinale spielen. Dieses Vorgehen sorgt für viel Kritik. Sportreporter Hendrik Lückhoff fasst die Reaktionen zusammen.
11: Also in den USA sieht man das eher positiv. US-Trainer Maurizio Pochettino sagte, es ist eine fantastische Entscheidung, nicht nur für uns, sondern für den Fußball. Ja, und ansonsten gibt es weltweit viel Kritik, natürlich vor allem von belgischer Seite. In der belgischen Politik gab es einen richtigen Aufschrei und der belgische Fußballverband prüft rechtliche Schritte. Trainer Rudi Garcia, der flüchtete sich in Galgenhumor, vermutete einen Aprilscherz. Englands Trainer Thomas Tuchel sagte, wie weit geht das jetzt? Es ist einfach seltsam. Norwegens Coach Ståle Solbakken meinte, es ist eine schlechte Entscheidung, die der WM schaden wird. Und auch der wohl zukünftige Bundestrainer Jürgen Klopp übte harsche Kritik. Also die Verwunderung über diese Entscheidung und darüber, wie sie wohl zustande kam, ist enorm.
7: 13:04.
12: Der Verkehrsservice in SWR1 Baden-Württemberg. Wir gehen wieder auf die A3 Würzburg Richtung Frankfurt. Die Strecke ist zwischen Ruhrbrunn und Bessenbach-Walderschaft wegen einer Unfallaufnahme weiter gesperrt. Die letzte freie Ausfahrt ist Markt Heidenfeld. Weitere Staus und Behinderungen. A5 Karlsruhe Richtung Frankfurt, zwischen Dreieck Karlsruhe und Bruchsal 6 Kilometer. A81 Singen Richtung Stuttgart bzw. umgekehrt, zwischen Kreuz Stuttgart und Sindelfingen Ost hier 4 Kilometer. B10 Müllacker Richtung Stuttgart, zwischen Vaihingen und Enzweihingen Baustelle 3 Kilometer. Die B31 Lindau Richtung Friedrichshafen ist zwischen Sigmarszell und Kressborn nach einem Unfall mit einem Lastwagen im Moment gesperrt. Die B465 Münsingen-Biberach an der Riss ist zwischen Ingerkingen und Schemmerhofen wegen Unfallaufnahme in beiden Richtungen weiter gesperrt. Und Schweiz, A2, Luzern Richtung Gotthard, zwischen Amsteg und Göschnen immer noch 6 Kilometer Stau. Die empfohlene Alternativroute ist die A13 durch den San Bernardino-Tunnel. 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Wir schauen aufs Wetter in Baden-Württemberg. Das ist ein Sommertag mit zwei Gesichtern. Mal Sonne, mal Wolken, aber überall ist es trocken. Die besten Chancen auf längeren Sonnenschein hat heute Südbaden bei bis zu 32 Grad am Nachmittag. Morgen wird es dann verbreitet heiß. Am Oberrhein steigen die Temperaturen auf bis zu 34, vielleicht 35 Grad. Das heißt, die nächsten Hitzetage stehen jetzt an.

0: So langsam gehen wir schon wieder richtig 30 Grad. Ja, im Badischen ist das soweit. 35 Grad morgen, Hitzewelle steht an. Da denken viele schon wieder an Eiswürfel, Fußbad, Ventilator, Stufe 5 und schlafen im Keller. Die Sommerhitze macht ja richtig kreativ. Frisch und frostig sind wir unterwegs in SWR1 Baden-Württemberg. Deshalb, wir gehen runter, nicht im Keller, sondern auf minus 110 Grad. Minus 110 Grad. Es gibt Menschen, die bezahlen Geld dafür, um diese Erfahrung zu machen und sich dieser extremen Kälte freiwillig und ganz bewusst auszusetzen. Mehr Energie und besseres Wohlbefinden soll das bringen in sogenannten Kältekammern, auch Kältesaunen genannt. SWR1 Baden-Württemberg-Reporter Silas Schwab hat es getestet im Solemar in Bad Dürheim zwischen Schwarzwald und Schwäbischer Alb. Und ich würde sagen, los geht's, oder?
1: Ich zitter ja jetzt schon, aber nicht wegen der Kälte, sondern weil ich ein bisschen Angst habe davor. Ich bin eigentlich kein Kältetyp, aber ich habe hier jetzt die Ausrüstung bekommen. Ich habe Handschuhe, eine Mütze, einen Mundschutz und eine Badehose, ein sehr wilder Style, würde ich sagen. Und dann geht's rein in die Kälte.
2: Michelle Wendt vom Solemar in Bad Dürheim. Was passiert denn dann, wenn ich in der Kälte stehe?
3: Zum einen wird die Hauttemperatur ganz leicht angepasst. Und es ist ja so, wir Menschen sind tagtäglich in einer sehr, sehr warmen Umgebung. Der Mensch per se mag auch kleine Reize. Wenn wir uns täglich mit kleinen Reizen wie Kälte, Hitze oder Atmung beschäftigen und so dem Körper immer mal wieder einen Impuls geben, werden wir resilienter.
1: Ich kann die Technik nicht mit reinnehmen, weil das der wahrscheinlich nicht gut tun wird. Deswegen gebe ich jetzt dir das Mikrofon und du schilderst, was du siehst und wie ich mit der Kälte klarkomme.
3: Boah. Okay, Silas ist reingegangen und das Erste, was man gehört hat, war ein boah, es ist schon kalt. Er ist jetzt in der minus 110 Grad kalten Kammer, bewegt sich, man sieht ordentlich Dampf und Nebel, aber er macht das ziemlich gut. Man sieht schon, seine Haare sind ein bisschen angefroren und ich glaube auch die Wimpern. Da haben wir einfach noch ein bisschen Feuchtigkeit, die da auf die minus 110 Grad treffen und dann gibt es schöne gefrorene Haare. Und er kommt raus.
4: Es sieht sich wahnsinnig an, meine Haare stehen, meine Haut prickelt jetzt ganz, wenn ich hier rauskomme. Es war wirklich krass. Ich dachte nicht, dass man wirklich 3 Minuten aushält, aber es geht tatsächlich. Wenn man erstmal drin ist, dann macht der Körper das verwunderlicherweise mit. Boah, jetzt zitter ich so richtig.
3: Im ersten Moment ist es so, dass unsere Gäste voll mit Dopamin und Adrenalin sind. Und das ist auch völlig in Ordnung, weil es ein krasses Erlebnis war. Sprich, dieser Entspannungseffekt könnte sich bei dir in einer halben Stunde noch einstellen.
1: Das ist wirklich verrückt. Ich habe es überlebt und erinnere mich jetzt in den nächsten Wochen an diesen Moment, wie schön sich die Kälte hier in der Kältekammer in Bad Dürheim angefühlt hat.
0: Okay, und die Haare stehen zu Berge. Also ein bisschen Abkühlung, aber auch positive Wirkung auf das Immunsystem und die Psyche sollen diese paar Minuten in der Kältekammer ja auch haben. Mehr dazu haben wir für euch auf swr1.de, könnt ihr mal nachschauen. Und SWR1-Reporter Silas Schwab, er erzählt uns später, ob dieser Kälteschock bei über 30 Grad draußen auch einen langfristigen Kühlungseffekt bringt.
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Aerosmith. I don't want to miss a thing in S1's Baden-Württemberg. 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

0: Es ist 13:30.
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0: Mit Ilka Staroste.
2: Guten Tag. Bundesfinanzminister Klingbeil plant für das kommende Jahr mit neuen Schulden von 204 Milliarden Euro. Das Kabinett diskutiert am Nachmittag über seinen Haushaltsentwurf. Die Grünen bemängeln, dass Mittel aus dem Klimafonds in den Haushalt verschoben werden sollen. Die Linke kritisiert die hohen Rüstungsausgaben. Die AfD, dass der Etat nicht für Wirtschaftswachstum, sondern für Schuldenwachstum sorge. Nach rund 60 Stunden hat die Feuerwehr den Brand auf dem Stuttgarter Großmarkt endgültig gelöscht. Um 9 Uhr heute Morgen hieß es: Feuer aus. Dorina Blau berichtet.
3: Laut einem Sprecher der Stuttgarter Feuerwehr laufen jetzt noch die Rückbau- und Aufräumarbeiten. Außerdem ermittelt die Kriminalpolizei zur Brandursache, die ist bisher völlig unklar. Seit der Brand am Freitagabend ausgebrochen war, waren mehr als 350 Einsatzkräfte von Feuerwehr, Rettungsdienst, Polizei und technischem Hilfswerk vor Ort im Einsatz. Der Brand zählt damit zu einem der größten in der Stuttgarter Geschichte. Nach ersten Schätzungen geht der Schaden insgesamt in einen zweistelligen Millionenbereich.
2: Die Hitze in den vergangenen Wochen ist auch für Fischer ein Problem. In der Ach bei Blaubeuren sind am Wochenende viele Bachforellen umgekommen, weil der Fluss zu wenig Wasser hat. Auch in Seen in Stuttgart sind nach Angaben der Stadt vereinzelt Fische gestorben, besonders Hechte. Alexander Brinker von der Fischereiforschungsstelle in Langenargen am Bodensee erklärt, warum erhöhte Wassertemperaturen für Fische gefährlich sind.
4: Hitze ist für viele Fische sehr problematisch, weil sie ja wechselwarme Organismen sind. Also sie können nicht so wie wir ihre Körpertemperatur regulieren. Das heißt, sie haben die Temperatur von dem Wasser, in dem sie schwimmen. Und das Zweite ist, dass im Wasser es immer eine Herausforderung ist, genug Sauerstoff zu bekommen, weil sich Sauerstoff sehr schlecht in Wasser nur löst. Gleichzeitig löst es sich umso weniger, desto wärmer das Wasser ist.
2: Aufgrund der erhöhten Wassertemperaturen können sich zudem gefährliche Blaualgen bilden. 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
0: Wir schauen auf die Straßen im SWR1-Verkehrsservice. Die A3 Würzburg Richtung Frankfurt ist zwischen Ruhrbrunn und Bessenbach-Walderschaff wegen Reinigungsarbeiten weiter gesperrt. Die letzte freie Ausfahrt ist Marktheidenfeld. A5 Karlsruhe Richtung Frankfurt zwischen Karlsruhe Nord und Bruchsal, Baustelle 10 Kilometer Stau. Hier dauert es eine Stunde länger, bis ihr durch seid. B10, Mühlacker Richtung Stuttgart, zwischen Vaihingen und Enzweihingen, Baustelle 3 Kilometer Stau, plus 30 Minuten. Die B31, Lindau Richtung Friedrichshafen, ist zwischen Sigmarszell und Kressbronn nach einem Unfall mit einem Lastwagen weiter gesperrt. Und Schweiz, A2 Luzern Richtung Gotthard, zwischen Amsteg und Göschnen, 7 Kilometer Stau, dauert mehr als eine Stunde länger. Deshalb gibt es eine Alternativroute, die A13, den San Bernardino-Tunnel benutzen und dann eine gute Fahrt. Wir checken mal die Temperaturen. Jetzt am Montagmittag 13:30, Ravensburg 25 Grad, Schwetzingen 26, Freiburg 28 Grad. In Südbaden scheint am häufigsten die Sonne. Und wie diese Woche weitergeht, das sagt uns Hartmut Mühlbauer vom SWR1-Wetterteam nach zwei Hits.
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0: Komm, mach nochmal das Fenster auf, ja. Nochmal durchlüften in der Wohnung, denn es kommt jetzt das Comeback der Hitze mit viel Sonne. Hartmut Mühlbauer vom SWR1 Baden-Württemberg-Wetterteam. Wobei, ein klein bisschen müssen wir noch warten. Es kann noch dauern.
1: Es sind auch noch Wolken unterwegs, so von Mannheim, Karlsruhe rüber bis Stuttgart und dann nach Osten hin Richtung Tauberfranken. Ganz anders sieht's aus nach Süden zu. Da haben wir viel Sonnenschein in Südbaden, sogar vielleicht das maximal Mögliche. Und da geht's auch rauf bis 32 Grad. Morgen vor allem, da geht's rauf bis 35 Grad. In Südbaden wieder nach Nordosten hin sind die Wolken noch am dichtesten. Am Mittwoch und Donnerstag bleibt's dann beim Sonnenschein und bei hochsommerlichen Temperaturen.
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2: Yeah. Katy Perry, Lenny Kravitz, Jamiroquai. Das sind die ganz großen Namen in diesem Jahr auf den Jazz Open, die heute so richtig losgehen. Auf der großen Bühne vom Neuen Schloss der Landeshauptstadt. Ja. Und mit SWR 1 Baden-Württemberg konntet ihr Jazz Open Festival Pässe gewinnen. Mit denen geht's auf alle 7 großen Schlossplatzkonzerte ab heute bis Sonntag. Und Judith aus Wildberg im Kreis Calw hat gewonnen für sich und ihren Lieblingsmenschen. Das ist ihr Mann, das ist der Jan. Ah, Judith, endlich ist es soweit. Die Vorfreude steigt.
3: Auf jeden Fall.
2: Wann fahrt ihr los?
3: Also ich denke, wir werden so auf 6:30 mit der Bahn nach Stuttgart reinfahren. Also die Vorbands, die kriegen wir wahrscheinlich nicht mehr auf die Reihe. Aber zu Nick Cave stehen wir auf jeden Fall an der Startlinie.
2: Super, Nick Cave, wisst ihr da so ein bisschen, was euch erwartet?
3: Wir kennen ihn von früher, Logo. Und ansonsten freuen wir uns auf eine große Überraschung. Also wir waren schon lange nicht mehr unterwegs auf Konzerten, ja.
2: Ja, toll, dass ihr ihn kennt und dass ihr ihn schon gehört habt, ist ja schon mal super. Ist ja so ein bisschen melancholische Musik, aber passt vielleicht zum Einstieg für den Montagabend. Nun habt ihr diesen Festivalpass. Wie sieht denn eure Woche aus? Werdet ihr überall dabei sein? Und auf was freut euch am meisten?
3: Ich freue mich, glaube ich, am meisten auf Jamiroquai, mein Mann eher auf Moby. Wir werden allerdings nicht bei allen dabei sein, das muss ich gestehen. Mhm. Also wir haben Karten zum Beispiel für Katy Perry, die haben wir an Freunde verschenkt. Und die freuen sich voll drauf. Genau.
2: Dann passt das doch. Ich habe gehört, dein Mann, der Jan, der schafft so viel.
3: Ja, also ich sag mal so, aktuell ist er richtig gut im Brotbacken. Ansonsten kann der Messer schmieden, Bier brauen, Zäune bauen. Also der ist schon ziemlich gut.
2: Und er hat noch das ganze Haus saniert.
3: Genau, also das haben wir zusammen gemacht. Also das sowas geht, glaube ich, auch nur zusammen, weil ansonsten würde man sich danach ziemlich sicher trennen. Also wer so viel Zeit auf so ein krasses Projekt irgendwie investiert, das geht nur zusammen, ja.
2: Zusammen und sogar so gut, dass ihr euch die Auszeit bei den Konzerten total verdient habt und dass ihr so zweisam seid, dass ihr nach diesem Ganzen auch noch abends gemeinsam aufs Konzert geht. Das ist doch toll.
3: Definitiv, voll gut.
2: Jetzt wünschen wir euch ganz viel Spaß heute Abend beim Auftakt und ihr die ganze Woche gilt ja, Regenschirm braucht ihr keinen.
3: Das ist schon mal super. Ja, ich bin gespannt, wie es wird und wir freuen uns.
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2: Und heute Abend geht's los mit Nick Cave und sein Hit Where the Wild Roses Grow mit Kylie Minogue. Die war letzten Sommer auf dem Jazz Open in Stuttgart.

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6: Um 14 Uhr mit Ilka Storoste. Guten Tag. Der ehemalige Polizeiinspekteur von Baden-Württemberg ist auch im zweiten Verfahren freigesprochen worden. Die Dürre in Deutschland wird immer mehr zum Problem. Das Wetter, Sonne und Wolken bei 25 bis 32 Grad. Das Landgericht Stuttgart hat den ehemals ranghöchsten Polizisten in Baden-Württemberg vom Vorwurf der Bestechlichkeit freigesprochen. Es war bereits der zweite Prozess gegen den vom Dienst suspendierten Inspekteur der Polizei. Ihm war vorgeworfen worden, einer jungen Beamtin Hilfe bei der Karriere zugesichert zu haben, wenn sie mit ihm ein Verhältnis anfängt. Als Beweis sollte der heimliche Mitschnitt eines Telefonats vorgelegt werden. Der wurde allerdings nicht vom Gericht zugelassen. Der ukrainische Präsident Zelensky hat die NATO zu mehr Hilfe bei der Flugabwehr aufgerufen. Die Ukraine habe zu wenige Raketen für das Luftverteidigungssystem Patriot. Keine der insgesamt 23 Raketen aus Russland habe in der Nacht abgewehrt werden können, hieß es aus Kiew. Rebecca Barth berichtet.
7: Für das Abwehren ballistischer Raketen ist die Ukraine auf das amerikanische System Patriot angewiesen. Es sei äußerst wichtig, dass vom NATO-Gipfel in Ankara Beschlüsse zur Unterstützung der Luftverteidigung hervorgingen, fordert Volodymyr Zelensky. Die USA und Europa verfügten über genügend Mittel, um den russischen Terror zu stoppen. Bei dem jüngsten russischen Luftangriff mit hunderten Drohnen und dutzenden Raketen sind allein in der ukrainischen Hauptstadt erneut mehr als ein Dutzend Menschen getötet und über 60 weitere verletzt worden.
6: Bundesfinanzminister Klingbeil plant für das kommende Jahr mit neuen Schulden von 204 Milliarden Euro. Das Kabinett diskutiert am Nachmittag über seinen Haushaltsentwurf. Die Grünen bemängeln, dass Mittel aus dem Klimafonds in den Haushalt verschoben werden sollen. Die Linke kritisiert die hohen Rüstungsausgaben. Die AfD, dass der Etat nicht für Wirtschaftswachstum, sondern für Schuldenwachstum sorge. Die Trockenheit in Deutschland verschärft sich, besonders im Süden und Osten des Landes. Nach Angaben des Leipziger Helmholtz-Zentrums für Umweltforschung UFZ in Leipzig fehlt den Böden seit Monaten Wasser, weil es seit letztem Herbst viel zu wenig geregnet hat. Aus der ARD-Klimaredaktion Gerald Perschke.
8: Besonders kritisch ist die Lage in den tieferen Bodenschichten. Der UFZ-Dürremonitor weist vor allem für Bayern eine außergewöhnliche Dürre aus. Aber auch in Ostdeutschland, etwa in Sachsen, Sachsen-Anhalt und Thüringen, sind die Wasserreserven vielerorts stark geschrumpft. Laut Dürreforscher Andreas Marx hat die jüngste Hitzewelle zwar die oberen Bodenschichten zusätzlich ausgetrocknet, das eigentliche Problem sei aber das langanhaltende Niederschlagsdefizit. Die Folgen könnten Ernteausfälle bei Mais und Zuckerrüben sein. Auch Wälder leiden unter Trockenstress und werden anfälliger für Schädlinge wie den Borkenkäfer.
6: Angesichts wieder steigender Temperaturen haben 6 Schulleiter gemeinsam mit dem Gesamtelternbeirat Stuttgart ein Positionspapier zum Hitzeschutz erarbeitet. Ihrer Ansicht nach ist ein normaler Unterricht an vielen Schulen kaum mehr möglich. Loris Hoffmann berichtet.
9: Die hohen Temperaturen führten zu einer akuten Gesundheitsbelastung und einem Leistungsabfall, heißt es in dem Schreiben. Die Schulleitungen würden vor gravierenden baulichen und organisatorischen Problemen stehen, um die Hitze zu bewältigen. An vielen Schulgebäuden gibt es demnach keinen Sonnenschutz, außerdem fehlen Klimageräte oder Ventilatoren. Aus diesem Grund fordern die Schulleiter und der Gesamtelternbeirat von der Stadt in dem Schreiben, dass Klassenzimmer, die am stärksten von der Hitze betroffen sind, umgehend mit Klimageräten ausgerüstet werden müssen. Außerdem sollen bei Neubauten und Sanierungen künftig Kühlsysteme eingebaut und auch defekte Beschattungsanlagen ausgetauscht werden.
6: Die Zeit 14.04 Uhr.
10: Der Verkehrsservice hier in SWR1 Baden-Württemberg. A3 Würzburg Richtung Frankfurt zwischen Marktheidenfeld und Bessenbach-Walderschaft. Hier sind die Reinigungsarbeiten jetzt beendet. Es gibt immer noch 7 Kilometer Stau. A5 Karlsruhe Richtung Frankfurt zwischen Karlsruhe-Durlach und Bruchsal. Hier eine Baustelle, dadurch 10 Kilometer Stau. Dauert mehr als eine Stunde, bis ihr da durch seid. A8 München Richtung Stuttgart zwischen Merklingen und Mühlhausen. 10 Kilometer streckenweise Stau. Verzögerung bis zu 30 Minuten. A8 Karlsruhe Richtung Stuttgart, zwischen Pforzheim West und Ost, Baustelle 8 Kilometer. B10 Mühlacker Stuttgart, zwischen Vaihingen an der Enz und dem Abzweig nach Pulverdingen. In beiden Richtungen ist jetzt eine Baustelle, dadurch 3 Kilometer Stau und plus 20 Minuten für euch. Die B31 Lindau Richtung Friedrichshafen, zwischen Sigmarszell und Kressbronn ist die Strecke weiterhin nach einem LKW-Unfall gesperrt. Und Schweiz A2 Luzern Richtung Gotthard zwischen Erstfeld und Göschenen 9 Kilometer Stau. Es dauert rund 1,5 Stunden länger. Deshalb die empfohlene Alternativroute, nutzt die A13 und den San Bernardino-Tunnel und kommt gut ans Ziel. Das Wetter in Baden-Württemberg, da meldet sich die Sonne zurück. Vor allem in Südbaden scheint sie kräftig und treibt die Temperaturen hoch. Heute Nachmittag noch auf 32 Grad. Bei Wolken ist es nicht ganz so heiß. Morgen am Dienstag dann ein Hochsommertag für alle. Sonne, paar Wolken und mit einem leichten Wind kommen bis zu 35 Grad zu uns.
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10: Einen schönen Nachmittag mit Rainer Hartmann.

0: Imitation of Life von R.E.M. Und wir schauen mal in den Garten in SWR1 Baden-Württemberg. Es kann passieren, wir sehen im Garten vertrocknete Äste, eingerollte Blätter oder plötzlich kahle Kronenteile. Viele Bäume und Sträucher leiden derzeit unter Hitze und Trockenstress. Gleichzeitig treten Schädlinge häufiger auf. Da stellt sich für Gartenbesitzerinnen und Gartenbesitzer natürlich die Frage, darf oder sollte man jetzt im Sommer zur Schere greifen, was abschneiden? Und welche Gehölze profitieren tatsächlich von einem Schnitt und welche eher nicht? Diese Frage geben wir mal schnell weiter an die Landschaftsarchitektin Alexandra Gall aus Erbach an der Donau.
1: Also so ganz pauschal kann man es tatsächlich gar nicht sagen, sondern man muss wirklich jedes Gehölz vor Ort angucken. Also ich will uns auch, die Hitze ist einfach anstrengend. Ja, und wenn wir jetzt anfangen zu schwitzen, dann verlieren wir noch mehr Feuchtigkeit. Und so kann man sich bei Gehölz eigentlich auch vorstellen. Wenn wir da jetzt anfangen rumzuschnippeln, haben die natürlich erstmal die Aufgabe, diese geschnittenen Stellen, die ja auch Verletzungen sind, wieder zu heilen. Und das ist auch anstrengend für eine Pflanze. Wenn sie aber tatsächlich super stark unter dem Hitzestress leidet, dann kann es auch als Entlastung funktionieren, ja, weil es einfach weniger Teile hat, die sie versorgen muss. Deswegen ganz genau kann man es pauschal nicht sagen. Im Zweifelsfall immer genau anschauen, sich selber vorstellen, wer die Pflanze und dann gucken, was würde mir denn jetzt eigentlich gut tun? Natürlich neben dem großen Schluck Wasser.
0: Okay, und wenn ich jetzt das selber nicht so einschätzen kann und jetzt keinen Gärtner gerade zur Hand habe, kann ich da auch ein Foto machen oder das zum Beispiel mal für über KI anfragen?
1: Die KIs können mittlerweile ganz gut auswerten, wie hoch der Trockenbesatz ist und es gibt wirklich auch tolle Fachfirmen, wo man mal per E-Mail ein Foto reinschicken kann, sagen, kannst du mir mal einen Tipp geben oder so. Aber im Normalfall gucken wir jetzt gerade als Gärtner, dass wir nicht noch mehr Stress mit reinbringen, indem wir an den Pflanzen rummachen, sondern sie versuchen, gut durch die Hitze und Trockenheit durchzukriegen und dann können wir uns im Herbst wieder an die Hauptarbeiten machen.
0: Jetzt kommt ja auch das ganze Obst von den Obstbäumen. Wenn da irgendwas kaputt ist, Obstbäume schneiden, ist das nochmal ein Sonderfall? Ist das eine gute Idee?
1: Bei Obstbäumen kommt es ja darauf an, möchte ich den Ertrag haben. Ja, also wenn ich was wegschneide, wo zum Beispiel ein Apfel oder eine Zwetschge ansetzt, dann habe ich natürlich weniger Bereiche, wo ich später auch was ernten kann. Also auch da ganz genau gucken, möchte ich was davon haben, tue ich meinem Bäumle was Gutes, nehme ich damit ein bisschen Versorgungsstress raus, sprich es muss weniger Wasser durch die ganzen, ja auf menschlich ausgedrückt, Adern durchgedrückt werden oder wäre es jetzt tatsächlich in Ordnung, die Pflanze einfach mit Wasser gut zu versorgen und dann können wir in den regulären Zeiten wieder den Schnitt durchführen.
0: Sagt die Landschaftsarchitektin Alexandra Gall aus Erbach an der Donau. Und warum der Juli eigentlich die beste Zeit ist, um Kernobstbäume zu schneiden, die Kirsche zum Beispiel oder die Zwetschge und vor allem wie zu schneiden, das alles schaut euch gerne mal an auf swr1.de.
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0: Montagnachmittag, 14.30 Uhr. Wir wollen mal hören, was es Neues gibt.
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2: Guten Tag. Das Landgericht Stuttgart hat den ehemals ranghöchsten Polizisten in Baden-Württemberg vom Vorwurf der Beschlechtlichkeit freigesprochen. Es war bereits der zweite Prozess gegen den vom Dienst suspendierten Inspekteur der Polizei. Ihm war vorgeworfen worden, einer jungen Beamtin Hilfe bei der Karriere zugesichert zu haben, wenn sie mit ihm ein Verhältnis anfangen würde. Als Beweis sollte der heimliche Mitschnitt eines Telefonats vorgelegt werden. Der wurde allerdings nicht vom Gericht zugelassen. In Stuttgart haben 6 Schulleiter und die Gesamtelternbeirate ein Positionspapier zum Hitzeschutz verfasst. Ihrer Ansicht nach führt die Hitze zu einer akuten Gesundheitsbelastung und einem Leistungsabfall. An vielen Schulgebäuden gäbe es keinen Sonnenschutz, außerdem fehlten Klimageräte oder Ventilatoren. Daher fordern Schulleiter und Gesamtelternbeirat von der Stadt Stuttgart dringend einen verbesserten Hitzeschutz. In Salem im Bodenseekreis ist am Morgen ein Schulbus gegen eine Hauswand gefahren. Laut Polizei wurden mehrere Kinder leicht verletzt. Ursache des Unfalls waren vermutlich medizinische Probleme der Fahrerin. Dirk Polzin.
3: Der Polizei zufolge hatte die 59-jährige Fahrerin im Salemer Ortsteil Neufrach die Kontrolle über den Kleinbus verloren, war nach links von der Fahrbahn abgekommen und an einer Hausecke entlang geschrammt. Dabei wurden von den 18 Grundschülern im Bus 8 leicht verletzt. Sie wurden vorsorglich in ein Krankenhaus gebracht. Die Busfahrerin kam mit mittelschweren Verletzungen in eine Klinik. Die übrigen Kinder wurden zunächst in einer Sammelstelle im Dorfgemeinschaftshaus betreut und dann von ihren Eltern abgeholt.
2: US-Schauspieler George Clooney bekommt bei den Filmfestspielen in Venedig einen goldenen Löwen für sein Lebenswerk. Die Biennale würdigte ihn als vielseitigen und charismatischen Künstler. Clooney selbst sagte, der Preis sei für ihn eine enorme Ehre. Die Biennale sei sein Lieblingsfestival. 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
0: Das ist der Verkehrsservice in SWR1 Baden-Württemberg. Wieder mit dem dicken Stau auf der A5 Karlsruhe Richtung Frankfurt. Zwischen Karlsruhe-Mitte und Bruchsal durch die Baustelle 12 Kilometer Stau. Und das dauert, wenn ihr da drin steckt, mindestens 1,5 Stunden. Bitte haltet durch. Wir helfen euch dabei mit den größten Hits aller Zeiten. Gleich geht's weiter in der SWR1 Baden-Württemberg damit. A8 München Richtung Stuttgart zwischen Merklingen und Mühlhausen 10 Kilometer streckenweise Stau. A8 Karlsruhe Richtung Stuttgart zwischen Pforzheim West und Pforzheim Ost Baustelle 8 Kilometer. B10 Mühlacker Stuttgart zwischen Vaihingen an der Enz und dem Abzweig nach Pulverdingen in beiden Richtungen ist eine Baustelle, dadurch 3 Kilometer Stau. Die B31 Lindau Richtung Friedrichshafen ist zwischen Sigmarszell und Kressbronn nach einem Unfall mit einem Lastwagen immer noch gesperrt. Schweiz, A2 Luzern Richtung Gotthard, zwischen Erstfeld und Göschnen 9 Kilometer Stau. Hier dauert es auch 1,5 Stunden länger. Die empfohlene Alternativroute bitte benutzt den A13 und den San Bernardino-Tunnel. Trotz allem, gute Fahrt. Das Wetter in Baden-Württemberg, schneller Temperaturcheck, Heidelberg, Tübingen 27 Grad, in Überlingen 28 Grad. Es geht heute trocken durch den Nachmittag, Sonne und Wolken wechseln sich ab, bis 32 Grad sind im Breisgau noch möglich und morgen wird es noch heißer, im Oberrhein Temperaturen bis 35 Grad.
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0: Und hier ist Rainer Hartmann, hallo.

0: Cameo. Word up. Montagnachmittag.
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0: Spanien war schon einmal Fußballweltmeister. Einmal. Portugal war noch nie Fußballweltmeister. Beides sind aber gute Mannschaften und bei der Fußball-WM treffen sie heute Abend im Achtelfinale aufeinander. Portugal gegen Spanien, für uns sehr attraktiv im Free-TV zu sehen und zu einer guten Zeit um 21 Uhr. Könnt ihr auch ganz entspannt in der ARD-App Sounds in der Vollreportage hören und vorher tippen. Noel ist Spanier. Er lebt in Karlsruhe und sein Tipp für sein Land?
3: Ich glaube, Spanien gewinnt 2-1 ganz knapp.
0: Okay, Philippe ist Portugiese. Er lebt in Föhringen bei Freiburg und sein Tipp für sein Land, für Portugal?
4: Ich sage 2-1 für uns.
0: Und wem drückt ihr heute Abend die Daumen? Portugal oder Spanien? Schaut ihr es euch überhaupt an? Wir haben uns mal in Mengen umgehört im Kreis Sigmaringen.
5: Ich schaue das natürlich an. Das interessiert mich, auch wenn Deutschland nicht mehr dabei ist, klar. Aber Spanien-Portugal ist ein Klassiker. Und als Favorit sehe ich Spanien.
6: Ich bin FID Portugal. Das wird knapp 2-1.
7: Spanien gewinnt 2-0.
8: Ich hoffe, dass es spannend wird. Und ich würde tippen 2-1 für Portugal.
0: Also sehr ausgeglichen, so die Tipps. Portugal oder Spanien, klar ist schon jetzt, der Gewinner steht im Viertelfinale und muss dann gegen die USA oder gegen Belgien ran. Die Spiele sind heute Nacht um 2 Uhr und wenn dann der Gewinner gegen die USA ran muss, ist völlig klar, alle roten Karten oder sämtliche Karten für die USA sind natürlich aufgehoben.
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Für euch ist jeder Tag ein guter Tag. Einfach SW1 Baden-Württemberg einschalten bei dieser Musik. Gleich für euch Spandau Ballet. Davor Snap. Rhythm is a Dancer. Am Montagnachmittag.

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8: Um 15 Uhr mit Katharina Scheer. Guten Tag. In Deutschland fällt nach Angaben von Umweltforschern zu wenig Regen. Über dem Gelände des Stuttgarter Großmarkts steigt wieder Rauch auf. Das Wetter, Sonne und Wolken bei 25 bis 32 Grad. Die Trockenheit in Deutschland verschärft sich, besonders im Süden und Osten des Landes. Nach Angaben des Leipziger Helmholtz-Zentrums für Umweltforschung UFZ in Leipzig fehlt den Böden seit Monaten Wasser, weil es seit letztem Herbst viel zu wenig geregnet hat. Aus der ARD-Klimaredaktion Gerald Perschke.
9: Besonders kritisch ist die Lage in den tieferen Bodenschichten. Der UFZ-Dürremonitor weist vor allem für Bayern eine außergewöhnliche Dürre aus. Aber auch in Ostdeutschland, etwa in Sachsen, Sachsen-Anhalt und Thüringen, sind die Wasserreserven vielerorts stark geschrumpft. Laut Dürreforscher Andreas Marx hat die jüngste Hitzewelle zwar die oberen Bodenschichten zusätzlich ausgetrocknet, das eigentliche Problem sei aber das langanhaltende Niederschlagsdefizit. Die Folgen könnten Ernteausfälle bei Mais und Zuckerrüben sein. Auch Wälder leiden unter Trockenstress und werden anfälliger für Schädlinge wie den Borkenkäfer.
8: In Stuttgart haben 6 Schulleiter und der Gesamtelternbeirat ein Positionspapier zum Hitzeschutz verfasst. Ihrer Ansicht nach führt die Hitze zu einer akuten Gesundheitsbelastung und einem Leistungsabfall. An vielen Schulgebäuden gäbe es keinen Sonnenschutz, außerdem fehlten Klimageräte oder Ventilatoren. Daher fordern Schulleiter und Gesamtelternbeirat von der Stadt Stuttgart, dass die Klassenzimmer, die am stärksten von Hitze betroffen sind, umgehend mit Klimageräten ausgerüstet werden. Das Landgericht Stuttgart hat den ehemals ranghöchsten Polizisten in Baden-Württemberg vom Vorwurf der Bestechlichkeit freigesprochen. Es war bereits der 2. Prozess gegen den vom Dienst suspendierten Inspekteur der Polizei. Ihm war vorgeworfen worden, einer jungen Beamtin Hilfe bei der Karriere zugesichert zu haben, wenn sie mit ihm ein Verhältnis anfangen würde. Als Beweis sollte der heimliche Mitschnitt eines Telefonats vorgelegt werden. Der wurde allerdings nicht vom Gericht zugelassen. Nach dem Großbrand auf dem Gelände des Stuttgarter Großmarktes steigt dort erneut Rauch auf. Die Feuerwehr ist vor Ort. Ein Sprecher sagte, das gesamte Gelände sei noch nicht begehbar. In den kommenden Tagen könne es immer wieder zur Rauchentwicklung kommen. Der Brand war in der Nacht zum Samstag ausgebrochen. Heute Vormittag meldete die Feuerwehr zunächst, er sei gelöscht. Der Schaden wird auf mehrere Millionen Euro geschätzt. Die Brandursache ist weiter unklar. Die Bundesagentur für Arbeit und Gewerkschaften fordern mehr Investitionen und mehr Weiterbildung im Bereich künstliche Intelligenz. Das war Thema bei einer Konferenz des DGB Baden-Württemberg in Stuttgart. SWR-Wirtschaftsredakteur Alexander Winkler berichtet.
10: Künstliche Intelligenz könne eine Antwort auf die aktuelle Krise in Deutschland sein, betonte die Chefin der Bundesagentur für Arbeit, Andrea Nahles. Es brauche allerdings einen Bildungsaufbruch, der auf Qualität und Produktivitätsprozesse in der Wirtschaft abziele. Aktuelle Zahlen zeigen allerdings, dass KI in Unternehmen bisher nur lückenhaft eingesetzt wird. Weniger als ein Drittel der Betriebe in Baden-Württemberg nutzt die neue Technologie bereits, so das Institut für angewandte Wirtschaftsforschung in Tübingen. Das sei aber mehr als im Bundesschnitt. DGB-Landeschef Kai Burmeister forderte allerdings, dass künstliche Intelligenz nicht zum Jobabbau genutzt werden dürfe.
8: Unbekannte haben aus dem Lalique-Museum im Elsass Schmuck im Wert von bis zu 4 Millionen Euro gestohlen. Das berichten französische Medien. Der Bürgermeister von Vingen-sur-Moder, wo das Museum steht, sagte, der Einbruch habe 11 Minuten gedauert. Das Alarmsystem habe zwar ausgelöst, aber es sei viel zu viel Zeit vergangen, bis die Sicherheitskräfte da waren. Die Zeit 15.04 Uhr.
11: Der Verkehrsservice hier in SW1 Baden-Württemberg und ihr braucht weiter viel Geduld. Auf der A5 Karlsruhe Richtung Frankfurt, zwischen Karlsruhe Mitte und Bruchsal durch eine Baustelle 12 Kilometer Stau. Das klingt mal noch relativ lang, aber noch nicht so lang, aber es dauert lange. Hier drin steht denn mindestens 1,5 Stunden, bis ihr aus diesem Stau raus seid. A8 Karlsruhe Richtung Stuttgart, zwischen Pforzheim West und Pforzheim Ost, Baustelle 8 Kilometer stockender Verkehr plus 20 Minuten. A8 Stuttgart Richtung München, zwischen Eichelberg und Hohenstadt, defektes Fahrzeug hier und 6 Kilometer Stau, 30 Minuten länger. B10 Mühlacker Stuttgart, zwischen Vaihingen an der Enz und dem Abzweig nach Pulverdingen. In beiden Richtungen ist es eine Baustelle, dadurch 3 Kilometer Stau, dauert 20 Minuten länger. Die B31 Lindau-Friedrichshafen ist zwischen Sigmarszell und Kressbronn nach einem Unfall mit einem Lastwagen weiter in beiden Richtungen gesperrt. Und Schweiz, A2 Luzern Richtung Gotthard, zwischen Erstfeld und Görschenen 9 Kilometer. Hier dauert es auch 1,5 Stunden länger. Deshalb wird eine Alternativroute empfohlen, A13, den San Bernardino-Tunnel benutzen. Kommt gut ans Ziel.
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11: Wolken noch ein bisschen in der nördlichen Kurpfalz, dann in Oberschwaben im Allgäu. Ansonsten schaut jetzt immer öfter die Sonne raus. In Südbaden wird es besonders warm mit 32 Grad, heute Nachmittag 25 Grad auf der Ostalb. Morgen und am Mittwoch geht das sommerliche Wetter weiter mit viel Wärme. Man kann auch sagen, bei 35 Grad mit Hitze.
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11: Rainer Hartmann hier, einen schönen Nachmittag.

0: Robbie Williams in SWR 1 Baden-Württemberg. Und dieser Song ging jetzt genau 3 Minuten. 3 Minuten können ganz schön lang sein, vor allem bei minus 110 Grad. So lange dauert in der Regel eine Sitzung in der Kältekammer. Viele, die es ausprobieren, sind überzeugt, danach fühlt man sich wie neu. Zumindest kurzfristig empfindet zumindest SWR1-Hörer Joe aus Tübingen so.
1: Da wird erst eine Anamnese gemacht und dein Alter gecheckt und dann kommst du da entsprechend, wirst du eingestellt. Bist einfach total fokussiert. Ich mache dann immer so ein bisschen Yoga, konzentriere mich und dann erbrichst du es einfach und du kommst dann nach Hause und bist ja, völlig frisch, wach. Das macht gleich Spaß. Einfach ausprobieren und trauen, ja.
0: Das klingt, als wäre das wie eine Zauberkugel, aus der wir rauskommen mit mehr Energie, besserem Schlaf, strafferer Haut, gestärktem Immunsystem, Anti-Aging. Ja, und beim Abnehmen soll es auch noch helfen, versprechen manche Anbieter. Michelle Wendt ist zuständig für die Kältekammer im Gesundheitsbad Solemar in Bad Dürheim. SWR1-Reporter Silas Schwab war bei ihr, wollte wissen, ob es vielleicht sogar einen Kälteschock geben kann, wenn man an einem heißen Tag in diese Kältekammer reingeht.
2: Dadurch, dass wir unsere Gäste ganz, ganz achtsam da reinführen und auch vorbereiten, ist es kein großer Schock, das auf gar keinen Fall. Und unsere Gäste haben bisher durchweg Positives berichtet.
3: Aber hat es diesen nachhaltigen Kühlungseffekt oder bringt es nichts bei großer Hitze zu sagen, ich mache jetzt mal einen Termin in der Kältekammer?
2: Das ist so ein bisschen das objektive Befinden von unseren Gästen. Da darf jeder sich so ein bisschen selber unter die Lupe nehmen. Manche mögen es bei heißen Temperaturen in die Sauna zu gehen. Dadurch, dass dann das Temperaturempfinden nicht ganz so krass ist und manche lieben es, eine Abkühlung zu genießen.
0: Ja, manche mögen es heiß, manche mögen es kalt. Ist aber nicht ganz günstig für 3 bis 5 Minuten. Im Solemar kostet der Besuch der Kältekammer knapp 40 Euro und auch bei anderen Anbietern kostet so eine Runde in der Kälte meistens so 30 bis 50 Euro. Das Bad im kalten Fluss ist auf jeden Fall eine günstige Alternative oder den Kopf in den Kühlschrank stecken oder eine Runde in den Keller gehen. Alles möglich. Weitere Infos zu den Kältekammern für euch auf swr1.de.
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0: 15.30 Uhr.
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0: Mit Katharina Scheer.
2: Guten Tag. Das Bundeskabinett hat den Haushaltsentwurf fürs kommende Jahr beschlossen. Darin sind höhere Ausgaben und mehr Schulden vorgesehen. Konkret plant Bundesfinanzminister Klingbeil für 2027 neue Schulden in Höhe von 204 Milliarden Euro. Insgesamt umfasst der Etat rund 555 Milliarden Euro. Kritik kommt von Wirtschaftsverbänden, Gewerkschaften, Umweltschützern und der Opposition. Auch das zweite Verfahren gegen den früheren Inspekteur der Polizei ist mit einem Freispruch zu Ende gegangen. Das Landgericht Stuttgart sah keine hinreichenden Beweise dafür, dass der ehemals ranghöchste Polizist Baden-Württembergs seine Unterstützung für eine jüngere Beamtin mit einer sexuellen Beziehung verknüpft hat. Knut Bauer berichtet.
3: Die vorsitzende Richterin sagte in der Urteilsbegründung, der Anklagevorwurf der Bestechlichkeit habe für eine Verurteilung nicht ausgereicht. Laut Staatsanwaltschaft hatte der ehemalige Polizeiinspekteur einer Kommissarin angeboten, sie beim Auswahlverfahren für den höheren Dienst zu fördern, wenn sie sich auf eine sexuelle Beziehung mit ihm einlässt. Dies geht aus einem Telefonat hervor, das die Beamtin heimlich aufgezeichnet hatte. Das Gericht sah darin allerdings ein rechtswidrig erlangtes Beweismittel, auch habe es in dem Gespräch keine Anhaltspunkte für eine Dienstpflichtverletzung gegeben.
2: Nach dem Großbrand auf dem Gelände des Stuttgarter Großmarktes steigt dort erneut Rauch auf. Die Feuerwehr ist vor Ort. Ein Sprecher sagte, das gesamte Gelände sei noch nicht begehbar. In den kommenden Tagen könne es immer wieder zu Rauchentwicklung kommen. Der Brand war in der Nacht zum Samstag ausgebrochen. Heute Vormittag meldete die Feuerwehr zunächst, er sei gelöscht. Der Schaden wird auf mehrere Millionen Euro geschätzt. Die Brandursache ist weiter unklar. 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
0: Und damit auf die Straßen im SWR1-Verkehrsservice. Weiter Geduld auf der A5 Karlsruhe Richtung Frankfurt. Zwischen Karlsruhe Mitte und Bruchsal eine Baustelle. Hier 10 Kilometer Stau, aber das dauert 1,5 Stunden länger, bis ihr da durch seid. A8 Karlsruhe Richtung Stuttgart. Zwischen Pforzheim West und Pforzheim Ost Baustelle. 6 Kilometer stockender Verkehr. B10 Mühlacker Stuttgart zwischen Feingen an der Enz und dem Abzweig nach Pulverdingen in beiden Richtungen ist eine Baustelle. Aus Feingen-Enz kommend im Moment 4 Kilometer Stau, das dauert 30 Minuten länger. Und aus Stuttgart kommend 2 Kilometer Stau plus 15 Minuten. Die B31 Lindau-Friedrichshafen ist zwischen Sigmarszell und Kressbronn nach einem Unfall mit einem Lastwagen in beiden Richtungen weiter gesperrt. Und Schweiz, A2 Luzern Richtung Gotthard, zwischen Amsteg und Göschnen, 6 Kilometer Stau, dauert eine Stunde länger. Und es gilt weiter die Alternativroute A13, den San Bernardino-Tunnel benutzen. 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Das Wetter in Baden-Württemberg, da haben wir einen Sommertag mit zwei Gesichtern, mal Sonne, mal Wolken, aber überall ist es trocken. Es wird immer wärmer. Konstanz, Schwetzingen jetzt schon 28 Grad, in Schramberg haben wir 27. Morgen wird es verbreitet heiß, am Oberrhein sonnige 35 Grad.
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0: Karriere gegen Sex. Also die Ansage, ich helfe dir beim Weiterkommen im Job und bekomme im Gegenzug sexuelle Gefälligkeiten. Deshalb stand der ehemals ranghöchste Polizist in Baden-Württemberg vor Gericht, Andreas Renner. Inzwischen vom Dienst suspendiert. Er war Inspekteur der Polizei. Heute Nachmittag ist das Urteil gefallen. Im zweiten Prozess gegen ihn. Und es heißt wieder, wie schon im ersten, Freispruch. Es war ein Baden-Württemberg-Reporter Knut Bauer in Stuttgart. Mit welcher Begründung?
1: Weil die Beweise nicht ausreichen für den Vorwurf der Bestechlichkeit, also dass der Polizeiinspekteur einer Kollegin Unterstützung beim beruflichen Aufstieg versprochen hat, wenn sie sich auf eine sexuelle Beziehung mit ihm einlässt. Es gibt zwar Passagen in einem Telefongespräch, die so interpretiert werden können, das Gericht sieht aber keine direkte Verknüpfung von dienstlicher Hilfe gegen sexuelle Handlungen. Außerdem hat die junge Beamtin das Gespräch heimlich aufgezeichnet und deshalb darf es nicht gegen den Angeklagten verwendet werden, sagt die Vorsitzende Richterin.
0: Was heißt das jetzt für Andreas Renner?
1: Der zweite Freispruch für ihn im ersten Prozess vor 3 Jahren ist es ja um sexuelle Nötigung gegangen. Da hat sich auch nicht beweisen lassen, dass der Vorgesetzte die Kommissarin bei einem Kneipenbesuch bedrängt haben soll. Trotzdem wird der einst ranghöchste Polizist vom Dienst suspendiert bleiben und das Innenministerium will das Disziplinarverfahren fortführen, weil es genügend Hinweise auf ein zumindest fragwürdiges Führungsverhalten gibt.
0: Diese Affäre um den Polizeiinspekteur hatte ja politisch für erhebliche Unruhe in Baden-Württemberg gesorgt. Im Landtag gab es einen Untersuchungsausschuss. Haben sich daraus eigentlich irgendwelche Konsequenzen ergeben?
1: Wenig, muss man ganz ehrlich sagen. Der Posten des Inspekteurs ist im Innenministerium vor 2 Jahren abgeschafft und seine Aufgaben sind auf andere Führungskräfte verteilt worden. Ansonsten ist das Ergebnis aus 42 Sitzungen und 57 Zeugenvernehmungen im Untersuchungsausschuss eher dünn, auch wenn der Abschlussbericht 2000 Seiten umfasst. Am hierarchischen System der Polizei, das so ein Verhalten begünstigt, hat sich aus Sicht der Opposition wenig nicht geändert.
0: Auch gegen den früheren Innenminister Thomas Strobel ist ja ermittelt worden wegen der Weitergabe eines Anwaltsschreibens damals. Der CDU-Politiker ist inzwischen Landtagspräsident. Hat Thomas Strobel die Affäre also nicht geschadet?
1: Nicht wirklich. Strobel hat politisch alle Vorwürfe ausgestanden, auch weil der damalige Ministerpräsident Winfried Kretschmann von den Grünen seine schützende Hand über ihn gehalten hat. Strobel hat eine Geldauflage von 15.000 Euro gezahlt. Die Ermittlungen gegen ihn wurden eingestellt und damit war auch für seine Partei, die CDU, der Fall erledigt.
0: Der neue Innenminister ist nun Manuel Hagel von der CDU. Ist der ganze Fall für ihn noch so eine Art Altlast?
1: Kann man so sagen. Der neue Innenminister wird wenig begeistert sein über Aussagen eines Polizeichefs, wie sie heute vor Gericht zitiert worden sind. Etwa, deine Hose mit offener Knopfleiste lenkt den Blick gleich auf den Schritt. Sowas hat der Inspekteur zu einer Beamtin gesagt. Das wird sicher im Disziplinarverfahren eine Rolle spielen und dann wird Hagel entscheiden müssen, ob der suspendierte Inspekteur wieder mit vollen Bezügen zur Polizei zurückkehren kann. Im Augenblick bekommt er etwa die Hälfte seines Gehalts.
0: Vor Gericht heute Freispruch Nummer 2 für den ehemalig höchsten Polizisten in Baden-Württemberg. Die Infos waren das von Knut Bauer aus Stuttgart.
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Es war in Baden-Württemberg mit Rainer Hartmann. Gleich nach 16 Uhr Julian Hammerstein mit viel Musik für einen Feierabend. Revolver hält Bruce Hornsby und direkt nach 4 George Michael. Einen schönen Nachmittag noch.

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9: Um 16 Uhr mit Katharina Scheer. Guten Tag. Das Bundeskabinett hat sich auf einen Haushalt für das kommende Jahr verständigt. Über dem Stuttgarter Großmarkt ist wieder Rauch zu sehen. Das Wetter, Sonne und Wolken bei 25 bis 32 Grad. Das Bundeskabinett hat den Haushaltsentwurf fürs kommende Jahr beschlossen. Darin sind höhere Ausgaben und mehr Schulden vorgesehen. Konkret plant Bundesfinanzminister Klingbeil für 2027 neue Schulden in Höhe von 204 Milliarden Euro. Insgesamt umfasst der Etat rund 555 Milliarden Euro. Die Pläne der Bundesregierung stoßen auf breite Kritik bei Wirtschaftsverbänden, Gewerkschaften, Umweltschützern und der Opposition. Auch in der deutschen Industrie kommt die Haushaltspolitik der Bundesregierung nicht gut an. Der Bundesverband BDI kritisiert, trotz massiver Neuverschuldung und hoher Steuereinnahmen werde keine solide Planung vorgelegt. Das Problem seien die hohen Ausgaben. Öffentliche Mittel müssten effizienter eingesetzt werden. Die Industrie- und Handelskammern bemängeln, dass Soziales, Verteidigung und Zinsen bis 2030 schon 80% des Haushaltes ausmachten. Damit bleibe kaum Spielraum für wachstumsrelevante Ausgaben. Nach Schüssen am Morgen in Offenburg ermittelt die Polizei wegen eines Tötungsdelikts. Eine Frau und ein Mann waren ums Leben gekommen. Ulf Seefeld berichtet.
10: Die Ermittlungen richten sich gegen den 33-jährigen Mann. Er und die 36-jährige Frau hatten laut Polizei bis vor einigen Monaten eine Beziehung. Offenbar hat der Mann zuerst auf die Frau geschossen und dann auf sich selbst. Er ist sofort gestorben, die Frau später im Krankenhaus. Am Tatort wurde eine Waffe sichergestellt. Die Frau hat in der Nähe gewohnt. Der Mann war nicht vorbestraft, aber nach der Trennung wegen Beleidigungen und Stalking-Vorwürfen aufgefallen. Die Polizei war am Morgen gegen 8 Uhr alarmiert worden. Die Ermittlungen zum Tathergang dauern an.
9: Nachdem der Brand auf dem Stuttgarter Großmarkt schon gelöscht war, kommt es dort gerade wieder zur Rauchentwicklung. Die Feuerwehr ist weiter vor Ort. Stefanie Reinhardt berichtet.
11: Laut einem Sprecher der Feuerwehr brennt es in einem bisher nicht zugänglichen Hallenbereich. Eine Drehleiter sei im Einsatz. Dem Sprecher zufolge kann es in den kommenden Tagen immer wieder passieren, dass das Feuer in den nicht zugänglichen Bereichen erneut aufflammt. Wann man alle Gebäudeteile begehen kann, sei noch unklar. Die Kriminalpolizei ermittelt zur Brandursache. Die ist bisher ebenfalls unklar. Die Flammen hatten zwei Lagerhallen komplett zerstört. Nach ersten Schätzungen geht der Schaden in einen zweistelligen Millionenbereich. Verletzt wurde niemand.
9: Die Trockenheit in Deutschland verschärft sich, besonders im Süden und Osten des Landes. Nach Angaben des Leipziger Helmholtz-Zentrums für Umweltforschung fehlt den Böden seit Monaten Wasser, weil es seit letztem Herbst viel zu wenig geregnet hat. Der Grundwasserstand sei niedrig. Die Wissenschaftler rechnen mit Dürreschäden im Wald und Ernteeinbußen bei Mais oder Zuckerrüben. Die Online-Plattform eBay verstößt gegen die Digitalgesetze der EU. Das hat die Bundesnetzagentur festgestellt. Laut Netzagentur fehlt bei eBay ein benutzerfreundliches Verfahren, um rechtswidrige Inhalte zu melden. Außerdem würden Regeln zu Mitteilungen über Kontosperrungen nicht vollständig eingehalten. Darüber müssten die Nutzer aber klar, verständlich und präzise informiert werden, damit Betroffene die Maßnahmen nachvollziehen und ihre Rechte wirksam wahrnehmen können, mahnt die Behörde. Außerdem reiche die Nachverfolgbarkeit von Händlern nicht aus, etwa mit verbindlichen Kontaktmöglichkeiten. Damit soll vor Online-Betrug geschützt werden. Die Zeit 16.04 Uhr.
12: Schönen Nachmittag auf die Straßen, auf die A5. Da staut sich Karlsruhe Richtung Frankfurt zwischen Karlsruhe, Durlach und Bruchsal. Die Baustelle macht heute schon den ganzen Tag Probleme. 4 Kilometer Stau jetzt aktuell. Das ist knapp eine Dreiviertelstunde länger. A5 Karlsruhe Richtung Frankfurt zwischen Kronau und Waldorf-Wiesloch. Auch hier eine Baustelle, 7 Kilometer stockend, eine Viertelstunde. A8 Karlsruhe Richtung Stuttgart zwischen Pforzheim West und Pforzheim Ost. Auch da die Baustelle, kennen wir alle, 6 Kilometer stockend, Viertelstunde länger. Auf der A81 Singen Richtung Stuttgart zwischen Rottweil und Oberndorf. Da steht im Baustellenbereich ein Pannenfahrzeug, deswegen 2 Kilometer Stau, eine Viertelstunde etwa länger. Die B10 Mühlacker Stuttgart zwischen Feingen an der Enz und dem Abzweig nach Pulverdingen in beiden Richtungen Baustelle. Aus Richtung Pfeingen-Enz kommt 4 Kilometer Stau, halbe Stunde länger. Aus Stuttgart kommend knapp 2 Kilometer Stau, eine Viertelstunde. Die B31 Lindau-Friedrichshafen ist zwischen Sigmarszell und Kressbronn gesperrt nach einem LKW-Unfall, und zwar in beiden Richtungen. Und noch in der Schweiz die A2 Luzern Richtung Gotthard. Vom Gotthardtunnel 6 Kilometer Stau, bis zu einer Stunde dort länger. Und alle Verkehrsinfos jederzeit auch auf swr1.de. Gute Fahrt! 27 Grad momentan im Mühlacker, 23 in Furtwangen, dazwischen Heidenheim mit 25 Grad mit Sonne und Wolken. Geht's durch den Abend, heute Nacht kühlt's dann runter auf 18 bis 12 Grad. Morgen Sonne und Wolken, ähnliches Spiel wie heute, aber ein Tick wärmer. Bis zu 27 Grad auf der einen Seite, örtlich auch bis zu 35 Grad.
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12: Mit dabei Julian Hammerstein, und für alle, die wieder früher angefangen haben, vielleicht um der Sonne auszuweichen, zum Beispiel auf dem Bau. Für die geht's langsam in Richtung Feierabend. Habt einen schönen Nachmittag.

0: SWR1 Baden-Württemberg, Montagnachmittag, 16.14 Uhr und das sind ja schon so endlose Gefühle in einem Ferienlager. Da entstehen Erinnerungen fürs ganze Leben, Erfahrungen. Maike aus Filderstadt hat uns geschrieben, dass ihre Eltern mal wieder allein in den Urlaub fahren wollten. Und ohne zu fragen, wurden sie und ihr Bruder dann ins Ferienlager gesteckt. Sie war 11, der Bruder 8. Und sie schreibt, das war das Beste, was sie tun konnten. Danach sind wir immer mit den Falken Stuttgart ins Zeltlager gefahren. Und Maike kam praktisch jedes Mal mutiger und gestärkter nach Hause. Ja, manchmal ist es auch so, Kinder wollen am Anfang noch und finden die Idee ganz toll. Und kurz vorher bekommen sie dann noch Angst, wollen nicht mehr, wollen das Fremde nicht mehr. Aber was dann tun als Eltern? Das Feriencamp absagen? Die Kinder- und Jugendtherapeutin Rebecca Schilling sagt:
1: Meine Empfehlung wäre immer, dass man die Angst auf jeden Fall ernst nimmt, im ersten Moment validiert, dass man sie aber als Aufregung bezeichnet, dass man sie einfach so ein bisschen umdefiniert. Zum Beispiel kann man zum Kind sagen, hey, das kann ich total gut verstehen, dass du jetzt ein bisschen aufgeregt bist. Das ist ja auch eine super neue Erfahrung, dass du jetzt 4, 5 oder auch 6 bis 7 Tage ohne uns sein willst. Aber weißt du was? Das ist ganz normal und gehört absolut dazu von einer neuen Erfahrung. Und häufig ist es schon so, dass allein durch diese Umbewertung des Begriffs von Angst zu Aufregung so wie so ein neues Fenster aufgeht im Bewusstsein und das Kind dann schon wieder viel positiver drauf schaut.
0: Ja, und Aufregung gehört im Leben manchmal einfach dazu.
1: Ist ja auch wirklich so, das habe ich mir nicht ausgedacht, dass vor neuen Situationen Aufregung einfach biologisch dazugehört. Ja, der Körper, der ist dann eingestellt auf Wachsamkeit und schüttet ein bisschen mehr Adrenalin aus, weil jetzt eben was Neues passiert. Es ist tatsächlich normal, dann aufgeregt zu sein. Und vieles hängt jetzt dann auch von der Gedankensteuerung ab. Also werde ich als Elternteil jetzt stark auf den Begriff Angst eingehen, dann entwickelt das Kind vielleicht auch eine Angst. Bleibe ich aber so ein bisschen bei der Aufregung und dabei, dass es normal ist und dass es danach ganz toll und spannend werden kann, dann zeige ich dem Kind ja, wie ich meine Gedanken jetzt in die schöne, positive Richtung lenke.
0: Aber wenn all das nichts bringt, dann ist es vielleicht auch besser, das Kind erstmal nicht ins Ferienlager zu schicken.
1: Kann ja auch sein, dass das Kind dann nicht drauf eingeht, trotzdem weint, trotzdem klammert, immer wieder sagt, Mama, ich will das eigentlich gar nicht, ich habe da gar keine Lust drauf, habe mich verschätzt. Und ja, das ist sehr individuell, aber da muss man natürlich abwägen, ob man da wirklich beim Plan bleibt oder auch mal sagt, hey, kein Problem, wir haben uns geirrt, dann machen wir das Ganze im nächsten Jahr. Ich würde immer 3, 4 Versuche von diesem Umlenken starten, ne, wo ich wirklich dem Kind zeige, wie kann ich jetzt neu über die Situation denken. Und wenn ich dann merke, so nach 3, 4 Gesprächen, da kommt nichts in Bewegung, dann auch gerne einfach nochmal zurücktreten und sagen, hey, ist doch kein Problem, schauen wir einfach, ob du im nächsten Jahr Lust darauf hast.
0: Ja, und vielleicht klappt es ja dann auch dann. Die Anmeldungen fürs Feriencamp, ja, vielleicht ist das jetzt ja noch eine Möglichkeit für den Sommer. 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Kurzes Update noch von den Straßen. Vorsicht, A8 München Richtung Stuttgart. Zwischen Wendlingen und Esslingen auf der rechten Spur steht ein Pannenfahrzeug. Und das hier ist auch wichtig, auf der A81 aufpassen. Stuttgart Richtung Singen, zwischen Rottenburg und Horb. Auf der linken Spur, da ragt die Schutzplanke auf die Autobahn hinein. Auch dort bitte besonders aufpassen. Weiter gute Fahrt, jetzt mit Bruce Hornsby.

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1: Revolverheld über eine romantische Nacht hier in SWR 1 Baden-Württemberg. So eine Nacht beginnt meistens mit einem sehr guten Abend. 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
1: Ah, klingt gut. Der ARD Musikclub 80er. 20 Uhr heute geht's los mit Dave Jörg und Phil Collins. Ist ein gutes Stichwort. Stimmen wir uns ein bisschen ein. 1988. Two Hearts hier in SWR 1 Baden-Württemberg.

0: SWR1 Baden-Württemberg. Mit Julian Hammerstein, gleich nach halb Elton John oder auch Madonna.
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0: Ganz genau 16.30 Uhr, der Nachrichtenüberblick mit Katharina Scheer.
2: Guten Tag. Das Bundeskabinett hat den Haushaltsentwurf fürs kommende Jahr beschlossen. Darin sind höhere Ausgaben und mehr Schulden vorgesehen. Konkret plant Bundesfinanzminister Klingbeil für 2027 neue Schulden in Höhe von 204 Milliarden Euro. Insgesamt umfasst der Etat rund 555 Milliarden Euro. Die Pläne der Bundesregierung stoßen auf breite Kritik bei Wirtschaftsverbänden, Gewerkschaften, Umweltschützern und der Opposition. Nach dem bereits gelöschten Brand auf dem Stuttgarter Großmarkt kommt es dort gerade wieder zu Rauchentwicklung. Die Feuerwehr ist weiter vor Ort. Stefanie Reinhardt berichtet.
3: Laut einem Sprecher der Feuerwehr brennt es in einem bisher nicht zugänglichen Hallenbereich. Eine Drehleiter sei im Einsatz. Dem Sprecher zufolge kann es in den kommenden Tagen immer wieder passieren, dass das Feuer in den nicht zugänglichen Bereichen erneut aufflammt. Wann man alle Gebäudeteile begehen kann, sei noch unklar. Die Kriminalpolizei ermittelt zur Brandursache. Die ist bisher ebenfalls unklar. Die Flammen hatten zwei Lagerhallen komplett zerstört. Nach ersten Schätzungen geht der Schaden in einen zweistelligen Millionenbereich. Verletzt wurde niemand.
2: In Salem im Bodenseekreis ist am Morgen ein Schulbus gegen eine Hauswand gefahren. Laut Polizei wurden mehrere Kinder leicht verletzt. Ursache des Unfalls waren vermutlich medizinische Probleme der Fahrerin. Dirk Polzin.
4: Der Polizei zufolge hatte die 59-jährige Fahrerin im Salemer Ortsteil Neufrach die Kontrolle über den Kleinbus verloren, war nach links von der Fahrbahn abgekommen und an einer Hausecke entlang geschrammt. Dabei wurden von den 18 Grundschülern im Bus 8 leicht verletzt. Sie wurden vorsorglich in ein Krankenhaus gebracht. Die Busfahrerin kam mit mittelschweren Verletzungen in eine Klinik. Die übrigen Kinder wurden zunächst in einer Sammelstelle im Dorfgemeinschaftshaus betreut und dann von ihren Eltern abgeholt.
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0: Der aktuelle Überblick von den Straßen, die A5, weiter Probleme, Karlsruhe Richtung Frankfurt zwischen Bruchsal und Waldorf-Wiesloch an der Baustelle 13 Kilometer stockend, bis zu einer halben Stunde länger. Die B10 Mühlacker-Stuttgart zwischen Feigen an der Enz und dem Abzweig nach Pulverdingen in beiden Richtungen hier in der Baustelle. Aus Feigen-Enz kommen 4 Kilometer Stau bis zu einer halben Stunde länger. Aus Stuttgart kommen 2 Kilometer Viertelstunde. Dann größeres Problem auch auf der B14 Stuttgart in Richtung Backnang zwischen Stuttgart-Ost und dem Kappelberg-Tunnel. Da ist ein Unfall passiert auf der linken Spur, deswegen schon 4 Kilometer Stau bis zu 20 Minuten, bis man da vorbei ist. Die B36 Karlsruhe Richtung Mannheim zwischen Neureuth-Nord und dem Leopoldshafen hier 4 Kilometer Stau, halbe Stunde länger. Und in der Schweiz A2 Luzern Richtung Gotthard vorm Gotthardtunnel momentan 5 Kilometer Stau, etwa eine Stunde plus. Und die Verkehrsinfos übersichtlich auch immer auf swr1.de. Gute Fahrt. Die Sonnenbrille, die können wir noch ein bisschen brauchen heute an diesem Montag hier in Baden-Württemberg. Momentan 29 Grad und sonnig in Lahr, 28, ein paar mehr Wolken in Weinheim. Heute Nacht dann, ja, meistens klar, im Laufe der Nacht aber auch ein paar Wolken dabei. Morgen wieder Sonne und Wolken im Wechsel, insgesamt ähnlich wie heute, allerdings wird es nochmal einen Tick wärmer. Also gerade Richtung Markgräfler Land bis zu 35 Grad, oben im Schwarzwald maximal 27.
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0: Und das hier ist Elton John. Schönen Montagnachmittag.

0: SWR 1 Baden-Württemberg am Montagnachmittag.
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0: Er wird der Waldversteher oder auch der Anwalt der Bäume genannt. Peter Wohlleben, Förster und Naturschützer und heute zu Gast bei uns in SWR 1 Leute bei Jens Wolters. Jens, ihr habt auch über die Hitze dieser Tage gesprochen und was das für die Wälder bedeutet. Nämlich was?
2: Naja, dass es ein ganz guter Gradmesser ist. Peter Wohlleben hat zum Beispiel erklärt, wenn wir sehen, dass ganz viele grüne Blätter auf dem Boden liegen, dann ist das schon mal kein gutes Zeichen, weil die halt erst deutlich später abfallen müssten. Die Bäume haben nämlich wirklich so die Funktion eines Fieberthermometers und zeigen eigentlich ganz gut an, wie gut oder schlecht es einem Wald geht. Ich habe auch gelernt, dass es nicht mehr gilt, so wie wir es noch in der Schule gelernt haben, dass es an heißen Tagen im Wald 4 bis 5 Grad kühler ist. Nee, das hat sich dann doch geändert. Es sind bis zu 20 Grad Unterschied, also nochmal deutlicher. Und parallel zur Sendung lief in den SWR1 Nachrichten, dass sich in Südeuropa aktuell Waldbrände ausbreiten. Auch das hat Peter Wohlleben erklärt.
3: Von Natur aus hätten wir dort eine Laubwaldregion, die deutlich kühler war, als sie heute ist. Wenn man Wälder beseitigt, heizt sich Landschaft auf und trocknet aus. Ein selbstverstärkender Effekt, den zuerst wer beschrieben hat? Alexander von Humboldt. Und zwar sehr genau gemessen. Der hat das nicht geschätzt, der hat das nicht geraten. Der hat auch den Kühleffekt übrigens der Bäume schon sehr, sehr gut schriftlich beschrieben. So, und wenn man das entwaldet, dann heizt sich Landschaft auf. Niederschläge gehen zurück, weil sich über entwaldeten Landschaften überwiegend Hochdruckgebiete bilden. Und die blocken Tiefdruckgebiete ab. Und wir kennen Südeuropa immer als ja, heiße, trockene Landschaft und sagen, das liegt ja daran, dass die im Süden liegen. Nein. Also das ist auf der Höhe von New York.
2: Also ist es eine gemäßigte Klimazone und Peter Wohlleben sagt auch, dass es zum Beispiel deutschen Laubwäldern in diesen Tagen trotz Hitze ganz gut geht.
0: Das ganze Gespräch mit dem Förster und Naturschützer Peter Wohlleben auch zur Welt der Bakterien, das gibt's auf swr1.de und auch in ARD Sounds. Morgen dann um 10 die nächste Runde. Welches Thema habt ihr dann?
2: Da dreht sich's um unsere Gesundheit. Die Medizinerin Julia Seiderer-Nack wird zu Gast sein und im Fokus steht die Leber. Fettleber scheint momentan so eine neue Volkskrankheit zu sein, denn jeder dritte bis vierte Erwachsene über 40 ist davon schon betroffen.
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Madonna la Isla Bonita am Montagnachmittag. Ja, das Wochenende, das klingt noch ein bisschen nach. Vielleicht klingt es nach Pfandflaschen, die zurückgebracht werden, nach dem Grillfest. Hoffentlich macht der Automat keine Probleme. 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

0: SWR 1 Baden-Württemberg hier mit Julian Hammerstein. Gleich Simple Minds, Ed Sheeran oder auch UB40. All das direkt hier nach 17 Uhr.
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10: Um 17 Uhr mit Katharina Scheer. Guten Tag. US-Präsident Trump hat einen Anruf bei FIFA-Chef Infantino bestätigt. Grenzlandkreise wehren sich gegen den Ausbau von Landebahnen am Flughafen Zürich. Das Wetter: Sonne und Wolken bei 25 bis 32 Grad. Der belgische Fußballverband hat angekündigt, gegen die Aufhebung der Rotsperre für US-Stürmer Bellingham bei der WM Einspruch einzulegen. US-Präsident Trump hat sich nach eigenen Angaben bei FIFA-Chef Infantino in einem Telefonat dafür eingesetzt, dass der beste Torschütze der Amerikaner heute Nacht im Achtelfinale gegen Belgien spielen darf. Auch belgische Politiker kritisieren die Entscheidung der FIFA. Aus Brüssel, Katrin Schmidt.
11: Außenminister Prévot spricht von einer Entscheidung, die zweifellos viele Fragen aufwirft. Sollte ein Telefonanruf ursächlich für die Entscheidung gewesen sein, so Prévot, entspräche dies der Untergrabung der grundlegendsten Regeln des Fußballs und des Sports. Belgiens Außenminister verweist dabei auf seine eigene zurückliegende Tätigkeit als Fußballschiedsrichter und sagt, der Vorgang würde die Fähigkeit der FIFA in Frage stellen, glaubwürdig Fairplay zu unterstützen. Auch auf EU-Ebene wird diskutiert. Sportkommissar Mikalev warnt davor, durch politische Einflussnahme sportliche Regeln zu untergraben. Solche Entscheidungen gehören in die Hände der Sportverbände, nicht der Politik, schreibt er auf der Plattform X.
10: Das Bundeskabinett hat den Haushalt für nächstes Jahr auf den Weg gebracht. Im Entwurf enthalten höhere Ausgaben als bisher und eine Neuverschuldung von mehr als 200 Milliarden Euro. Für die Pläne hatte es schon vorher viel Kritik gegeben, unter anderem von Umweltverbänden. Denn beim Klima- und Transformationsfonds soll gespart werden. Vorgesehen sind auch Kürzungen im Sozialbereich. Die deutsche Industrie hat im Mai wieder überraschend mehr Auftragseingänge verzeichnet. Das Statistische Bundesamt meldet, dass die Aufträge im Vergleich zum April um 1,9% zugenommen hätten. Vorher hatten Volkswirte nur mit einem Plus von 1,1% gerechnet. Vor allem aus dem Ausland sei wieder mehr bestellt worden. Allerdings hätten diese Aufträge den Rückgang um 3,2% aus dem April nicht wettgemacht. Auch das zweite Verfahren gegen den früheren Inspekteur der Polizei ist mit einem Freispruch zu Ende gegangen. Das Landgericht Stuttgart sah keine hinreichenden Beweise dafür, dass der ehemals ranghöchste Polizist Baden-Württembergs seine Unterstützung für eine jüngere Beamtin mit einer sexuellen Beziehung verknüpft hat. Knut Bauer.
12: Die Vorsitzende Richterin sagte in der Urteilsbegründung, der Anklagevorwurf der Bestechlichkeit habe für eine Verurteilung nicht ausgereicht. Dabei gehe es ausschließlich um strafrechtliche und nicht um moralische oder disziplinarrechtliche Bewertungen. Laut Staatsanwaltschaft hatte der ehemalige Polizeiinspekteur einer Kommissarin angeboten, sie beim Auswahlverfahren für den höheren Dienst zu fördern, wenn sie sich auf eine sexuelle Beziehung mit ihm einlässt. Dies geht aus einem Telefonat hervor, das die Beamtin heimlich aufgezeichnet hatte. Das Gericht sah darin allerdings ein rechtswidrig erlangtes Beweismittel, das nicht gegen den Angeklagten verwendet werden darf.
10: Die vier deutschen Grenzlandkreise Waldshut, Lörrach, Schwarzwald-Baar und Konstanz haben Einspruch gegen die geplante Verlängerung zweier Start- und Landebahnen am Flughafen Zürich eingelegt. Sie befürchten mehr Fluglärm. Vanessa Ammann.
13: Der Flughafen Zürich will die Pisten 28 und 32 verlängern und hat dafür beim Schweizer Bundesamt für Zivilluftfahrt ein Plangenehmigungsgesuch eingereicht. Dagegen haben die vier Landkreise jetzt gemeinsam Einspruch in Bern eingelegt. Sie befürchten, dass künftig mehr schwere Langstreckenflugzeuge nach Norden starten und es mehr zusätzliche Landungen in den Abendstunden geben wird. Dadurch könne die Lärmbelastung für Südbaden steigen, so die Landräte.
10: Das waren die Nachrichten für Baden-Württemberg. Zum Abschluss die Zeit. Es ist 17.04 Uhr.
0: Eben neu dazugekommen von der A8 Stuttgart Richtung Karlsruhe zwischen Pforzheim Süd und Pforzheim Ost auf der linken Spur ungesicherte Unfallstelle. A5 Karlsruhe Richtung Frankfurt zwischen Bruchsal und Waldorf-Wiesloch an der Baustelle 11 Kilometer Stau, 40 Minuten länger. Die 81 Stuttgart Richtung Heilbronn zwischen Zuffenhausen und Pleidelsheim an der Baustelle 8 Kilometer stocken, 20 Minuten länger. In der Gegenrichtung zwischen Pleidelsheim und Ludwigsburg Nord. Hier ist nur die linke Spur frei, 2 Kilometer Stau. Und zwar brennt da das Gras neben der Autobahn. B10 Mühlacker Stuttgart zwischen Feigen an der Enz und dem Abzweig nach Pulverdingen. In beiden Richtungen ist hier eine Baustelle, 3 Kilometer Stau, 20 Minuten etwa länger. B36 Karlsruhe Richtung Mannheim zwischen Neureuth Nord und Leopoldshafen, 4 Kilometer Stau, etwa eine halbe Stunde. Und in der Schweiz vom Gotthardtunnel Richtung Süden, eine Stunde plus momentan. 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Mit Sonne und Wolken geht's durch den Abend hier in Baden-Württemberg. Momentan 24 Grad in Isny, 25 sagt Münsingen, Offenburg 29 Grad. Heute Nacht kühlt's runter, 18 bis 12 Grad und morgen dann ähnliches Spiel, Sonne und Wolken. Aber nochmal wärmer, 27 bis 35 Grad.
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0: So, unterwegs vielleicht noch den Einkauf erledigen, weil der Kühlschrank komplett leer gefuttert ist nach dem Wochenende. Kommt gut und sicher an, egal ob mit Einkaufswagen oder dem anderen Wagen, der vier Räder hat und ein Lenkrad. Hier ist SWR 1 Baden-Württemberg mit Simple Minds. Schönen Nachmittag.

0: Minus 110 Grad. So kalt ist es in einer Kältekammer. Hier ist SWR 1 Baden-Württemberg und hier in Baden-Württemberg gibt es einige davon. Unter anderem im Solemar in Bad Dürrheim. Soll gesund sein. SWR 1 Reporter Silas Schwab war in so einer Kältekammer und hat sich gefragt, minus 110 Grad, wieso überleben wir das eigentlich? Michelle Wendt, Leiterin der Biohacking-Angebote im Solemar.
1: Das hat verschiedene Faktoren. Einmal, weil nur gesunde Menschen in die Kältekammer dürfen, beziehungsweise manche Krankheiten dürfen auch in die Kältekammer. Aber sowas wie Herz-Kreislauf-Erkrankungen, da lassen wir die Menschen gar nicht rein. Zum anderen ist der Faktor Zeit ganz, ganz wichtig. Wenn wir da einen Menschen reinstecken mit 3 Stunden, wird das kein gesundes Erlebnis. Aber wir haben hier zwischen 2 und 4 Minuten. Das ist gut machbar. Und zum dritten, nur die Hauttemperatur wird gesenkt und nicht die Körperkerntemperatur. Dadurch ist es für den Kreislauf nicht eine zu große Belastung.
0: Tja, aber für wen oder wozu ist so eine Kältekammer eigentlich gut?
1: Einmal für Wellness, einmal für die Schmerzpatienten und auch einige Sportler haben schon berichtet, dass sie einfach eine kürzere Regenerationszeit haben. Und das ist schon cool, gerade wenn man im Training ist.
0: Wahrscheinlich so ein bisschen die Weiterentwicklung der Eistonne. Ist aber leider nicht ganz so günstig. So ein Besuch in der Kältekammer kostet meistens zwischen

0: zwischen 30 und 50 Euro. Ich glaube, da setzt sich der eine oder andere lieber in die Kühltruhe und dreht mal richtig runter.
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SW1 Baden-Württemberg, Montagnachmittag, Nachricht ins Studio 0711 26 27 28 geht jederzeit. Haben wir eben kurz über Kältekammern hier im Land gesprochen. Martin schreibt: Hallo SW1 Team, wie wär's denn, anstatt in eine Kältekammer zu gehen, eine Höhle auf der Schwäbischen Alb zu besuchen? Bärenhöhle, Sontheimer Höhle, Nebelhöhle, liebe Grüße. Ja, Martin, super Idee. Wimsener Höhle vielleicht noch, ja, kann man bequem mit dem Bötchen rein. Sind dann so ein bisschen die schwäbischen Kältekämmerle. SW1 Baden-Württemberg, jetzt mit Eros Ramazzotti.

0: One Republic in SWR1 Baden-Württemberg, eben zu Ende gegangen, die dritte Etappe bei der Tour de France. Tadej Pogacar hat gewonnen, Jonas Vingegaard wurde Zweiter, ja, und die deutsche Hoffnung aus Laichingen bei Ulm, Florian Lipowitz, hat sich auch gut geschlagen, wurde Siebter, gar nicht viel Rückstand und ist damit auch in der Gesamtwertung hochgeklettert auf Platz 7. Mehr Nachrichten aus Baden-Württemberg und der Welt hören wir jetzt.
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0: Gleich 17:30 der Nachrichtenüberblick mit Katharina Scheer.
2: Guten Tag. US-Präsident Trump hat bestätigt, dass er FIFA-Chef Infantino wegen der roten Karte für den US-Stürmer Balogun angerufen hat. Vor Journalisten im Weißen Haus sagte Trump, er habe lediglich um eine Überprüfung gebeten, weil er nicht glaube, dass der Tritt Balogons auf den Knöchel eines bosnischen Spielers ein Foul gewesen sei. Die FIFA hatte die Rotsperre nachträglich auf ein Jahr zur Bewährung ausgesetzt. Damit kann Balogun heute Nacht im Achtelfinale gegen Belgien spielen. Der belgische Fußballverband hat angekündigt, die Aufhebung anzufechten. In Stuttgart haben 6 Schulleiter und der gesamte Elternbeirat ein Positionspapier zum Hitzeschutz verfasst. Ihrer Ansicht nach führt die Hitze zu einer akuten Gesundheitsbelastung und zu schlechten Leistungen. An vielen Schulgebäuden gäbe es keinen Sonnenschutz, außerdem fehlten Klimageräte oder Ventilatoren. Schulleiter und gesamte Elternbeirat fordern von der Stadt Stuttgart, dass die Klassenzimmer, die am stärksten von Hitze betroffen sind, mit Klimageräten ausgerüstet werden. Auf der B31 am Bodensee hat sich bei Lindau-Schönau ein schwerer Unfall ereignet. Eine 81-jährige Autofahrerin wurde tödlich verletzt. Tina Löschner.
3: Nach ersten Erkenntnissen der Polizei war die 81-Jährige mit ihrem Pkw auf der B31 Richtung Lindau unterwegs. Laut Zeugenaussagen geriet sie mehrfach auf die Gegenfahrbahn. Ein entgegenkommender Lkw versuchte auszuweichen, konnte aber einen Frontalzusammenstoß nicht mehr verhindern. Ein weiteres Fahrzeug stieß leicht mit dem Lkw zusammen. Der Sattelzug durchbrach ein Brückengeländer, die Fahrerkabine blieb in der Luft hängen. Die 81-jährige Fahrerin des Pkw verstarb noch an der Unfallstelle. 2 weitere Beteiligte wurden ins Krankenhaus gebracht. Die B31 zwischen Gressbronn und Lindau ist komplett gesperrt. Der Verkehr wird umgeleitet.
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0: 17.31 Uhr. Wir blicken schnell auf die Straßen, auf die A5 Karlsruhe Richtung Frankfurt zwischen Bruchsal und Waldorf-Wiesloch. Hier an der Baustelle 12 Kilometer Stau und stockend mit 3/4 Stunde mehr. Die A8 Stuttgart Richtung Karlsruhe zwischen Pforzheim Süd und Ost. Auf der linken Spur ein Unfall. 3 Kilometer Stau, 20 Minuten länger. Eine 3/4 Stunde auch auf der A81 Heilbronn in Richtung Stuttgart zwischen Mundelsheim und Ludwigsburg Nord. Da staut sich auf 7 Kilometern. Die B10 Mühlacker Stuttgart zwischen Feigen an der Enz und dem Abzweig nach Pulverdingen in beiden Richtungen. Auch hier eine Baustelle. 3 Kilometer Stau, 20 Minuten plus. Und vom Gotthardtunnel wird es ein bisschen weniger auf der A2 Richtung Süden. 4 Kilometer Stau aktuell, 40 Minuten länger. Die Verkehrsinfos immer auch auf swr1.de. 30 Grad sind geknackt in Konstanz am Bodensee. Leicht bewölkt dort. Ein paar Meerwolken über Aalen bei 26 Grad. Ja, die Eisdiele hat heute Abend wahrscheinlich noch ein bisschen was zu tun. Auch heute Abend bleibt es lange wieder warm. Dann heute Nacht Temperaturen zwischen 18 und 12 Grad. Morgen Sonne und Wolken. Im Süden von Baden-Württemberg haben wir am meisten Sonne. Es gibt auch ein bisschen Wind. 27 Grad im Schwarzwald maximal und bis zu 35 Grad im Markgräfler Land.
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0: 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Montagnachmittag, Julian Hammerstein dabei. Und das hier ist Donnersummer. Schönen Abend.

0: 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Am Montagnachmittag gleich hier die Toten Hosen mit Wünsch dir was.
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0: Ja, ein neues Café direkt am Hauptfriedhof in Ulm. Ein Café für Gemeinschaft, für Gespräche. Und das Ganze ehrenamtlich. Und die Inspiration dafür, die kam durchs Radio, ja? Dieses Sommercafé am Hauptfriedhof Ulm. Da hatten wir nämlich hier in SWR1 Baden-Württemberg ein Stuttgarter Friedhofscafé vorgestellt. Und die Ulmerinnen, die waren so begeistert davon, dass sie sich gedacht haben, hey, warum nicht? Das können wir doch auch. Kollegin Stefanie Schmitz war dort.
2: Das Sommercafé am Friedhof in Ulm soll ein Ort für alle sein. Für Menschen, die trauern, die zur Ruhe kommen oder die einfach nur da sein möchten. Zwischen Gräbern und Wegen entsteht ein Raum, in dem Stille und Begegnungen zusammenkommen. Ursula Rapp will den Friedhof nicht nur als Ort des Abschieds, sondern auch als sozialen Treffpunkt erfahrbar machen. Ein Ort, an dem Erinnerungen geteilt und neue Kontakte geknüpft werden können.
3: Wir haben hier festgestellt, dass man auf dem Ulmer Friedhof sehr viel über das Leben der Menschen erfährt und auch über eine Kultur, wie hier in Ulm mit Trauer umgegangen wird.
2: Hinter dem Angebot stehen die Initiatorin Ursula Rapp, ehemalige Religionslehrerin, und die Gemeindereferentin Margarete Lobenhofer. Rapp will mit dem Sommercafé einen niederschwelligen Rahmen schaffen, in dem Fragen zu Tod, Trauer und Verlust Platz haben, aber eben auch Alltagsgespräche über das, was die Menschen gerade beschäftigt. Wer möchte, kann reden. Wer lieber schweigt, der darf einfach da sein. Es gibt keine Teilnahmegebühren, keine Anmeldungen, keine feste Erwartungshaltung. Margarete Lobenhofer betont, ein Ort für alle heißt, dass jede und jeder willkommen ist.
4: Ich denke tatsächlich, dass es hier in Ulm gebraucht wurde am Friedhof. Man merkt es ja auch durch den Zulauf. Und das zeigt schon einen Bedarf zum Reden. Man merkt es auch, wenn man sich zu den Leuten setzt, was sie reden, erzählen, dass sie das brauchen.
2: Dass Kaffee, Tee und selbstgebackener Kuchen kostenlos sind, ist Teil der Idee. Die Ehrenamtlichen sind in vielerlei Hinsicht gefragt. Sie bereiten vor, sie schenken aus und sie hören zu. Ursula Rapp ist voller Elan an diesem Tag, als sie ein Stück Käsekuchen und dazu eine Tasse Kaffee ausschenkt und sich mit an den Tisch zu den Besuchern setzt.
3: Ich bin sehr glücklich und sehr dankbar, dass es so gut auf den Weg gekommen ist und dass so viele Menschen unterstützen. Also auch das Friedhofsamt trägt es wunderbar mit.
2: Noch bis September, jeden Freitag, das Sommercafé am Friedhof in Ulm macht deutlich, manchmal beginnt ein wichtiges Gespräch ganz einfach mit der Frage, möchten Sie einen Kaffee?
0: Ach, schönes Engagement. Am Ulmer Hauptfriedhof gibt es nun ein Kaffee, das Sommercafé.
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Vorsicht ganz aktuell auf der A5 Karlsruhe Richtung Frankfurt zwischen Bruchsal und Kronau. Ein defekter LKW dort auf der rechten Seite. Und Achtung auch A5 Frankfurt Richtung Karlsruhe zwischen Heidelberg, dem Kreuz Heidelberg und Heidelberg-Schwetzingen. Hier auf der rechten Spur ein Pannenfahrzeug. Gute Fahrt unterwegs mit den Boomtown Rats hier in SWR1 Baden-Württemberg.

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An diesem Montagnachmittag wird ein Abend raus. Julian Hammerstein ist mit dabei. Ja, gleich ist es 18 Uhr. Dann Zeit fürs Abendessen. Machen wir ein kleines Musikrätsel draus. Ja, in der Küche wird gewerkelt. Vielleicht sind da zum Beispiel Maultaschen in der Pfanne. Das Problem ist, das brutzelt so im Küchenradio. Man hört das Radio kaum, man hört kaum die Musik. Vielleicht kann uns trotzdem jemand sagen, welcher Song da aus dem Küchenradio kommt.

0: hat jemand eine Idee, was aus dem Küchenradio kommt? Das ist der Song, gleich hier, so gegen 18.20 Uhr. Da stellen wir das Radio dann laut und spielen den Song in voller Länge. Jetzt anrufen, 0711 26 27 28, direkt hier zu mir ins Studio.
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5: Um 18 Uhr mit Katharina Scheer. Guten Abend. Bundesfinanzminister Klingbeil will mit dem neuen Bundeshaushalt das Wachstum und die Verteidigung stärken. Einbrecher haben aus dem Lalique-Museum im Elsass Schmuck im Wert von bis zu 4 Millionen Euro gestohlen. Das Wetter am Abend oft freundlich, morgen Sonne und Wolken bei 27 bis 35 Grad. Bundesfinanzminister Klingbeil hat die im Haushaltsentwurf für das kommende Jahr geplante Neuverschuldung verteidigt. Nach der Sitzung des Bundeskabinetts, das den Etatentwurf mit mehr als 200 Milliarden Schulden beschlossen hat, sagte der SPD-Politiker, neue Kredite seien nötig.
6: Wir setzen mit diesem Bundeshaushalt für 27 auf Investitionen, auf Reformen, damit Deutschland ein starkes und krisenfestes Land ist. Die Prioritäten, die wir als Bundesregierung setzen, sind klar. Wir wollen unser Land wieder auf Wachstumskurs bringen, wir wollen die Arbeitsplätze der Zukunft in Deutschland schaffen. Wir setzen auf Hightech, auf KI, auf Innovation und wir wollen in Zukunft sicher leben und deswegen stärken wir Sicherheit, Resilienz und Verteidigung.
5: Klingbeil veranschlagt für den Etat 2027 insgesamt Ausgaben von 555 Milliarden Euro. Geplant sind unter anderem deutlich höhere Verteidigungsausgaben. US-Präsident Trump hat bestätigt, dass er FIFA-Chef Infantino persönlich um die Überprüfung der roten Karte für den US-Stürmer Balogun gebeten hat. Die politische Einflussnahme Trumps während der Fußball-WM sorgte weltweit für Kritik. Aus Washington berichtet Nina Barth.
7: Er habe um eine Prüfung der roten Karte gebeten. Die rote Karte sei unfair gewesen, so Trump. Kurz nach Bekanntgabe der FIFA-Entscheidung hatte Trump auch schon auf Truth Social geschrieben: Vielen Dank an die FIFA, dass ihr das Richtige gemacht und eine große Ungerechtigkeit wieder gut gemacht habt. Der republikanische Senator Ted Cruz sagte, er bedanke sich im Namen aller Amerikaner dafür, dass diese, so wörtlich, lächerliche rote Karte ausgesetzt worden sei. Der Trainer der US-Nationalmannschaft, Mauricio Pochettino, erklärte, es sei ein Grund zu feiern und eine faire Entscheidung, das US-Team nicht noch mehr zu bestrafen.
5: Das Landgericht Stuttgart hat den ehemals ranghöchsten Polizisten in Baden-Württemberg vom Vorwurf der Bestechlichkeit freigesprochen. Es war bereits der zweite Prozess gegen den vom Dienst suspendierten Inspekteur der Polizei. Ihm war vorgeworfen worden, einer jungen Beamtin Hilfe bei der Karriere zugesichert zu haben, wenn sie mit ihm ein Verhältnis anfangen würde. Als Beweis sollte der heimliche Mitschnitt eines Telefonats vorgelegt werden. Der wurde allerdings nicht vom Gericht zugelassen. Bei einem Einbruch in das Lalique-Museum im Elsass haben bislang unbekannte Täter einzigartige Schmuckstücke gestohlen. Nach französischen Medienberichten gehen Ermittler davon aus, dass sich der Schaden auf bis zu 4 Millionen Euro belaufen könnte. Paulina Flath mit Einzelheiten.
8: Nach Angaben der französischen Gendarmerie sind gestern mehrere maskierte Einbrecher gewaltsam in das Museum eingedrungen. 20 historische Schmuckstücke des berühmten Glaskünstlers René Lalique sollen die Einbrecher mitgenommen haben. Der Einbruch dauerte wohl nur rund 11 Minuten. Das Alarmsystem habe zwar ausgelöst, die Reaktion der Sicherheitskette habe aber zu lange gedauert. Erst eine Reinigungskraft, die rund eine Stunde nach der Tat eingetroffen war, habe die Gendarmerie verständigt. Nach dem Diebstahl im Pariser Louvre 2025 galt das Lalique-Museum als sensibler Standort.
5: Der slowenische Rennradfahrer Tadej Pogacar hat die dritte Etappe der Tour de France gewonnen. Bei der ersten Strecke in den Pyrenäen kam der 27-Jährige mit 2 Sekunden Vorsprung vor dem Dänen Jonas Vingegaard ins Ziel. Tour-Vorjahressieger Pogacar übernimmt durch seinen Sieg das gelbe Trikot des Gesamtführenden. Die Zeit, es ist 18.04 Uhr.
0: Schnell das Update von den Straßen, ist weniger geworden. Auf der A81 gerade aufpassen, Stuttgart Richtung Heilbronn, in der Ausfahrt Mundelsheim ein Pannenfahrzeug. A5 Karlsruhe Richtung Frankfurt zwischen Bruchsal und dem Kreuz Waldorf an der Baustelle 6 Kilometer Stau, 20 Minuten länger. Die A8 Karlsruhe Richtung Stuttgart zwischen Pforzheim West und Pforzheim Ost in der Dauerbaustelle 4 Kilometer stockend. A81 hat sich deutlich gebessert, Heilbronn Richtung Stuttgart zwischen Ilsfeld und Pleidelsheim 6 Kilometer streckenweise Stau, 20 Minuten länger. B10 Mühlacker Richtung Stuttgart zwischen der Egelseebrücke und Enzweingen, hier stockender Verkehr bis zu 20 Minuten länger. Und auch vorm Gotthardtunnel wird es ein bisschen weniger. Auf der A2 Richtung Süden 3 Kilometer Stau, eine halbe Stunde momentan. Und alle Verkehrsinfos wie immer auch online auf swr1.de. Ja, mit Sonne und Wolken geht's durch den Abend in Baden-Württemberg. Die Temperaturen warm: Ravensburg 28 Grad, Lörrach 30 Grad. Heute Nacht kühlt es runter auf 18 bis 12 Grad. Tja, und wenn heute warm war, dann ist morgen vielerorts wieder heiß. Es gibt wieder Sonne und Wolken. Die Temperaturen bei maximal 27 Grad in den Höhen bis zu 35 Grad, zum Beispiel im Markgräfler Land.
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0: Na, das Abendessen wird vorbereitet. Gleich lösen wir unser kleines Musikrätsel. Wir sprechen über den Zauber von Ferienlagern. Und vor allem gibt's ganz viel Musik für diesen Montagabend. David Bowie, Lady A und jetzt

0: 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Draußen übernachten unterm Sternenhimmel. Vielleicht das erste Mal Händchen halten, vielleicht der erste Kuss. Das sind so Momente, die in einem Ferienlager, im Waldheim zum Beispiel, gerne mal passieren. SWR1-Hörer Jörg aus dem Elsass schreibt uns, dass er diese Zeit mit all diesen Erlebnissen ganz bestimmt nicht mehr missen möchte. Er war als Kind im Ferienlager und danach auch in mehreren Zeltlagern. Und er sagt, diese Zeit, die ist unbezahlbar und auch, wie er gelernt hat, wie man da sich in einer Gemeinschaft zurechtfinden kann. Und auch SWR1-Hörerin Gabi aus Erkenbrechtsweiler sagt, da braucht es kein Fernsehen, da braucht es keinen Computer oder Handy. Kinder können da selbst kreativ werden. Zeltlager sei einfach schön. Ja, und das merken Eltern auch sehr schnell, wenn es eine schöne Zeit war im Ferienlager. Das sagt die Kinder- und Jugendtherapeutin Rebecca Schilling.
1: Ich würde sagen, an den Strahlen in den Augen, trotz Müdigkeit. Also die meisten Kinder kommen ja vielleicht mit einem kleinen Schlafdefizit zurück nach Hause, wenn man gerade die letzte Nacht nochmal durchgequatscht hat mit den Freunden. Und wenn aber doch so ein gewisses Strahlen einfach nicht zu übersehen ist. Und häufig auch das Gefühl, das Kind ist jetzt wirklich gewachsen. Das ist jetzt einfach ein bisschen älter, hat jetzt eine Erfahrung gemacht, von der ich als Mama nicht alles weiß. Das ist, glaube ich, an der Ausstrahlung sehr schnell zu erkennen.
0: Und trotzdem gibt es auch Kinder, denen das Ferienlager nicht so gefallen hat.
1: Klar, das möchte man nicht, aber das kann natürlich auch mal passieren. Gut, also ich würde sagen, das sehen wir dann einfach auch an der niedergedrückten Stimmung, wenn genau das eben nicht passiert, das schöne Strahlen, sondern ein Kind kommt vielleicht traurig zurück, ein bisschen zurückgezogen, erzählt nicht so viel. Da würde ich dann auch vorschlagen, dass man auf jeden Fall das Gespräch anbietet und einfach nochmal nachhakt, wie es dann so gelaufen ist und dann zumindest im Nachhinein dann das Ganze vielleicht auch nochmal umdrehen und neu bewerten kann.
0: Bisschen mehr als 3 Wochen sind es noch bis zu den Sommerferien hier in Baden-Württemberg und ob es

0: das Ferienlager wird oder nicht. Für die gemeinsame Zeit mit den Kids haben wir jede Menge Ausflugstipps hier bei uns in Baden-Württemberg für euch auf swr1.de.
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0: SWR1 Baden-Württemberg am Montagabend mit Julian Hammerstein. Es ist 18.23 Uhr. Ja, in den Küchen wird gezaubert in Baden-Württemberg. Die Maultaschen mit Ei, die brutzeln so, man hört das Radio kaum. Aber wer weiß, welcher Song da aus dem Radio kommt. Wer kann das trotzdem erkennen? 0711 26 27 28.
1: Jürgen Knoll am Apparat.
0: Jürgen, grüß dich. Sag mal, bist du unterwegs? Kann das sein?
1: Ich bin unterwegs, ja. Zwischen Durlach und Ettlingen.
0: Hast du den Stau auf der A5 gesehen?
1: Den habe ich vorhin schon gesehen, ja.
0: Oh je, die Arme, ne?
1: Es gewaltig, ja.
0: Ja, das glaube ich. Du rufst aber nicht wegen des Staus an, du rufst an, weil du meinst, du weißt die Lösung, was da aus dem Küchenradio kam.
1: Ja, das war Harry Styles, Sign of the Times.
0: Jürgen, das ist korrekt. Sehr gut erkannt. Wieso hast du es erkannt? Magst du den Song? Kennst du ihn gut?
1: Ja, ich mag den Song, ja. Und wir waren auch schon in Heidelberg. Da gibt es also einen Gottesdienst. War zum Beispiel Harry Styles dabei, Taylor Swift.
0: Mhm.
1: Die sind auch ganz klasse, die Gottesdienste.
0: Kann ich mir schon gut vorstellen, das glaube ich, ja. Jürgen, was treibst du noch an diesem Montagabend? Warst du bei der Arbeit oder?
1: Ich war bei der Arbeit, fahre jetzt nach Hause, gehe dann noch in den Garten gießen bei den Temperaturen.
0: Du, dann weiterhin gute Fahrt. Ich hoffe, dich erwischt keinen Stau mehr, ja? Und dann schönen Abend und frohes Gießen.
1: Alles klar, danke. Ciao.
0: So, und jetzt Pfanne beiseite. Das hier ist er, Harry Styles, Sign of the Times in SWR1 Baden-Württemberg. 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
1: 6:30 ist durch.
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3: Guten Abend. Bundesfinanzminister Klingbeil hat die für das kommende Jahr geplante Neuverschuldung von mehr als 200 Milliarden Euro verteidigt. Nach der Sitzung des Bundeskabinetts sagte der SPD-Politiker, das Kabinett setze mit diesem Haushalt auf Investitionen und Reformen. Die Regierung wolle Deutschland wieder auf Wachstumskurs bringen. Außerdem stärke man die Sicherheit, Resilienz und Verteidigung. Klingbeil veranschlagt für den Etat 2027 insgesamt Ausgaben von 555 Milliarden Euro. Die Ausweichspielstätte während der Sanierung der Stuttgarter Oper soll kleiner und kostengünstiger ausfallen. Der Plan dafür wurde heute im Verwaltungsrat der Württembergischen Staatstheater vorgestellt. Demnach sollen die Baukosten auf 289 Millionen Euro begrenzt werden. Gelingen soll das unter anderem durch eine wesentlich kleinere Fläche und eine einfachere Bauweise. Die Spielstätte soll 2033 eröffnet werden und etwa 10 Jahre als Ausweichquartier dienen. Die Stadt Fellbach im Rems-Murr-Kreis möchte im Stadtgebiet neue Bäume pflanzen und will sich deshalb für ein Förderprogramm des Bundes bewerben. Zuletzt mussten viele Bäume wegen Hitze, Trockenheit und Krankheiten gefällt werden. Deborah Kölz berichtet.
4: Fellbach hofft, in das Bundesprogramm aufgenommen zu werden, um 160 neue Stadtbäume pflanzen zu können. Geplant ist, die neuen Bäume bis zum Jahr 2030 auf Friedhöfen, Spielplätzen oder an Schulen zu pflanzen. Baumquartiere seien mittlerweile sehr teuer, sagt Fellbachs Baubürgermeisterin, auch wegen der nötigen Bewässerung. Alles in allem rechnet die Stadt mit Kosten von rund 1,9 Millionen Euro für die 160 Bäume. Mehr als die Hälfte davon erhofft sich Fellbach durch den Bund finanzieren zu können.
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1: Der Überblick von den Straßen. Vorsicht auf der A5 aktuell Frankfurt Richtung Karlsruhe zwischen dem Kreuz Waldorf und Kronau. Auf der linken Spur ein Pannenfahrzeug und Achtung, da sind auch Menschen auf der Autobahn. Vorsicht auch auf der B38A Mannheim-Neckarau Richtung Mannheim-Freudenheim zwischen dem Abzweig nach Neckarau und Mannheim-Seckenheim hier auch ein Pannenfahrzeug. Die A5 Karlsruhe Richtung Frankfurt entspannt sich endlich zwischen Kronau und dem Kreuz Waldorf an der Baustelle noch eine Viertelstunde etwa länger, 4 Kilometer Stau. Und auf der B10 Mühlacker Richtung Stuttgart zwischen der Engelseebrücke und Entzweigen hier weiterhin stockender Verkehr. Da ist eine Baustelle, deswegen Verzögerung von etwa 25 Minuten. Und alle Verkehrsinfos wie immer jederzeit online, swr1.de. Gute Fahrt! 28 Grad in Calw, 27 in Biberach, 26 in Aalen. Ja, es ist eigentlich noch ein gutes Angebot vom Wetter für so einen Feierabendspaziergang. In der Nacht klart es auf, die Wolken werden ein bisschen weniger, 18 bis 12 Grad und morgen dann wieder so ein Sonne-Wolken-Mix, aber nochmal deutlich wärmer, maximal 27 bis 35 Grad und örtlich ein kräftiger Westwind.
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1: Mit dabei am Montagabend Julian Hammerstein. Und das hier, das ist Platz 10 der aktuellen deutschen Singlecharts. Ja, jetzt, am 6. Juli 2026. Irgendwie ein zweiter Frühling für Michael Jackson und Billie Jean. Die größten Hits aller Zeiten. Egal ob in den 80ern, 90ern, 2000ern oder eben heute. Hier ist SWR 1 Baden-Württemberg.

SWR 1 Baden-Württemberg, das ist wichtig von den Straßen. Vorsicht auf der A8 Stuttgart-Karlsruhe zwischen Pforzheim-Ost und Pforzheim-Nord. Da werfen Menschen Steine auf die Fahrbahn. Vorsicht auf der A8 Stuttgart-Karlsruhe zwischen Pforzheim-Ost und Pforzheim-Nord. Da werfen Menschen Steine auf die Fahrbahn.

0: Irgendwas, das bleibt.
1: Irgendwas, das bleibt. Also von der Fußball-WM wissen wir ganz sicher, dass da was bleiben wird.
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1: Das ist das Gesprächsthema Nummer 1 bei der Fußball-WM. Der US-amerikanische Stürmer Balogun hat nach einem Foul im Spiel gegen Bosnien-Herzegowina die rote Karte gesehen. Und für die nächste Partie der USA heute Nacht gegen Belgien dürfte er eigentlich nicht spielen. Er müsste gesperrt sein. Die FIFA hat die Sperre am Sonntag aber aufgehoben und zur Bewährung ausgesetzt. Lena Bergmann aus der SWR Sportredaktion ist bei mir. Diese Entscheidung, die sorgt für ganz schön viel Empörung, ne?
3: Ja, für Empörung und Entsetzen, und zwar weltweit. Also die Causa Balogun hat sich inzwischen zu einem WM-Skandal entwickelt, weil der Fall die Integrität der gesamten WM irgendwo auch in Frage stellt. Ne? Mhm. Also die Entscheidung ist natürlich in erster Linie schon mal nicht fair, weil es ist nicht die erste rote Karte des Turniers und andere Spieler haben ihre Sperre ja auch abgesessen. Und zum anderen wurde ja wieder mal, muss man sagen, politische Einflussnahme auf den Fußball vermutet. US-Präsident Donald Trump, der hat am späten Nachmittag nämlich jetzt zugegeben, dass er im Anschluss an die Partie bei FIFA-Präsident Gianni Infantino angerufen hat und, Zitat, um eine Überprüfung gebeten hat. Ich habe lediglich eine Überprüfung gefordert, weil ich es nicht für ein Foul hielt und ich kenne mich mit solchen Dingen aus. Das hat er im Weißen Haus verkündet und somit den Stein definitiv ins Rollen gebracht. Infantino hat sich inzwischen auch zu Wort gemeldet und auf die Unabhängigkeit und Autonomie der FIFA-Gremien verwiesen. Also er drückt damit aus, dass der Disziplinarausschuss die Entscheidung alleine getroffen haben soll und es eben keine politische Einflussnahme gegeben haben soll.
1: Okay, kann die FIFA das denn eigentlich einfach so machen? Also auf welcher Grundlage haben sie diese Sperre ausgesetzt?
3: Also eigentlich gibt es bei dieser Entscheidung keinen Raum für Interpretation. Nach einer roten Karte folgt eine automatische Mindestsperre von einem Spiel. Was die FIFA jedoch machen kann, ist Artikel 27 im Disziplinarcode ziehen. Der erlaubt der Disziplinarkommission grundsätzlich die Möglichkeit, Strafen zu verändern. Und davon macht die FIFA in diesem Fall eben Gebrauch. Aber eine Rotsperre komplett zur Bewährung aussetzen, das gab es noch nie. Und das sagt auch ARD-Schiedsrichter-Experte Lutz Wagner.
4: Und ich finde es in diesem Fall auch nicht angemessen. Es war eine klare rote Karte, es war eine gesundheitsgefährdende Spielweise. Die Sperre wurde ausgesprochen, die Sperre war akzeptiert. Warum jetzt hier eine Herabsetzung auf Bewährung, und zwar der kompletten Sperre, erschließt sich mir persönlich nicht.
3: Ja, und dem belgischen Verband, dem Gegner heute Abend, erschließt sich das natürlich auch nicht. Die haben schon angekündigt, dass sie die Spielerlaubnis von Balogun anfechten werden. Also der Streit geht auf jeden Fall nochmal in die nächste Runde.
1: Wird dann auch spannend im Spiel heute Abend. Das Thema des Tages, und das spaltet natürlich viele, viele Fans auch des Sports. SW1 Baden-Württemberg, wir werden verfolgen, wie es weitergeht. Jetzt The Script mit Hall of Fame am Montagabend, 7:15.

Tommy Kitten in SWR 1 Baden-Württemberg, 18.50 Uhr, der Montagabend. Vielleicht wartet im Kühlschrank noch die große Schüssel Nudelsalat vom Wochenende. Man ist ja so ein bisschen zwiegespalten, ne? Man hofft ja, dass der Nudelsalat gut ankommt beim Grillfest, bei den Freunden, bei der Familie. Aber so ein Rest für den Montag, das ist gar nicht so schlecht. Schönen Feierabend, guten Appetit, wenn es den Nudelsalat gibt. Von uns Guns N' Roses. November Rain, SWR 1 Baden-Württemberg.

0: Schönen Montagabend, SWR 1 Baden-Württemberg. Gleich nach 19 Uhr Genesis, Pink oder zum Beispiel auch Nick Kershaw. Gleich hier.
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6: Um 19 Uhr mit Katharina Scheer. Guten Abend. Bundesfinanzminister Klingbeil will mit dem neuen Bundeshaushalt das Wachstum und die Verteidigung stärken. Die geplante Interimsoper in Stuttgart soll kostengünstiger werden. Das Wetter am Abend oft freundlich, morgen Sonne und Wolken bei 27 bis 35 Grad. Bundesfinanzminister Klingbeil hat die im Haushaltsentwurf für das kommende Jahr geplante Neuverschuldung verteidigt. Nach der Sitzung des Bundeskabinetts, das den Etatentwurf mit mehr als 200 Milliarden Euro Schulden beschlossen hat, sagte der SPD-Politiker, neue Kredite seien nötig.
7: Wir setzen mit diesem Bundeshaushalt für 27 auf Investitionen, auf Reformen, damit Deutschland ein starkes und krisenfestes Land ist. Die Prioritäten, die wir als Bundesregierung setzen, sind klar. Wir wollen unser Land wieder auf Wachstumskurs bringen. Wir wollen die Arbeitsplätze der Zukunft in Deutschland schaffen. Wir setzen auf Hightech, auf KI, auf Innovation. Und wir wollen in Zukunft sicher leben. Und deswegen stärken wir Sicherheit, Resilienz und Verteidigung.
6: Klingbeil veranschlagt für den Etat 2027 insgesamt Ausgaben von 555 Milliarden Euro. US-Präsident Trump hat bestätigt, dass er FIFA-Chef Infantino persönlich um die Überprüfung der roten Karte für den US-Stürmer Balogun gebeten hat. Die politische Einflussnahme Trumps während der Fußball-WM sorgte weltweit für Kritik. Aus Washington berichtet Nina Barth.
8: Er habe um eine Prüfung der roten Karte gebeten. Die rote Karte sei unfair gewesen, so Trump. Kurz nach Bekanntgabe der FIFA-Entscheidung hatte Trump auch schon auf Truth Social geschrieben: Vielen Dank an die FIFA, dass ihr das Richtige gemacht und eine große Ungerechtigkeit wieder gut gemacht habt. Der republikanische Senator Ted Cruz sagte, er bedanke sich im Namen aller Amerikaner dafür, dass diese, so wörtlich, lächerliche rote Karte ausgesetzt worden sei. Der Trainer der US-Nationalmannschaft, Mauricio Pochettino, erklärte, es sei ein Grund zu feiern und eine faire Entscheidung, das US-Team nicht noch mehr zu bestrafen.
6: FIFA-Präsident Infantino hat sich jetzt zu Wort gemeldet. Die zuständigen Justizorgane des Fußballweltverbandes arbeiteten unabhängig und autonom, schrieb Infantino in einer Stellungnahme. Die Ausweichspielstätte, die für die geplante Sanierung der Stuttgarter Oper notwendig ist, soll kleiner und damit kostengünstiger ausfallen. Im Verwaltungsrat der Württembergischen Staatstheater wurde heute der überarbeitete Plan für das Interimsgebäude vorgestellt. Silke Arning berichtet.
9: Trotz angespannter Haushaltslage wollen das Land Baden-Württemberg und die Stadt Stuttgart an dem Jahrhundertprojekt Sanierung und Modernisierung der Stuttgarter Staatstheater festhalten. Für das Gelingen des Gesamtprojekts sei das Interim der Schlüssel. Ohne Interim sei das Staatstheater mit Oper und Ballett von Weltrang in seiner Existenz bedroht, so Kunstministerin Petra Olschowski. In der nun abgespeckten Version der geplanten Ausweichspielstätte sind die Baukosten auf 289 Millionen Euro gedeckelt. Dafür wurden die Flächen um fast 40% reduziert, die Sitzplätze begrenzt, auch die Bauausführung soll vereinfacht werden.
6: Tennisprofi Laura Siegemund aus Metzingen hat im Achtelfinale in Wimbledon im Damendoppel verloren. Mit ihrer Partnerin Vera Svonareva vom Verband Russland unterlag sie den Chinesinnen Zhang Qinju und Xu Chipfan mit 6:4, 2:6 und 4:6. Und der slowenische Rennradfahrer Tadej Pogacar hat die dritte Etappe der Tour de France gewonnen. Bei der ersten Etappe in den Pyrenäen kam der 27-Jährige mit 2 Sekunden Vorsprung vor dem Dänen Jonas Vingegaard ins Ziel. Pogacar übernimmt das gelbe Trikot des Gesamtführenden. Die Zeit, es ist 19:04 Uhr.
0: Und ich bin ja froh, dass ich keine Tennisnamen, sondern Autobahnen aussprechen darf. Vorsicht, A8 Stuttgart Richtung Karlsruhe zwischen Pforzheim Süd und Pforzheim Ost. Fahrzeugteile da auf der Fahrbahn und auf der B10 Mühlacker Richtung Stuttgart. Zwischen dem Abzweig nach Feingen an der Enz und Enzweingen hier stockender Verkehr. Bis zu eine Viertelstunde dauert es da länger. Ansonsten hat sich's überall beruhigt. 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Ja, Sonne und Wolken an diesem Abend in Baden-Württemberg. Es ist noch ziemlich warm, die Temperaturen momentan bei 29 Grad in Mannheim, Baden-Baden, das Thermometer bei 30 Grad, auf Friedrichshafen 29 Grad, kühlt runter heute Nacht auf 18 bis 12 Grad. Morgen wieder Sonne und Wolken, dazu noch wärmer, 27 bis 35 Grad.
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0: So, vielleicht letzte To-Dos erledigen heute. Die Mülltonne raus an die Straße für die Abholung morgen früh. Und dann hoffentlich ein bisschen Entspannung. Bei uns jetzt mit Cheap Trick. Schönen Abend.

0: SWR 1 Baden-Württemberg am Montagabend. Die USA heute in den Schlagzeilen wegen des Fußballs. Die ganze Fußballwelt ist empört. Zu Recht, wie ich finde. Aber in den USA gibt es gerade eigentlich noch ein ganz anderes Thema. Große Feuerwerke am Wochenende in ganz, ganz vielen Orten in den USA. Großes Jubiläum, 250 Jahre Unabhängigkeit und 250 Jahre Demokratie. Max Bauer aus der ARD-Rechtsredaktion, wenn wir uns mal diese Unabhängigkeitserklärung vom 4. Juli 1776 anschauen, was macht die eigentlich so besonders?
1: Ja, das Besondere an der Verfassungsgeschichte der USA und am 4. Juli ist, damals gab es einen radikalen Bruch mit dem Mutterland Großbritannien und damit auch mit der Monarchie. Die amerikanischen Siedler, die sich ja selbst Patrioten genannt haben, die haben gesagt, wir denken den Staat und das Regierungssystem jetzt ganz anders als früher. Wir sagen goodbye to the King of England, wir sind jetzt eine Demokratie. Das war damals radikal, das merkt man auch daran, wie die Unabhängigkeitserklärung formuliert ist. Da ist von gleichen Rechten für alle Menschen die Rede, von den Grundrechten, Leben, Freiheit und dem Recht auf ein Streben nach Glück.
0: Das ist jetzt der Teil in der Unabhängigkeitserklärung, der fortschrittlich und aufgeklärt klingt, aber es gibt da doch auch ein paar andere Sätze.
1: Nur wenige Sätze nach dem berühmten Life, Liberty and the Pursuit of Happiness, da wird aufgelistet, warum der britische König George III. Die Rechte der Kolonien verletzt habe. Darunter Warnungen vor, Zitat, inneren Aufständen durch die Sklaven aus Afrika und der Karibik, die damals in allen 13 Kolonien zur Arbeit gezwungen wurden, und auch der Vorwurf, die britische Krone habe die, Zitat, unbarmherzigen wilden Indianer, die alles niedermetzeln, auf die Kolonialisten in den Grenzgebieten der Appalachen losgelassen. Also die Sklaven und die indigenen Amerikaner, eine Bedrohung für die freien Siedler. Auch diese ja sehr problematische Sichtweise enthält die Unabhängigkeitserklärung von 1776 bereits.
0: Und das Ganze hier, Teil der ARD-Radio-Reports, des Radio-Reports Recht. Da gibt es eine neue Folge in diesem Podcast, in unserer App ARD Sounds. Ja, da geht es um die Frage, ob die USA seit der Gründung jetzt in der Krise steckt. Und du sprichst da ja auch mit jemandem, der sich sehr gut mit amerikanischem Recht auskennt.
1: Darüber habe ich gesprochen mit Matthias Kumm, Juraprofessor an der New York University und der Humboldt-Universität Berlin. Und er hat mir gesagt, dass diese Grundkonflikte der USA von Anfang an da waren und sich zum Beispiel auch zeigen am Hauptautor der Unabhängigkeitserklärung, an Thomas Jefferson.
2: Jefferson selbst, er war ein ernster Aufklärer, ein klassischer Bürger der gebildeten Aufklärung, ein Staatsmann, ein Architekt, ein Jurist, all das. Und gleichzeitig war ein Sklavenhalter.
1: Diese Spannungen und Widersprüche, die sich auch im Leben von Thomas Jefferson ausgedrückt haben, die haben natürlich bei den 250-Jahres-Feiern, bei dieser 250-Jahres-Show am Wochenende keine Rolle gespielt. Und Matthias Kumm hat mir auch erklärt, wie Donald Trump derzeit versucht, die US-Geschichte umzudeuten, wie wenig die USA derzeit aus ihrer Gewalt- und Unterdrückungsgeschichte lernen und gelernt haben und warum die aktuelle Krise der US-Demokratie durchaus eine ernste Verfassungskrise der ältesten modernen Demokratie der Welt ist.
0: Max Bauer aus der ARD-Rechtsredaktion. Spannende neue Folge von unserem Podcast Radio Report Recht. 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

0: Die Nummer groovt einfach immer noch so schön. Genesis, That's All hier in SWR 1 Baden-Württemberg. Aktuell aufpassen auf der A5 Basel Richtung Karlsruhe zwischen Riegel und Herbolzheim. Hier in der Baustelle ein Pannfahrzeug.
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0: SWR1 Baden-Württemberg, 19.30 Uhr ist durch, gleich das Electric Light Orchestra und auch Elena Miles.
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0: Kurzer Nachrichtenüberblick mit Katharina Scheer.
2: Guten Abend. Bundesfinanzminister Klingbeil hat die für das kommende Jahr geplante Neuverschuldung von mehr als 200 Milliarden Euro verteidigt. Nach der Sitzung des Bundeskabinetts sagte der SPD-Politiker, das Kabinett setze mit diesem Haushalt auf Investitionen und Reformen. Die Regierung wolle Deutschland wieder auf Wachstumskurs bringen mit Hightech und KI für die Arbeitsplätze der Zukunft. Außerdem, so Klingbeil weiter, stärke man Sicherheit, Resilienz und Verteidigung. Klingbeil veranschlagt für den Etat 2027 insgesamt Ausgaben von 555 Milliarden Euro. Geplant sind unter anderem deutlich höhere Verteidigungsausgaben. Nachdem die FIFA die Rotsperre des US-Stürmers Balogun ausgesetzt hat, hat sich FIFA-Boss Infantino zu dem Vorwurf geäußert, das sei auf Wunsch des US-Präsidenten geschehen. In einer vom Fußball-Weltverband verbreiteten Stellungnahme heißt es, er habe Trump darauf hingewiesen, dass die FIFA-Disziplinarkommission unabhängig sei. DFB-Präsident Neuendorf betonte, der Eindruck einer aktiven Beeinflussung durch die Politik müsse zügig ausgeräumt werden. Balogun darf heute Nacht für die USA im Achtelfinale gegen Belgien auflaufen. Die FIFA erklärte die Beschwerde des belgischen Fußballverbandes für unzulässig. Die Ausweichspielstätte, die für die geplante Sanierung der Stuttgarter Oper notwendig ist, soll kleiner und damit kostengünstiger ausfallen. Im Verwaltungsrat der Württembergischen Staatstheater wurde heute der überarbeitete Plan für das Interimsgebäude vorgestellt. Silke Arning berichtet.
3: Für das Gelingen des Gesamtprojekts sei das Interim der Schlüssel. Ohne Interim sei das Staatstheater mit Oper und Ballett von Weltrang in seiner Existenz bedroht, so Kunstministerin Petra Olschowski. In der nun abgespeckten Version der geplanten Ausweichspielstätte sind die Baukosten auf 289 Millionen Euro gedeckelt. Dafür wurden die Flächen um fast 40% reduziert, die Sitzplätze begrenzt, auch die Bauausführung soll vereinfacht werden.
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0: So, das können wir schnell machen. Vorsicht, nur eine Meldung. B311 Geisingen Richtung Meßkirch in Höhe Danningen. Eine ungesicherte Unfallstelle. Sonst rollt's offenbar. Gute Fahrt. Kommt, das machen wir auch schnell. Aktuell Temperaturen zwischen 24 Grad in Furtwangen, 29 Grad in Schwetzingen. Heute Nacht geht's runter auf 18 bis 12 Grad. Morgen Sonne und Wolken im Mix bei Temperaturen 27 Grad im Hochschwarzwald bis zu 35 Grad im Markgräflerland.
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0: Und damit schnell rüber zur Musik. Elena Miles, Black Velvet. Mit dabei Julian Hammerstein.

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0: Die gibt's jeden Morgen um 7.40 Uhr. Heute Morgen mit einem Lehrer. Enzo aus Kirchheim-Tech. Heute hat nicht er seine Schüler abgefragt. Wir haben ihn abgefragt. Ging auch nicht um Noten, sondern um die goldgelbe SWR1-Tasse. Die gibt's ab 6 Richtigen. Ab 12 Richtigen. Passiert sehr, sehr selten. Aber dann gibt es sogar 2. Ja, und die Prüfer heute Morgen in den Fächern Allgemeinwissen und Spaß. Doro Büttner und Patrick Nehmeyer.
2: Hefte weg und los geht's. Deine Zeit läuft. Manchmal gibt den Ausschlag das berühmte Zünglein an der
3: Waage.
2: Ex-US-Präsident George W. Bush wird heute 80. Wer war sein Nachfolger?
3: Obama.
2: Auf den Tag gleich alt ist Schauspieler Sylvester Stallone. Mit welchen Boxerfilmen ist der berühmt geworden?
3: Rocky.
2: Ist Brasilien bei der Fußball-WM noch dabei oder schon ausgeschieden?
3: Ausgeschieden.
2: Was Doppelte von 45?
3: 90.
2: Mit welcher Hand gibt man beim Motorrad Gas?
3: Rechts.
2: Welches Tier versteckt sich im Wort Emulation?
3: Emu.
2: In welchem Mittelgebirge liegt der Titisee?
3: Schwarzwald.
2: Wer hat die Oper Der fliegende Holländer geschrieben?
3: Walter.
2: Richard Wagner. Welcher Buchstabe kommt im Alphabet vor dem F?
3: E.
2: Wie nennt man Tiere, die lebende Junge zur Welt bringen?
3: Säugetiere.
2: Von welchem Land ist Madrid die Hauptstadt?
3: Spanien.
2: Wie wird der Verkehrsverbund in Karlsruhe abgekürzt?
3: Oh, KVB.
2: Fast KVV wäre es gewesen, aber ist egal.
3: Ah, schade.
4: Ja, du sagst es, du bist ganz haarscharf vorbeigeschrammt an den 12 richtigen.
3: Ja, schade, okay.
4: Wir gratulieren dir zu 11.
0: Richtig starke Leistung und da musste bestimmt heute auch noch gefeiert werden im Lehrerzimmer in Kirchheim-Tech. Die Quizminute ist da anscheinend häufig Thema, haben sie uns verraten. Heute bestimmt mit dem Sieg von Enzo noch ein Stückchen mehr. Morgen früh die nächste Runde, dann wieder 20 vor 8.
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SWR1 Baden-Württemberg, Montagabend, der 6. Juli, ja, während bei der Fußball-Weltmeisterschaft gekickt wird, ist eigentlich Fußballpause hier in Baden-Württemberg, ja, für die ganzen Vereine. Auch der Kreisliga-Fußball pausiert. So langsam geht's wieder los mit dem Training im Kreis Sinsheim in Tiefenbach. Da gibt's bald einen neuen Spieler, Niklas Süle, ja, Ex-Nationalspieler, Champions League-Gewinner, hat jetzt seine Karriere beendet. Beziehungsweise natürlich nicht ganz. Er möchte nämlich weiterkicken mit seinen Kumpels in der Kreisliga. Und das macht er dann im Kreis Sinsheim in Tiefenbach. Da warten bestimmt jetzt im Landkreis dort viele Kreisliga-Spieler darauf, dass endlich der Spielplan bekannt gegeben wird. Ob und wann sie dann gegen Süle spielen können. Wobei ich mir ehrlicherweise überlegen würde, ob ich gegen diesen Spieler spielen möchte. 1,95 groß. Und ich habe gerade nachgeschaut, 100 Kilo. Ich weiß nicht, ob man da so gute Chancen hat. 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Schönen Abend.

0: Ach, herrlich an diesem Montagabend in SWR1 Baden-Württemberg, Coldplay mit Paradise. Ich bin Julian Hammerstein, gleich der Musikclub 80er und ich wünsche einen wunderbaren Abend.
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2: Um 20 Uhr mit Lydia Wagner. Bundesfinanzminister Klingbeil hat die geplanten 200 Milliarden Euro an neuen Schulden verteidigt. Er hat gesagt, die Regierung setze auf Investitionen und Reformen. Aus dem Hauptstadtstudio Kirsten Gierschek.
3: Der Haushalt setze Impulse für Wachstum und Arbeitsplätze und bringe Zukunftsinvestitionen etwa bei der Infrastruktur auf den Weg. Außerdem stärke er Deutschlands Sicherheit. Man müsse in kürzester Zeit 3 Jahrzehnte aufholen, in denen die Bundeswehr runtergespart wurde. Mit der schwarzen Null könne sich Deutschland nicht gegen Putin verteidigen, betonte Klingbeil. Kritik von Opposition und Umweltverbänden an der Verschiebung von 2,7 Milliarden Euro aus dem Klima- und Transformationsfonds in den Kernhaushalt begegnete Klingbeil mit dem Hinweis, man habe überall sparen müssen. Deshalb habe man diesen Bereich nicht ausnehmen können.
2: FIFA-Chef Infantino bestreitet, dass US-Präsident Trump Einfluss auf Entscheidungen des Fußball-Weltverbandes genommen hat. In einer Stellungnahme heißt es, Infantino habe tatsächlich einen Anruf von Trump erhalten. Er habe ihn allerdings darauf hingewiesen, dass die FIFA-Disziplinarkommission unabhängig sei. Diesen Grundsatz werde er stets verteidigen, so Infantino weiter. Vorher hatte Trump bestätigt, dass er Infantino persönlich darum gebeten hat, die rote Karte für den US-Stürmer Forellen Balogun zu überprüfen. Und die Rotsperre für das nächste Spiel gegen Belgien ist zur Bewährung ausgesetzt worden. Balogun darf heute Nacht für die USA im Achtelfinale gegen Belgien auflaufen. Die FIFA erklärte die Beschwerde des belgischen Fußballverbandes für unzulässig. Das Landgericht Stuttgart hat den ehemals ranghöchsten Polizisten in Baden-Württemberg vom Vorwurf der Bestechlichkeit freigesprochen. Es war bereits der 2. Prozess gegen den vom Dienst suspendierten Inspekteur der Polizei. Ihm war vorgeworfen worden, einer jungen Beamtin Hilfe bei der Karriere zugesichert zu haben, wenn sie mit ihm ein Verhältnis anfangen würde. Ein heimlicher Telefonmitschnitt ist vom Gericht nicht als Beweis zugelassen worden. Die wichtige Fernpassstrecke in Tirol wird am 1. August wieder wegen Anwohnerprotesten gesperrt. Das haben die österreichischen Behörden mitgeteilt. So wird die Verlängerung der deutschen A7 am Vormittag geschlossen. Touristen sollen die Strecke an diesem Tag komplett meiden, so die Behörden. Die Sperre fällt mit dem Ferienbeginn in Baden-Württemberg und Bayern zusammen. Die Anwohner wehren sich schon seit längerer Zeit gegen die hohe Verkehrsbelastung auf dem Fernpass und geplante Tunnelbauprojekte. Das Wetter in Baden-Württemberg und Rheinland-Pfalz. In der Nacht ist es wechselnd bewölkt bei Tiefstwerten zwischen 18 und 12 Grad. Morgen gibt's wieder dichtere Wolkenfelder, örtlich scheint die Sonne. Außerdem gibt's aber einen kräftigen Wind bei maximal 25 bis 35 Grad. Am Mittwoch und Donnerstag ähnlich. Die Zeit, es ist 20.03 Uhr.
4: AD Musikclub 80er mit der Verkehrslage. Vorsicht bitte auf der A66 Frankfurt Richtung Fulda. Zwischen Frankfurt Bergen-Enkheim und Maintal-Bischofsheim steht ein kaputtes Auto auf der linken Spur und ein Reifen liegt auf der Fahrbahn. Die A5 Karlsruhe Richtung Frankfurt zwischen Walterstadt und Zeppelinheim. 5 Kilometer Stau, der Verkehr wird an der Unfallstelle vorbeigeleitet, die rechte Spur ist aber befahrbar. Die A5 Karlsruhe Richtung Basel zwischen Rust und Herbolzheim, 2 Kilometer Stau. Die A61 Mönchengladbach Richtung Koblenz ist zwischen Weilerswist und Swisttal wegen eines Feuerwehreinsatzes gesperrt. Wer sich auskennt, sollte am besten drumherum fahren. Umleitungsempfehlung über die A61 Weilerswist Richtung Swisttal. Die B378 noch, der Grenzübergang Mülheim-Neuenburg Richtung Mülheim ist zwischen Ende der Straße und Neuenburg am Rhein wegen eines Unfalls blockiert. Das war's, kommt alle gut und sicher an.
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4: mit Dave Jörg und schönen guten Abend. So kann die Woche anfangen mit den 80s. Heute, später in der Sendung, habe ich den Star-DJ und Produzenten Ben Liebrand. In den 80ern war er sowas wie David Guetta. Heute, er hat damals mit seinen Hit-Remixen Furore gemacht für Phil Collins, für Hot Chocolate und für 100 andere. Er nimmt uns nachher ein bisschen mit in diese Zeit. Wir feiern schon diese Stunde das Jubiläum des 2. Alphaville-Albums Afternoons in Utopia von 1986 und hören eine erstaunliche und rührende Geschichte hinter der Eddie Money's Hit Take Me Home Tonight. Das und noch mehr Überraschungen bis Mitternacht. Toll, dass ihr da seid.
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0: Willkommen in den 80ern und jetzt mit einem unfassbar guten Musiker, der uns leider 2017 auch schon verloren gegangen ist, Tom Petty. 1982 bringt er sein Album Long After Dark raus. Und You Got Lucky war die erste Single daraus, die hören wir gleich, denn die ist viel zu selten im Radio.
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0: Und Johannes Häuft aus dem ARD Musikclub Team, der Tom Petty, der kommt mit dieser Platte auch schon in den 80ern dann an.
3: Ja, schon ist gut. Er hat ein bisschen Anlauf gebraucht. 81, die Hard Promises Platte, die klingt noch ganz nach den 70ern. Aber jetzt, 82, ist er mit den Heartbreakers voll da in den 80ern. Nicht mehr nur Gitarrentom und Schweineorgel, nee, mit Synthies. Musikvideo von You Got Lucky, da sehen wir auch all die 80er-Gadgets wie Astro Invaders, ein Ghetto Blaster. So richtig gemocht hat Tom Petty den Song, aber trotzdem nicht, hat den fast nie live gespielt. Aber was mich beeindruckt, trotz dieses neuen Sounds für ihn mit den Synthies, hörst du, das hier sind Tom Petty und seine Heartbreakers.
0: Danke, Johannes. Und ich mag den Song sehr und hat mal wieder ein bisschen Rampenlicht im Radio verdient.
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Right on Time von Black Box ist Ende der 80er dann eines der großen Club-Hits gewesen. Aus Italien und mit internationalem Erfolg hier im ARD Musikclub 80er. Aus Großbritannien sind ein paar Jahre vorher Matt Bianco gekommen, eine Band, und die haben Pop mit Latino-Rhythmen vermischt und waren damit sehr erfolgreich. Aus deren Debütalbum More Than I Can Bear. ARD Musikclub 80er.

0: Making Your Mind Up von Bugs Fizz. Damit haben die 81 den ESC gewonnen. Habe ich als Kind vom Fernseher noch gesehen. Bestimmt im Frotteeanzug. 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Mit der Verkehrslage. Die A5 Karlsruhe Richtung Frankfurt zwischen Langenmerfelden und Zeppelinheim. 4 Kilometer Stau. Der Verkehr wird an der Unfallstelle vorbeigeleitet. Die rechte Spur ist aber befahrbar. Die A61 Mönchengladbach Richtung Koblenz ist zwischen Weilerswist und Zwisttal wegen eines Feuerwehreinsatzes gesperrt. Wer sich auskennt, am besten drumherum fahren. Unser Umleitungstipp über die A61, weil das ist Richtung Zwisttal. Die B378 noch, der Grenzübergang Mülheim-Neuenburg Richtung Mülheim ist zwischen Ende der Straße und Neuenburg am Rhein wegen eines Unfalls blockiert. Das war's. Kommt alle gut und sicher an.
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0: Mit Dave Jörg und aus dem exzellenten 87er Album von Fleetwood Mac, Tango on the Night, jetzt die Single Family Man.
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0: Und euch einen schönen Abend.

0: Dance With Me von Alphaville hier im ARD Musikclub 80er. Und dieser Song war eine Single aus dem zweiten Album der Band Afternoons in Utopia. So heißt die Platte, die im Sommer 86 rausgekommen ist und sozusagen gerade Jubiläum feiert. Nils Berkefeld aus dem ARD Musikclub Team, der hat das Album genau wie ich damals gekauft.
1: Ja, ja, und ich wollte das unbedingt haben, aber das erste Album war ja so saugeil. Da ist natürlich auch so ein bisschen die Fallhöhe und auch die gewisse Erwartungshaltung dann auch da. Also wir wissen ja, das zweite Album ist immer das Schwerste.
0: Ja, der Vergleich zum ersten Album ist natürlich immer im Hinterkopf, aber im Prinzip ist Afternoons in Utopia doch ziemlich gut angekommen. Das Album war ja immerhin in mehreren Ländern Top 20.
1: Ja, ja, und das Gute, sie haben nicht den einfachen Weg gewählt, also so ein 1:1 Aufguss vom ersten Album.
0: Also die Methode, Dieter Bohlen, Modern Talking, das haben sie jetzt nicht gemacht.
1: Nein, nein, sie haben Alphaville 2.0 gemacht und tatsächlich war ich erstmal ziemlich begeistert, als ich die Platte damals aufgelegt habe. Und für dieses Album haben sich Alphaville ganz viele Gastmusiker geholt, unter anderem dann auch so einen sakralen Kinderchor. Und das erste kleine Stückchen ist a cappella durchaus innovativ. Die ersten Songs, das ist erkennbar, der Alphaville-Sound, also alles so ein bisschen rauer vielleicht und so ein bisschen dreckiger, also nicht mehr dieser ganze Hochglanz-Synthi-Sound, aber sie haben eben irgendwie auch sich ein bisschen weiterentwickelt und das haben wir eben auch bei der Single-Auskopplung Dance With Me gehört.
0: Du hast gesagt, du warst erstmal richtig begeistert, das klingt danach, als ob du dann irgendwann nicht mehr so begeistert gewesen wärst.
1: Ja, sie haben da teilweise auch so ein bisschen versucht, den intellektuellen Anspruch zu erhöhen und das kann funktionieren, aber der Titel Song Afternoons in Utopia ist ein gutes Beispiel dafür, wie sowas, wenn man zu viel will, auch rührend misslingen kann. Also da wollten sie so ein bisschen klassische Barockmusikelemente mit reinbauen und ich finde, das ist too much. Das klingt dann auch fast unfreiwillig so ein bisschen komisch.

0: Das ist schon dick, ne? Also.
1: Oh. Naja, es ist ein Konzeptalbum und da kann man sowas auch mal machen. Also ich fand, ehrlich gesagt, Nils, den Song ganz drollig. Du jetzt nicht so. Es ist Geschmackssache. Aber wenn wir jetzt nochmal zusammenfassen, das zweite Album von Alphaville, jetzt für dich top oder flop?
0: Ja, schon eher top. Ne? Also da waren wirklich gute Songs drauf und es ist auch ein bisschen zu Unrecht heutzutage so ein bisschen in der Versenkung verschwunden. Es ist nicht einfach ein glattes Mainstream-Album, sondern es hat so ein paar Kanten. Da gibt es Anleihen aus der Klassik, haben wir gerade gehört, kann man gut oder schlecht finden. Da ist Swing mit dabei und es hat teilweise sogar so Konzeptalbum-Anleihen. Ne? Also da geht es um kosmische Welten, da geht es um Raumschiffe, da geht es um den Mars. Und ich finde, es lohnt sich auf jeden Fall, dieses Album mal wieder aus dem Plattenschrank zu holen und aufzulegen.
1: Und wir hören jetzt nochmal einen Song draus.
0: Genau, Jerusalem, das ist so 80er-Synthie-Sound in Reinkultur, also eigentlich typisch Alphaville.
2: Bisschen dreckiger.
1: Dreckiger, das hast du jetzt schon zweimal gesagt, das scheint dir sehr wichtig zu sein. Danke dir, Nils. Alphaville im Jahr 86 aus ihrem zweiten Album Afternoons in Utopia. Hier im ARD Musikclub 80er.

0: I Feel For You von der Chaka Khan hier im ARD Musikclub 80er. Und im Verlauf des Abends holen wir ein paar eurer Songideen aus den 80ern in die Show. Also wenn ihr einen Song vermisst, den ihr gerne mal wieder hören wollt, schreibt uns oder ruft uns an. Ist immer dieselbe Nummer 06131 92 93 94 95. Und eben hat mein Kollege Nils Berkefeld hinter der Scheibe in der Redaktion den Stefan aus Oberkirchberg angerufen und der wollte This Is Not America, Dies Ist Nicht Amerika von David Bowie und Pat Metheny hören und meinte dazu, na, ihr könnt euch sicherlich denken, warum? Ja, stimmt, da war doch irgendwas heute in den Nachrichten mit der zurückgenommenen roten Karte von einem amerikanischen Spieler und dem Präsidenten oder so. Naja, es ist schon ziemlich knifflig.
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0: Der AD Musikclub 80er, der geht gleich in die nächste Stunde. Und die kommende halbe, da sind zum Beispiel Robbie Neville und Cella wieder bei. Können wir auch mal wieder hören.
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2: Um 21 Uhr mit Lydia Wagner. Bundesfinanzminister Klingbeil hat die geplanten 200 Milliarden Euro an neuen Schulden verteidigt. Er hat nach der Sitzung des Bundeskabinetts gesagt, neue Kredite seien nötig.
3: Wir setzen mit diesem Bundeshaushalt für 27 auf Investitionen, auf Reformen, damit Deutschland ein starkes und krisenfestes Land ist. Die Prioritäten, die wir als Bundesregierung setzen, sind klar. Wir wollen unser Land wieder auf Wachstumskurs bringen, wir wollen die Arbeitsplätze der Zukunft in Deutschland schaffen. Wir setzen auf Hightech, auf KI, auf Innovation. Und wir wollen in Zukunft sicher leben und deswegen stärken wir Sicherheit, Resilienz und Verteidigung.
2: Geplant sind unter anderem deutlich höhere Verteidigungsausgaben und Einsparungen im sozialen Bereich. Der US-Stürmer Valerian Balogun darf heute Nacht bei der WM spielen. Das hat die FIFA entschieden und eine Beschwerde des belgischen Fußballverbandes für unzulässig erklärt. Der hatte gefordert, dass Balogun im Spiel gegen Belgien gesperrt bleibt. Vorher hatte US-Präsident Trump bei FIFA-Chef Infantino angerufen und darum gebeten, eine rote Karte gegen den US-Spieler zu überprüfen. Daraufhin ist die Rotsperre zur Bewährung ausgesetzt worden. Politiker, Sportler und auch andere Fußballverbände haben darauf mit Empörung reagiert. Auch der deutsche Weltmeister Philipp Lahm.
4: Die Regeln im Fußball sind überall gleich. Wenn wir jetzt aber so anfangen, dass dann Regeln eben einfach geändert werden können, dann wird es schwierig.
2: FIFA-Chef Infantino bestreitet dagegen, dass US-Präsident Trump Einfluss auf Entscheidungen des Fußball-Weltverbandes genommen hat. In einer Stellungnahme heißt es, Infantino habe tatsächlich einen Anruf von Trump erhalten, die FIFA-Disziplinarkommission sei aber unabhängig. Das Bundeskabinett hat beschlossen, das nach 1945 an Sinti und Roma begangene Unrecht aufzuarbeiten. Der Bundesbeauftragte gegen Antiziganismus, Brandt, teilte mit, dafür solle eine unabhängige Kommission eingesetzt werden. Die Experten sollen Betroffene und deren Nachkommen anhören, aber auch eigene Untersuchungen in Auftrag geben und bisherige Erkenntnisse aus der Forschung auswerten. Der Flugverkehr am Flughafen in Catania auf Sizilien liegt lahm. Grund dafür ist der Ätna. Der größte Vulkan Europas spuckt weiterhin Asche. Wie die Betreibergesellschaft des Flughafens mitteilte, sind durch den Ascheregen weder Starts noch Landungen möglich. Die Flugsperre soll vorläufig bis morgen früh gelten. Unter den gestrichenen Verbindungen sind auch Flüge nach Deutschland. Das Wetter in Baden-Württemberg und Rheinland-Pfalz. In der Nacht ist es wechselnd bewölkt, teils klar bei Tiefstwerten zwischen 18 und 12 Grad. Morgen gibt es wieder dichtere Wolkenfelder, örtlich scheint aber auch die Sonne und es gibt einen kräftigen Wind bei maximal 25 bis 35 Grad. Es ist
0: an dem Musikclub 80er mit der Verkehrslage. Die A5 Karlsruhe Richtung Frankfurt ist zwischen Langenmerfelden und Zeppelinheim wegen Bergungsarbeiten gesperrt. 4 Kilometer Stau, unsere Umleitungsempfehlung über die U11. Die A5 Karlsruhe Richtung Basel ist zwischen Riegel und Freiburg Nord, 3 Kilometer stockender Verkehr. Und die A61 Mönchengladbach Richtung Koblenz ist zwischen Wallerswist und Zwisttal wegen eines Feuerwehreinsatzes weiterhin gesperrt. 3 Kilometer Stau im Moment. Und wer sich auskennt, am besten drumherum fahren. Unser Tipp: über die A61 Wallerswist Richtung Zwisttal fahren. Das ist die empfohlene Umleitung. Eine gute Fahrt, kommt gut und sicher an. Und eben war gerade Anpfiff im Fußball-WM-Achtelfinale Portugal gegen Spanien. Das wird spannend. Iberisches Duell. Mein Herz, sage ich euch ganz ehrlich, schlägt heute für Portugal, denn ich habe Freunde da unten. Bei Toren sage ich natürlich Bescheid. Und deshalb, sorry, lieber Spanier, das muss bei mir heute sein. Forza Portugal!
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0: Mit Dave Jörg, freue mich sehr. Jetzt hier mit einem unserem größten einheimischen Musiker. 1987 kommt das Album Westernhagen raus. Und irgendwie ist das seitdem der dominierende Name. Da kann man den Marius Müller irgendwie schon weglassen. Ist trotzdem immer klar, wer gemeint ist. Sind ein paar sehr wichtige Hits drauf. Freiheit in der Studioversion natürlich. Und auch der. Nimm mich mit.
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0: An Old Devil Called Love von der Alison Moyet. Und ich freue mich schon auf September. Sie kommt auf Deutschland-Tour und ich habe eine Karte, ja, für ihr Konzert in der neuen Batschkap in Frankfurt. Hier ist der ARD Musikclub 80er am Montagabend. Und wir feiern heute und die ganze Woche ein großes Jubiläum. Vor 50 Jahren hat auf der Open-Air-Bühne Loreley 132 Meter über dem Rhein das erste Rockkonzert stattgefunden. Am 3. Juli 76 haben damals Genesis den Anfang auf dem heute legendären Rockfelsen gemacht. Und eben das wird gefeiert. Open Air, 50 Jahre Loreley, heißt unser neuer Podcast. Folge 1 gibt's ab jetzt und dann die nächsten 4 Wochen immer montags. Und weil wir bei Genesis waren, die sind zum ersten Mal mit Phil Collins als ihrem Sänger aufgetreten. Gitarrist Steve Hackett, der erinnert sich.
1: Ich schlug Phil als Sänger vor. Aber Tony und Mike waren davon nicht so überzeugt. Sie fanden das singende Schlagzeuger nicht besonders gut aussehen. Wir haben tatsächlich angefangen, unser neues Album ohne Sänger aufzunehmen. Wir haben dann ein oder zwei Leute ausprobiert, aber es hat nicht wirklich gepasst. Da sagte Phil, lass es mich mal versuchen. Und kaum hat er ein paar Zeilen gesungen, tauchte der Chef unserer Plattenfirma bei der Aufnahmesession auf und meinte, das klingt großartig. Klingt, als hättet ihr euren Sänger gefunden, Jungs. Und bevor jemand widersprechen konnte, sagte er, bis später.
2: I'll see you later.
0: Und die Wahl von Phil Collins war natürlich ein Volltreffer in den 80ern. Dann hauen sie ein Nummer-1-Album nach dem anderen raus. Aber viele Bands, die dann in den 80ern zu Superstars geworden sind, haben ihre Karriere auf der Loreley gestartet. U2, Police, Dire Straits, die waren zusammen Ende der 70er schon beim British Rock Meeting auf dem Felsen. Bassist John Ilsley, der erinnert sich im Podcast an diese Tour.
3: We didn't have that sort of...
4: Wir hatten vorher noch nie so eine wunderbare Kulisse mit so einer Atmosphäre. Dem Publikum hat es offensichtlich auch gefallen, denn es war, glaube ich, damals in Deutschland noch ziemlich neu, solche großen Open-Air-Konzerte zu veranstalten. 11.000. Es bedeutete uns eine Menge, vor so vielen Leuten zu spielen.
0: In den 80ern war dann jede Menge los in der Freilichtbühne Loreley. Das ging von The Cure, Steve Miller über Metallica bis Kid Creole und The Coconuts. Und Ex-Kanzler Willy Brandt war auch da beim legendären Rock gegen Atom-Festival. 86 war auch Peter Maffay und Westernhagen-Gitarrist Carl Carlton mit dabei. Das Open-Air-Konzert war eine Benefits-Veranstaltung, die als Reaktion auf die Nuklearkatastrophe von Tschernobyl organisiert worden war. Und Carl Carlton war happy, dass viele seiner musikalischen Vorbilder da waren und noch mehr, sagt er.
5: Plus deine politischen Helden, also Willy Brandt, come on.
6: Zu Hause höre ich schon mal eine Platte, aber ich gebe ganz offen zu, es ist ganz wichtig, dass man als Älterer von diesem wichtigen Stück heutiger Wirklichkeit was mitkriegt.
5: Ja. Das war wie, wenn Keith Richards mein Guitar Hero war, dann war das

0: damals mein Polit-Hero.
1: 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Und hier sind U2 live von der Lorelei am 20. August 83.
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0: Robbie Nervo und C'est la vie. Wir sind mitten in den 80ern. Und ganz kurz mal eine Warnmeldung. Vorsicht bitte auf der A5 Frankfurt Richtung Karlsruhe am Kreuz Walldorf auf der Überleitung zu A6 Richtung Heilbronn. Da liegt ein Metallteil auf der rechten Spur. So, und jetzt machen wir den Fernseher an.
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0: Eine TV-Serienmelodie kommt hier gleich für so eine halbe Minute und ihr ratet mit, welche Serie ist das wohl aus den 80ern? Das gilt zu erkennen und dann klingelt ihr durch oder schreibt uns. Es macht Spaß, ihr könnt ein bisschen mit eurem Wissen angeben und kriegt, wenn ihr am Ende mit der richtigen Lösung im Radio landet, dann auch noch einen 80er-Musikwunsch von mir. Okay, also hingehört, welche Serie ist das?

0: Tätätätä. Man merkt schon, das muss eine amerikanische Serie sein, so heldenhaft wie die Musik klingt und der Sound wirklich super 80er gewesen. Und eine kleine Hilfe, es geht in der Serie auch um ein Auto. Aber nein, es ist nicht Magnum und ist auch nicht Knight Rider. Es ist was anderes. Aber ein Auto ist in der Serie auch wichtig. Wisst ihr es? Habt ihr es erkannt? Dann melden auf der 06131 92 93 94 95. Direkt anrufen oder schreiben per WhatsApp oder Signal. Gleiche Nummer. Bewerbt euch jetzt fürs Spiel mit der richtigen Antwort.
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0: So, wir müssen sofort in den Verkehr gehen. Achtung an Falschfahrer auf der A7 Füssen Richtung Ulm zwischen Kreuz Memmingen und Altenstadt. Da kommt euch ein Falschfahrer entgegen. Äußerst rechts fahren, nicht überholen. Auf der A7 Füssen Richtung Ulm zwischen Kreuz Memmingen und Altenstadt. Falschfahrer unterwegs. Vorsicht in beiden Richtungen. Die Bahnmeldung noch: Vorsicht auf der A5 Frankfurt Richtung Karlsruhe am Kreuz Walldorf. Auf der Überleitung zur A6 Richtung Heilbronn. Da liegt ein Metallteil auf der rechten Spur. Die A5 Karlsruhe Richtung Frankfurt ist zwischen Langenwehrfelden und Zeppelinheim wegen Bergungsarbeiten gesperrt. 4 Kilometer Stau, Umleitungsempfehlen über die U11. Die A61 Mönchengladbach Richtung Koblenz ist zwischen Weilerswist und Zwisttal wegen eines Feuerwehreinsatzes weiterhin gesperrt. 3 Kilometer Stau immer noch, und wer sich auskennt, drumherum fahren. Über die A61 Weilerswist Richtung Zwisttal gibt es eine Umleitung. Und gerade noch aktuell reingekommen, die B8 Frankfurt Richtung Königstein ist zwischen Bad Soden am Taunus und Kelkheim wegen Bergungsarbeiten und einem Unfall, der gerade aufgenommen wird, gesperrt. Das war's, kommt alle gut und sicher an.
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0: Mit Dave Jörg und aus Großbritannien jetzt mit einem Post-Punker Adam Ant, ein schriller Spaßvogel, der immer aufgefallen ist. Und bei dem Hit hat er Retro-Rock'n'Roll in die 80er gebracht. Das kam auch gut an. Goody Two Shoes.
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0: John Lee Hooker, The Healer. Schön, dass ihr 80er hört. Und wir haben jemanden, der rausgehört hat, welche Serienmusik wir da vorhin kurz gespielt haben.
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0: Hallo und guten Abend nach Grünheide. Da ist der Holger. Hey Holger.
2: Ja, hallo Dave.
0: Du bist meine letzte Rettung heute. Ich habe mich heute, glaube ich, mit dem Quiz ein bisschen verzockt. Ich habe es tatsächlich zu schwer gemacht. Und du bist wirklich der Einzige, der es rausgehört hat. Also, wir hören gerade eben nochmal die Serienmelodie aus den 80ern, um die es ging.

0: So, Holger, wie ist die richtige Lösung?
1: Die richtige Lösung lautet Stingray.
0: Ja! Stingray. Ach, Gott sei Dank. Ich habe schon gedacht, ich müsste heute echt passen und müsste es einfach so verraten. So, jetzt erzähl mal, wie hast du denn das rausgekriegt?
1: Na, erstmal habe ich auf Minidisc deinen kurzen Musikschnipsel aufgenommen, dass man auch, während die andere Musik läuft, nochmal kontrollieren kann. Dann habe ich Google befragt, welche Serien aus den 80ern mit Autos sind und habe die einzelnen dann bei YouTube immer eingegeben und immer die Intros gehört, welche und dann verglichen halt die Musik.
0: Oh Gott, das ist ja Rasterfahndung, was du machst. Unglaublich.
1: Ja, aber hat funktioniert.
0: Ja, absolut hat funktioniert. Und ich habe ja gesagt, in der Serie ist tatsächlich ein Auto wichtig. Stingray, korrekt, ein Corvette Stingray, daher der Name. Handlung war so, ja, so ein Unbekannter, der wahrscheinlich eine Militärverbindung hat von früher. Der löst irgendwelche Fälle und wird anonym kontaktiert. Also so ein bisschen Mystery, ein bisschen Krimi, ein bisschen Action. Ich fand es ehrlich gesagt ziemlich cool. Aber ich vermute, du hast sie nicht geguckt, weil du ja recherchieren musstest.
1: Ja, den habe ich nicht gesehen. Ich habe auch hier bei Wikipedia mal geguckt, das lief auf Sat.1.
0: Genau, ja, ab 87, genau, ja. Ja, aber Glückwunsch, Holger, ja. Recherchiert und erraten ist auch okay. Das heißt, du hast dir einen Musikwunsch verdient und du wolltest was von Bad Boys Blue hören, ne?
1: Genau.
0: Nämlich?
1: You're a Woman.
0: You're a Woman, genau. Und das ist ja so ein, ja, ich würde sagen, ja, fast schon Modern Talking Klon. Also es klingt sehr ähnlich zu dem.
1: Der kam aus dem Studio von Dieter Lühnstedt in Hennef wohl.
0: Ja, genau, im Norden, so ist es. Ich danke dir, Holger, du hast mich gerettet. Hier ist Bad Boys Blue. Mach's gut und schönen Abend.
1: Gleichfalls.
0: Tschüss.
1: Tschüss.
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0: Nightfly, Don't Fagan. Und aus dem digitalen Stapel eurer 80er Songideen ziehen wir jetzt gerade mal einen Wunsch raus.
1: Ja, hallo, ist der Markus. Ich wünsche mir das Lied von den Stranglers Always the Sun und ich grüße meine Arbeitskollegen und Freunde in Lörrach. Liebe Grüße noch an das D-Team und euch dann noch einen schönen Abend und viel Spaß bei diesem Musiksender. Macht weiter so gute Musik. Liebe Grüße aus Lörrach, Markus.
0: Danke.
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0: Der ARD Musikclub 80er, der geht natürlich in der kommenden halben Stunde weiter. Und Portugal-Spanien, WM-Begegnung, Achtelfinale, ist in die Halbzeit gegangen und bisher torlos. 0-0.
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2: Um 22 Uhr mit Lydia Wagner. Bundesfinanzminister Klingbeil hat die geplanten 200 Milliarden Euro an neuen Schulden verteidigt. Er hat gesagt, die Regierung setze auf Investitionen und Reformen. Aus dem Hauptstadtstudio Kirsten Kirschek.
3: Der Haushalt setze Impulse für Wachstum und Arbeitsplätze und bringe Zukunftsinvestitionen, etwa bei der Infrastruktur, auf den Weg. Außerdem stärke er Deutschlands Sicherheit. Man müsse in kürzester Zeit 3 Jahrzehnte aufholen, in denen die Bundeswehr runtergespart wurde. Mit der schwarzen Null könne sich Deutschland nicht gegen Putin verteidigen, betonte Klingbeil. Kritik von Opposition und Umweltverbänden an der Verschiebung von 2,7 Milliarden Euro aus dem Klima- und Transformationsfonds in den Kernhaushalt begegnete Klingbeil mit dem Hinweis, man habe überall sparen müssen. Deshalb habe man diesen Bereich nicht ausnehmen können.
2: Der US-Stürmer Valerian Balogun darf heute Nacht bei der WM spielen. Das hat die FIFA entschieden und eine Beschwerde des belgischen Fußballverbandes für unzulässig erklärt. Der hatte gefordert, dass Balogun im Spiel gegen Belgien gesperrt bleibt. Vorher hatte US-Präsident Trump bei FIFA-Chef Infantino angerufen und darum gebeten, eine rote Karte gegen den US-Spieler zu überprüfen. Daraufhin ist die Rotsperre zur Bewährung ausgesetzt worden. Der belgische Verband will aber nicht locker lassen und die Spielberechtigung Balogons auch nach dem Spiel noch anfechten. Microsoft will bis zum nächsten Jahr 5.000 Stellen streichen. Das hat der US-Konzern mitgeteilt. Betroffen sind vor allem die Abteilungen rund um die Spielkonsole Xbox und Geschäftskunden. Vizepräsidentin Amy Coleman sagte, die Jobs sollen künftig nicht von künstlicher Intelligenz erledigt werden. Die zunehmende Automatisierung verändere jedoch Arbeitsprozesse. In Frankreich kämpfen Feuerwehrleute derzeit gegen 40 Wald- und Buschbrände. In den Pyrenäen bei Perpignan ist das derzeit größte Feuer noch immer nicht unter Kontrolle. Einzelheiten von Frankreich-Korrespondent Kai Rienecker.
4: Schwierige Witterungsbedingungen machen den Einsatzkräften zu schaffen. Es gibt drehende Winde, sehr niedrige Luftfeuchtigkeit und Temperaturen, die im Südwesten Frankreichs erneut an der 40-Grad-Marke kratzen. Um die Brandbekämpfung in den Pyrenäen zu unterstützen, hat die EU-Kommission 4 Bombardier-Löschflugzeuge der Rescue-Flotte versprochen. Etwa 10.000 Menschen aus zahlreichen kleinen Ortschaften in dem Bergmassiv sind bereits evakuiert worden. Auch die 3. Etappe der Tour de France war von den Maßnahmen betroffen. Radsportfans durften die rund 60 Kilometer von dem Großfeuer in den Pyrenäen entfernte Zieleinfahrt nicht mitverfolgen, um die Sicherheitskräfte zu entlasten.
2: Das Wetter in Deutschland. Heute Nacht im Norden und Osten viele Wolken, in der Südwesthälfte trocken bei 20 bis 11 Grad. Am Tag im Westen und Süden Sonne, sonst Wolken bei 18 bis 35 Grad. Die Zeit 22.03 Uhr.
0: ARD Musikclub 80er mit der Verkehrslage. Vorsicht bitte auf der A4 Kirchheimer Dreieck Richtung Erfurt zwischen Bad Hersfeld und Friedewald. Da liegen Reifenteile auf der Fahrbahn. Die A4 Richtung Dresden zwischen Eisenach West und Eisenach Ost. Kaputter Wohnwagen auf dem Standstreifen. Die A5 Darmstadt Richtung Frankfurt ist zwischen Langenmerfelden und Zeppelinheim wegen Bergungsarbeiten gesperrt. Deshalb 4 Kilometer Stau. Umleitungsempfehlung über die U11. Die A7 Ulm Richtung Hamburg am Dreieck Drammetal ist die Überfahrt zur A38 Richtung Halle wegen der Beseitigung einer Ölspur gesperrt. Die A27 Walsrode Richtung Bremen ist zwischen Walsrode West und Verden Ost wegen Aufräumarbeiten bis etwa kurz nach 11 gesperrt heute Abend. Die A27 Bremerhaven Richtung Bremen zwischen Schwanewede und Ilpol wegen Bergungsarbeiten nur eine Spur frei. Die A61 Mönchengladbach Richtung Koblenz zwischen Waldeswist und Swisttal wegen eines Feuerwehreinsatzes weiterhin gesperrt. Wer sich auskennt, drumherum fahren. Es gibt nur Umleitung über die A61 Waldeswist Richtung Swisttal. Die A553 Bliesheim Richtung Brühl zwischen Brühl Ost und Brühl Nord wegen eines Unfalls gesperrt. Und zum Schluss die B8 Frankfurt Richtung Königstein zwischen Bad Soden am Taunus und Kelkheim wegen Bergungsarbeiten und einem Unfall dicht. Allen eine gute Fahrt, kommt gut und sicher an.
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0: mit Dave Jörg. Herzlich willkommen überall. Und da spielt der Eddie Van Halen Keyboards schon, der Song Dream aus dem Album 5150 von Van Halen. David Lee Roth war damals weg und Sammy Hagar hat am Mikrofon übernommen. Und es ist eine echt gute Platte geworden.
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0: Of Love und hier ist der AD Musikclub 80er. Und wenn man heute nach bekannten DJs fragt, fallen vielen Leuten sofort Namen ein. David Guetta, Felix Jähn, Sven Väth schon ein bisschen länger. Und heute habe ich einen Star-DJ in der Show, dessen Name schon in den 80ern ein Begriff war, als das noch nicht so üblich war. Freue mich sehr. Ben Liebrandt aus den Niederlanden. Willkommen.
1: Danke dir, Dave. Danke, dass ich heute dabei bin.
0: Sehr gerne. Ben, als ich das erste Mal einen deiner Remixe gehört habe, das war 1987, und zwar die Sachen, die du für Hot Chocolate gemacht hast, also unter anderem das hier. Everyone's a Winner, das lief so auf unserer Schuldisco damals und ich hatte mich gerade das erste Mal auf die Tanzfläche getraut, so mit 15. Danke, Ben, dafür, das hat sehr geholfen.
1: Das ist toll. Schöne Geschichte.
0: Ist wirklich wahr. Und was du damit wirklich erreicht hast, du hast diesem 70er-Jahre-Soul-Disco-Klassiker so einen Kick in die 80er verpasst.
1: Ja, das war auch, wie das damals gelaufen war. Everyone's a Winner war nämlich schon die zweite und die erste war You Sexy Thing. Und das war so ein Auftrag. Ben, kannst du das für uns fertig haben? Und da fiel auf einmal alles an seiner Stelle und das war dann die Fassung. Das war dann You Sexy Thing und gleich da hinten dann auch Everyone's a Winner. Ja, die haben dann das Album von Hot Chocolate nochmal rausgebracht und das ist dann Platinum geworden.
0: Eine ganz neue Generation hat die Songs entdeckt. Wirklich toller 80er-Sound mit diesen Soul-Klassikern. Heute macht man ja alles am Computer beim Remixen, aber in den 80ern war Remixen auch wirklich Handwerk, also Bänder kleben und Gott weiß was, ohne jetzt zu sehr ins technische Detail zu gehen. Ben, was war denn das Schwierigste beim Remixen in den 80ern, wenn du das mal auf einen Aspekt reduzierst?
1: Ja, zum Beispiel bei Hot Chocolate, You Sexy Thing und Everyone's a Winner. Das Original war handgedrummt. Wie nennt man das auf Deutsch, den Drummer?
0: Den Schlagzeuger.
1: Der hat das
0: mit der Hand gespielt. Ja. Das ist nicht so richtig regelmäßig, meinst du, ne? Das ist ja kein Drumcomputer.
1: Ja, stimmt. Und zum Beispiel, das Schwierigste war dann, um danach, alles, was danach mitlaufen musste, also mitprogrammiert wurde, das musste dann aber, die Schwenkungen vom Original folgen, ja, damit alles im Takt blieb. Es ist alles auseinandergelaufen und da brauchte man im Durchschnitt, na, ich denke so 6-7 Stunden. Da musste man oft Beat pro Beat den ganzen Song durcharbeiten, bis das Ding dann letztendlich vom den ersten Beat bis zum letzten den Track folgte. Das war das Schwierigste.
0: Ach, so stelle ich mir puzzelnd vor. Kriegst ja die Krise, wenn irgendwo was nicht passt. Das Ergebnis hören wir uns nochmal an. Everyone's a Winner von Hot Chocolate im 87er Remix von Ben Liebrandt. Mit dem spreche ich ein paar Minuten weiter auch über Phil Collins.
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0: Ah, der Musikclub 80er mit Warnmeldungen. Vorsicht bitte auf der A27 Cuxhaven Richtung Bremerhaven. Zwischen Altenwalde und Nordholz liegen Gegenstände. Und Vorsicht bitte auf der A31 Leer Richtung Meppen. Zwischen Laten und Haaren liegen Gegenstände. Und Vorsicht bitte auf der A81 Heilbronn Richtung Stuttgart in der Einfahrt Stuttgart-Zuffenhausen. Da steht ein kaputtes Auto.
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0: großartige Randy Newman und The Blues. Und wenn ihr nicht direkt Fußball gucken könnt, Portugal-Spanien, Achtelfinale, zweite Halbzeit im Moment, 60. Minute und weiterhin 0:0. Der ARD Musikclub 80er und jetzt wieder eine Runde mit Star-DJ und Musikproduzent Ben Liebrand aus den Niederlanden. Schon Mitte der 80er war er ein angesagter Remixer und Star. Ben, und einer deiner berühmtesten Remixe ist der von In the Air Tonight von Phil Collins, 1988 rausgekommen, also 7 Jahre nach dem Original, und hat den Song wirklich sehr verändert. Also du hast sehr an der Wirkung gedreht vom Song. Was hat denn eigentlich der Phil Collins dazu gesagt, zu deiner Version?
1: Meine Fassung hat seinen Weg gefunden zur Plattengesellschaft und offenbar hat er gesagt, mir gefällt das und es ist okay, dass das veröffentlicht wird. Und da haben wir das veröffentlicht und viele Monate später bin ich dann nochmal zu der Plattengesellschaft gegangen und habe mir die silberne Platte, also die Sales Award, abgeholt und die hängt jetzt hier an der Wand.
0: In the Air Tonight, das ist ja so ein heiliger Song, ne? Heute noch mehr als Ende
1: ist
0: der 80er.
1: Es,
0: ja. Ja, ist es. Und ich persönlich finde den Remix super, aber ich habe auch schon Leute gehört, die sagen, wie kann man das machen? Wie kann man an so einen Song so gehen? Wie gehst denn du mit so einer Kritik um?
1: Was ich versuche immer, ist, um eine Fassung zu machen, die es verdient, neben das Original zu existieren.
0: Ja.
1: Und im Falle von In the Air Tonight war es eigentlich mein Remix, die seinen Weg gefunden hat auf der Tanzfläche und damit so viel neue Leute erreicht habt, die dann wieder Phil Collins kennengelernt haben. Also das funktioniert ja vorwärts und rückwärts. Das funktioniert ja in beide Richtungen. Wenn Phil Collins sagt, das ist okay, dann ja, dann sollen sie sich mit Phil Collins unterhalten, warum das Ding ist.
0: Ja. Ja, das ist ein durchaus wichtiges Argument. Wir hören jetzt auf jeden Fall einen Mix, den du für deine niederländischen Kumpels von Fox the Fox gemacht hast. Precious Little Diamond, auch ein sehr, sehr schöner Remix davon. Er ist bei mir in der Show, DJ und Remixer Ben Liebrand.
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0: Echt eine tolle Nummer. Fox the Fox, Precious Little Diamond im Ben Liebrand Mix. Und wir gucken auf die Straßen. Vorsicht bitte auf der A66 Frankfurt Richtung Wiesbaden. Zwischen Wiesbaden-Nordenstadt und Wiesbaden-Erbenheim liegen Gegenstände. Vorsicht bitte auf der A27 Cuxhaven Richtung Bremerhaven. Zwischen Altenwalde und Nordholz liegen auch Gegenstände. Und Vorsicht bitte auf der A31 Leer Richtung Meppen. Zwischen Laten und Haaren Gegenstände. Vorsicht auf der A81 Heilbronn Richtung Stuttgart. In der Einfahrt Stuttgart-Zuffenhausen steht ein kaputtes Auto. Die A5 Darmstadt Richtung Frankfurt ist zwischen Langenmerfelden und Zeppelinheim wegen Bergungsarbeiten gesperrt. Umleitungstipp über die U11. Die A7 Ulm Richtung Hamburg am Dreieck Drammetal ist die Überfahrt zur A38 Richtung Halle wegen einer Ölspur gesperrt. Die A27 Walsrode Richtung Bremen zwischen Walsrode West und Verden Ost wegen Aufräumarbeiten bis etwa kurz nach 11 gesperrt. Die A61 Mönchengladbach Richtung Koblenz ist zwischen Walderswist und Zwisthal wegen eines Feuerwehreinsatzes weiterhin dicht. Wer sich auskennt, drumherum fahren über die A61 Walderswist zwischen, nee, Richtung Zwisthal. So, die A553 Bliesheim Richtung Brühl zwischen Brühl-Ost und Brühl-Nord nach dem Unfall dicht, eine Spur frei. Die B8 Frankfurt Richtung Königstein ist zwischen Bad Soden am Taunus und Kelkheim wegen Bergungsarbeiten und einem Unfall gesperrt. Das war's, kommt gut und sicher an. Und Portugal gegen Spanien, Achtelfinale, zweite Halbzeit. Wir sind im Moment in der 70. Minute, ist gerade Trinkpause und weiterhin 0-0. Ja, es könnte ja noch ein langer Abend werden.
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0: Mit Dave Jörg und habt ihr auch so viel Spaß wie ich heute Abend? Prima, ich freue mich. In den 80ern hätten sehr viele junge Männer gerne der Debbie Harry mal ein Küsschen gegeben. Und dann singt die auch noch davon. Eieiei. Wie soll man denn damit fertig werden? French Kissin' in the USA.

0: Level 42 und Children Say im ARD Musikclub 80er. Und das ist einer der Lieblings-80er-Songs von meinem Gast Ben Liebrand, dem DJ und Musikproduzenten aus den Niederlanden, der in den 80er Jahren schon ein Star und Remixer war für Hot Chocolate, für INXS, für Phil Collins und viele, viele andere zum Beispiel. Ben, warum Level 42 für dich?
1: Level 42 ist für mich wirklich sehr wichtig gewesen, weil Level 42 mit Mark King auf Bass, also ein wirklich gespielter Bass auf einer Bassgitarre, da war eigentlich Mark King derjenige, der wirklich meine Liebe dafür entfaltet hat.
0: Es ist nicht nur ein Lieblingssong von D.L. Children Say aus den 80ern, sondern du arbeitest im Moment gerade an einem Projekt, einen Remix davon neu rauszubringen. Ja, viel Glück damit, das wird bestimmt klappen.
1: Ja, ich hoffe es. Und dass die Tracks von Level 42 jetzt wieder mal voll im Licht stehen.
0: Ans Tageslicht kommen.
1: Ja.
0: Und wir machen jetzt mit dir, lieber Ben, unseren 80er-Fragebogen. Du antwortest kurz und spontan, ohne langes Nachdenken. Okay, also geht's los, ja?
1: Yes.
0: Wie waren die 80er für dich persönlich?
1: Fantastisch. So viele Sachen, die da passiert sind, so viele Sachen, die geklappt haben. Fantastisch.
0: Was vermisst du aus den 80ern, materiell oder ideell?
1: Ideell die Seele in Musik, die es in Musik gab damals, die gibt es heute nicht so viel mehr. Die Seele, damit meine ich die akustischen Instrumente und das Leben in der Musik. Und obwohl ich ein sehr großer Fan bin von elektronischer Musik, muss es dann doch eine Seele haben. Und heutzutage wird zu viel ganz einfach fabriziert und fehlt das Gefühl.
0: Wunderbar. Was hast du dir aus den 80ern bewahrt? Auch da materiell oder ideell?
1: Also ganz viel Equipment. Ich habe noch das allererste Kassettenspieler, wo ich meinen allerersten Edit drauf gemacht habe. Ganz einfach mit die Pause-Taste.
0: Und, das kenne ich auch. Ja. Das habe ich auch gemacht früher, ja?
1: Ja,
0: wirklich geschnitten mit dem Kassettenrekorder.
1: Ich sitze hier im Studio und schaue mir das Ding an.
0: Wir sagen jetzt nicht, welches Fabrikat, aber finde ich super. Mechanische Tasten, sonst könntest du nicht schneiden damit. Ja. Welcher 80er-Song ist dein persönlicher absoluter Lieblings-80er-Hit, wenn du einen aussuchen müsstest? Und warum?
1: Zwischen alles, was da gibt, dann wahrscheinlich doch In the Air Tonight von Phil Collins, weil es so viel für mich bedeutet hat und so viel für mich gebracht hat.
0: Und weil du das so schön gesagt hast, lieber Ben, spielen wir auch deine Fassung davon, nämlich den Extended Remix von 1988 und was mir gut gefällt, der Schlagzeugausbruch von Phil Collins ist zweimal drauf. Danke dafür. Ben Liebrand, Star-DJ, schon in den 80ern gewesen und bis heute immer noch. Vielen, vielen Dank für deine Zeit hier im ARD Musikclub 80er.
1: Gern geschehen.
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0: Phil Collins in the air tonight im Ben Liebrand Extended Mix. AD Musikclub 80er ist hier und jetzt mal wieder einen eurer Songvorschläge für die Show, die den ganzen Abend hier schon auflaufen. Da haben wir einen rausgefischt vom Jörg Mauritz aus Mainz und haben ihn zurückgerufen. Hey Jörg!
1: Hallo Dave, da freue ich mich riesig, dass du zurückrufst.
0: Sehr, sehr gerne. Du bist offensichtlich ein großer Fan des AD Musikclubs 80er.
1: Ey, absolut. Also ich genieße es. Ich sitze auf der Terrasse hier in Mainz-Finden bei angenehmen Temperaturen, habe ein kleines Bierchen mehr aufgemacht.
0: Ein großes Bier darf es heute Abend auch sein. Du musst gar nicht so bescheiden sein.
1: Es ist eine kleine 0,3er-Dose, aber es ist nicht die erste. Ich bin ganz ehrlich.
0: Okay, ja, gut. Was dürfen wir dir spielen?
1: Ich war vor einer Woche noch in New York beim Deutschlandspiel gegen Ecuador und war dann aber in der Radio City Music Hall beim Konzert, ein Dreifachkonzert von Human League, Softcell und Alice Moyet.
0: Oh,
1: es war grandios. Es war grandios. Das Human League Konzert, wenn die jetzt nach Deutschland kommen, ich bin bei jedem Konzert dabei. Das war das Größte. Das war so geil. Und Don't You Want Me Baby haben die gespielt als einer der vorletzten Songs. Und dann bin ich aus der Radio City Music Hall raus und da auf der 42nd Street stehen 5-6 Rikschas, die haben über ihre JBL-Boxen diesen Song gespielt und alle Amis, die rauskamen, haben diesen Song gesungen, haben sich in die Rikschas gesetzt und sind über die 42nd Street zum Times Square gefahren. Ich hatte Gänsehaut, das war das Geilste, was ich seit langem erlebt habe, wirklich.
0: Jörg, lass uns den Song zusammen singen. Jetzt, heute Abend.
1: Ja, bitte. Ja.
0: Don't you want me, baby. Alles klar, das machen wir. Danke dir, Jörg. Tschüss.
1: Oh, Weltklasse. Danke, Dave. Ciao. Mach's gut.
0: Sehr gerne. Und Spanien hat gegen Portugal gerade ein Tor geschossen. 1-0 für Spanien in der 90. Minute. Uiuiuiuiui.
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0: Der ARD Musikclub 80er geht in der kommenden halben Stunde mit der Far Corporation zum Beispiel weiter in ihrem Cover von Stairway to Heaven, die komplette Fassung. Und Spanien führt 1:0 kurz vor Schluss gegen Portugal.
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2: Um 23 Uhr mit Lydia Wagner. Bundesfinanzminister Klingbeil hat die geplanten 200 Milliarden Euro an neuen Schulden verteidigt. Er hat nach der Sitzung des Bundeskabinetts gesagt, neue Kredite seien nötig.
3: Wir setzen mit diesem Bundeshaushalt für 27 auf Investitionen, auf Reformen, damit Deutschland ein starkes und krisenfestes Land ist. Die Prioritäten, die wir als Bundesregierung setzen, sind klar. Wir wollen unser Land wieder auf Wachstumskurs bringen. Wir wollen die Arbeitsplätze der Zukunft in Deutschland schaffen. Wir setzen auf Hightech, auf KI, auf Innovation und wir wollen in Zukunft sicher leben und deswegen stärken wir Sicherheit, Resilienz und Verteidigung.
2: Geplant sind unter anderem deutlich höhere Verteidigungsausgaben. Der Kieler Marineschiffbauer TKMS hat einen milliardenschweren Auftrag der kanadischen Regierung erhalten. Wie Kanadas Premier Carney mitteilte, will man bis zu 12 neue U-Boote von dem Unternehmen bauen lassen. TKMS hat sich bei der Auftragsvergabe gegen einen Konkurrenten aus Südkorea durchgesetzt. Die Bundesregierung hatte sich immer wieder für das Geschäft eingesetzt. UN-Generalsekretär Guterres will, dass künstliche Intelligenz weltweit kontrolliert wird. Bei einem Kongress in Genf hat er gesagt, vor allem Kinder und Jugendliche müssten besser vor digitaler Manipulation geschützt werden. Sandra Bieger.
4: Wenn die Weltgemeinschaft jetzt nicht den technischen Wandel gestalte, werde der technische Wandel die Weltgemeinschaft gestalten, warnte Guterres. In Kinderzimmern genauso wie im Arbeitsleben oder in bewaffneten Konflikten. Dabei könnte künstliche Intelligenz durchaus auch zum Nutzen der Menschheit eingesetzt werden, betonte Guterres. Etwa in Medizin und Forschung beim Klimaschutz und der Krisenvorbereitung. Die Präsidentin der UN-Vollversammlung Baerbock appellierte in Genf, dies könne nur gelingen, wenn Wissenschaft, Wirtschaft, Politik und Zivilgesellschaft an einem Strang ziehen würden. Es sei Zeit, zusammenzuarbeiten.
2: Nach der zur Bewährung ausgesetzten roten Karte für den US-Stürmer Bellingham lässt der belgische Fußballverband nicht locker. Man werde die Spielberechtigung Bellinghams für das WM-Achtelfinale gegen das belgische Team anfechten. Hintergrund ist, US-Präsident Trump hatte bei FIFA-Chef Infantino angerufen und darum gebeten, die rote Karte gegen Bellingham zu überprüfen. Später ist die Rotsperre dann zur Bewährung ausgesetzt worden. Infantino bestreitet einen Zusammenhang der Ereignisse. Die USA und Belgien spielen um 2 Uhr nachts gegeneinander. Und gerade eben ist das Achtelfinalspiel Spanien gegen Portugal zu Ende gegangen mit einem 1:0 für Spanien. Das Wetter in Deutschland? Heute Nacht im Norden und Osten viele Wolken, in der Südwesthälfte trocken. Tiefstwerte 20 bis 11 Grad. Am Tag vor allem im Westen und Süden Sonne, sonst Wolken bei 18 bis 35 Grad. Und die Zeit? Es ist 23.03 Uhr.
0: ARD Musikclub 80er mit der Verkehrslage, aber zuallererst Glückwunsch an die Spanier, sind weiter, sind im Viertelfinale und Portugal ist raus. Die Spanier haben die Portugiesen 1:0 geschlagen. Sorry für die Portugiesen, da war ja mein Herz wegen meiner Freunde in Lissabon, aber da muss ich jetzt durch. So, zu den Verkehrsmeldungen. Vorsicht bitte auf der A45 Gießen Richtung Hagen zwischen Wetzlarer Kreuz und Ehringshausen, da liegt ein Reifen. Vorsicht bitte auf der A81 Stuttgart Richtung Heilbronn zwischen Stuttgart-Feuerbach und Stuttgart-Zuffenhausen steht ein kaputtes Auto. Die A5 Darmstadt Richtung Frankfurt ist zwischen Langenmerfelden und Zeppelinheim wegen Bergungsarbeiten gesperrt. Umleitungsempfehlung über die U11. Die A5 Karlsruhe Richtung Basel zwischen Dreieck Weil am Rhein und Grenzübergang Weil am Rhein-Basel 2 Kilometer Lkw-Stau. Die A27 Walsrode Richtung Bremen ist zwischen Walsrode West und Verden Ost wegen Aufräumarbeiten gesperrt. Die A38 Göttingen Richtung Halle ist zwischen Dreieck Drammetal und Deiderode wegen der Ölspur gesperrt. Die A61 Mönchengladbach Richtung Koblenz ist zwischen Wallerswist und Zwisztal wegen eines Feuerwehreinsatzes gesperrt. Wer sich auskennt, drumherum fahren und Umleitungsempfehlung über die A61 Wallerswist Richtung Zwisztal. Die B8 Frankfurt Richtung Königstein ist zwischen Bad Soden am Taunus und Kelkheim wegen Bergungsarbeiten und einem Unfall gesperrt. So ist es, oder? Ja, so ist es. Eine gute Fahrt.
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0: Mit Dave Jörg. Schön, dass ihr da seid. Und wir starten jetzt ein bisschen kuschelig in diese Stunde mit den Jungs von Duran Duran. Sind heute immer noch sehr erfolgreich im Geschäft. Und neulich in Stuttgart live, Köln und Hamburg kommen im Oktober die Shows. Da können sich die Fans noch drauf freuen.
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Tut mir echt leid, Falschfahrer auf der 81 Stuttgart Richtung Singen zwischen Sindelfingen Ost und Böblingen. Sindelfingen, kommt euch ein Falschfahrer entgegen, äußerst rechts fahren, nicht überholen auf der 81 Stuttgart Richtung Singen zwischen Sindelfingen Ost und Böblingen. Sindelfingen, Falschfahrer unterwegs, Vorsicht in beiden Richtungen.

0: Stairway to Heaven in der Version von der Far Corporation von Frank Farian. Und da singt unter anderem der Bobby Kimble von Toto mit drauf.
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0: Wir erzählen Geschichten aus dem Pop und manchmal ist zum Beispiel ein Duett viel mehr als nur zwei Stimmen zusammen. Manchmal ist es auch eine Verbeugung vor einer Musiklegende.

0: Da ist eben die Sängerin Ronnie Spector zu hören gewesen, mitten im Song Take Me Home Tonight von Eddie Money. Und genau diese paar Sekunden machen den Song zu was ganz Besonderem. Bernd Rosinus aus dem ARD Musikclub-Team. Warum?
1: Weil Eddie Money hier nicht einfach einen Gaststar eingeladen hat. Er wollte unbedingt das Original. Der Song ist nämlich eine Hommage an Ronnie Spector von den Ronettes und ihren 60er-Welthit Be My Baby. My Little Baby, die berühmte Zeile. Sonst haben die beiden Titel nicht viel miteinander zu tun. Eigentlich war für das Duett sogar eine andere Sängerin vorgesehen. Aber Eddie Money hat gesagt, nein, wenn dieser Song von Ronnie Spector handelt, dann muss auch Ronnie Spector mitsingen. Er rief sie persönlich an und hat ihr erklärt, der ganze Song ist eine Hommage an dich. Und als Ronnie Spector das gehört hat, war sie sofort dabei.
0: Und ja, und für sie war das auch mehr als nur ein Gastauftritt.
1: Absolut. Man muss wissen, Ronnie Spector war Mitte der 60er einer der größten Stars der Welt. Mit den Ronettes hatte sie viele Hits. Danach verschwand sie aber fast völlig aus der Öffentlichkeit. Und über 20 Jahre lang hat sie praktisch keinen Hit mehr gehabt. Und Take Me Home Tonight brachte sie plötzlich zurück. Eine ganz neue Generation hat ihre Stimme kennengelernt. MTV hat das Video rauf und runter gespielt. Und Spector stand wieder ganz im Rampenlicht. Eddie Money war bei den Aufnahmen übrigens völlig aus den Häuschen. Er soll im Studio immer wieder gerufen haben, ich habe die echte Ronnie Spector auf meiner Platte.
0: Also nicht einfach nur ein Duett, sondern wirklich Leidenschaft und eine musikalische Zeitreise.
1: Im Grunde um einen Mann, der sich in eine Frau verliebt hat und sie bittet, die Nacht mit ihm zu verbringen. Aber das Besondere ist die Konstruktion. Eddie Money erzählt seine Geschichte und plötzlich taucht Ronnie Spector mit ihrem berühmten Be My Little Baby auf. Dadurch wird aus einem Liebeslied gleichzeitig eine Liebeserklärung an einen der größten Popsongs der 60er.
0: Und irgendwie auch so eine Staffelübergabe, ne?
1: Ja, ein Rockstar der 80er holt seine Jugendheldin zurück ins Rampenlicht. Und genau deshalb funktioniert Take Me Home Tonight bis heute. Der Song erzählt nicht nur von Liebe, sondern auch davon, wie Musik Generationen miteinander verbinden kann.
0: Was sie im besten Falle dann auch tut. Hier sind Eddie Money und Ronnie Spector mit Take Me Home Tonight. Hört ihr bestimmt jetzt mit ein bisschen anderen Ohren. Und was für eine tolle Geschichte dazu, die dahinter steckt.
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0: Rigera, no tengo dinero. Italiener, die in den 80ern auf Spanisch gesungen haben. Sowas gab's auch. Und hier ist der ARD Musikclub 80er. Und wir haben eben gerade noch mal in eure digitale Wunschkiste gegriffen. Und Glück hat jetzt die Irina aus Wilhelmshaven. Moin, guten Abend.
1: Ja, guten Abend und moin aus Wilhelmshaven von der Nordseeküste.
0: Wie ist das Wetter bei euch?
1: Ja, recht stürmisch. Also sehr wolkig und sehr stürmisch war es heute und für die nächsten Tage auch.
0: Aber von Temperaturen also richtig, ganz angenehm von Temperaturen, nehme ich mal an.
1: Ja, jetzt nicht mehr über 30 Grad, die hatten wir ja vor anderthalb Wochen, das ist zu viel.
0: Ja, definitiv.
1: Für uns. Für Norddeutschen, nee. Flachlandstirolerinnen, ja. und so weiter. Und also 20 Grad hatten wir heute. Ich brauchte keine Sonnencreme, auch keine Sonnenbrille, aber ja, es ist so, ne? Richtig norddeutscher Sommer.
0: Und außer Radio hören, was machst du heute Abend noch?
1: Ja, ich sitze gemütlich auf dem Sofa, die beiden Hunde sind bei mir und ja, ich habe jetzt gerade den Musikwunsch abgeschickt und das ging so flott, dass ich ganz überrascht war, dass plötzlich mein Telefon klingelt.
0: Ja, du hast, hast Glück gehabt, wir haben gerade reingegriffen und da warst du schon drin im Topf. Ja. Was wünschst du dir, was können wir dir nach Wilhelmshaven schicken?
1: Ja, ich wünsche mir A Different Corner von George Michael.
0: Von 1986.
1: Und da kriege ich irgendwie Gänsehaut, wenn ich das heute höre und... Damals irgendwie nicht so, da habe ich das gar nicht so verfolgt. So mit Wham, ja klar, in der Disco mal gehört, aber ich habe mir das jetzt einfach mal spontan gewünscht und bin sofort dran gekommen.
0: Super, George Michael ist klasse, wir vermissen ihn sehr. Liebe Irina, liebe Grüße nach Wilhelmshaven, wünsche dir was, schönen Abend und hier kommt dein Wunsch.
1: Ja.
0: Different Corner.
1: Ja, danke schön, schöne Grüße.
0: Tschüss.
1: Danke, tschüss.
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0: Das ist einfach großartig, der George Michael. A Different Corner. Und wir gucken auf die Straßen. Upsala, da ist er wieder abgebrochen. Das ist neulich schon mal passiert, dann machen wir das hier trocken. Vorsicht bitte auf der A3 Köln Richtung Frankfurt zwischen Dietz und Limburg Nord. Da liegt ein Reifen. Vorsicht bitte auf der A6 Heilbronn Richtung Nürnberg zwischen Heilbronn-Neckarsulm und Kreuz Weinsberg. Da liegen Gegenstände. Und Vorsicht bitte auf der A8 Karlsruhe Richtung Stuttgart zwischen Karlsbad und Pforzheim West steht ein kaputter LKW. Und eine Entwarnung auf der A81 Stuttgart Richtung Singen. Kein Falschfahrer mehr zwischen Sindelfingen Ost und Böblingen-Sindelfingen. Und Vorsicht bitte auf der B45 Dieburg Richtung Hanau zwischen Rottgau-Hainhausen und der A3 Hanau in Weißkirchen, da ist eine ungesicherte Unfallstelle. Vorsicht bitte auf der A45 Gießen Richtung Hagen zwischen Wetzlarer Kreuz und Ehringshausen, da liegt ein Reifen. Und Vorsicht bitte auf der B35 Bretten Richtung Germersheim zwischen Graben Neudorf Nord, B36 und Huttenheim, da steht ein kaputtes Auto. Die A5 Darmstadt Richtung Frankfurt ist zwischen Langenwerfelden und Zeppelinheim wegen Bergungsarbeiten gesperrt, Umleitung über die U11. Die A38 Göttingen Richtung Halle zwischen Dreieck Drammetal und Deiderode wegen der Ölspur gesperrt und die A61 Mönchengladbach Richtung Koblenz zwischen Wallerswist und Zwisttal wegen eines Feuerwehreinsatzes gesperrt. Umleitung über die A61 Wallerswist Richtung Zwisttal. Ansonsten drumherum fahren. Und die B8 Frankfurt Richtung Königstein zwischen Bad Soden am Taunus und Kelkheim wegen Bergungsarbeiten und einem Unfall gesperrt. Das war's von der Straße. Und sorry, da ist so ein kleiner Fehler im Computer, der hat dann einfach die Verkehrsmusik ausgemacht. Aber jetzt geht's weiter.
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0: Mit Dave Jörg und jetzt der A&B-Truppe Club Nouveau, die große Fans vom Soul-Sänger Bill Withers waren und sich an seinen Song Lean on Me mal rangetraut haben. Mit gigantischem Erfolg Nummer 1 in den USA und das Jahr drauf durfte Bill Withers als Songschreiber selbst seinen Grammy abholen.
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0: Das ist der Eros Ramazzotti, Terra Promessa. Und so hat er 1984 auf seinem Debütalbum geklungen.
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0: Ein Maxi-Single-Klassiker, jetzt vom Musiker Pascal Laugiron aus Kanada, besser bekannt als Trans X. Durch Zufall wird der Studio-Bastler zum Popstar mit seinem Club-Knaller im Jahr 1983, Living on Video. Vor ein paar Monaten hatte ich ihn mal im Interview und da hat er erzählt, was die Inspiration zu Living on Video überhaupt war. Er ist Anfang der 80er in Spielhöllen gegangen, wo dann die großen Videospiele gestanden haben. Ihr werdet euch vielleicht erinnern, wenn ihr da schon irgendwie denken konntet, Pac-Man, Space Invaders, ne? Und so Sachen, den Computer zu Hause hatten die Leute einfach noch nicht.
3: Well, you know, at the time in 1981, I started to go out with the arcades because you didn't have personal computers. You had to go to a place where you have these machine with these video games. I wanted to, I'd like to live inside the video game. So that was the idea.
0: Also das war die Idee, sagt Pascal hier. Wäre es nicht cool, wenn man in dieser Videospielewelt leben könnte? Verrückte Idee, Megasong hat 1983 alles weggefickt auf der Tanzfläche. Und hier bei uns als Maxi jetzt Living on Video, Trans X.
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Ach, der ist auch einfach super, der Nick Kershaw mit Wide Boy. Das war's aus dem ARD Musikclub 80er. Es hat mega Spaß gemacht mit euch wieder. Vielen Dank für die vielen, vielen lieben Mails und Anrufe. Ich bin Dave Jörg und wir hören uns bald wieder. Ich mach mal die Taschenlampe an.

0: Aus dem ARD Musikclub 80er geht's gleich in eure Radionacht und dann auch immer mit einem Blick auf USA gegen Belgien im Fußball-WM-Achtelfinale.
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2: Um 0 Uhr mit Lisa Kupper. Bundesfinanzminister Klingbeil hat seine Haushaltspläne für 2027 verteidigt. In den ARD-Tagesthemen sagte er, das Land solle modernisiert und auf Wachstumskurs gebracht werden.
3: Und wir geben auch massiv Geld in die Verteidigungsfähigkeit. Gegen Putin werden wir uns mit der schwarzen Null nicht schützen können. Deswegen müssen wir jetzt auch Geld in die Verteidigung zusätzlich stecken. Wir holen auf, was wir die letzten 30 Jahre versäumt haben. Wir hören doch immer wieder, dass Putin 29 in der Lage sein wird, auch ein NATO-Land anzugreifen. Und wir wollen doch hier sicher leben. Wir wollen uns beschützen können. Und dafür müssen wir unsere Bundeswehr besser ausstatten.
2: Geplant sind Gesamtausgaben von mehr als 555 Milliarden Euro und neue Schulden von über 200 Milliarden Euro. Der Kieler Marineschiffbauer TKMS hat einen milliardenschweren Auftrag der kanadischen Regierung erhalten. Wie Kanadas Premier Carney mitteilte, will man bis zu 12 neue U-Boote von dem Unternehmen bauen lassen. TKMS hat sich bei der Auftragsvergabe gegen einen Konkurrenten aus Südkorea durchgesetzt. Die Bundesregierung hatte sich immer wieder für das Geschäft eingesetzt. Microsoft will bis zum nächsten Jahr 5.000 Stellen streichen, das hat der US-Konzern mitgeteilt. Betroffen sind vor allem die Abteilungen rund um die Spielekonsole Xbox und Geschäftskunden. Die Jobs sollen künftig nicht von künstlicher Intelligenz erledigt werden, hieß es. Die zunehmende Automatisierung verändere aber Arbeitsprozesse. Der Flugverkehr am Flughafen in Catania auf Sizilien liegt lahm. Grund dafür ist der Ätna. Der größte Vulkan Europas spuckt weiterhin Asche. Wie die Betreibergesellschaft des Flughafens mitteilte, sind durch den Ascheregen weder Starts noch Landungen möglich. Das gelte noch bis zum frühen Morgen. Auch Flüge nach Deutschland wurden gestrichen. Spanien steht im Viertelfinale der Fußball-Weltmeisterschaft. Der kurz zuvor eingewechselte Joker Mikel Merino traf gegen Portugal in der ersten Minute der Nachspielzeit zum 1:0 Endstand. Sportreporter Michael Küster.
4: Für Portugal ist der WM-Traum damit geplatzt. Das Team um Cristiano Ronaldo muss die Koffer packen. Für den 41-jährigen Superstar dürfte es das letzte WM-Spiel seiner Karriere gewesen sein. Im Viertelfinale trifft Spanien am Freitag auf den Sieger der Partie USA gegen Belgien, die um 2 Uhr angepfiffen wird. Wirbel gibt es im Vorfeld um den US-Amerikaner Folarin Balogun. Die FIFA hatte seine Rotsperre kurzerhand in eine Bewährungsstrafe umgewandelt. Belgien überlegt weiter, dagegen vorzugehen.
2: Das Wetter in Deutschland. In der Nacht im Norden und Osten viele Wolken und etwas Regen, an den Küsten sehr windig, in der Südwesthälfte trocken, Tiefstwerte 20 bis 11 Grad. Am Tag im Westen und Süden viel Sonne, im Nordosten dichtere Wolken und gelegentlich Regen, maximal 18 Grad an der Grenze zu Dänemark und bis zu 35 Grad am Oberrhein. Die Zeit, es ist 0:03.
5: 0:03. Dankeschön an die Kollegen von den Nachrichten und wir machen weiter mit dem Blick auf die Straßen. Hier ist der Verkehrsservice in der ARD-Hitnacht. A5 Darmstadt Richtung Frankfurt zwischen Langenmörfelden und Zeppelinheim wegen Bergungsarbeiten Fahrbahn gesperrt. Unsere Umleitungsempfehlung, nutzen Sie die U11. A38 Halle Richtung Göttingen zwischen Bleicherode und Breitenwarbis wegen Wartungsarbeiten im Tunnel Höllberg bis 6 Uhr früh die Fahrbahn gesperrt. Und wir schauen weiter auf die A38 Göttingen Richtung Halle zwischen Dreieck Drammetal und Deiderode wegen einer Ölspur ab. Sofort die Fahrbahn gesperrt. Die A42 Kamplinfahrt Richtung Dortmund ist zwischen Oberhausen Zentrum und Kreuz Essen Nord wegen Bauarbeiten bis 5 Uhr morgen früh gesperrt. A46 Heinsberg Richtung Düsseldorf zwischen Neuss-Holzheim und Kreuz Neuss-West wegen einer Schutzplankenerneuerung bis 5 Uhr die Fahrbahn gesperrt. A59 Dienstlaken Richtung Duisburg zwischen Duisburg-Ruhrort und Kreuz Duisburg. Bauarbeiten, daher die Fahrbahn gesperrt. A61 Mönchengladbach Richtung Koblenz, da ist die Fahrbahn zwischen Beilerswist und Swisttal gesperrt. Dort hat ein LKW Gefahrgut verloren. A71 Suhl Richtung Erfurt zwischen Suhl-Zellermedes und Oberhof wegen Wartungsarbeiten im Tunnel Hochwald bis 6 Uhr morgen früh die Fahrbahn gesperrt. Und eine Meldung von der B8 Frankfurt Richtung Königstein zwischen Bad Soden und Kelkheim nach einem Unfall aktuell die Fahrbahn gesperrt. Soweit unser Blick auf die Straßen in Deutschland.
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5: Im Studio Ronny Krapmann. Hallo allerseits.

Musik von Uriah Heep, Free Me, hier bei uns in der ARD-Hitnacht und unter ard-hitnacht.mdr.de. Ich muss ja mal überlegen hier. Unter dieser Adresse ard-hitnacht.mdr.de können Sie mir gern schreiben. Ihre Geschichte, gab es Sekunden in Ihrem Leben, die alles verändert haben. Und da hat zum Beispiel der Thomas geschrieben, der hatte einen Herzinfarkt. Das war eine ganz schön schwierige Geschichte, auch mit seiner Frau und Krankenhaus und Notarzt. Aber ja, wie soll man sagen, er hat viel durch mit Verlust in der Familie, Vater, Mutter und dann noch die Oma und alles drumherum. Das sind natürlich schwere Sekunden.

entscheidende Sekunden in meinem Leben waren. Da habe ich zwei Momente in meinem Leben. Das eine war, wo mein Sohn auf die Welt kam und ich ihn im Arm halten durfte. Und der zweite Moment war auch der Läuterung. Das war der Moment, wo ich meinen Sohn gehalten habe und er ist gegangen. Und das waren besondere Momente in meinem Leben, die mich sehr geprägt haben und die mir gezeigt haben, dass das Leben permanente Veränderung ist und dass es Sekunden nur dauern kann, wo alles auf einmal auf dem Kopf steht. Aber das muss nicht heißen, dass es nicht weitergeht. Und das möchte ich Ihnen da draußen mit auf den Weg geben. Also, immer dran denken, man kann nie tiefer fallen als in Gottes Hand.

Ja, die Musik passt eigentlich ganz gut in diese Nacht, in diese Sommernacht. Wie sieht's denn bei Ihnen aus? Ist schön warm oder eher regnerisch und kühl? Hier bei uns in Dresden, wir senden ja heute aus Dresden, ist es ein bisschen frischer, aber schön. Ich habe die Fenster weit aufgemacht, genieße es. Zum Glück ist noch kein Viehzeug hier drin im Studio, aber das kann sich auch noch ändern. Also, jetzt erstmal die Frage von Martin. Martin hat geschrieben, kann der Moderator mal seinen Namen ganz langsam sagen? Mache ich. Ronny Krappmann. Und tja, alle Infos dazu gibt's im Netz. Wer ich bin, was ich mache oder was auch nicht. Und Dankeschön für die lieben Grüße und das Kompliment, woher ich die Stimme habe. Weiß ich nicht. Meine Eltern waren dafür verantwortlich, haben sich ganz dolle geliebt und deswegen habe ich vielleicht diese Stimme bekommen. Und gute Lehrer haben ihr Bestes gegeben, um die gut auszubilden an der Musikhochschule in Dresden und in Berlin. Also, soweit mal diese Frage beantwortet. Aber heute geht's gar nicht um mich. Es geht ja um das Thema entscheidende Sekunden, die einen sehr berührt haben oder wo das ganze Leben sich verändert hat. Danke auch für das Feedback zur Musik. Das muss ich auch noch ganz kurz sagen. Hier tickert hier eine Nachricht nach der anderen ein. Das macht mir ganz, ganz viel Freude und ich versuche wirklich alles, Freunde, zu beantworten. Also, und Sie, ihr könnt mir schreiben unter ard-hitnacht@mdr.de über die ganz besondere Geschichte Ihres, eures Lebens, wo sich in Sekunden alles verändert hat. Ich lese alles aufmerksam und freue mich.

0: München, 0.30 Uhr. Und wir schauen auf die Straßen in Deutschland. Ganz aktuell frisch reingekommen die ersten Meldungen. A5 Darmstadt Richtung Frankfurt zwischen Langenmörfelden und Zeppelinheim. Bergungsarbeiten, Fahrbahn noch immer gesperrt. Umleitungsempfehlung, nutzen Sie die U11. A38 Halle Göttingen zwischen Bleicherode und Breitenbaubis wegen Wartungsarbeiten im Tunnel Höllberg. Bis 6 Uhr früh die Fahrbahn gesperrt. A38 Göttingen Richtung Halle zwischen Dreieck Dammetal und Deiderode wegen einer Ölspur aktuell noch die Fahrbahn gesperrt. A42 Kamp-Lindfort Richtung Dortmund zwischen Oberhausen Zentrum und Kreuz Essen Nord. Bauarbeiten bis 5 Uhr Fahrbahn gesperrt. A46 Heinsberg Richtung Düsseldorf zwischen Neuss-Holzheim und Kreuz Neuss West. Schutzplankenerneuerung bis 5 Uhr daher Fahrbahn in beiden Richtungen gesperrt. A59 Dienstlaken Richtung Duisburg zwischen Duisburg-Ruhrort und Kreuz Duisburg wegen Bauarbeiten Fahrbahn gesperrt. A61 Mönchengladbach Richtung Koblenz zwischen Weilerswist und Zwisthal. Fahrbahn gesperrt, hier hat ein LKW Gefahrgut verloren. Bitte Vorsicht. A71 Suhl Richtung Erfurt zwischen Suhl-Zellamedes und Oberhof. Wartungsarbeiten im Tunnel Hochwald. Das Ganze bis 6 Uhr. Fahrbahn gesperrt. A111 Dreieck Oranienburg Richtung Charlottenburg in Berlin. Der Tunnel Flughafen Tegel ist nach Auslösung der Höhenkontrolle aktuell gesperrt. Soweit unser Blick auf die Straßen in Deutschland. Zum Glück keine Falschfahrer, keine Blitzermeldungen. Wir wünschen eine gute und sichere Fahrt.
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0: Am Mikrofon Ronny Krappmann.

Musik von Culture Club hier bei uns in der ARD-Hitnacht. Schön, dass Sie am Radio sind. Ich sage gern nochmal herzlich willkommen in der Show und vielen, vielen Dank für die zahlreichen Zuschriften. Tja, manchmal sind es nur Sekunden, die ein ganzes Leben verändern können. Und Sie schreiben über ganz, ganz viele Schicksalsschläge und das berührt einen wirklich sehr. Und unter anderem hat Carola geschrieben, die hat auch gerade nicht so eine gute Zeit und sie fühlt sich bei diesem Thema, was wir heute so haben, mit den Sekunden, die das Leben verändern, gerade irgendwie aufgenommen in der Radiofamilie und das gibt ihr ein bisschen Hoffnung. Und das ist doch das, was wir wollen. Wir wollen den Menschen Hoffnung geben und ein gutes Gefühl auch in dieser Show mit unserer Musik. Da haben sich der Thomas Leonardi und der Christian Eltgen ganz viel Musik um die Ohren geschlagen und rausgesucht, um euch da draußen eine Freude zu machen, dass wir gut durch diese ARD-Hitnacht kommen. Und ich habe mir halt ein bisschen Gedanken gemacht, was kann man so mit der Musik verbauen? Und die Sekunden, die alles ändern. Für manchen Musiker, für manchen auch im realen Leben. So auch für Daniela. Die hat mir geschrieben, dass sie vor vielen, vielen Jahren einen Augenblick erlebt hat, der ihr Leben komplett über den Haufen geworfen hat. Ihr Mann und ihr damals 5-jähriger Sohn kamen bei einem Unfall, betrunkener Autofahrer, tödlich ums Leben. Also ja, tödlich. Sie wurden tödlich verletzt und am Ende sind sie über die Brücke gegangen. Von einer Sekunde auf die andere war plötzlich alles nicht mehr, wie es war. Aber zum Glück gab es einige Menschen, die sie unterstützt haben und geholfen beim Verarbeiten des schweren Verlustes. Und dadurch konnte sie wieder Fuß fassen im Leben und hat ja in ihrem Beruf als Verkehrs- und Rettungshelikopterpilotin vielen Leuten helfen können. Und sie ist froh darüber, dass sie auch ihren kölschen Humor wiedergefunden hat und Menschen, die sie begleiten. Und sie hat mir geschrieben, dass ich diese Geschichte gern vorlesen darf, was ich sehr, sehr gern mache. Warum? Einfach um Hoffnung zu geben. All denjenigen, die vielleicht gerade ganz traurig sind und sagen, alles furchtbar und Grütze und ich weiß nicht, wie es weitergeht. Doch, es geht immer weiter. Also Medaillenhaltung, Blick nach oben, Gesicht nach vorn, rein ins Licht schauen und einfach dran denken, es könnte immer noch eine Stufe tiefer gehen. Und das hätte keiner gewollt. Nein, das Leben ist schön und will gelebt werden, so auch Daniela. Dankeschön für diese herzlichen Grüße aus München. Schick mal sehr, sehr gern zurück und hoffen für alle, die es gerade hören, in der Radiofamilie nur das Beste, gute Gedanken und Optimismus. Bei allem, was uns passiert, nie den Mut verloren und die Hoffnung. Das ist das Wichtigste im Leben. Meine ganz persönliche

Can't Have It All, Musik von Neil Diamond. Und das ist neue Musik von Neil Diamond, habe ich mir sagen lassen. Und ja, das ist wirklich lohnenswert. Stimme nach wie vor Bombe und überhaupt diese Mucke zeitlos ohne Ende und damit prädestiniert. Auch für uns, für die ARD-Hitnacht. 0.50 Uhr inzwischen. Und Freunde, ich kriege hier so viele E-Mails, Sekunden, die alles im Leben entscheiden. Und ich merke, Ihnen, euch gefällt dieses Thema hier in der ARD-Hitnacht. Und es gibt ja auch Menschen in der Musik, wo Sekunden alles entschieden haben. Und so in der Richtung von Erfolg, Nicht-Erfolg, One-Hit-Wonder oder was auch immer. So ist es nun mal im Leben. Ne? Es gibt so Momente, da denkt man, alles läuft nach Plan. Auf einmal ist alles anders. Und ich lese mit ganz, ganz großem Interesse diese ganzen Geschichten hier. Und eines, was sich durchzieht bei allem, was Sie so erlebt haben, ob Gutes oder nicht so Optimales, die Hoffnung, die ist geblieben und alle sind immer wieder aufgestanden. Das finde ich irgendwie so krass und da nehme ich ganz viel für mich auch persönlich mit in diese Sendung und kann es auch gerne mit den Kollegen teilen. Und wir haben hier so ein Grinsen auf dem Gesicht, wenn man so die Sachen so liest und die Geschichten, mit welcher Größe und auch Würde und mit welcher Haltung viele, viele Menschen das annehmen, was das Leben ihnen da so geboten hat und auch immer noch bietet. Und das ist doch was Erstaunliches. Und dass Sie das mit mir teilen, hier in der ARD-Hitnacht, mit uns teilen, mit den anderen Hörern in der Radiofamilie, dafür sage ich mal ein ganz, ganz herzliches Dankeschön.

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1: Um 1 Uhr mit Lisa Kupper. Der Kieler Marineschiffbauer TKMS hat einen milliardenschweren Auftrag der kanadischen Regierung erhalten. Kanadas Premier Carney sagte, dass mehrere U-Boote von dem Unternehmen gekauft werden sollen. Aus der Nachrichtenredaktion Michael Nenzer.
2: Kanada setzt auf eine Zusammenarbeit mit dem NATO-Verbündeten Deutschland. Carney äußerte sich kurz vor seiner Abreise zum NATO-Gipfel in Ankara. Die ThyssenKrupp-Rüstungstochter TKMS hat bei dem Geschäft einen südkoreanischen Konkurrenten ausgestochen. Die Bundesregierung hat sich mit Blick auf die gemeinsame Abschreckung Russlands sowie die Sicherheitslage im Atlantik und der Arktis wiederholt für das Geschäft stark gemacht. Nach Medienberichten soll es sich um 12 Hightech-U-Boote handeln. Der Auftrag soll ein Volumen von rund 60 Milliarden Euro haben.
1: Bundesfinanzminister Klingbeil hat seine Haushaltspläne für 2027 verteidigt. In den ARD-Tagesthemen sagte er, das Land solle modernisiert und auf Wachstumskurs gebracht werden. Außerdem werde massiv Geld in die Verteidigungsfähigkeit gesteckt, um aufzuholen, was die letzten 30 Jahre versäumt worden sei. Geplant sind Gesamtausgaben von mehr als 555 Milliarden Euro und neue Schulden von über 200 Milliarden Euro. Die Steuer auf Alkohol soll ab dem kommenden Jahr um 20% steigen. Das Bundeskabinett hat einen entsprechenden Gesetzentwurf verabschiedet. Die höheren Abgaben gelten demnach für Spirituosen, Champagner und Sekt sowie für Alkopops. Die Biersteuer soll nicht angehoben werden. Wein bleibt steuerfrei. Tennisprofi Alexander Zverev steht kurz vor seinem ersten Einzug ins Viertelfinale von Wimbledon. Gegen den Tschechen Jiří Lehecka sicherte sich Zverev die ersten beiden Sätze. Der dritte wurde beim Stand von 3:3 unterbrochen, wegen der Sperrstunde im Südwesten Londons. Die Entscheidung soll heute fallen. Bei der Fußball-WM steht Spanien im Viertelfinale. Der Europameister gewann gegen Portugal mit 1:0, berichtet Sportreporter Michael Küster.
3: Das Siegtor in einer spannenden Partie fiel in der Nachspielzeit durch den kurz zuvor eingewechselten Mikel Merino. Für die ausgeschiedenen Portugiesen geht es dagegen nach Hause. Dazu endet die Ära von Superstar Cristiano Ronaldo. Der 41-Jährige weinte nach dem Schlusspfiff bittere Tränen, bevor er mit gesenktem Kopf in die Kabine verschwand. Unmittelbar nach dem Ende ist Roberto Martinez als Nationaltrainer von Portugal zurückgetreten. Viertelfinalgegner der Spanier ist am Freitag der Sieger zwischen den USA und Belgien. Diese Partie beginnt um 2.
1: Das Wetter in Deutschland. In der Nacht im Norden und Osten viele Wolken und etwas Regen. An den Küsten sehr windig, in der Südwesthälfte trocken. Tiefstwerte 20 bis 11 Grad. Am Tag im Westen und Süden viel Sonne. Nach Nordosten hin dichtere Wolken und gelegentlich Regen. Maximal 18 Grad an der Grenze zu Dänemark und bis zu 35 Grad am Oberrhein. Und zum Abschluss noch die Zeit. Es ist 1:03 Uhr.
4: 3. Und es ist Sommer. Herrlich. Ich liebe das ja. Mal warm, mal kalt, mal Regen, mal Sonnenschein. Und ich denke, die Radiofamilie auch. Apropos Radiofamilie, einige sind unterwegs im Auto, deswegen schauen wir gemeinsam auf die Straßen in Deutschland. Hier ist der Verkehrsservice in der ARD-Hitnacht. A5 Darmstadt Richtung Frankfurt zwischen Langenmörfelden und Zeppelinheim. Bergungsarbeiten, Fahrbahn aktuell gesperrt. Unsere Umleitungsempfehlung, nutzen Sie die U11. A38 Halle Richtung Göttingen zwischen Bleicherode und Breitenbaumbis. Wartungsarbeit am Tunnel Höllberg. Bis 6 Uhr früh ist die Fahrbahn noch gesperrt. A38 Göttingen Richtung Halle zwischen Dreieck Drammetal und Deiderode wegen einer Ölspur Fahrbahn gesperrt. A42 Kamp-Lindfort Richtung Dortmund zwischen Oberhausen Zentrum und Kreuz Essen Nord wegen Bauarbeiten bis 5 Uhr die Fahrbahn noch gesperrt. A46 Heinsberg Richtung Düsseldorf zwischen Neuss-Holzheim und Neuss-West wegen einer Schutzplankenerneuerung bis 5 Uhr morgen früh Fahrbahn gesperrt. A61 Mönchengladbach Richtung Koblenz zwischen Beilerswist und Swisttal Fahrbahn gesperrt, ein LKW hat dort Gefahrengut verloren. Und noch eine Meldung von der A71 Suhl Richtung Erfurt zwischen Suhl-Zellamedes und Oberhof wegen Wartungsarbeiten im Tunnel Hochwald ist die Fahrbahn bis morgen früh oder bis heute Morgen 6 Uhr gesperrt. Soweit unser aktueller Blick auf die Straßen in Deutschland. Wo auch immer Sie unterwegs sind, fahren Sie vorsichtig und kommen Sie gut durch die Nacht.
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4: Am Mikrofon live Ronny Krabmann und ich freue mich, dass Sie mit dabei sind in dieser Nacht. Und ich möchte an dieser Stelle mal Danke sagen für die vielen, vielen lieben Zuschriften. Was die Musik betrifft, das Lob, ich gebe ich gerne weiter. Und dass auch viele Leute sich freuen, dass ich heute moderiere. Ich bin eingesprungen für Frank Michael Bauer und ja, danke, dass Sie dabei sind. Ja.

Kurz und Stolz. Ich bin ich, wir sind wir. Schöne Mucke, schöner Song hier bei uns in der ARD Hitnacht. Ich möchte mich mal ganz persönlich bedanken bei Dorothee und beim Heinz und bei Werner und bei allen, die da geschrieben haben, dass ich so offen mit meiner Geschichte umgehe. Aber so offen, das finde ich wichtig, dass man offen umgeht. Dass man den Ganzen eine Stimme, ein Gesicht gibt, wenn man denn gewisse Sachen erlebt hat im Leben. Weil nur so, glaube ich, merken die Menschen, wir sitzen ja alle irgendwie in einem Lebensboot, ne? Wir sind ja eine Lebensfamilie, wir sind eine Menschheitsfamilie. Irgendwie gehören wir alle zusammen mit unseren Höhen und Tiefen. Und ich glaube, wenn man das gemeinsam so ein bisschen teilt, auch in so einer Nacht, dann schafft man Verbundenheit, man baut Brücken und man hilft anderen Menschen, wieder ein bisschen mehr Licht zu sehen. Und das macht hier meinen Job so besonders. Und mit der Musik, die ich hier spielen darf und mit der Unterstützung, nämlich mit eurer, mit ihrer Unterstützung, mit diesen ganzen wunderbaren Geschichten, die dann auch noch zur Musik so passen, machen wir gemeinsam eine richtig schöne ARD-Hitnacht. Und das gefällt mir ganz gut. Und die Elke hat geschrieben, sie hat auch eine Menge durch, von Depression bis hin zur Geburt ihres Kindes. Es waren immer irgendwelche Sekunden, die sie sehr berührt haben und manchmal

Musik von Chris Rea, I Can Hear Your Heartbeat in der ARD-Hitnacht, 1.20 Uhr. 10 Minuten noch, dann ist es 1:30. Tja, an dieser Stelle sei es mal erwähnt, es gibt viele, viele Menschen, die um diese Uhrzeit noch ganz, ganz fleißig arbeiten. Nicht nur Polizisten oder im Krankenhaus, Ärzte, Schutzmänner, Pflegedienste, Radiomoderatoren, Grafiker, ich kenne da so einige, die hier gerade sitzen und noch das Radio laufen lassen und ganz, ganz fleißig sind. Also all denjenigen, die für andere jetzt im Einsatz sind, einfach mal ganz lieben Gruß und ein Dankeschön, weil diese Sekunden, die Sie gerade damit verbringen, etwas zu schaffen, macht anderen vielleicht ganz, ganz viel Freude und hilft diesen Menschen, gut durchs Leben zu kommen. Und das verdient Respekt und mal ein fettes Dankeschön.

0: Schöne Musik von Alvaro Soler in der ARD-Hitnacht. Und damit ist es auf die Sekunde 31. Hallo liebe Autofahrer, hier ist der Verkehrsservice in der ARD-Hitnacht. Wir schauen gemeinsam auf die Straßen in Deutschland. A5 Darmstadt Richtung Frankfurt, zwischen Langenmörfelden und Zeppelinheim, Bergungsarbeiten, Fahrbahn gesperrt. Es gibt eine Umleitungsempfehlung. Nutzen Sie bitte die U11. A38, Halle Richtung Göttingen, zwischen Bleicherode und Breitenborbis. Wartungsarbeiten im Tunnel Höllberg bis 6 Uhr heute Morgen, daher das Ding gesperrt. A38, Göttingen Richtung Halle, zwischen Dreieck Drammetal und Deiderode, wegen einer Ölspur aktuell die Fahrbahn gesperrt. A42 Kamp-Lindfahrt Richtung Dortmund zwischen Oberhausen Zentrum und Kreuz Essen Nord. Bauarbeiten bis 5 Uhr, die Fahrbahn noch gesperrt. A46 Heinsberg Richtung Düsseldorf zwischen Neuss-Holzheim und Kreuz Neuss West. Wegen einer Schutzplankenerneuerung ist die Fahrbahn noch bis 5 Uhr gesperrt. A61 Mönchengladbach Richtung Koblenz zwischen Beilerswist und Swisttal. Fahrbahn gesperrt, hier hat ein LKW Gefahrgut verloren. Und noch eine Meldung von der A71 Suhl Richtung Erfurt zwischen Suhl-Zellermeles und Oberhof. Wegen Wartungsarbeiten im Tunnel Hochwald bis 6 Uhr die Fahrbahn gesperrt. Soweit unser Blick auf die Straßen in Deutschland. Wir wünschen eine gute und sichere Fahrt.
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0: Im Studio Ronny Krabmann und ich freue mich, dass ihr im Radio seid. Und jetzt gibt's ein bisschen was für die Seele. Hühnersuppe für die Seele. Schöner Song von Betty Midler. From a Distance.

Ich liebe diese Musik. Barry White mit Let the Music Play passt ja auch richtig zur ARD-Hitnacht. Da darf der Mann natürlich nicht fehlen mit seinem Hit hier bei uns im Programm. Wir haben ja noch viele, viele tolle Hits von den Bee Gees, von Joshua Caddison oder auch von ihm hier, James Blunt. Den gibt's gleich mit Bonfire Heart. Aber vorher möchte ich noch mal kurz ein bisschen auf Ihre E-Mails und Geschichten eingehen. Ja, Sekunden, die ein Leben verändern können. Und was ich hier so lese, das berührt mich sehr. Es geht um Arbeit, es geht um Gesundheit, es geht um Liebe, es geht um Freundschaft, es geht um Enttäuschung. Und trotzdem immer wieder bei allem, was rauskommt, merke ich, dass dieses Thema Sie sehr berührt und Sie auch die Verbindung zur Musik darin sehen. Das freut mich sehr, so ist es auch gemeint. Und mich begeistert Ihre Offenheit, dass Sie sich hier so öffnen in unserer kleinen Radiofamilie und mich teilhaben lassen an Ihren Geschichten. Die lese ich mir alle sehr sorgfältig durch. Ich versuche, Ihnen allen kurz zu antworten. Haben Sie bitte Verständnis, ich mache ja nebenbei noch ein bisschen Programm und moderiere und die Musik und alles und bin ja hier allein im Studio, mein Techniker sitzt draußen, der wacht über alles so, aber wir sind eine ganz kleine Radiofamilie hier und ich bin wirklich sehr, sehr angetan von Ihren vielen Zuschriften und möchte Sie auch irgendwie berücksichtigen und Ihnen auch Raum geben innerhalb dieser Sendung. Und deswegen Dankeschön für Ihr Vertrauen, für Ihre Offenheit und für diese starken Gedanken. Und das Positive, wirklich bei allem, und ich habe wirklich ganz, ganz auch harte Sachen gelesen, ist immer, die Hoffnung bleibt und Sie sind alle, egal was Ihnen da draußen passiert sind, ist immer in der Liebe geblieben. Immer in der Liebe geblieben. Das ist eine wunderbare Botschaft.

Nummer von Joshua Caddison, Jesse, hier bei uns in der ARD-Hitnacht. Bin gerade gefragt worden via E-Mail, seit wann ich den Radio mache. Tja, Freunde, seit 1993. Schon eine ganze Weile. Und da lernt man viele, viele Menschen kennen. Und wisst ihr, was das Schönste ist? Wenn man so sendet in die Nacht hinein mit einem schönen Thema wie heute und dann bekommt man so Feedbacks aus der Radiogemeinde und stellt dann fest, da sind Weggefährten dabei, die man schon seit über 30 Jahren kennt. Und jetzt wird bestimmt jemand gerade grinsen im Auto, wenn er denn nach Hause fährt, in seine alte Heimat nach Hohenstein-Ernsthal. Und Dankeschön für die ganz lieben Grüße und das Feedback zur Sendung hier. Und auch Dankeschön an Andreas, der hat gerade geschrieben, vielen Dank für das heutige Thema. Es tut manchmal weh, diese Geschichten zu hören, aber es tut auch gut, weil man sein eigenes Leben ein bisschen einordnen kann und das ein bisschen besser. Und wenn der Moderator dann noch vom Weggang seines Kindes sprechen kann, Respekt, ich will mir das gar nicht vorstellen, wie sich sowas anfühlt und wie man damit weiterlebt. Aber man wird älter und abgeklärter und je schlimmer die Ereignisse sind, ist das manchmal wie ein Schlag ins Gesicht. Aber wieder aufstehen, weitermachen und anders geht es ja nicht. Medaillenhaltung. Andreas aus Hannover hat dies geschrieben. Und ich kann Ihnen sagen, ich habe all das, was mir in meinem Leben passiert ist, nie als Schlag ins Gesicht gesehen, sondern als Aufgabe im Leben, dass es mit mir was machen soll. Und alles, was ich erlebt habe, ich möchte es nicht reuen und ich möchte es auch nicht missen. Ach, auch die ganzen großen Tiefschläge, die dazu gehören, weil das ist wichtig. Das macht uns zu dem, was wir heute sind, was wir weitergeben können. Und ich glaube, es ist wichtig, dass jeder seinem Leben eine Stimme, ein Gesicht gibt und dass wir offen miteinander umgehen und unsere Lebensgeschichten mit

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1: Um 2 Uhr mit Lisa Kuppar. US-Stürmer Valeron Balogun steht im WM-Achtelfinale gegen Belgien in der Startelf, nachdem die FIFA seine Rotsperre überraschend aufgehoben hatte. Der Einspruch Belgiens dagegen wurde abgewiesen, berichtet Sportreporterin Desiree Krause.
2: Die FIFA erklärte, dass ein Antrag der Belgier für unzulässig erklärt wurde, weil der belgische Verband keine Verfahrenspartei sei und somit keine Beschwerdebefugnis besitze. Grund dafür ist offenbar, dass die rote Karte aus einer Begegnung stammt, an der Belgien gar nicht beteiligt war. Vorher hatten sowohl Donald Trump als auch Gianni Infantino bestätigt, dass der US-Präsident den FIFA-Präsidenten in dieser Sache kontaktiert hatte. Infantino wies aber jegliche Kritik zurück, wonach dieser Kontakt Einfluss auf die Entscheidung gehabt habe.
1: Anpfiff der Partie Belgien gegen die USA ist in diesen Minuten. Zuvor hat Spanien mit 1:0 gegen Portugal gewonnen und steht damit im Viertelfinale. Der Kieler Marineschiffbauer TKMS hat einen milliardenschweren Auftrag der kanadischen Regierung erhalten. Kanadas Premier Carney sagte, dass man bis zu 12 neue U-Boote von dem Unternehmen bauen lassen wolle. TKMS hat sich bei der Auftragsvergabe gegen einen Konkurrenten aus Südkorea durchgesetzt. Die Bundesregierung hatte sich immer wieder für das Geschäft eingesetzt. Das Elterngeld soll künftig nur noch 12 statt 14 Monate gezahlt werden. Das sieht ein Gesetzentwurf von Bundesfamilienministerin Prien vor. Und auch nur dann, wenn Mütter und Väter jeweils mindestens 3 Monate Auszeit vom Beruf nehmen. Gleichzeitig soll demnach der Mindestbetrag von 300 auf 330 Euro angehoben werden und der Höchstbetrag von 1.800 auf 1.900 Euro steigen. Der Entwurf ist laut einer Ministeriumssprecherin noch in der Ressortabstimmung. In Frankreich brennt in mehreren Regionen der Wald. Vor allem ein großes Feuer in den Pyrenäen, nicht weit von der spanischen Grenze, bereitet den Einsatzkräften Sorgen. Hier sind etwa 5000 Hektar Wald abgebrannt, berichtet Frankreich-Korrespondent Kai Rienecker.
3: Löschflugzeuge sind im Einsatz, darunter einige aus anderen EU-Staaten. Der französische Innenminister war vor Ort, aber die Lage ist noch nicht unter Kontrolle. Windböen sorgen dafür, dass die Brandherde immer wieder neu ausgestreut werden. Gleichzeitig erlebt Frankreich schon die dritte Hitzewelle des Sommers. Im Südwesten des Landes werden Temperaturen von 40 Grad erwartet. Premierminister Le Cornu erklärte, dass zu Beginn der Waldbrandsaison in Frankreich jetzt schon das Dreifache der Fläche des Vorjahres abgebrannt sei.
1: Das Wetter in Deutschland. In der Nacht im Norden und Osten viele Wolken und etwas Regen, an den Küsten sehr windig. In der Südwesthälfte trocken, Tiefstwerte 20 bis 11 Grad. Am Tag im Westen und Süden viel Sonne, nach Nordosten hin dichtere Wolken und gelegentlich Regen, maximal 18 Grad an der Grenze zu Dänemark und bis zu 35 Grad am Oberrhein. Und noch die Zeit, es ist 2:03 Uhr.
4: Es ist Sommer in Deutschland. Wo auch immer Sie uns hören, haben Sie erstmal eine gute und sichere Fahrt. Und jetzt kommen wir mal ins Detail zu dem, was Sie vielleicht unterwegs erwartet. Wo auch immer Sie unterwegs sind in Deutschland, A5 Darmstadt Richtung Frankfurt, zwischen Langenmörfelden und Zeppelinheim, Bergungsarbeiten, Fahrbahn noch immer gesperrt. Nutzen Sie bitte die U11. A38 Halle Richtung Göttingen, zwischen Bleicherode und Breitenborbis, Wartungsarbeiten im Tunnel Höllberg, bis 6 Uhr ist die Fahrbahn noch gesperrt. A38 Göttingen Richtung Halle, zwischen Dreieck Drammetal und Deiderode, wegen einer Ölspur Fahrbahn gesperrt. A42 Kamp-Lindfahrt Richtung Dortmund, zwischen Oberhausen Zentrum und Kreuz Essen Nord, wegen